0: Truck arbeitet dafür bereits mit dem Drohnenhersteller Quantum Systems zusammen. Auch andere Hersteller investieren stark in neue Militärplattformen. DAF, Tatra und VDL präsentierten zuletzt neue gepanzerte Geländelastwagen für anspruchsvolle Einsätze im Gefechtsraum. Branchenbeobachter sehen darin einen strategischen Umbau der europäischen Industrie. Der Verteidigungssektor entwickelt sich für Hersteller zunehmend zu einem Schlüsselmarkt. Der US-Billigflieger Spirit Airlines hat am Samstag den Betrieb komplett eingestellt. Nach dem Scheitern der Insolvenzverfahren wurden alle Flüge gestrichen und der Kundenservice beendet. Die Entscheidung trifft rund 17.000 Mitarbeiter, die nun arbeitslos sind. Für die gesamte Branche in den USA wird erwartet, dass die Ticketpreise durch den Wegfall des Billigfliegers steigen werden. Bis zuletzt gab es Hoffnungen auf ein Rettungspaket durch die US-Regierung unter Donald Trump. Doch die Verhandlungen mit Gläubigern scheiterten am Freitag. Präsident Trump erklärte dazu am Freitag, dass man zwar nach Lösungen gesucht habe, aber ohne einen guten Deal keine Institution gerettet werden könne. Die Gläubiger lehnten den Vorschlag ab, da dieser der Regierung die Mehrheit der Anteile übertragen hätte. Mit dem Inkrafttreten des Mercosur-Abkommens wächst die Sorge vor mehr günstigen Agrarimporten aus Südamerika in europäischen Supermärkten. Besonders im Fokus steht Rindfleisch aus Argentinien und Brasilien, das nach Ansicht von Kritikern deutschen und europäischen Landwirten Konkurrenz bei besonders lukrativen Fleischstücken machen könnte. Landwirtschaftsvertreter warnen deshalb vor erheblichem Preisdruck auf europäische Erzeuger. Sie kritisieren, dass südamerikanische Produzenten unter deutlich niedrigeren Umwelt-, Lohn- und Produktionsstandards arbeiten und dadurch günstiger anbieten können. Ob Verbraucher tatsächlich deutlich sinkende Preise sehen werden, ist unter Experten außerdem umstritten, da der Handel sich die Mehrgewinne wahrscheinlich einstecken wird. 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

0: 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Die Universität Wien hat dem Mathematikprofessor Rudolf Taschner kurzfristig die Verleihung des goldenen Doktordiploms entzogen. Die Ehrung war bereits geplant und wurde erst wenige Wochen vor der Verleihung abgesagt. Der Universitätssenat begründete den Schritt mit Taschners Aussagen zu Klimawandel, Gender und Postcolonial Studies sowie Fragen der Wissenschaftsfreiheit. Dabei betont die Universität ausdrücklich, dass seine fachlichen Leistungen unbestritten seien. Außer Frage stehen seine besonderen wissenschaftlichen Verdienste. Beanstandet werden ausschließlich seine öffentlichen Positionierungen. Taschner hatte den Klimawandel unter anderem als Scheinproblem bezeichnet und Fördergelder für ein Gender-Dekolonisationsprojekt als verbranntes Geld kritisiert. Die US-Botschaft in London hat eine Sicherheitswarnung herausgegeben und Amerikaner in Großbritannien zu erhöhter Vorsicht im öffentlichen Raum aufgerufen. Es heißt, ein Terroranschlag sei sehr wahrscheinlich. Die Warnung erfolgt, nachdem die britischen Behörden die nationale Terrorwarnstufe auf Ernst angehoben haben. Verteidigungsminister Boris Pistorius hat die angekündigte Reduzierung der US-Truppenpräsenz in Deutschland heruntergespielt. Der Abzug von rund 5000 amerikanischen Soldaten sei absehbar gewesen und ändere nichts an der grundsätzlichen militärischen Partnerschaft mit den Vereinigten Staaten. Zuvor hatte das Pentagon bestätigt, dass der Rückzug innerhalb der kommenden 6 bis 12 Monate erfolgen soll. Hintergrund sind neue Spannungen zwischen Washington und Berlin nach scharfer Kritik von US-Präsident Donald Trump an der Bundesregierung. Nach 2 Vorfällen an Moscheen in Berlin und Bayern laufen Ermittlungen der Behörden. In Berlin sprühte ein Mann Reizgas in einer Moschee im Stadtteil Gesundbrunnen und geriet anschließend mit Besuchern in eine körperliche Auseinandersetzung. Im bayerischen Memmingen wurde eine Moschee der türkisch-islamischen Gemeinde mit Tierblut beschmiert und ein Schweinekopf auf ein Halbmondsymbol gesteckt. Die Täter entkamen unerkannt. 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

0: 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Europäische Nutzfahrzeughersteller bauen ihr Engagement im Verteidigungssektor massiv aus und entwickeln klassische Lastwagen zunehmend zu militärischen Hightech-Plattformen weiter. Damit erschließt sich für die Branche ein lukrativer neuer Wachstumsmarkt. Im Fokus stehen digital vernetzte Militärfahrzeuge, die Kommunikationstechnik, Drohnenanbindung, Schutzsysteme und perspektivisch autonome Funktionen in einem Einsatzsystem vereinen. Daimler Truck arbeitet dafür bereits mit dem Drohnenhersteller Quantum Systems zusammen. Auch andere Hersteller investieren stark in neue Militärplattformen. DAF, Tatra und VDL präsentierten zuletzt neue gepanzerte Geländelastwagen für anspruchsvolle Einsätze im Gefechtsraum. Branchenbeobachter sehen darin einen strategischen Umbau der europäischen Industrie. Der Verteidigungssektor entwickelt sich für Hersteller zunehmend zu einem Schlüsselmarkt. Der anhaltende Krieg im Iran deckt eine verborgene Schwachstelle im globalen Internet auf. Die Unterseekabel, die sich vor allem in der Straße von Hormus konzentrieren. Diese Kabel bilden das Rückgrat der weltweiten Kommunikation. Und jede Störung könnte weltweit eine Kettenreaktion wirtschaftlicher und digitaler Schocks auslösen. Im Gegensatz zu Satelliten sind Kabel physisch exponiert und schwer zu schützen, was sie zu idealen Zielen in Konfliktsituationen macht. Ein Angriff in der Nähe von Hormuz würde sich auf mehrere Systeme auswirken. Internetverlangsamungen oder Ausfälle in Asien, dem Nahen Osten und Europa, Störungen des Finanzsystems, einschließlich Verzögerungen im Bankwesen, bei SWIFT-Überweisungen und an den Aktienmärkten, Belastung der Cloud-Infrastruktur wie AWS, Google Cloud und großer Rechenzentren, Unterbrechungen im E-Commerce und im digitalen Handel auf allen Kontinenten. Die Reparatur beschädigter Kabel dauert Wochen bis Monate. Satellitenalternativen können das globale Datenvolumen nicht bewältigen und sind daher als Backup ungeeignet. Das Pentagon hat mit den führenden Entwicklern künstlicher Intelligenz in den USA eine Vereinbarung über den militärischen Einsatz ihrer Systeme getroffen. Technologien von SpaceX, OpenAI, Google, Nvidia und anderen Unternehmen werden sowohl in Kampfoperationen als auch in Aufklärungsaufgaben eingesetzt. Zuvor hatte das US-Verteidigungsministerium das Unternehmen Anthropic, das sich mit der Entwicklung von KI befasst, als Bedrohung für die Lieferketten eingestuft und seine Geschäftsbeziehungen zu dem Unternehmen de facto beendet, da das Unternehmen seine KI nicht für militärische Zwecke zur Verfügung stellen wollte. Trump ordnete allen Bundesbehörden an, keine Produkte des Unternehmens mehr zu verwenden. Angesichts wachsender Energieunsicherheit und steigenden wirtschaftlichen Drucks wird in Deutschland wieder offen über eine strategische Zukunft der Braunkohle diskutiert. Damit gerät selbst der bislang beschlossene Kohleausstieg zunehmend unter Druck. Der Energiekonzern Leak prüft laut Bericht Modelle, um Braunkohle über die bisherigen Ausstiegspläne hinaus im Energiesystem zu halten. In internen Papieren wird Braunkohle dabei als Made in Germany und als möglicher Bestandteil nationaler Versorgungssicherheit beschrieben. Diskutiert werden unter anderem Sonderregeln beim CO2-Handel, Sicherheitsreserven für Kraftwerke und staatlich gestützter Industriestrom. Kritiker warnen jedoch, solche Ausnahmen würden zentrale Prinzipien der Klimapolitik untergraben. 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

0: 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Die US-Botschaft in London hat eine Sicherheitswarnung herausgegeben und Amerikaner in Großbritannien zu erhöhter Vorsicht im öffentlichen Raum aufgerufen. Es heißt, ein Terroranschlag sei sehr wahrscheinlich. Die Warnung erfolgt, nachdem die britischen Behörden die nationale Terrorwarnstufe auf Ernst angehoben haben. Die Universität Wien hat dem Mathematikprofessor Rudolf Taschner kurzfristig die Verleihung des goldenen Doktordiploms entzogen. Die Ehrung war bereits geplant und wurde erst wenige Wochen vor der Verleihung abgesagt. Der Universitätssenat begründete den Schritt mit Taschners Aussagen zu Klimawandel, Gender und Postcolonial Studies sowie Fragen der Wissenschaftsfreiheit. Dabei betont die Universität ausdrücklich, dass seine fachlichen Leistungen unbestritten seien. Außer Frage stehen seine besonderen wissenschaftlichen Verdienste. Beanstandet werden ausschließlich seine öffentlichen Positionierungen. Taschner hatte den Klimawandel unter anderem als Scheinproblem bezeichnet und Fördergelder für ein Gender-Dekolonisationsprojekt als verbranntes Geld kritisiert. Mit dem Inkrafttreten des Mercosur-Abkommens wächst die Sorge vor mehr günstigen Agrarimporten aus Südamerika in europäischen Supermärkten. Besonders im Fokus steht Rindfleisch aus Argentinien und Brasilien, das nach Ansicht von Kritikern deutschen und europäischen Landwirten Konkurrenz bei besonders lukrativen Fleischstücken machen könnte. Landwirtschaftsvertreter warnen deshalb vor erheblichem Preisdruck auf europäische Erzeuger. Sie kritisieren, dass südamerikanische Produzenten unter deutlich niedrigeren Umwelt-, Lohn- und Produktionsstandards arbeiten und dadurch günstiger anbieten können. Ob Verbraucher tatsächlich deutlich sinkende Preise sehen werden, ist unter Experten außerdem umstritten, da der Handel sich die Mehrgewinne wahrscheinlich einstecken wird. Nach zwei Vorfällen an Moscheen in Berlin und Bayern laufen Ermittlungen der Behörden. In Berlin sprühte ein Mann Reizgas in einer Moschee im Stadtteil Gesundbrunnen und geriet anschließend mit Besuchern in eine körperliche Auseinandersetzung. Im bayerischen Memmingen wurde eine Moschee der türkisch-islamischen Gemeinde mit Tierblut beschmiert und ein Schweinekopf auf ein Halbmondsymbol gesteckt. Die Täter entkamen unerkannt. 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

0: allem in der Straße von Hormus konzentrieren. Diese Kabel bilden das Rückgrat der weltweiten Kommunikation. Und jede Störung könnte weltweit eine Kettenreaktion wirtschaftlicher und digitaler Schocks auslösen. Im Gegensatz zu Satelliten sind Kabel physisch exponiert und schwer zu schützen, was sie zu idealen Zielen in Konfliktsituationen macht. Ein Angriff in der Nähe von Hormuz würde sich auf mehrere Systeme auswirken. Internetverlangsamungen oder Ausfälle in Asien, dem Nahen Osten und Europa, Störungen des Finanzsystems, einschließlich Verzögerungen im Bankwesen, bei SWIFT-Überweisungen und an den Aktienmärkten, Belastung der Cloud-Infrastruktur wie AWS, Google Cloud und großer Rechenzentren, Unterbrechungen im E-Commerce und im digitalen Handel auf allen Kontinenten. Die Reparatur beschädigter Kabel dauert Wochen bis Monate. Satellitenalternativen können das globale Datenvolumen nicht bewältigen und sind daher als Backup ungeeignet. Die Universität Wien hat dem Mathematikprofessor Rudolf Taschner kurzfristig die Verleihung des goldenen Doktordiploms entzogen. Die Ehrung war bereits geplant und wurde erst wenige Wochen vor der Verleihung abgesagt. Der Universitätssenat begründete den Schritt mit Taschners Aussagen zu Klimawandel, Gender und Postcolonial Studies sowie Fragen der Wissenschaftsfreiheit. Dabei betont die Universität ausdrücklich, dass seine fachlichen Leistungen unbestritten seien. Außer Frage stehen seine besonderen wissenschaftlichen Verdienste. Beanstandet werden ausschließlich seine öffentlichen Positionierungen. Taschner hatte den Klimawandel unter anderem als Scheinproblem bezeichnet und Fördergelder für ein Gender-Dekolonisationsprojekt als verbranntes Geld kritisiert. Nach zwei Vorfällen an Moscheen in Berlin und Bayern laufen Ermittlungen der Behörden. In Berlin sprühte ein Mann Reizgas in einer Moschee im Stadtteil Gesundbrunnen und geriet anschließend mit Besuchern in eine körperliche Auseinandersetzung. Im bayerischen Memmingen wurde eine Moschee der türkisch-islamischen Gemeinde mit Tierblut beschmiert und ein Schweinekopf auf ein Halbmondsymbol gesteckt. Die Täter entkamen unerkannt. Verteidigungsminister Boris Pistorius hat die angekündigte Reduzierung der US-Truppenpräsenz in Deutschland heruntergespielt. Der Abzug von rund 5000 amerikanischen Soldaten sei absehbar gewesen und ändere nichts an der grundsätzlichen militärischen Partnerschaft mit den Vereinigten Staaten. Zuvor hatte das Pentagon bestätigt, dass der Rückzug innerhalb der kommenden 6 bis 12 Monate erfolgen soll. Hintergrund sind neue Spannungen zwischen Washington und Berlin nach scharfer Kritik von US-Präsident Donald Trump an der Bundesregierung. 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

0: 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Europäische Nutzfahrzeughersteller bauen ihr Engagement im Verteidigungssektor massiv aus und entwickeln klassische Lastwagen zunehmend zu militärischen Hightech-Plattformen weiter. Damit erschließt sich für die Branche ein lukrativer neuer Wachstumsmarkt. Im Fokus stehen digital vernetzte Militärfahrzeuge, die Kommunikationstechnik, Drohnenanbindung, Schutzsysteme und perspektivisch autonome Funktionen in einem Einsatzsystem vereinen. Daimler Truck arbeitet dafür bereits mit dem Drohnenhersteller Quantum Systems zusammen. Auch andere Hersteller investieren stark in neue Militärplattformen. DAF, Tatra und VDL präsentierten zuletzt neue gepanzerte Geländelastwagen für anspruchsvolle Einsätze im Gefechtsraum. Branchenbeobachter sehen darin einen strategischen Umbau der europäischen Industrie. Der Verteidigungssektor entwickelt sich für Hersteller zunehmend zu einem Schlüsselmarkt. Mit dem Inkrafttreten des Mercosur-Abkommens wächst die Sorge vor mehr günstigen Agrarimporten aus Südamerika in europäischen Supermärkten. Besonders im Fokus steht Rindfleisch aus Argentinien und Brasilien, das nach Ansicht von Kritikern deutschen und europäischen Landwirten Konkurrenz bei besonders lukrativen Fleischstücken machen könnte. Landwirtschaftsvertreter warnen deshalb vor erheblichem Preisdruck auf europäische Erzeuger. Sie kritisieren, dass südamerikanische Produzenten unter deutlich niedrigeren Umwelt-, Lohn- und Produktionsstandards arbeiten und dadurch günstiger anbieten können. Ob Verbraucher tatsächlich deutlich sinkende Preise sehen werden, ist unter Experten außerdem umstritten, da der Handel sich die Mehrgewinne wahrscheinlich einstecken wird. Die US-Botschaft in London hat eine Sicherheitswarnung herausgegeben und Amerikaner in Großbritannien zu erhöhter Vorsicht im öffentlichen Raum aufgerufen. Es heißt, ein Terroranschlag sei sehr wahrscheinlich. Die Warnung erfolgt, nachdem die britischen Behörden die nationale Terrorwarnstufe auf Ernst angehoben haben. Das Pentagon hat mit den führenden Entwicklern künstlicher Intelligenz in den USA eine Vereinbarung über den militärischen Einsatz ihrer Systeme getroffen. Technologien von SpaceX, OpenAI, Google, Nvidia und anderen Unternehmen werden sowohl in Kampfoperationen als auch in Aufklärungsaufgaben eingesetzt. Zuvor hatte das US-Verteidigungsministerium das Unternehmen Anthropic, das sich mit der Entwicklung von KI befasst, als Bedrohung für die Lieferketten eingestuft und seine Geschäftsbeziehungen zu dem Unternehmen de facto beendet, da das Unternehmen seine KI nicht für militärische Zwecke zur Verfügung stellen wollte. Trump ordnete allen Bundesbehörden an, keine Produkte des Unternehmens mehr zu verwenden. 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

0: 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Europäische Nutzfahrzeughersteller bauen ihr Engagement im Verteidigungssektor massiv aus und entwickeln klassische Lastwagen zunehmend zu militärischen Hightech-Plattformen weiter. Damit erschließt sich für die Branche ein lukrativer neuer Wachstumsmarkt. Im Fokus stehen digital vernetzte Militärfahrzeuge, die Kommunikationstechnik, Drohnenanbindung, Schutzsysteme und perspektivisch autonome Funktionen in einem Einsatzsystem vereinen. Daimler Truck arbeitet dafür bereits mit dem Drohnenhersteller Quantum Systems zusammen. Auch andere Hersteller investieren stark in neue Militärplattformen. DAF, Tatra und VDL präsentierten zuletzt neue gepanzerte Geländelastwagen für anspruchsvolle Einsätze im Gefechtsraum. Branchenbeobachter sehen darin einen strategischen Umbau der europäischen Industrie. Der Verteidigungssektor entwickelt sich für Hersteller zunehmend zu einem Schlüsselmarkt. Mit dem Inkrafttreten des Mercosur-Abkommens wächst die Sorge vor mehr günstigen Agrarimporten aus Südamerika in europäischen Supermärkten. Besonders im Fokus steht Rindfleisch aus Argentinien und Brasilien, das nach Ansicht von Kritikern deutschen und europäischen Landwirten Konkurrenz bei besonders lukrativen Fleischstücken machen könnte. Landwirtschaftsvertreter warnen deshalb vor erheblichem Preisdruck auf europäische Erzeuger. Sie kritisieren, dass südamerikanische Produzenten unter deutlich niedrigeren Umwelt-, Lohn- und Produktionsstandards arbeiten und dadurch günstiger anbieten können. Ob Verbraucher tatsächlich deutlich sinkende Preise sehen werden, ist unter Experten außerdem umstritten, da der Handel sich die Mehrgewinne wahrscheinlich einstecken wird. Die US-Botschaft in London hat eine Sicherheitswarnung herausgegeben und Amerikaner in Großbritannien zu erhöhter Vorsicht im öffentlichen Raum aufgerufen. Es heißt, ein Terroranschlag sei sehr wahrscheinlich. Die Warnung erfolgt, nachdem die britischen Behörden die nationale Terrorwarnstufe auf Ernst angehoben haben. Das Pentagon hat mit den führenden Entwicklern künstlicher Intelligenz in den USA eine Vereinbarung über den militärischen Einsatz ihrer Systeme getroffen. Technologien von SpaceX, OpenAI, Google, Nvidia und anderen Unternehmen werden sowohl in Kampfoperationen als auch in Aufklärungsaufgaben eingesetzt. Zuvor hatte das US-Verteidigungsministerium das Unternehmen Anthropic, das sich mit der Entwicklung von KI befasst, als Bedrohung für die Lieferketten eingestuft und seine Geschäftsbeziehungen zu dem Unternehmen de facto beendet, da das Unternehmen seine KI nicht für militärische Zwecke zur Verfügung stellen wollte. Trump ordnete allen Bundesbehörden an, keine Produkte des Unternehmens mehr zu verwenden. 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

0: 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Europäische Nutzfahrzeughersteller bauen ihr Engagement im Verteidigungssektor massiv aus und entwickeln klassische Lastwagen zunehmend zu militärischen Hightech-Plattformen weiter. Damit erschließt sich für die Branche ein lukrativer neuer Wachstumsmarkt. Im Fokus stehen digital vernetzte Militärfahrzeuge, die Kommunikationstechnik, Drohnenanbindung, Schutzsysteme und perspektivisch autonome Funktionen in einem Einsatzsystem vereinen. Daimler Truck arbeitet dafür bereits mit dem Drohnenhersteller Quantum Systems zusammen. Auch andere Hersteller investieren stark in neue Militärplattformen. DAF, Tatra und VDL präsentierten zuletzt neue gepanzerte Geländelastwagen für anspruchsvolle Einsätze im Gefechtsraum. Branchenbeobachter sehen darin einen strategischen Umbau der europäischen Industrie. Der Verteidigungssektor entwickelt sich für Hersteller zunehmend zu einem Schlüsselmarkt. Mit dem Inkrafttreten des Mercosur-Abkommens wächst die Sorge vor mehr günstigen Agrarimporten aus Südamerika in europäischen Supermärkten. Besonders im Fokus steht Rindfleisch aus Argentinien und Brasilien, das nach Ansicht von Kritikern deutschen und europäischen Landwirten Konkurrenz bei besonders lukrativen Fleischstücken machen könnte. Landwirtschaftsvertreter warnen deshalb vor erheblichem Preisdruck auf europäische Erzeuger. Sie kritisieren, dass südamerikanische Produzenten unter deutlich niedrigeren Umwelt-, Lohn- und Produktionsstandards arbeiten und dadurch günstiger anbieten können. Ob Verbraucher tatsächlich deutlich sinkende Preise sehen werden, ist unter Experten außerdem umstritten, da der Handel sich die Mehrgewinne wahrscheinlich einstecken wird. Die US-Botschaft in London hat eine Sicherheitswarnung herausgegeben und Amerikaner in Großbritannien zu erhöhter Vorsicht im öffentlichen Raum aufgerufen. Es heißt, ein Terroranschlag sei sehr wahrscheinlich. Die Warnung erfolgt, nachdem die britischen Behörden die nationale Terrorwarnstufe auf Ernst angehoben haben. Das Pentagon hat mit den führenden Entwicklern künstlicher Intelligenz in den USA eine Vereinbarung über den militärischen Einsatz ihrer Systeme getroffen. Technologien von SpaceX, OpenAI, Google, Nvidia und anderen Unternehmen werden sowohl in Kampfoperationen als auch in Aufklärungsaufgaben eingesetzt. Zuvor hatte das US-Verteidigungsministerium das Unternehmen Anthropic, das sich mit der Entwicklung von KI befasst, als Bedrohung für die Lieferketten eingestuft und seine Geschäftsbeziehungen zu dem Unternehmen de facto beendet, da das Unternehmen seine KI nicht für militärische Zwecke zur Verfügung stellen wollte. Trump ordnete allen Bundesbehörden an, keine Produkte des Unternehmens mehr zu verwenden. 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

0: 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Mit dem Inkrafttreten des Mercosur-Abkommens wächst die Sorge vor mehr günstigen Agrarimporten aus Südamerika in europäischen Supermärkten. Besonders im Fokus steht Rindfleisch aus Argentinien und Brasilien, das nach Ansicht von Kritikern deutschen und europäischen Landwirten Konkurrenz bei besonders lukrativen Fleischstücken machen könnte. Landwirtschaftsvertreter warnen deshalb vor erheblichem Preisdruck auf europäische Erzeuger. Sie kritisieren, dass südamerikanische Produzenten unter deutlich niedrigeren Umwelt-, Lohn- und Produktionsstandards arbeiten und dadurch günstiger anbieten können. Ob Verbraucher tatsächlich deutlich sinkende Preise sehen werden, ist unter Experten außerdem umstritten, da der Handel sich die Mehrgewinne wahrscheinlich einstecken wird. Die US-Botschaft in London hat eine Sicherheitswarnung herausgegeben und Amerikaner in Großbritannien zu erhöhter Vorsicht im öffentlichen Raum aufgerufen. Es heißt, ein Terroranschlag sei sehr wahrscheinlich. Die Warnung erfolgt, nachdem die britischen Behörden die nationale Terrorwarnstufe auf Ernst angehoben haben. Die Universität Wien hat dem Mathematikprofessor Rudolf Taschner kurzfristig die Verleihung des goldenen Doktordiploms entzogen. Die Ehrung war bereits geplant und wurde erst wenige Wochen vor der Verleihung abgesagt. Der Universitätssenat begründete den Schritt mit Taschners Aussagen zu Klimawandel, Gender und Postcolonial Studies sowie Fragen der Wissenschaftsfreiheit. Dabei betont die Universität ausdrücklich, dass seine fachlichen Leistungen unbestritten seien. Außer Frage stehen seine besonderen wissenschaftlichen Verdienste. Beanstandet werden ausschließlich seine öffentlichen Positionierungen. Taschner hatte den Klimawandel unter anderem als Scheinproblem bezeichnet und Fördergelder für ein Gender-Dekolonisationsprojekt als verbranntes Geld kritisiert. Der anhaltende Krieg im Iran deckt eine verborgene Schwachstelle im globalen Internet auf. Die Unterseekabel, die sich vor allem in der Straße von Hormus konzentrieren. Diese Kabel bilden das Rückgrat der weltweiten Kommunikation. Und jede Störung könnte weltweit eine Kettenreaktion wirtschaftlicher und digitaler Schocks auslösen. Im Gegensatz zu Satelliten sind Kabel physisch exponiert und schwer zu schützen, was sie zu idealen Zielen in Konfliktsituationen macht. Ein Angriff in der Nähe von Hormuz würde sich auf mehrere Systeme auswirken. Internetverlangsamungen oder Ausfälle in Asien, dem Nahen Osten und Europa, Störungen des Finanzsystems, einschließlich Verzögerungen im Bankwesen, bei SWIFT-Überweisungen und an den Aktienmärkten, Belastung der Cloud-Infrastruktur wie AWS, Google Cloud und großer Rechenzentren, Unterbrechungen im E-Commerce und im digitalen Handel auf allen Kontinenten. Die Reparatur beschädigter Kabel dauert Wochen bis Monate. Satellitenalternativen können das globale Datenvolumen nicht bewältigen und sind daher als Backup ungeeignet. 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

0: 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Mit dem Inkrafttreten des Mercosur-Abkommens wächst die Sorge vor mehr günstigen Agrarimporten aus Südamerika in europäischen Supermärkten. Besonders im Fokus steht Rindfleisch aus Argentinien und Brasilien, das nach Ansicht von Kritikern deutschen und europäischen Landwirten Konkurrenz bei besonders lukrativen Fleischstücken machen könnte. Landwirtschaftsvertreter warnen deshalb vor erheblichem Preisdruck auf europäische Erzeuger. Sie kritisieren, dass südamerikanische Produzenten unter deutlich niedrigeren Umwelt-, Lohn- und Produktionsstandards arbeiten und dadurch günstiger anbieten können. Ob Verbraucher tatsächlich deutlich sinkende Preise sehen werden, ist unter Experten außerdem umstritten, da der Handel sich die Mehrgewinne wahrscheinlich einstecken wird. Die US-Botschaft in London hat eine Sicherheitswarnung herausgegeben und Amerikaner in Großbritannien zu erhöhter Vorsicht im öffentlichen Raum aufgerufen. Es heißt, ein Terroranschlag sei sehr wahrscheinlich. Die Warnung erfolgt, nachdem die britischen Behörden die nationale Terrorwarnstufe auf Ernst angehoben haben. Die Universität Wien hat dem Mathematikprofessor Rudolf Taschner kurzfristig die Verleihung des goldenen Doktordiploms entzogen. Die Ehrung war bereits geplant und wurde erst wenige Wochen vor der Verleihung abgesagt. Der Universitätssenat begründete den Schritt mit Taschners Aussagen zu Klimawandel, Gender und Postcolonial Studies sowie Fragen der Wissenschaftsfreiheit. Dabei betont die Universität ausdrücklich, dass seine fachlichen Leistungen unbestritten seien. Außer Frage stehen seine besonderen wissenschaftlichen Verdienste. Beanstandet werden ausschließlich seine öffentlichen Positionierungen. Taschner hatte den Klimawandel unter anderem als Scheinproblem bezeichnet und Fördergelder für ein Gender-Dekolonisationsprojekt als verbranntes Geld kritisiert. Der anhaltende Krieg im Iran deckt eine verborgene Schwachstelle im globalen Internet auf. Die Unterseekabel, die sich vor allem in der Straße von Hormus konzentrieren. Diese Kabel bilden das Rückgrat der weltweiten Kommunikation. Und jede Störung könnte weltweit eine Kettenreaktion wirtschaftlicher und digitaler Schocks auslösen. Im Gegensatz zu Satelliten sind Kabel physisch exponiert und schwer zu schützen, was sie zu idealen Zielen in Konfliktsituationen macht. Ein Angriff in der Nähe von Hormuz würde sich auf mehrere Systeme auswirken. Internetverlangsamungen oder Ausfälle in Asien, dem Nahen Osten und Europa, Störungen des Finanzsystems, einschließlich Verzögerungen im Bankwesen, bei SWIFT-Überweisungen und an den Aktienmärkten, Belastung der Cloud-Infrastruktur wie AWS, Google Cloud und großer Rechenzentren, Unterbrechungen im E-Commerce und im digitalen Handel auf allen Kontinenten. Die Reparatur beschädigter Kabel dauert Wochen bis Monate. Satellitenalternativen können das globale Datenvolumen nicht bewältigen und sind daher als Backup ungeeignet. 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

0: 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Mit dem Inkrafttreten des Mercosur-Abkommens wächst die Sorge vor mehr günstigen Agrarimporten aus Südamerika in europäischen Supermärkten. Besonders im Fokus steht Rindfleisch aus Argentinien und Brasilien, das nach Ansicht von Kritikern deutschen und europäischen Landwirten Konkurrenz bei besonders lukrativen Fleischstücken machen könnte. Landwirtschaftsvertreter warnen deshalb vor erheblichem Preisdruck auf europäische Erzeuger. Sie kritisieren, dass südamerikanische Produzenten unter deutlich niedrigeren Umwelt-, Lohn- und Produktionsstandards arbeiten und dadurch günstiger anbieten können. Ob Verbraucher tatsächlich deutlich sinkende Preise sehen werden, ist unter Experten außerdem umstritten, da der Handel sich die Mehrgewinne wahrscheinlich einstecken wird. Die US-Botschaft in London hat eine Sicherheitswarnung herausgegeben und Amerikaner in Großbritannien zu erhöhter Vorsicht im öffentlichen Raum aufgerufen. Es heißt, ein Terroranschlag sei sehr wahrscheinlich. Die Warnung erfolgt, nachdem die britischen Behörden die nationale Terrorwarnstufe auf Ernst angehoben haben. Die Universität Wien hat dem Mathematikprofessor Rudolf Taschner kurzfristig die Verleihung des goldenen Doktordiploms entzogen. Die Ehrung war bereits geplant und wurde erst wenige Wochen vor der Verleihung abgesagt. Der Universitätssenat begründete den Schritt mit Taschners Aussagen zu Klimawandel, Gender und Postcolonial Studies sowie Fragen der Wissenschaftsfreiheit. Dabei betont die Universität ausdrücklich, dass seine fachlichen Leistungen unbestritten seien. Außer Frage stehen seine besonderen wissenschaftlichen Verdienste. Beanstandet werden ausschließlich seine öffentlichen Positionierungen. Taschner hatte den Klimawandel unter anderem als Scheinproblem bezeichnet und Fördergelder für ein Gender-Dekolonisationsprojekt als verbranntes Geld kritisiert. Der anhaltende Krieg im Iran deckt eine verborgene Schwachstelle im globalen Internet auf: die Unterseekabel, die sich vor allem in der Straße von Hormus konzentrieren. Diese Kabel bilden das Rückgrat der weltweiten Kommunikation. Und jede Störung könnte weltweit eine Kettenreaktion wirtschaftlicher und digitaler Schocks auslösen. Im Gegensatz zu Satelliten sind Kabel physisch exponiert und schwer zu schützen, was sie zu idealen Zielen in Konfliktsituationen macht. Ein Angriff in der Nähe von Hormuz würde sich auf mehrere Systeme auswirken. Internetverlangsamungen oder Ausfälle in Asien, dem Nahen Osten und Europa, Störungen des Finanzsystems, einschließlich Verzögerungen im Bankwesen, bei SWIFT-Überweisungen und an den Aktienmärkten, Belastung der Cloud-Infrastruktur wie AWS, Google Cloud und großer Rechenzentren, Unterbrechungen im E-Commerce und im digitalen Handel auf allen Kontinenten. Die Reparatur beschädigter Kabel dauert Wochen bis Monate. Satellitenalternativen können das globale Datenvolumen nicht bewältigen und sind daher als Backup ungeeignet. 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
5: Wenn man ein Land danach benotet, wie es mit seinen Kindern umgeht, dann bekommt Deutschland nach der unseligen Corona-Zeit eine glatte 6. Kinder wurden als Seuchenvögel und Todesbringer diffamiert. Verloren ein Jahr Schule, Freunde, Kontakte, wurden misshandelt und ausgegrenzt. Saßen bei Hitze und gewollter Kälte 6 Stunden mit Maske vor Lehrern, die in ihren Schützlingen oft gefährliche Feinde sahen. Und dann wurden sie auch noch mit viel Druck in die sogenannte Impfung getrieben. Und das alles ohne irgendeinen Beleg, ohne jegliche Evidenz. Heute heißt es, jo, wir wussten es nicht besser. Und das ist knallhart gelogen. Alles war früh bekannt. Und trotzdem wurden Kinder und Jugendliche weiter traktiert. Einmalig in der Welt. Mein Gast hat alles akribisch dokumentiert und ich bin bei ihrem Buch wirklich wütend geworden. Was für ein Verbrechen. Das dürfen wir nicht vergessen. Jetzt den Punkt, Preradovic. Hallo Birgit Kelle, schön, dass du da bist.
6: Ja, danke für die Einladung in diesen Podcast.
5: Sehr gerne und ich stelle dich kurz vor, wie immer. Du bist Journalistin, Buchautorin und nennst dich weibliche Feministin. Du hast beim Badischen Verlag Journalismus gelernt und schreibst unter anderem für die NZZ, die Tagespost und die Weltwoche. Du gehörst zum Team der News-Morgensendung und du bist Vorsitzende des Vereins Frau, Familie, Freiheit. Du engagierst dich vor allem bei den Themenkomplexen Gender, Frauen und Familienpolitik, warst damit in vielen Talkshows und bist Autorin diverser Bestseller wie Muttertier und Gender Gaga. Dein neues Buch heißt Die Corona-Generation, wie unsere Kinder um ihre Zukunft gebracht wurden, das du zusammen mit der Kollegin Eva Dämmerle geschrieben hast. So, Kinder sind Treiber der Pandemie. Das war die Fake News gleich am Anfang dieser unseligen Zeit. Wer kam eigentlich auf die Idee? Es gab ja nie Belege dafür.
6: Ja, es kam. Ich glaube, die Idee entstand dadurch, weil sie sehr praktisch war. Weil es gleich zu Beginn der Pandemie natürlich weltweit erstmal eine große Verunsicherung gegeben hat. Was ist das jetzt tatsächlich? Ist das jetzt gefährlich? Und so weiter. Das heißt, wir haben ja erlebt, dass im Prinzip im März 2020 damals in sehr vielen Ländern so etwas wie ein Lockdown stattgefunden hat. Man hat das öffentliche Leben stillgelegt und dann entsprechend auch die Schulen. Und dieser erste Lockdown war, sagen wir mal, etwas, für die Kinder das vielleicht eher wie eine verlängerte Ferien einfach war. Die Osterferien wurden verlängert. Man saß zu Hause und wartete, was jetzt passieren wird. Das war noch nicht so dramatisch, sagen wir es mal. Es wurde aber politisch sofort begriffen, dass wenn man möchte, dass die Menschen sich nicht mehr frei bewegen, dass es eigentlich zwingend notwendig ist, die Schulen genauso lahmzulegen, weil das wie eine Kettenreaktion dann auch da ist. Und genau genommen wusste man zu diesem Zeitpunkt eigentlich über die Ansteckungswege im ersten Moment gar nichts und dann aber erstaunlicherweise relativ schnell auch durch Erkenntnisse aus China, also auch aus dem Mutterland quasi des Virus, dass erstaunlicherweise die Kinder offensichtlich gar nicht Teil der Infektionsketten sind, dass es nicht verläuft wie bei Influenza, dass man die Ansteckungen bei Kindern deutlich, deutlich weniger waren. Und das hätte eigentlich eine sehr gute Nachricht sein können, schon im April und Mai 2020. Es hätte eine gute Nachricht sein können, dass man der Welt hätte verkünden können, wunderbar, offensichtlich geht dieses Virus nahezu spurlos an der jungen Generation vorbei. Sie ist nicht betroffen, sie wird nicht besonders, nicht mal krank. Das hätte schön sein können, weil dann hätte man sagen können, wunderbar, wir müssen unsere Maßnahmen, wenn, dann nur auf Erwachsene konzentrieren und die Kinder können sich frei bewegen, weil sie sind nicht Teil der Transmissionsketten. Wunderbar.
5: Ja, und trotzdem, genau, ne? Ja, trotzdem wurden ja weiter Schulen geschlossen, Kinder wurden ja weiter diffamiert als Todesbringer, als Seuchenvögel und die Oma und Opa umbringen und die besonders gefährlich sein sollten, wenn sie gar keine Symptome hatten. Ja, das ist ja eigentlich so verrückt. Warum waren dann Kinder weiter die Sündenbocke? Einfach um die Angst weiter zu steigern oder? Was denkst du? Ja,
6: ich glaube, dass es tatsächlich für die Politik, zumindest in Deutschland, weil andere Länder haben es ja anders gelöst, also kommen wir bestimmt noch drauf, in anderen Ländern hat man erkannt, dass es fatal ist, die Schulen zu schließen, weil es sofort, man sah schon nach den ersten Lockdown-Erfahrungen, sah man, dass das für die Kinder nicht gut ist, dass sie kaum lernen, je kleiner sie sind und dass es für sie verheerende Folgen hat, wenn man sie aus ihrem kompletten sozialen Leben stilllegt. Aber es war politisch gewollt. Man im Frühjahr 2020, im Mai, glaube ich, war das, wurde ja auch ein Papier aus dem Innenministerium geleakt von einem Mitarbeiter, ein Strategiepapier, wie man in der Pandemiezeit mit der Bevölkerung kommunizieren soll. Also eine Kommunikationsempfehlung aus dem Innenministerium und auch die enthielt sehr explizit Anweisungen, wie man im Fall mit den Kindern umgehen soll. Also dass gerade auch die Kommunikation, man soll quasi immer den Worst Case betonen und man soll auf das Argument, dass Kinder ja quasi gar nicht gefährlich seien, sagen, falsch, sondern sie werden genauso, sie würden für Ansteckung sorgen und das sei für die Kinder dann eine ganz schlimme Erfahrung, wenn sie schuld sind, dass ihre Eltern oder Großeltern qualvoll sterben, weil sie sich doch heimlich zu den Nachbarskindern gespielt haben und vergessen hätten, ihre Hände zu waschen, um dann schuld zu sein, dass ihre Großeltern sterben. Das waren die Kommunikationsempfehlungen aus dem Innenministerium, die im Mai 2020 dann öffentlich wurden.
7: Da wusste man schon, dass es eine Lüge war. Mhm.
6: Da wusste man schon jedenfalls, dass es für die Kinder nicht gefährlich ist. Also diese Erkenntnis, wir haben ja im Prinzip die gesamte Corona-Zeit mit Hochrechnungen verbracht. Mit Modellierungen, was nichts anderes heißt als mathematische Hochrechnungen. Das heißt, man nimmt Wahrscheinlichkeiten, man nimmt Erfahrungswerte, die man hat und rechnet sie zu Wahrscheinlichkeiten hoch. Mit einer unglaublich großen Fehlerquelle, wie sich ja auch im Nachhinein überall herausstellte. Und alle Berechnungen über die Gefährlichkeit des Coronavirus und die Verbreitungswege sind ja anhand der Erfahrungen mit bisherigen Grippewellen und vor allen Dingen der Influenza modelliert worden. Nun wusste man aber, wie gesagt, schon ab April, Mai spätestens, und zwar weltweit in verschiedenen Ländern, dieselben Erfahrungen überall. Also man konnte nicht sagen, naja, in dem einen Land war es anders, aber in allen anderen so. Nein, sondern man hatte den weltweit in der Wissenschaft einhellig, dass es gerade bei Kindern nicht wie Influenza verläuft. Das war ja ein großes Erstaunen in der Wissenschaft. Das ist eben nicht wie die Influenza. Da ist die Infektiosität bei Kindern bei 17% und bei Corona war es bei 0,01%. Also minimal, wo man sagt, okay, das hätte man berücksichtigen müssen. Fortan hätte man berücksichtigen müssen, dass man sagt, hier die Kinder sind eben nicht die Superspreader, sondern sie im Gegenteil, wir können die Schulen auflassen, die Kinder sind nicht betroffen. Man wollte das nicht, man wollte diese Wahrheit nicht haben, man wollte die Lockdowns immer komplett haben und das hat man durchgezogen, weil danach fingen ja die richtigen Schulschließungen erst an. Also die erste Schulschließung, der erste Lockdown da im März 2020, das war ja noch ein Kinderspiel im Vergleich zu dem, was danach alles noch kam, zumindest in Deutschland. Erster großer Schulschließungslockdown, 106 Tage keine Schule und im zweiten großen Schulschließungsmarathon 186 Tage keine Schule in Folge. Und das waren nur die offiziellen Zahlen, weil danach ging es oft in Wechselunterricht, mal zwei Tage Unterricht die Woche. Das war dann Schulöffnung. Also sobald auch nur irgendwie eine Unterrichtsstunde offiziell gegeben wurde in der Schule, galt diese Schule als geöffnet, was aber überhaupt nicht über den Alltag sagte. Das heißt, in Wahrheit hatten wir noch viel längere, Schulentfalltage für sehr viele Kinder. Dann wurden sie wieder in Quarantäne geschickt, dann war wieder irgendein positiv getesteter Fall in der Klasse oder die Lehrer fielen aus. Also man hat eben genau genommen, sind diese 186 Tage noch sehr konservativ runtergerechnet, sozusagen nur die offiziellen Schließungstage. In Wahrheit waren es noch viel mehr. Man kann sagen, wir haben mindestens ein Schuljahr einfach verloren.
7: Ja, und es wurde immer weiter eskaliert. Ich meine, die Gesundheitsbeamten haben ja sogar Drohbriefe an Eltern geschrieben, ja, dass sie die Kinder isolieren, in ihre Zimmer sperren, sogar Kleinkinder. Und das nicht mal, wenn sie krank sind, sondern nur bei Verdacht. Und ansonsten gäbe es Bußgelder und vielleicht sogar Kindesentzug. Das war schon ziemlich einmalig auf der Welt. Und ich habe mich wirklich gefragt, ist Deutschland ein so unempathisches und kinderfeindliches Land?
6: Was denn? Also in dieser Zeit würde ich sagen, ja. Es hat sich gezeigt, dass wir eine ganz enorme Diskrepanz haben zwischen dem verbalen, sehr lauten, was immer von sich gegeben wird. Also ich glaube, jeder erinnert sich daran, dass, glaube ich, jeder Politiker einmal gesagt hat, es sei quasi, Schulen zu schließen, dürfe nur das letzte Mittel sein. Und was war es? Es war immer das Erste. Ja, die Schulen waren immer als Erstes zu und als Letztes wieder auf. Alle Versprechungen der Politik dahingehend waren im Prinzip einfach nur hohle Worte. Wir reden viel ja über Kinderrechte, über wir kümmern uns um Kinder. Und in dieser Corona-Zeit hat sich sehr eindeutig gezeigt, dass gerade die Rechte der Kinder immer die ersten waren, die man genommen hat und die man mit Füßen getreten hat. Und die Schulschließungen waren da ja nur sagen wir mal, eine Folge, die ja eine Kettenreaktion an vielen anderen Folgen oder dramatischen Folgen, gesundheitlichen, psychischen Problemen für die Kinder ausgelöst hat. Also die Schulschließung war sozusagen das auslösende Moment. Und dazu kamen dann die Schließungen in weiteren, also alle Freizeitaktivitäten, die Sportvereine, die Spielplätze draußen, die Skateplätze, alles wurde ja, die Parks, alles war verboten für Kinder. Im Prinzip war der Lockdown war der Zuruf an Kinder, werdet dick und depressiv.
7: Ja,
6: das kann man
7: eindeutig
6: eigentlich so sagen.
7: Ja. Es gibt ja in Deutschland die Versuche, Kinderrechte ins Grundgesetz zu schreiben. Du bist jetzt kein großer Fan davon.
6: Nein.
7: Warum?
6: Ja, gerade die Corona-Zeit hat noch einmal, ich war vorher schon kein großer Fan, weil man muss einfach begreifen, Kinder sind auch Menschen. Das ist für manche offensichtlich erklärungsbedürftig. Kinder sind nichts anderes als Menschen, also gilt jedes Menschenrecht auch für Kinder. Insofern brauchen sie keine speziell gesicherten Kinderrechte in der Verfassung, weil jedes einzelne Recht, das für uns Erwachsene gilt, gilt selbstverständlich auch schon für Kinder. Punkt. Das könnte das Ende der Diskussion sein. Wenn man nun speziell Kinderrechte in die Verfassung hineintut, nimmt man die Verteidigung dieser Rechte aus der Hand der Eltern und packt sie in die Verantwortung des Staates. Weil ein Verfassungsartikel, der quasi Kinderrechte definiert, um sie dann zu schützen, würde den Auftrag ja an den Staat geben, Kinderrechte zu verteidigen. Im Moment ist es das natürliche Recht der Eltern, dass sie die Rechte ihrer Kinder vertreten. Und in der Corona-Zeit, um das mal konkret zu machen, hätte es bedeuten können, dass wenn Eltern zum Beispiel sich wehren gegen eine Impfung beim Kind, hätte der Staat sagen können, damit verstößt du als Elternabend gegen die Rechte deines Kindes, weil wir haben definiert, dass es für die Gesundheit deines Kindes nämlich ganz, ganz wichtig ist, dass es diese Impfung bekommt. Und du verweigerst deinem Kind Gesundheitsschutz, das ist nahezu fahrlässig. Vielleicht sollten wir dir sogar das Sorgerecht wegnehmen, weil du ja offensichtlich zeigst, dass du dich nicht um die Gesundheit deines Kindes sorgst.
7: Wäre das auch möglich gewesen ohne Impfpflicht?
6: Das wäre sogar ohne Impfpflicht möglicherweise möglich gewesen. Also wir haben ja hier gesehen, du hast schon erwähnt, diese Briefe der Gesundheitsämter. Es hat im 2021 plötzlich Aussendungen in verschiedenen Bundesländern, in verschiedenen Landkreisen erreichten plötzlich Briefe des Gesundheitsamtes, Eltern, auch von Kita-Kindern, von Grundschulkindern, mit ernsten Drohungen und Anordnungen, wie im Fall der Quarantäne zu verfahren ist. Also wenn jetzt quasi wieder eine Schulklasse nach Hause geschickt wurde und dann wurde das dem Gesundheitsamt gemeldet und dann verschickte das Gesundheitsamt Briefe an die Eltern in harschem Ton, wo die Eltern instruiert wurden, wie sie in ihren eigenen vier Wänden, also nicht im öffentlichen Raum, sondern zu Hause, in ihrem Wohnzimmer, in ihren Wohnverhältnissen mit ihren Kindern umzugehen hätten, die vielleicht, wie gesagt, noch nicht mal krank wären, sondern einfach nur in Quarantäne geschickt, weil irgendjemand in der Klasse vielleicht infektiös ist. Und man hatte dort Vorschläge, wie die Kinder, man soll quasi nicht mehr gemeinsam essen, die Kinder sollen isoliert werden in ihren Zimmern. Also das erreichte auch Eltern von Kita-Kindern. Wie soll man sich denn das vorstellen? Dass die Eltern ihnen das Essen vor die Tür stellen oder durch eine Luke irgendwie durch das Zimmer reichen, wie in eine Zelle? Ja, das war quasi angeordnete Isolationshaft für Kinder in ihrem eigenen Kinderzimmer, wenn sie denn ein eigenes Kinderzimmer haben. Und ich habe hier ein Zitat aus einem Brief, von einem Originalbrief. Ich lese das gerade kurz vor, es sind nur zwei Sätze. Sollten Sie oder Ihr Kind den die Absonderung betreffenden Anordnungen nicht nachkommen oder lässt das Verhalten darauf schließen, dass meinen Anordnungen nicht ausreichend Folge geleistet wird, würde beim zuständigen Amtsgericht beantragt werden, dass das Kind zwangsweise in einer geeigneten, abgeschlossenen Einrichtung abzusondern sei. Also man maßte sich an, den Eltern vorzuschreiben, wie sie in ihren eigenen vier Wänden mit ihrem Kind umgehen dürfen noch. Und wenn man nicht Folge leistet und der Verdacht da ist, dann würde man beantragen, dass dieses Kind herausgenommen wird, um irgendwo in ein Heim gesteckt zu werden. Und das ganz ohne Kinderrechte in der Verfassung. Man wagt gar nicht darüber nachzudenken, wozu dieser Staat bereit wäre, wenn er denn die Hoheit über die Definition des Kindeswohles wirklich komplett hätte über die Verfassung. Und deswegen darf es niemals Kinderrechte in die Verfassung geben. Kinderrechte in die Verfassung heißt, Kinderrechte aus der Hand der Eltern an den Staat überreichen. Und das hat Corona gezeigt, wäre eine ganz fatale Maßnahme.
7: Ja, an diesen Start lieber nicht. Du hast gesagt, insgesamt war es eigentlich, haben die Kinder ein Schuljahr verloren. Was hat denn das für das Bildungsniveau bedeutet dann am Ende der deutschen Kinder?
6: Also wir haben einfach gesehen, die Antwort, wir bekamen ja die Ergebnisse dessen, was wir angerichtet haben, vor allen Dingen durch die PISA-Zahlen, die dann 24 veröffentlicht wurden, aus dem Jahr 23. Und man hatte vorher schon, das sind ja im Prinzip nur die letzten Schwarz-auf-Weiß-Zahlen, die man da zu sehen bekam. Genau genommen war schon nach dem ersten Lockdown, sagten alle Experten, um Himmels Willen, lass die Schulen auf, weil jeder Monat verloren ist quasi ein Monat, den man später ausrechnen kann, weniger Einkommen für ein Kind. Also wie ich sage, das Bildungsniveau eines Kindes steigt quasi mit jedem Schuljahr und man verliert quasi mit jedem Monat Schule, verliert das Kind ein Potenzial, in seinem Leben voranzukommen. In seiner beruflichen Verwirklichung und natürlich auch in seinem sozioökonomischen Status. Ja, das heißt, ein Schuljahr weg bedeutet für sehr viele Kinder nicht nur, dass sie den Anschluss nie wieder bekommen haben an die Schule, weil es ja kein Nachholen gab. Es gab kein Nachholen. Es gab so ein paar Programme, Nachholen nach Corona hieß das. Da wurde dann mal ein Milliardenpaket geschnürt, das, wenn man das ausrechnete, 181 Euro pro Kind bedeutete, die zusätzlich ins Bildungssystem gingen. Und wir haben uns als Autoren diese Bildungspakete mal angeschaut, was wurde denn tatsächlich in diesem Aufholen bei Corona gemacht. Das waren mit Sicherheit keine schlechten Sachen. Aber es hatte nichts mit Aufholen nach Corona zu tun, sondern im Wesentlichen floss das quasi in Initiativen, die vorher schon aktiv waren und bei benachteiligten Kindern von Nachhilfeunterricht, aber bis hin auch zu Jugendfreizeiten oder Schwimmkursen und solche Geschichten bezahlt wurden. Wie gesagt, das sind ja alles nicht schlecht, aber das ist nichts, was ein Schuljahr Bildung wieder gut macht. Und selbst der Online-Unterricht, der ja stattgefunden hat angeblich, war eben so, dass man sagen konnte, die Hälfte der Kinder hatte niemals in irgendeiner Form Online-Unterricht, sondern je jünger die Kinder waren, umso eher hatten die nur Zettel, also Arbeitsblätter, die sie ausgefüllt haben. Es hat vom IFO-Institut hat es Zahlen gegeben, wie viel Unterricht tatsächlich stattgefunden hat. Da ist 57% der Schüler hatten während des ersten Lockdowns im Frühjahr 2020 weniger als einmal die Woche Online-Unterricht mit der ganzen Klasse. Nur 6% hatten täglich Online-Unterricht und 45% der Schüler niemals. Einfach niemals.
7: Ja, und ich habe ja bei dir habe ich sogar gelesen, dass eine Schule geantwortet hat darauf, dass das Kind gar keinen Laptop hatte oder gar kein WLAN zu Hause. So nach dem Motto, ja, dann kann es halt auch nicht beschult werden, ne?
6: Ja, das ist halt eben, wir sind ja in der öffentlichen Debatte wurde immer so getan, als bedeute Online-Unterricht, dass einfach nahtlos zu Hause weiter gelernt wird, aber dass die Kinder jetzt am Bildschirm sitzen. Das ist ja ein Mythos gewesen, ne? Und ich hatte selbst damals drei Kinder in der Schule und ein Kind auf der Universität. So habe ich verschiedene Altersklassen mitbekommen, wie tatsächlich der Online-Unterricht organisiert wird. Wie gut wird er gemacht? Wie kommen die Schulen damit zurecht? Was bedeutet das Ganze? Und es war einfach minimal. Es war innerhalb kürzester Zeit, war selbst in einem Haushalt wie unserem, wo ich noch ja ein gutes Auge darauf hatte, die Kinder motiviert habe, geschaut habe, dass sie etwas machen, was ja keine Selbstverständlichkeit war. Ja, ich habe von zu Hause aus gearbeitet. Viele Eltern hatten diese Möglichkeiten so gar nicht, die Kinder im Auge zu behalten. Da war sofort der gesamte Tagesablauf durcheinander. Und die Kinder haben ab und zu mal Online-Unterricht gehabt, im Wesentlichen Aufgaben, die sie zu Hause dann erledigen sollten und die sie online zurückschicken sollten. Das bedeutete faktisch, dass die Kinder, wenn sie dann Online-Unterricht hatten, sich morgens aus dem Bett irgendwann quälten, um im Schlafanzug vor einem Bildschirm zu sitzen. Und die Jungs hatten sofort rausgefunden, wie man eine Dauerschleife baut, sodass der Lehrer denkt, man sei noch online, während sie oben in der Küche sitzen und frühstücken. Und das sind so, das war Online-Unterricht. Ja?
7: Mhm. Und viele Kinder sind in der Zeit ja komplett aus diesem, komplett von der Bildfläche verschwunden. Die hatte man ja überhaupt nicht mehr im Griff. Ne? Also die waren gar nicht mehr da. Vielleicht auch Kinder aus eher bildungsfernen Milieus.
6: Ja, wir wissen, dass vor allen Dingen die bildungsfernen Milieus, also die Milieus, die vorher schon Schwierigkeiten hatten, also wo man sagt, da waren ja vorher schon Kinder in schwierigen Verhältnissen, bei denen war natürlich offener Kanal, kann man fast sagen. In diesen Familien hat gar nichts mehr stattgefunden. Es hat massive Appelle an die Politik gegeben, vor allen Dingen auch zum Beispiel vom Gründer des Arche-Projekts, Bernd Sigelko in Berlin. Die Arche hat ja inzwischen in sehr vielen Großstädten solche Sozialprojekte, wo die Kinder aus schwierigen Stadtteilen, die kommen nach der Schule quasi, gehen die gar nicht nach Hause, sondern die gehen zur Arche, dort kriegen sie ein Mittagessen, dort kriegen sie Hausaufgabenbetreuung und so weiter. Diese Projekte mussten ja auch alle schließen. Das heißt, in diesen Stadtteilen, wo die Hälfte der Familien sowieso schon beim Sozialamt gemeldet sind und wo die Kinder in einem Sozialprojekt besser aufgehoben sind als zu Hause, dort hat man diese Kinder jetzt dazu gezwungen, zu Hause zu bleiben. Diese Eltern waren überfordert schon vorher. Jetzt war es mal noch mehr. Jetzt kamen soziale Spannungen dazu in den Familien, in beengten Wohnverhältnissen, in sowieso schon schwierigen Verhältnissen. Gelernt, viele dieser Kinder hatten keine Laptop sowieso nicht. Manche hatten nicht einmal ein Smartphone, mit dem sie sich online zur Schule dazu schalten können. Man brauchte ein WLAN. Selbst um die Arbeitsblätter aus der Schule auszudrucken, hätte man einen Drucker gebraucht, um sie auszudrucken. Diese Sozialprojekte wie Arche haben in diesen Monaten rund um die Uhr gearbeitet, diese Leute, um zu ermöglichen, um auch Kontakt zu halten zu diesen Schülern. Und innerhalb kürzester Zeit ging dort einfach gar nichts mehr. Und das wurde von der Politik völlig ignoriert. Man ging immer von dem Haushalt aus, wo die Kinder ja gut behütet zu Hause irgendwie gefördert werden und die Eltern mit ihnen lernen. Das ist ja ein Mythos. Das war nicht die Mehrheit der Familien. Das war auch nichts, was Eltern jemals hätten leisten sollen. Eltern können nicht einfach die Schule ersetzen und gleichzeitig nebenher Homeoffice machen. Das ist ja absurd, so etwas anzunehmen. Und man hat es im Prinzip einfach laufen lassen. Man kann es gar nicht anders sagen. Man hat einfach die Schulen zugemacht und hat es laufen lassen. Und wie jetzt Schüler und Eltern und die Kinder damit zurechtkommen, dass man ihnen ihr gesamtes Leben wegnimmt, ja, ihre normale Tagesstruktur, aufstehen morgens, frühstücken, zur Schule gehen, das Haus verlassen, sich dafür vernünftig anziehen, dann aufmerksam zuhören, dann Hausaufgaben machen zu Hause, vielleicht Sportunterricht, Musikunterricht zu haben, sich mit Freunden treffen. Das sind ja Strukturen im Alltag, die ein Kind durch den Alltag führen. Und für Erwachsene, selbst Erwachsene sind in dieser Zeit völlig aus den Fugen geraten. Kinder noch viel mehr, die brauchen gerade diese Struktur noch viel mehr. Und Schule ist für viele Kinder ja nicht einfach nur Schule, dass man Bildung reinstopft oben in den Kopf, sondern Schule ist etwas, wo man lernt, sich sozial mit anderen Menschen auseinanderzusetzen, Freunde zu finden, in der Gruppe sich vernünftig zu verhalten. Das sind unglaublich wichtige Entwicklungsschritte und die sind bei diesen Kindern völlig weggefallen. Bei den ganz kleinen Kindern war es noch schlimmer. Also je jünger die Kinder waren, umso schlimmer ist es, kann man fast sagen, im Bereich der Bildung und vor allen Dingen auch der Grundausbildung. Also wir sehen dort bei den Schuleingangsuntersuchungen, die jetzt gemacht werden oder die schon im letzten Jahr gemacht wurden, konnte man sehen, dass es einen massiven Abfall gegeben hat zwischen vor Corona und nach Corona. Einerseits Fettleibigkeit ging hoch, also dass die Kinder dick motorische Störungen haben. Ja, die haben nicht mehr gespielt und nichts. Also Feinmotorik gestört, Grobmotorik gestört, Sprechfähigkeit gestört. Ja, ein Kind, das in der Kita sitzt mit einem nassen Lappen vorm Gesicht und die Erzieherin hat auch so einen Lappen vorm Gesicht, das kann nicht sprechen lernen. Kinder brauchen das ganze Gesicht, die Mimik, die Mundbewegungen, um zu lernen, um sprechen zu lernen. Und es gibt einfach sehr viele Kinder, die haben diese ganzen Entwicklungsschritte einfach nicht gemacht. Das sind quasi Fenster, die sich schließen und die sich nicht wieder auftun, nur weil jetzt die Kita wieder auf hat oder weil man jetzt keine Maske mehr vorm Gesicht trägt.
7: Genau, und darauf wollte ich nämlich kommen, als diese Schulschließungen zu Ende waren oder sagen wir mal immer zwischendrin, das war ja auch kein Honiglecken dann in der Schule. Ja? Da saßen die 6 Stunden mit Maske bei Hitze oder bitterer Kälte, weil ja ununterbrochen gelüftet werden muss. Es war ja richtig kalt, habe ich bei dir gelesen, zwischen 5 und 15 Grad. Das muss man sich mal vorstellen. Da saßen die in Skikleidung, die sie von zu Hause mitbringen sollten. Und das Ärzteblatt hat damals eine Studie veröffentlicht, die besagen sollte, kein Problem, kein Leistungsabfall erkennbar. Und damit war das Thema erledigt. Was war das für eine Studie? Wie kann man darauf kommen?
6: Ja, es ist richtig absurd, weil es ging natürlich sofort ein Streit los, als es hieß, die Kinder müssen diese Maske tragen vor dem Gesicht, worüber man eine eigene Sendung machen müsste über die Sinnhaftigkeit solcher Masken. Ja, also man kann nur daran erinnern, am Anfang der Pandemie hatte selbst das RKI gesagt, dass Maskentragen sei sinnfrei, weil es eben die Übertragung nicht ausbremst, aber es sei quasi durchaus empfehlenswert, weil es ein Bewusstsein

0: Salz.
1: Nein, nein, nein, nein, nein, wir sind mitnichten despektierlich oder wollen etwa den Staat delegitimieren. Wir müssen heute darüber reden, und zwar über die Wahlen in Nordrhein-Westfalen. Kommunalwahlen sind dort angesetzt, waren dort angesetzt. Um 18 Uhr haben die Wahllokale geschlossen. Wir nehmen auf am Sonntagabend gegen 23 Uhr. Wir, das sind Ricardo Lerida, der Herausgeber und deutschsprachige Journalist, der auf den Kanaren zu Hause ist. Und ich, Christian vom Osten, erstmal schönen guten Abend allerseits. Herzlich willkommen und naja gut, scheißegal, was du wählst. Die Ergebnisse gleich hier bei Rail Watching. Wahlbeobachtungen mit Ricardo Lerida, Christian vom Osten, Rika Pott und Trigger FM.
2: Grüne Schwachkopf, die Linke und keine Alternative. 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
1: 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Schönen guten Abend, Ricardo. Bist du da? Dann können wir ja gleich starten.
2: Buenas noches. Ja, wir können. Gerade eingetrudelt vom Ricapod-Treffen in Ronda in Andalusien und gerade eben durch die Tür. Grüß dich, wie geht's dir?
1: Eigentlich ganz gut. Ich habe mich köstlich amüsiert. Du weißt ja, Galgenhumor ist eine meiner Spezialitäten, einen ganz besonderen Humor. Dieses Wochenende auf der Deutschen Bahn, aber dazu vielleicht später. Lass uns doch vielleicht wirklich mal anfangen, falls du dir gerade einen schönen Wein aufgemacht hast, mit den Wahlen in Nordrhein-Westfalen, die ja nun dann doch die ersten Wahlen nach der Bundestagswahl sind und die aus diesem Grunde allein schon irgendwie so ein kleiner Stimmungstest auch für die aktuelle Bundesregierung sind.
2: Ja, wir haben gerade bewiesen, dass es scheißegal ist, was du wählst, oder?
1: Ja nun, also ich meine, lass uns doch mal eben einen Blick auf die Zahlen werfen. Dann können wir ja immer noch konkret werden, warum es scheißegal ist, was du wählst. Wenn wir uns die ersten Hochrechnungen, die ersten Prognosen anschauen, die sich ja inzwischen ein klein wenig verfestigt haben, dann sieht es so aus, dass die CDU in etwa gleich geblieben ist, angeblich 0, irgendwas dazu gewonnen hat, bei anderen Umfrageinstituten ein kleines bisschen verloren hat. Die SPD hat weiter verloren, ist genau wie die CDU übrigens trotzdem auf einem historischen Tiefststand, obwohl die CDU ja immer noch so um die 33% wohl hat. Und die Gewinner dieses Abends, das sind tatsächlich die Linken, die 1,7% so in dem Dreh dazu gewonnen haben sollen, auf das gesamte Land NRW bezogen, obwohl es ja wie gesagt Kommunalwahlen waren. Also man hat dort keinen Landtag gewählt, sondern eben wirklich die Kommunalparlamente, hier und da einen Bürgermeister und so. Und die AfD natürlich, die ihr Ergebnis verdreifacht hat. Das sind so die Ergebnisse oder die Prognosen für die Ergebnisse des heutigen Abends.
2: Ja, in der Summe, wir werden jetzt weiter wursteln, ne? Das ist doch das, was dabei rauskommt. Die AfD hat 10 Prozentpunkte gewonnen ungefähr, bei 15 jetzt etwa. Und man wird jetzt weiter wursteln, irgendeine Regierung bilden gegen die AfD, ne?
1: Naja, es geht ja nicht um eine Regierung. Man muss das nochmal feinsäuberlich trennen. Das Ding ist ja, die haben ja keinen Landtag gewählt. Es geht ja nicht darum, irgendwie die Landesregierung zu wählen oder den Ministerpräsidenten, sondern in NRW ging es darum, die Bürgermeister, die Kommunalparlamente, die Kreistage und so zu wählen. Das letztendlich, was wir gesehen haben als große Prognose, ist ja so eine Querrechnung auf das ganze Land. Es gibt aber Orte oder...
2: Ja gut, ich meine, richtig. Aber ich meine, wenn du zum Beispiel siehst, in Gelsenkirchen und Duisburg, das sind ja auch ein bisschen die sozialen Brennpunkte im Ruhrgebiet immer schon gewesen, werden die Wählerinnen und Wähler in 2 Wochen zwischen Bewerbern von SPD und AfD entscheiden müssen.
1: Das war absehbar und das ist in Städten wie Gelsenkirchen.

0: Kirchen genau dazu kommt. Und die Frage ist nun, es ist eigentlich keine Frage, denn es werden sich alle anderen zusammenschließen. Gelsenkirchen, glaube ich, dort gab es sogar eine Kandidatin, die also nominiert worden ist und unterstützt worden ist, sowohl von der CDU als auch von der SPD und so weiter und so fort. Das heißt, dort hat man schon vorgesorgt und von vornherein im Prinzip die Nation, wählen Sie die Kandidaten der Nationalen Front, hieß es im Osten immer. Und dass man das jetzt sozusagen wie das Ampelmännchen auch in den Westen exportieren konnte, ist eigentlich eine Ironie der Geschichte.
1: Ja, es ist wirklich, es ist scheißegal, was du wählst. Wir sehen es gerade wieder in Nordrhein-Westfalen und wir werden es dann irgendwann auch wieder im Osten erleben. Wann ist übrigens die Wahl in Sachsen-Anhalt? Weißt du das?
0: Die Wahl in Sachsen-Anhalt ist im kommenden Jahr und zwar, wenn mich nicht alles täuscht, Anfang kommenden Jahres. Aber ich kann das gerne mal kurz eben recherchieren. Es gibt ja das Internet. Ich bin ja nicht bei der Deutschen Bahn in irgendeinem Zug. Da merkst du ganz, also wirklich, es ist kein Witz und es ist keine blöde Bemerkung. Du merkst einfach, wo die Grenze ist zwischen Ost und West. In dem Augenblick, wo du in den Osten reinfährst, hast du kein Internet mehr. Das ging nicht nur mir so. Ja, es ist tatsächlich so. So, ich schaue eben mal nach, wann die Wahl in Sachsen-Anhalt ist. Und du sagst mir eben nochmal, jetzt mal abgesehen von dem Spruch, es ist scheißegal, was du wählst, was das denn aussagt auch dazu, dass es eben der erste Stimmungstest ist nach der Bundestagswahl. Denn das ist zumindest eine Sache, die eigentlich alle Kommentatoren letztendlich konstatiert haben, nämlich, dass sie sagen, die Bundespolitik, also die Politik auf Bundesebene aus Berlin, aus diesem lustigen Mikrokosmos Berlin, hat einen großen Einfluss gehabt auf diese Kommunalwahl. Kommunalwahlen sind ja ansonsten immer eigentlich nur ein Stimmungstest. Also will ich das Schlagloch weghaben oder will ich lieber einen Schulsportplatz haben oder so?
1: Ja, genau.
0: Diesmal ist es wohl, was NRW betrifft, nicht so gewesen.
1: Ich weiß es nicht. Ich werde das den ungeheuer intellektuellen Kommentatoren und Experten der Öffentlich-Rechtlichen überlassen, wie immer. Aber man sieht auch deutlich, dass die AfD sehr im Aufwind ist, dass die SPD offensichtlich unter 60 kaum noch gewählt wird und dass die Grünen deutlich abschmieren. Das ist doch das, was man als Bilanz ziehen kann.
0: Die zumindest. Grünen gelten als die größten Wahlverlierer übrigens dieser Wahl. Die haben im Großen und Ganzen fast 10% landesweit verloren. Das ist in einigen Städten mehr, in anderen Städten weniger, aber fast 10% wohl oder 8% im Landesdurchschnitt.
1: Ja, wobei ich sagen muss, dass ich ja immer noch verstehe, warum irgendjemand die Grünen wählt.
0: Ist das so?
1: Weil er nämlich, ja, weil er verkorkst im Kopf ist. Aber er hat doch zumindest eine Ideologie, die dahinter steht. Er möchte gern noch mehr Windräder und möglichst ein Blackout wie in Spanien, demnächst auch in Deutschland und solche Sachen. Dahinter steht ja noch irgendeine Idee. Ich frage mich immer, was denken Menschen, falls sie denken, die CDU wählen?
0: Das sind die verkorkst im Kopf sind, wollte ich gerade sagen. Das wäre auch meine Anmerkung.
1: Das ist mir nicht erklärlich. Ich meine, da gibt es euren Bundeskanzler Friedrich Merz, der im selben Satz, wenn ich es mal zusammenziehe, sagt, wir können uns den Sozialstaat nicht mehr leisten, weil wir hunderte von Milliarden in die Ukraine schicken müssen. Das ist Wahnsinn, wirklich. Und ich frage mich, ich würde mich gerne mal in eine Runde von deutschen CDU-Wählern setzen. Also nicht Politiker, was die sagen, weiß ich. Ich würde mich gerne in eine Runde setzen mit CDU-Wählern, meinetwegen in Nordrhein-Westfalen, und sie fragen, warum sie die CDU wählen. Ich würde es gerne wissen.
0: Ja, aber nur um es ganz kurz zu korrigieren, hunderte von Milliarden sind es natürlich nicht, die wählen die Ukraine. Das ist schon noch ein bisschen weniger. Die hunderten von Milliarden, die geben wir dann irgendwann für Rüstung aus.
1: Und ja, aber das ist doch dasselbe. Ich meine, ob wir jetzt hunderte von Milliarden in die Ukraine schicken oder hunderte von Milliarden für Rüstung ausgeben, die dann in die Ukraine geschickt werden. Das ist letztendlich dasselbe. Ich meine, Merz ist gerade dabei, Deutschland vor die Wand zu fahren.
0: Naja, nicht nur, er hat ja gute Vorbilder gehabt.
1: Wie
0: ja,
1: eine so. CDU immer noch die 33% heute halten kann, ist mir völlig unerfindlich.
0: Ich könnte mir vorstellen, dass es zu einem Großteil daran liegt, dass es tatsächlich auch Rentner sind, die einfach ihren, die aus Besitzstandswahrung Dinge tun, die sie eigentlich nicht tun wollen. Aber wo sie sagen, bei denen bin ich halbwegs sicher, obwohl das auch ein Trugschluss sein kann. Ne?
1: Aber glauben Sie das denn wirklich? wirklich, glauben Sie wirklich, dass Ihre Rente sicher sein kann mit der Budgetierung der Bundesrepublik Deutschland im Moment und mit Friedrich Merz als Kanzler? Das kann doch nicht wahr sein.
0: Ich glaube, die glauben das wirklich. Denn die halten sich auch für diejenigen, was sie ja also mit Sicherheit auch sind, gerade die Alten in den westlichen Bundesländern, das sind ja diejenigen, die sich selber auf die Fahnen schreiben, egal für welche Partei auch immer sie ansonsten gestimmt haben früher. Wir sind diejenigen, die Demokratie erfunden haben oder aufgebaut haben. Ja. Ja, das ist, es ist immer schwierig für Menschen, einen Fehler einzugestehen, den sie selber gemacht haben, ob nun einen praktischen Fehler oder einen gedanklichen, sei mal dahingestellt. Aber es ist immer schwierig für Leute dann zu sagen, oh, puh, vielleicht habe ich da vor 30 Jahren doch mal was Falsches gemacht. Ja, und insofern bleibt das dann dabei, ich muss halt dabei bleiben. Das ist die alte Geschichte, Ricardo. Du kannst eine Lüge, ob du sie nun anderen präsentierst oder dir selber irgendwas vormachst, du hast einen gewissen Zeitraum, wenn du eine Lüge in die Welt gesetzt hast, in dem du, das ist zumindest meine Theorie, in dem du ganz bequem sagen, warte ganz kurz, in dem du ganz bequem sagen kannst, Leute, sorry, ich habe mich geirrt, ich sehe es dann doch anders und keiner nimmt es dir übel. Aber ab irgendeinem Zeitpunkt bist du einfach mal gefangen in der Lüge, weil dann geht es nicht mehr zu sagen, hey Leute, ich habe mich geirrt, sondern dann musst du weitermachen. Das hast du bei Corona gesehen. Ja, man hat sich auf eine Sache geeinigt und letztendlich ab irgendeinem Punkt konntest du nicht mehr sagen, ich sehe, dass andere Recht haben oder ich sehe, dass es vielleicht etwas diverser ist, als ich mir das vorgestellt habe, dann musst du bei der Lüge bleiben und sie weiter fortführen.
1: Ja, passt auf Ärzte, passt auf Lehrer, passt auf Eltern, passt auf alle. Ja, stimmt.
0: Ich habe eben mal nachgeschaut, du fragtest eben, wann die Landtagswahl in Sachsen-Anhalt ist. Ich war da ein bisschen voreilig, als ich sagte, so Anfang nächsten Jahres, die Wahl ist am 6. September 2026, das heißt in so gut wie einem Jahr. Ja. Und die aktuelle Wahlumfrage, also die vom 4. September 2025, die sagt für Sachsen-Anhalt Folgendes voraus. AfD 39%, CDU 27%, Linke 13%, SPD 7%, BSW 6%, immerhin wären sie damit im Landtag, Grüne 3% und sonstige 5%. Und das sonstige fällt damit auch die FDP.
1: Ja, dann wird es doch Zeit, dass sie jetzt alle versuchen, das AfD-Verbot nach vorne zu bringen. Ne?
0: Ich weiß das gar nicht. Ich bin mir da gar nicht so sicher wie du. Weil es inzwischen auch genug Leute gibt, die da so doch einen Schritt weiter denken und sagen, wenn wir das mit den Mitteln, die wir bisher ins Auge gefasst haben, und dazu zähle ich das AfD-Verbot, das Mögliche, wenn wir es mit den Mitteln bisher nicht geschafft haben, dann werden wir es unter Umständen auch in Zukunft mit diesen Mitteln nicht schaffen. Vielleicht auch nochmal, wenn man schaut auf NRW, wie die AfD dort zugelegt hat. Die AfD ist die einzige Partei, die wirklich gewonnen hat, die sich also verdreifacht hat.
1: Ja, vielleicht kommt Deutschland doch noch zurück zum demokratischen Diskurs, damit Boris Palmer nicht der Einzige bleibt, der sich mit einem AfD-Kandidaten auf die Bühne setzt und ich nicht ausgerechnet Boris Palmer loben muss. Also ich hoffe wirklich, man kommt zur demokratischen Praxis zurück und setzt sich politisch auseinander in Themen, anstatt weiterhin ein AfD-Verbot zu diskutieren.
0: Das Gute ist, dass wir beide, du und ich, Journalist genug sind, um eben auch, wie in deinem Fall, du magst Boris Palmer nicht aus Gründen, trotzdem anzuerkennen, dass er in dieser Sache was richtig gemacht hat. Hast du dir angeschaut am vergangenen Freitag, am 5. September, nachmittags im Livestream auch durchaus zu verfolgen, auf YouTube und so, diese Auseinandersetzung, dieses Streitgespräch, als das es ja betitelt wurde und angesetzt war, mit Markus Frohnmeier. Markus Frohnmeier, nur für all diejenigen, die es jetzt nicht wissen, von unseren Hörern, Markus Frohnmeier ist der Spitzenkandidat der AfD für die ebenfalls im nächsten Jahr stattfindende Landtagswahl in Baden-Württemberg, der dort Ministerpräsident werden will. Und Boris Palmer hatte ihn, ich weiß nicht wirklich genau, wie es wirklich dazu gekommen ist, von wem das ausging, von Frohnmeier oder von Palmer. Auf jeden Fall haben sich beide verabredet zu einem Streitgespräch in der Stadthalle in Tübingen, also der Stadt, in der Boris Palmer Oberbürgermeister ist. Und zwar schon seit 55 Jahren, übertrieben gesagt. Das ist eine Geschichte, die vorher ganz viele von unseren Gongos, von den NGOs, also den Gongos. Du kennst den Begriff Gongos, ne?
1: Nein.
0: Gongos sind die Governmental Organized Non-Governmental Organizations. Ja, die also ganz viele von denen und von den Gewerkschaften und von den Parteien und wem auch immer auf den Plan gerufen hat. Und viele von denen haben sich dann eben auch Karten gekauft für diese Veranstaltung. Ich weiß gar nicht, ob das mit Eintritt verbunden war oder nicht, keine Ahnung. Auf jeden Fall wurde die ganze Veranstaltung von vornherein massiv gestört. Die haben vorgesorgt und haben gesagt, wenn das hier zu Störungen kommt und wir das hier nicht machen können, dieses Streitgespräch zwischen AfD und dem Ex-Grünen Boris Palmer, dann gehen wir in einen Nebenraum und machen die ganze Sache eben ohne Publikum. Das war von vornherein die Ansage. Dann hatten sie, ich weiß nicht, hast du es gesehen?
1: Nein, ich habe nur Ausschnitte gesehen, ganz wenige.
0: Also sie hatten sich jedenfalls einen Totalausfall als Moderator eingekauft. Das war wirklich das größte Kino dieser Welt. Es ist selten, dass ich meinen Fernseher anbrülle, aber an dem Tag habe ich es getan. Weil der Mensch weder moderiert hat noch sonst irgendwas. Da beweist sich wieder mal, Leute, die es sozusagen im praktischen Leben nicht schaffen, die werden dann irgendwann Professoren und lehren das Ganze an irgendwelchen Universitäten. Der Mann war angeblich Rhetorikprofessor. Davon hat er an diesem Abend nichts gezeigt. Sei es drum. Es wurde massiv gestört und zwar natürlich von linker Seite ausgepfiffen wurde. In dem Augenblick, wo er das Wort ergriff oder ihm das Wort zugeteilt wurde, der AfD-Kandidat, auch Boris Palmer wurde ausgepfiffen, angegriffen, weil er die ganze Sache möglich gemacht hat, weil er diese Stadthalle dafür zur Verfügung gestellt hat, bis Palmer dann eben selbst das Wort ergriff und gesagt hat, also hört mal, ich habe hier das Hausrecht und ich werde jetzt die Polizisten bitten, die Störer hier freundlich hinaus zu geleiten und ich würde mir wünschen, dass es dabei nicht zu irgendwelchen Auseinandersetzungen kommt. Jetzt mal sehr frei wiedergegeben. Das ist nicht der Wortlaut gewesen, aber sehr frei wiedergegeben. Das klappte dann auch und dann konnte man sich tatsächlich auf die eine oder andere Frage verständigen. Welche Ausschnitte hast du gesehen? Was hat dir daran gefallen oder nicht gefallen?
1: Also ich habe ganz weniges gesehen und einmal hat sich Boris Palmer scheußlich blamiert, weil er gemeint hat, er hätte Mathematik studiert und nur er könnte Statistiken lesen. Aber es spielt auch keine Rolle. Ich muss auch das inhaltlich gar nicht sehen, weil was die beiden zu sagen haben, ist mir mehr oder weniger sowieso klar. Wichtig ist, und darauf sind wir ja eingegangen, die beiden saßen auf derselben Bühne und haben miteinander gestritten, wie das demokratisch sein muss. Und das braucht es auf allen Ebenen in Deutschland dringend.
0: Es trafen halt zwei Leute aufeinander, die natürlich unterschiedliche Ansichten haben, was normal sein sollte, wie du schon sagst, eine Demokratie. Es kamen aber auch zwei Leute aufeinander. Der eine ist Oberbürgermeister in einer Kommune und hat zu Recht gefragt, wie sieht das denn aus, wenn ihr dran seid? Was ist denn dann mit dem, was ich hier in Tübingen beispielsweise in Sachen Klimaschutzmaßnahmen, und da ist Tübingen wirklich sehr weit und es rechnet sich dort wohl angeblich auch, ja, was ist denn dann mit den Sachen, die ich jetzt hier schon angeleiert habe, fragt Boris Palmer. Und der Ministerpräsidentenkandidat Markus Frohnmeier, der antwortet natürlich etwas globaler. Der sagt dann nicht, naja gut, also die Fernwärmeanlage, die du hier hast mit Energie aus irgendwelchen, ich sag's jetzt mal wieder, ich spinne jetzt mal aus irgendwelchen Windrädern, sondern der antwortet darauf bezogen, was er für das Land will oder was er etwas übergeordnet sehen würde. Insofern haben beide zum Teil aneinander vorbei diskutiert und der Moderator hat nicht, also wirklich, das war ein Totalausfall. Also der hat dann auch nicht versucht, da irgendwie zu moderieren, was ja sein Job gewesen wäre, sondern hat eigentlich dadurch geglänzt, dass er nichts getan hat, außer dann eben zu Beginn und zum Ende doch nochmal seine eigene Meinung als Statement abzugeben. Das war so ein bisschen die Schwäche der Veranstaltung, weil Boris Palmer als OB von Tübingen natürlich halt konkret gefragt hat, was ist denn hier mit den Investitionen, die wir gemacht haben, die wir vorhaben, was eben Klimaschutz betrifft. Man muss, wie gesagt, dazu wissen, Tübingen ist in dem Punkt echt weit, weil Palmer seit 16 Jahren etwa nichts anderes macht, als die Stadt, sag ich mal, zum Teil auch umzustrukturieren, umzuverwalten.
1: Ja, ich muss ein bisschen einhaken, weil Okay. Ich sehe schon auch den Wert der Kontinuität. Wenn jemand lange Bürgermeister ist, kann er wirklich was bewegen. Ich habe das zum Beispiel gesehen auf der Insel Madeira. Da ist der Inselpräsident, ich glaube, jetzt seit 32 Jahren im Amt und kann natürlich sein Ding durchziehen und wird auch jedes Mal mit großer Mehrheit wieder gewählt. Damit sind aber dann natürlich auch andere Leute nicht einverstanden. Also die Kontinuität an sich hat einen Wert. Wenn man es kontinuierlich falsch macht, natürlich nicht. Ich finde es wichtig, dass er sich da hingesetzt hat und hat mit einem AfD-Kandidaten geredet. Das ist eine Menge, das sollten mehr Leute tun.
0: Gut, NRW hätten wir damit erstmal, naja, vielleicht noch nicht ganz abmoderiert oder abdiskutiert. Ich habe dir vorhin eine Frage gestellt, die ich so nicht beantwortet bekommen habe. Was resultiert denn jetzt daraus als erster Stimmungstest nach der Bundestagswahl? Was sagt das denn jetzt aus? Und vor allen Dingen, du sagtest, man wird weiter versuchen, die AfD zu verbieten. Das kann aber ja nicht das Einzige sein.
1: Ich sehe leider überhaupt keinen Paradigmenwechsel. Ich sehe überhaupt keine Tendenzänderung. Man macht doch jetzt seit 10 Jahren dasselbe. AfD ausgrenzen, man gibt ihnen keine Ausschüsse, man gibt ihnen keine Bundestagsvizepräsidenten, man beschimpft sie, man stellt sie in die Ecke als Rechtsextreme und Nazi. Und ich sehe nicht, dass sich jetzt irgendwas ändert durch eine NRW-Wahl, Stimmungstest, wie immer du das bezeichnen möchtest. Ich sehe die AfD bei 40% in Sachsen-Anhalt, 39 haben sie laut Umfragebuden, du hast Institute gesagt, das lehne ich ab, laut Umfragebuden sind sie bei 40% und ich denke, sie werden in anderen Teilen Deutschlands auch auf 40% kommen.
0: Die AfD kommt, hatten wir auch eben schon in Gelsenkirchen und in Duisburg in die Stichwahl zum Oberbürgermeister, was ja nun keine kleinen Städte sind. Ja, dort wird die Stichwahl stattfinden, zumindest in Gelsenkirchen, zwischen AfD und SPD. Was wäre denn dein Tipp, was dabei rauskommt?
1: Ich weiß es nicht. Wahrscheinlich ist die Dämonisierung der AfD in Deutschland immer noch stark genug, damit der Gegenkandidat die Wahl gewinnt. Das werden wir ja bald erleben. Eine Lösung ist beides nicht.
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3: Information zu Abfahrt 11.28 Uhr. 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
0: Das ist eine der Ansagen, die du hörst, wann immer du mit der Deutschen Bahn unterwegs bist. Inzwischen ist es so, dass die Schweizerische Bundesbahn, die SBB, den Leuten, die weiterfahren aus der Schweiz nach Deutschland, dann auf dem deutschen Schienensystem mit deutschen Zügen, viel Glück wünschen. Viel Glück mit der Deutschen Bahn.
1: Ja, hübsch. Ich bin heute Abend zu früh losgeflogen und weitaus zu früh angekommen auf den Kanarischen Inseln von Malaga aus. Also wir haben das Gegenteil hier.
0: Ich hoffe, du hast eine entsprechende Entschädigung bekommen.
1: Ja, hätte ich verlangen sollen, ja.
0: Weißt du, ich spiele dir jetzt gerne mal eins vor, das dauert etwa eine Minute. Und das sind zusammengefasst über die Blechelse, so wird sie genannt, das Ansagesystem auf den Bahnhöfen. Das ist das, was ich in den letzten beiden Tagen zu hören bekomme. Habe und zwar als Begründung.
1: Du warst unterwegs.
0: Ja. Ich war unterwegs mit der Deutschen Bahn. Ich bin an die Küste gefahren, an die Nordseeküste. Das ist, als Geometrie in der Schule dran war, war ich krank. Insofern kann ich dir nicht sagen, wie viele Kilometer das sind. Aber es ist eine ganz schöne Menge. Das ist jeweils aufgeteilt auf 2 Züge. Und bei der Hinfahrt hatte ich so insgesamt etwa 9 Stunden Verspätung.
1: Du hattest was, bitte?
0: 9 Stunden Verspätung. Also ich sollte eigentlich um 23.48 Uhr ankommen an dem Zielbahnhof und angekommen bin ich dann um 9 Uhr früh. Das war die Hinfahrt.
1: Das ist jetzt nicht wahr, oder?
0: Doch, tatsächlich. Ja, klar.
1: Und jetzt warte, das will ich jetzt genau wissen. Du bist gefahren von Berlin. Wohin?
0: Ich bin von Berlin nach Hannover gefahren und sollte dort umsteigen. Das erschien mir von vornherein kurios. Hatte eine Umsteigezeit von 5 Minuten, im Prinzip in einen anderen Zug. Und letztendlich hielt der ICE von Berlin, ein Sonderzug im Übrigen, ein doppelter ICE, ganz lang von vorne bis hinten und auch voll in der 2. Klasse zumindest. In der 1. Klasse ging das alles. Und irgendwie gab es dann mal irgendwann eine Signalstörung, die alles durcheinander wirbelte. Ich spiele dir einfach mal zusammengeschnitten nach. Normalerweise ist das Ding.
1: Ich will das genau verstehen. Wo genau bist du hingefahren? Was war dein Endbahnhof?
0: Mein Endbahnhof war eigentlich Emden.
1: Ah, Emden, okay.
0: Genau.
1: Okay.
0: Also Richtung Norddeich runter, ne, da wo dann die Fähren abfahren.
1: Wir reden von einer Strecke, die 530 Kilometer lang ist und man sie im Prinzip mit 4 Stunden, 25 Minuten mit der Bahn machen können soll.
0: Genau, also die normale, die planmäßige Abfahrtzeit war 18.57 Uhr ab Berlin Hauptbahnhof. Die Ankunftszeit wäre gewesen 23.48 Uhr in Emden.
1: So. Und angekommen bist du?
0: Gegen 9 morgens.
1: Das ist ja Bananenrepublik pur.
0: Naja, aber was sich dazwischen abspielte, das, weißt du, ist, auch wenn sich's erstmal nach Bahnbashing anhört, das soll es bitte nicht werden. Darum geht es mir nicht. Ich habe nachher auch sehr viel. Ich habe auch sehr viel Positives zu erwähnen. Nämlich, nein, ganz ehrlich, ich meine das wirklich überhaupt nicht ironisch, wenn ich sage, auf der Hinfahrt das Zugpersonal, also die Zugbegleiter, die haben echt einen geilen Job gemacht. Muss man einfach anerkennen, muss man sagen, die haben aus dieser Scheiße, die sie da am Arsch hatten, das Beste gemacht, wirklich das Beste gemacht. Und zwar, weißt du, normalerweise ist es, wem sage ich das, ja? Wir beide kennen ja noch Bahnfahrzeuge, wo man die Türen aufmachen konnte, wo man die Fenster aufmachen konnte, wenn es halt zu warm oder zu kalt ist, was auch immer. So, das ist ja inzwischen nicht mehr so. Und wenn ein Zugchef dann sagt, an einem Bahnsteig, ich öffne mal zumindest 2 Türen für die Raucher, damit die raus können und dann sozusagen auf dem Bahnsteig mal eine rauchen können, während man ein paar Stunden wartet, um dann umgeleitet zu werden und dann doch noch nach Hannover zu kommen, dann ist das eine Sache, die der Mensch, so wie ich das inzwischen weiß, auf eigene Kappe macht, mehr oder weniger, um Leuten einen Gefallen zu tun. Nicht, weil das muss, nicht, weil es in seinen Vorschriften steht, sondern weil er sagt, ich mache das jetzt eben so. Ich spiele dir trotzdem eben mal ganz kurz vor, was ich in diesen beiden Tagen, wir kommen gleich noch zur Rückfahrt, an Begründungen gehört habe, die auch alle stimmen mögen, um Gottes Willen, ja, zu Sachen, die vorgefallen sind. Also das ist jetzt die Blechelse, ne, so wie du sie hören würdest.
2: Grund dafür sind Verzögerungen im Betriebsablauf. Grund dafür ist eine technische Störung am Zug. Grund dafür ist ein Notarzteinsatz am Gleis. Grund dafür ist eine Signalstörung. Grund dafür ist eine Stellwerksstörung. Grund dafür ist die ärztliche Versorgung eines Fahrgastes. Grund dafür ist eine Beeinträchtigung durch Vandalismus. Grund dafür sind Tiere im Gleis. Grund dafür ist eine Streckensperrung. Grund dafür ist eine technische Störung an der Strecke. Grund dafür ist eine Verspätung eines vorausfahrenden Zuges. Grund dafür ist das Warten auf einen entgegenkommenden Zug. Grund dafür ist das Warten auf freie Einfahrt. Grund dafür ist eine verspätete Bereitstellung des Zuges. Grund dafür ist ein Stellwerksausfall. Grund dafür ist die Umleitung des Zuges über eine andere Strecke. Grund dafür ist ein zusätzlicher Halt. Grund dafür ist eine technische Störung am Bahnhof. Grund dafür ist eine Umleitung.
0: Das wären sozusagen nur der kleine Ausschnitt von Begründungen, die ich in den vergangenen beiden Tagen so gehört habe oder hätte hören können.
1: Ich muss sagen, ich weiß natürlich, dass es in Deutschland Probleme mit der Bahn gibt. Das ist ja auch nicht wirklich etwas Neues. Aber das schockt mich jetzt schon. Ja, ich meine, für diese albernen 500 Kilometer 9 Stunden Verspätung ist ja Wahnsinn. Wie war die Rückfahrt?
0: Lass uns kurz noch bei der Hinfahrt bleiben. Das Schöne war ja, es wurde ja auch, das ist gar nicht erwähnt worden hier, dass die Klimaanlage dann auch irgendwann ihren Geist darauf gab. Die spielt auf der Rückfahrt auch eine Rolle, sodass man einen Wagen sperren musste und in dem eh schon vollen Zug die Leute dann aufgeteilt hat auf andere Wagen. Dieser Wagen war im Übrigen der einzige mit einer angenehmen Temperatur. Ja, weil in allen anderen Wagen war es halt ziemlich kalt. Also erstmal kam der Zug zu spät, obwohl er ja gerade in Berlin eingesetzt wurde. Weil er zu spät bereitgestellt wurde. Dann, wie gesagt, die Signalstörung, die uns in Dollbergen, glaube ich, war es, über Stunden festgehalten hat. Dann hieß es, der Zug muss jetzt umgeleitet werden über, keine Ahnung, Braunschweig oder so. Kam dann also wesentlich später in Hannover an. Diese 5 Minuten waren natürlich längst vorbei, in denen ich hätte meinen Anschlusszug erreichen können. Und es stand eine Schlange dann in Hannover vom Service Point. Das ist auch so ein Euphemismus für, keine Ahnung, ich weiß nicht was. Stand eine Schlange vom Service Point bis nach Timbuktu. Und es gab dann tatsächlich jemanden, mit dem ich mich getroffen habe. Und wir haben gesagt, weißt du was, bevor wir uns hier anstellen, lass uns eben kurz ein Bier trinken gehen und dann wieder zurückkommen. Dann kamen wir zurück und dann habe ich gesagt, hier, ich war an dem Zug und ich hätte ganz gerne entweder Hotel, sonst was, weil ich komme ja hier nicht weg in Hannover in Richtung Emden oder Norden, Norddeich. Und da haben die dann gesagt, na, warum kommen sie denn jetzt erst? So, weil wir zwischendurch ein Bier trinken waren, weil hier eine Stange von Service Point bis Timbuktu stand. Ja, nee, da hätten sie sich anstellen müssen, so kriegen sie nichts mehr von uns.
1: Ja, wunderbar.
0: Ja, wunderbar. Also das muss man der Bahn lassen, die waren großzügig. Die haben nachher tatsächlich 2 Gutscheine für McDonald's rausgerückt, im Werte von 4 €.
1: Um die Leute zu vergiften, sehr gut.
0: Ja, genau. Also jedenfalls ging es dann weiter mit irgendeinem IC und dann, wenn niemand fahren will, dann fahren die natürlich auch und schicken den ganzen Zug für eine Person, das finde ich gut. Und kam dann halt irgendwann morgens da an. Du hast nach der Rückfahrt gefragt. Auf der Rückfahrt kam dann zuerst die Ansage, der Zug kommt eine halbe Stunde später wegen Vandalismus. Was ja erstmal total scheiße ist. Ich habe in Rheine mir dann irgendwie was zu essen gekauft und so und habe dort ein Plakat gesehen. Das musste ich auch fotografieren. Ein Plakat, da war eine Zugbegleiterin abgebildet und sagt, ich bringe dich sicher ans Ziel. Und darunter stand, und du spuckst mir ins Gesicht. Das war ein Plakat von einer Gewerkschaft, von irgendeiner Gewerkschaft letztendlich, die sich also auch darum kümmert. Und wenn du das mal so ins Verhältnis setzt, da ist also einerseits, du kriegst gerade die Ansage, wegen Vandalismus kommt der Zug eine halbe Stunde später und dann siehst du so ein Plakat, dann fragst du dich, was ist hier eigentlich kaputt in diesem Land? Was geht hier eigentlich schief? Ja. So, aber auch da war dann die Klimaanlage kaputt, als der Zug endlich kam. Kam dann irgendwann die Durchsage, ja, so, jetzt ist die Klimaanlage kaputt. Wir machen jetzt mal das Licht aus, damit wir die Klimaanlage wieder anmachen können. Und wir weisen alle darauf hin, dass es jetzt erstmal keinen Strom gibt über die Steckdosen, die hier im Zug verteilt sind, weil wir die Klimaanlage wieder anmachen wollen.
1: Also ich muss sagen, das schockt mich schon. Das ist ja nun ein Live-Bericht von dem, was du am Wochenende erlebt hast und nicht irgendeine Statistik von irgendwas. Ja. Sowas schockt mich wirklich.
0: Ja, dann wurde der Zug noch umgeleitet, hatte keine Einfahrt in den Bahnhof Osnabrück und musste hier nochmal auf freier Strecke stehen bleiben und dort noch. Letztendlich waren es dann auch wieder 2 Stunden, wie der Zug zu spät in Berlin angekommen ist.
1: Auf der Rückfahrt hattest du auch 2 Stunden Verspätung.
0: Na, nur 2 Stunden, die waren flott. Also, es hört sich nach Bahnbashing an, aber ich will es wirklich nicht als Bahnbashing stehen lassen, weil, ich meine, was ist das für ein Job, wenn du dann im Intercity arbeitest als Zugbegleiter und du musst vor jeder Station verkünden, welche Anschlüsse nicht mehr erreicht werden?
1: Ja.
0: Große Lanze für die Leute, die das machen, ganz ehrlich.
1: Ja, ein Horror, wirklich. Also bei uns gibt es auch Transportprobleme, die sind aber etwas anderer Art, denn heute zum Beispiel wurde die Schlussetappe der 80. Spanien-Rundfahrt abgebrochen, vorzeitig. Das war nicht die erste Etappe, die abgebrochen wurde. Und der Grund war immer derselbe, nämlich dass pro-palästinensische Protestanten, hätte ich bald gesagt, Demonstranten, die Straße gesperrt haben und auf den Genozid in Israel hingewiesen haben. Und das muss ich sagen, finde ich hervorragend. Es gibt ein paar Leute in meinem Facebook-Account, die das nicht verstehen, die sagen, Sport hat mit Politik nichts zu tun oder man darf die Fahrer nicht gefährden. Ich halte das alles für, naja, politisch korrekten Quatsch. Es braucht genau diese Demonstranten und genau diesen Protest, den wir in Spanien innerhalb der letzten 3 Wochen gesehen haben. Heute waren, weiß nicht, 56 Kilometer vor dem Ziel hatten die Aktivisten die Straßen besetzt. Vingegaard hat übrigens der Favorit hat diese Spanien-Rundfahrt gewonnen. Das ist das wenigste. Zusammenstöße mit der Polizei. Es gab 1500 Beamten im Einsatz und einige Fahrer haben versucht, um diese Gruppen herumzufahren. Hat dann nicht so funktioniert und man hat die Schlussetappe der Spanien-Rundfahrt vorzeitig abbrechen müssen. Ich kann den Demonstranten nur gratulieren.
0: Du kannst mich jetzt ja gerne einen Opportunisten nennen. Ich würde nicht so weit gehen zu sagen, dass Sport per se unpolitisch ist. Das wäre nicht meine Ausdrucksweise.
1: Das war noch nie so.
0: Ich behaupte es ja auch gar nicht. Das ist ja gar nicht das, worauf ich hinaus will. Ich meine nur, selbst die Fahrer bei dieser Rundfahrt, die für Israel angetreten sind, sind letztendlich ohne Landeskennzeichnung auf dem Trikot gefahren.
1: Nein, es war zu Anfang der Spanien-Rundfahrt anders. Da haben sie sowohl den Trikotnamen des Equipos von Israel als auch die Flagge als auch. Zwischendurch hat man dann die Herrschaften gebeten, doch bitte abzureisen. Das haben sie abgelehnt. Und der Kompromiss war, wir nehmen unseren Namen, Flagge und alles andere vom Trikot. Das ist zwischendurch passiert.
0: Aber das ist doch gut. Ich meine, letztendlich ist das, muss ich ganz ehrlich sagen, weil die drei Hanseln, die für Israel angetreten sind, die können doch nichts dafür, was Netanyahu macht. Da sind wir genau bei dem Punkt, ob man jetzt die Israelis an sich verteufelt oder beschuldigt oder was auch immer, oder ob man das, was ja zu Recht stattfindet, also von wenigen, aber zu Recht stattfindet, die israelische Regierung kritisiert. Die Radfahrer, damit will ich, wie gesagt, nicht sagen, dass Sport unpolitisch ist, aber die Radfahrer können nichts dafür.
1: Es sollte Proteste geben auf allen Ebenen und möglichst weltweit gegen diesen Genozid, gegen dieses irrwitzige Verbrechen. Und ob das nun bei der Spanien-Rundfahrt stattfindet oder in der Innenstadt von Hamburg, ist mir schon egal. Es sollte überall stattfinden. Und wenn hier ein israelisches Equipo mitfährt bei der Spanien-Rundfahrt, ist es absolut Grund genug für Proteste dieser Art. Ich bin sehr einverstanden damit.
0: Also gut, um das abzuschließen, ich habe nichts gegen die Proteste, aber ich habe was dagegen, dass die Sportler dafür verantwortlich gemacht werden. Aber gut, da wären wir uns nicht einig. Insofern, nee. Ja, es hat noch nie was gebracht, ein ganzes Land in Sippenhaft zu nehmen für das, was die Regierung eines Landes macht. Siehe die Olympischen Spiele, die in Russland stattgefunden haben. Zum Beispiel Merkel, glaube ich, war nicht anwesend, wie es ja normalerweise üblich ist, nämlich dass Regierungschefs dorthin fahren. Das heißt, die haben sozusagen in dem Moment der Regierung gezeigt, nämlich Putin, dass sie nichts davon halten. Das mag man gut finden oder nicht, aber es war halt eine Ansage an die Regierung. Dass aber gleichzeitig auch Athleten über Jahre hinweg ausgeschlossen wurden von Wettkämpfen und so. Das hingegen finde ich nicht gut, weil, das hört sich jetzt sehr pathetisch an, aber die Lebensleistung eines Athleten, der von Kindheit auf daran gearbeitet hat, irgendwelche Dinge zu können, die andere nicht können im sportlichen Bereich. Nochmal, egal ob ich das toll finde, ich bin ja auch nicht der große Sportler. Aber die dafür zu bestrafen, was eben die Regierung macht, halte ich mal per se zumindest für falsch. Was nicht heißt, dass Proteste dagegen, wie eben bei euch passiert, von Pro-Palästina-Demonstranten nicht auch gerechtfertigt sind. Aber die Athleten dafür zu bestrafen, finde ich auch einfach falsch.
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0: Wir müssen noch reden über Charles Kirk in den Vereinigten Staaten.
1: Ja, ich finde unbedingt, dass wir das müssen. Dieser Mann, der da gerade umgebracht worden ist, ist ja jemand, den ich für einen mutigen Mann halte, ehrlich gesagt. Also viele Leute konnten mit dem Namen nichts anfangen, weil er in Europa natürlich kaum bekannt ist, schon klar. Aber Kirk hat in den USA ganz viele Veranstaltungen gemacht, meistens innerhalb von Universitäten. Und ich habe ganz viele davon gesehen, wirklich sehr viele. Er ist Trump-Freund wie kaum irgendjemand, vertritt die Trump-Linie schlechthin und hat sich aber sämtliche Anwürfe aus dem Publikum, die Unis sind nicht selten links gerichtet, angehört und hat sie beantwortet. Er hat jeden ausreden lassen. Er hat argumentiert, sehr sachlich, sehr inhaltlich. Und ich kann nur sagen, das war jedes Mal, ob mir das gefällt oder nicht, was er gesagt hat, spielt aber gar keine Rolle. Das war jedes Mal eine demokratische Feier. Wirklich eine Feier. Dass man diesen Mann umgebracht hat, wird sich wahrscheinlich herausstellen. Ich kann mir nicht vorstellen, dass irgendein 22-jähriger Bengel angeblich mit mormonischem Hintergrund und Waffenfan hingeht und Charlie Kirk erschießt. Ich kann es mir nicht vorstellen. Ich denke, dahinter steckt wieder mal mehr. Ich weiß nicht, wer ihn bezahlt hat, wer ihn auf die Schiene gesetzt hat. Das werden wir irgendwann erfahren. Aber es ist jedenfalls kein guter Tag für die Demokratie, sicher nicht.
0: Wer auf einen Kilometer jemanden so genau an der Halsschlagader treffen kann, dass der daran stirbt, ist mit Sicherheit niemand, der das mal eben so in seiner Datsche geübt hat oder so.
1: Ja, ich glaube auch nicht, dass ein 22-jähriger Bengel auf die Idee kommt, ich bringe jetzt heute mal Charlie Kirk um. Dahinter gibt es sicherlich irgendwelche Hintermänner. Wir werden es vielleicht hoffentlich noch rausfinden, ob John F. Kennedy oder Charlie Kirk, solche Sachen stinken grundsätzlich.
0: Interessant ist dabei natürlich auch wieder, wie die Medien in Europa, insbesondere in Deutschland, damit umgehen. Da wird nämlich im Großen und Ganzen gesagt, jeder Tod ist ein schlimmer Tod, aber es ist ja ein Nazi. Und damit ist es, wenn auch nicht in Ordnung, so doch okay.
1: Ja, ich habe diese Kommentare zu Dutzenden gelesen und ich finde es widerwärtig. Weil es war immer das, was du gesagt hast. Ja, natürlich darf man niemanden umbringen, aber in diesem Fall war es ein rechtsradikaler Nazi, Nazi, Nazi. Ich muss sagen, Charlie Kirk hat Veranstaltungen gemacht, die ich mir von jedem wünsche. Egal auf welcher politischen Linie er schwimmt, er hat gesellschaftspolitische Ansätze diskutiert in ganz vielen Bereichen, ob das nun Abtreibung ist oder Wirtschaft oder Verteidigung oder was auch immer. Er hat jeden ausreden lassen und er hat jedem seine Aufmerksamkeit gewidmet. Das war jedes Mal für mich ein demokratisches Fest. Und ich finde es sehr, sehr schade, dass der Mann tot ist.
0: Und er hat sich ja letztendlich auch bewusst immer wieder der Debatte gestellt, dem Diskurs, der Diskussion, wie auch immer du es sagen willst. Er ist derjenige gewesen, der an alle möglichen, wie du schon sagst, linken Universitäten gegangen ist und dort Veranstaltungen durchgeführt hat. Das scheint ja auch, und da es ja viele Universitäten auch wahrgenommen haben, gar nicht mal so schlecht angekommen zu sein. Die einzigen, die sich da schon wieder dann, die ihre Fälle haben davon schwimmen sehen, waren dann letztendlich, man muss es ja so blöd sagen, die politisch Linken.
1: Ja, weiß ich nicht. Ich, bis zu diesem Schuss fand ich alles in Ordnung. Ich fand das eher ein Vorbild im politischen Diskurs, sich dahin zu setzen. Da waren Hunderte und nicht selten Tausende von Menschen, haben Fragen gestellt, haben gesagt, hören Sie zu, Charlie Kirk, was der Trump dann macht, ist nicht in Ordnung. Er hat gesagt, ich finde es in Ordnung, weil... Das war immer dialektische Diskussion, These, Antithese und manchmal eben keine Synthese. So sollte es öfter sein.
0: Auch da wieder die Frage, was sagt uns das für die Zukunft? Ich meine, was geht jetzt aus diesem, ja, also wie wir beide ja vermuten, sage ich jetzt mal, politischen Mord hervor für die nächste Zeit in den Vereinigten Staaten, wo die Stimmung ja, ich weiß nicht, ob genauso wie bei uns oder mehr oder weniger, doch ziemlich gespalten ist.
1: Ein gespaltenes Land, politisch total gespalten. Jetzt gibt es, wie das immer passiert bei solchen Dingen, dann wird Charlie Kirk beschimpft und seine Familie im Internet. Jetzt fordern Republikaner ein Social-Media-Verbot. Es geht immer auf Restriktionen hinaus, immer auf Verbote. Und das Ganze zeigt ja nur, wie verroht die ganze Atmosphäre ist. Ich kann mir nicht vorstellen, dass die USA zur Ruhe kommen in nächster Zeit.
0: Es zeigt vor allen Dingen nicht nur einen verrohten Diskurs oder eine verrohte Debatte oder eine Spaltung in der Gesellschaft, sondern eben auch, dass auch da wieder irgendwo der Punkt kommt, wo gesagt wird, jede Krise ist eine Chance. Wir gucken jetzt mal, ob wir da in diesem Zuge was verbieten können oder irgendwie den Rechten, der ist ja selber schuld daran, das wurde ja auch immer wieder genannt in den Social-Media-Kanälen, was daraus an Profit, an politischem Profit geschlagen wird.
1: Ja, das ist ja das, was ich bei vielen Themen sage. Die Schafe da draußen, ganz, ganz viele, lassen sich einreden, dass wir immer noch mehr Überwachung brauchen. In ganz vielen Bereichen. Und das kann man natürlich auch immer argumentieren, indem man sagt, guck mal, da ist einer erschossen worden. Guck mal, die Messerstechereien in Deutschland. Guck mal dahin und dahin. Und wir werden immer noch mehr Überwachung bekommen. Das Volk wird es abnicken. Macht mir immense Sorgen.
0: Überwachungen und Verbote. Ich meine, das ist genau wie ein Messerverbot nicht davor schützt, dass irgendjemand ein Messer benutzt, wird ein Waffenverbot in den Vereinigten Staaten niemanden davor schützen, dass irgendjemand anders eine Waffe benutzt und jemanden erschießt.
1: Richtig. Denn ein Messer ist ein Instrument und Social Media ist ein Medium und damit kann man Gutes tun und sehr viel Schlechtes tun. Das wissen wir alle. Verbote bringen nichts und der Überwachungsstaat bekommt jeden Tag mehr Futter.
0: Meinst du denn, dass diese Ermordung von Charlie Kirk politisch in den Vereinigten Staaten letztendlich eher den Demokraten oder eher den Republikanern?
1: Na gut, die Republikaner können sich jetzt natürlich als das Opfer hinstellen, das sie im Prinzip auch sind mit dieser Geschichte. Und die Demokraten haben dadurch keinen Vorteil, außer dass ein demokratischer Diskurs einer mehr abgewürgt worden ist. Ne? Stell dir vor, auf dein Land übersetzt, morgen erschießt irgendein AfD-Sympathisant einen Lokalpolitiker oder irgendjemand, der sich für die SPD auf die Bühne setzt. Kannst du dir vorstellen, was dann los ist?
0: Klar. Ja.
1: Nazi, Nazi, rechts, rechts.
0: Natürlich. Vorhin, gerade vor kurzem, lief im Fernsehen, wir nehmen wie gesagt am Sonntagabend auf, lief im ersten deutschen Fernsehen die Sendung mit Karin Miauska, ja, die in diesem Fall Heidi Reichenek, die Zitat Miauska, persönlich so sympathische Vorsitzende der Linken dort hatte und dann auch gefragt hat, wie denn Frau Reicheneck das so halten würde in der Debatte mit politisch Andersmeinenden, sagen wir mal. Die Antwort darauf war irgendwie auch schon so ein kleines bisschen verstörend, so nach dem Motto, ja, ich begebe mich auch mit jedem in eine Debatte. Wenn dann aber irgendwann irgendwelche Rechtsradikalen oder was auch immer Argumente kommen, na dann sage ich, dann hat das keinen Sinn. Naja, dann wird das halt nichts.
1: Ja, so ist es ganz genau. Und Deutschland muss sich überlegen, ob sie zurück zur Demokratie wollen. Denn ein demokratischer Staat ist das inzwischen nicht mehr. Und ich will jetzt gar nicht aufzählen, wie viele Ärzte man aus dem Land gejagt hat oder juristisch angeklagt hat und bestraft hat, weil sie die falsche Spritze gesetzt haben oder gar keine. Deutschland ist für mich kein demokratischer Staat mehr. Es gibt ja inzwischen etliche Länder, gar nicht so wenige, die vor Reisen nach Deutschland warnen. Und ich kann es inzwischen begreifen.
0: Ich glaube, Kanada hat eine Reisewarnung für Deutschland ausgesprochen. Allerdings wegen der vielen, vielen rechtsradikalen Umtriebe. Ich glaube, das ist die Begründung
1: dafür. Ja, ja. Und das, wenn man das mal recherchiert, ich habe das gerade nicht vorliegen, das ist eine Liste von, ich glaube, insgesamt 12 Staaten inzwischen, die vor Reisen nach Deutschland waren. Und darüber sollte man mal nachdenken.
0: Trigger FM. Worüber wir heute noch gar nicht geredet haben, ist ja die Ukraine.
1: Gibt es darüber irgendwas zu reden?
0: Eigentlich nur im Vergleich und im Verhältnis zu Israel. Das heißt, im Verhalten Deutschlands, der deutschen Regierung, jeweils zur Ukraine oder zu Israel. Mein Außenminister, ja, Johann Wadephul, hat ja nun auch deutlich zu verstehen gegeben, dass man kein Interesse daran habe, Israel mit Sanktionen zu belegen, weil das bringe ja nichts, während das 19. Sanktionspaket, was gegen die Ukraine in Arbeit ist, in der Europäischen Kommission, in der Europäischen Union, weiter vorangetrieben wird, weil da bringe es ja dann was.
1: Ja, wissen wir alle. Heuchelpack schlimmster Form. Wir wehren uns dagegen, Maßnahmen gegen einen Genozid zu treffen, während wir auf der anderen Seite das 19. sinnlose Sanktionspaket beschließen. Jeder weiß inzwischen, dass es der russischen Wirtschaft besser geht als jeder Wirtschaft der europäischen Staaten. Daran wird auch das 19. Sanktionspaket natürlich nichts ändern. Aber was sollen sie sonst tun? Sie sind auf ihrer Schiene und wissen nicht mehr, wie sie da rauskommen. Währenddessen räumen die Russen ein Dorf nach dem anderen ab. Je länger das dauert, desto mehr Gebietsvorteile bekommen die Russen. Und die Ukraine wird immer jeden Tag ein Stück kleiner, weil sie natürlich vergessen können, dass sie diese Gebiete jemals wieder zurückbekommen. Und so machen wir offensichtlich weiter, weil auch ein Herr Trump immer noch nicht begriffen hat, so wie viele andere, aber er wäre natürlich der Wichtigste, dass es einen kompletten Umbau der Sicherheitsarchitektur braucht, der NATO, der EU, Ukraine, Russland, China, USA, und dass wir jeden Tag mehr in eine multilaterale Welt laufen, statt einer unipolaren. Und solange sie das alle nicht einsehen wollen, sehe ich überhaupt keine Chance für eine Lösung dieses Konflikts.
0: Man könnte das auch ganz einfach formulieren und sagen, es gibt die normative Kraft des Faktischen.
1: Ja, zum Beispiel.
0: Ob man das nun mag oder ob man es nicht mag, einfach Realitäten anzuerkennen.
1: Ja, ja, richtig. Ich meine, der Sieger bestimmt die Bedingungen. Das war noch nie anders, wird sich auch nie ändern. Und in diesem Fall sind die Russen ja gar nicht diejenigen, die Gespräche verweigern. Aber sie bestehen natürlich darauf, und das würde ich an Putins Stelle auch tun, also Putins Stelle Regierung generell, eine umfassende Vereinbarung zu finden, wie man die Sicherheitsarchitektur komplett umbauen kann. Denn sonst werden wir dasselbe Theater morgen wieder erleben. Wenn die NATO weiterhin darauf besteht, als nächstes Land dann eben Georgien oder Moldawien oder sonst was zu kapern und den Russen Raketen vor die Tür zu stellen, dann werden wir dieses Thema ewig haben. Deswegen haben die Russen recht. Sie sagen, wir brauchen eine große Vereinbarung, die alle diese Punkte mit einbezieht. Und das wird auch Trump begreifen müssen, wenn er denn wirklich Frieden will und sich nicht rauszieht. Das halte ich auch noch für möglich.
0: Das Interessante und das Gute daran ist ja, ohne damit jetzt diesen konkreten Einmarsch in die Ukraine irgendwie rechtfertigen zu wollen, dass Putin schlussendlich bei dem bleibte, was er vor Beginn des Einmarschs in die Ukraine auch schriftlich per Brief Herrn Biden und allen möglichen anderen, die es hören, lesen wollten oder auch nicht wollten, mitgeteilt hat, nämlich seine roten Linien. Das ist die ganze Zeit, alle 3 Jahre über, 3,5 Jahre über, es ist nichts, was irgendwie nach rechts, nach links ausbrach, nur um sich nach dem Fähnchen im Wind zu richten, sondern er hat seine Sachen dargestellt immer wieder und bleibt dabei. Und das ist eine Sache, die muss man anerkennen.
1: Die Russen sind Regelmenschen, Regeln- und Gesetzmenschen. Die definieren etwas, das war im Dezember 21, da haben sie der EU, der NATO und Washington einen Brief geschickt, haben gesagt, wir brauchen Sicherheitsgarantien und darüber müssen wir reden. Und sie haben von allen dreien die Antwort bekommen, mit euch reden wir gar nicht. Im Juni letzten Jahres hat Putin sehr genau definiert, worum es hier geht, welches seine Bedingungen sind. Und die sind seit Juni letzten Jahres und bis heute, Mitte September, unverändert gültig. Alle anderen werden darauf einsteigen müssen, wenn sie Frieden wollen in der Ukraine.
0: Nun gut, dann lass uns an dieser Stelle für heute Schluss machen. Ich danke dir herzlich für das Gespräch. Wir gucken mal, wie es weitergeht. In Sachen Ukraine wird sich innerhalb der nächsten Woche nichts ändern. Wir schauen aber einer weiteren Wahl entgegen, die am kommenden Sonntag stattfinden wird, am 21. September. Und das ist dann die Wahl in Ludwigshafen, der Stadt, in der Frau Steinruck, die ehemalige SPD-Bürgermeisterin, die jetzt nicht mehr antritt zur Wahl, ja dafür gesorgt hat, indem sie beim Verfassungsschutz ein Pamphlet, sage ich jetzt mal, angefordert hat zum AfD-Kandidaten, diesen AfD-Kandidaten eben auszuboten, zu canceln und nicht zur Wahl zuzulassen. Die Prognosen momentan für die Wahl am kommenden Sonntag zum Oberbürgermeister in Ludwigshafen stehen so, dass es bis zu 41% ungültige Stimmen geben könnte, da die AfD, der AfD-Kandidat dazu aufgerufen hat, ja, einfach gar nichts anzukreuzen, sondern vielleicht einfach nur den Namen des AfD-Kandidaten oder einfach nur AfD, wie auch immer, drunter zu schreiben. Und wie gesagt, die Prognosen gehen darauf hinaus, dass es heißt, 41% könnten an ungültigen Stimmen diesmal dabei sein.
1: Dann verabschiede ich mich mit einer meiner neueren Ideen, die mir neulich kam. Bei jeder Wahl hast du 30 oder 40 oder sogar noch mehr Prozent von Menschen, die gar nicht wählen. Ich habe mir neulich überlegt, ich würde gerne mal mit diesen 30, 40 oder mehr Prozent an einen Tisch kommen. Davon gibt es bestimmt etliche, die sagen, ja, Politik interessiert mich nicht oder ich bin voll mit Drogen, ich brauche sowas nicht. Aber es gibt die ganz große Mehrheit dieser Menschen, die nicht wählen, sind offensichtlich nicht einverstanden mit dem, was da passiert. Und ich würde mich gerne mit denen unterhalten, um zu wissen, was die denken und ob man mit denen vielleicht sogar eine bessere Gesellschaft aufbauen kann als mit allen Wählern. Scheißegal, was du denkst.
0: Dann schauen wir mal, wie die Wahlzettelabgabe am nächsten Sonntag läuft. Wir hören uns nächsten Sonntag, lieber Ricardo, herzlichen Dank. Muchas gracias, muy buenas noches y un saludo a las Islas Canarias. Cuídate y hasta la próxima.
1: Es un placer como siempre, señor. Nos vemos. Hasta luego.
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0: Herzlichen Dank euch fürs Zuhören. Herzlichen Dank an Ricardo Lerida auf den Kanaren. Ihn und seinen Polit-Podcast findet ihr im Netz unter ricapod.com sowie bei Facebook und Telegram. Grüße gehen von mir an alle Trigger-FM-Hörer und Freunde unseres wöchentlichen Ritts durch die Politprärie in Deutschland und der Welt. Ich bin Christian vom Osten und freue mich, wenn ihr bei YouTube ein Like oder auch ein Abo dalasst. Und seit kurzem könnt ihr Kritiken, Anmerkungen und Meinungen zu Whale-Watching gerne auch wieder auf der Plattform X loswerden. Danke für euer Interesse und bis zur nächsten Ausgabe Whale Watching in etwa einer Woche. Euer Christian vom Osten.
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7: 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Das Pentagon hat mit den führenden Entwicklern künstlicher Intelligenz in den USA eine Vereinbarung über den militärischen Einsatz ihrer Systeme getroffen. Technologien von SpaceX, OpenAI, Google, Nvidia und anderen Unternehmen werden sowohl in Kampfoperationen als auch in Aufklärungsaufgaben eingesetzt. Zuvor hatte das US-Verteidigungsministerium das Unternehmen Anthropic, das sich mit der Entwicklung von KI befasst, als Bedrohung für die Lieferketten eingestuft und seine Geschäftsbeziehungen zu dem Unternehmen de facto beendet, da das Unternehmen seine KI nicht für militärische Zwecke zur Verfügung stellen wollte. Trump ordnete allen Bundesbehörden an, keine Produkte des Unternehmens mehr zu verwenden. Die US-Botschaft in London hat eine Sicherheitswarnung herausgegeben und Amerikaner in Großbritannien zu erhöhter Vorsicht im öffentlichen Raum aufgerufen. Es heißt, ein Terroranschlag sei sehr wahrscheinlich. Die Warnung erfolgt, nachdem die britischen Behörden die nationale Terrorwarnstufe auf Ernst angehoben haben. Angesichts wachsender Energieunsicherheit und steigenden wirtschaftlichen Drucks wird in Deutschland wieder offen über eine strategische Zukunft der Braunkohle diskutiert. Damit gerät selbst der bislang beschlossene Kohleausstieg zunehmend unter Druck. Der Energiekonzern Leak prüft laut Bericht Modelle, um Braunkohle über die bisherigen Ausstiegspläne hinaus im Energiesystem zu halten. In internen Papieren wird Braunkohle dabei als Made in Germany und als möglicher Bestandteil nationaler Versorgungssicherheit beschrieben. Diskutiert werden unter anderem Sonderregeln beim CO2-Handel, Sicherheitsreserven für Kraftwerke und staatlich gestützter Industriestrom. Kritiker warnen jedoch, solche Ausnahmen würden zentrale Prinzipien der Klimapolitik untergraben. Verteidigungsminister Boris Pistorius hat die angekündigte Reduzierung der US-Truppenpräsenz in Deutschland heruntergespielt. Der Abzug von rund 5000 amerikanischen Soldaten sei absehbar gewesen und ändere nichts an der grundsätzlichen militärischen Partnerschaft mit den Vereinigten Staaten. Zuvor hatte das Pentagon bestätigt, dass der Rückzug innerhalb der kommenden 6 bis 12 Monate erfolgen soll. Hintergrund sind neue Spannungen zwischen Washington und Berlin nach scharfer Kritik von US-Präsident Donald Trump an der Bundesregierung. 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
10: Es ist Samstag, der 23. August 2025 und ihr hört Nacktes Niveau, den Mallorca-Podcast für alle Ballermann-Skeptiker. Den Podcast für linksoffene Rechte, rechtsoffene Linke und alle anderen, die noch ganz dicht sind. 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Und ich komme damit endlich zu unserer heutigen Exilantenrunde. Von den Kanarischen Inseln endlich wieder im Haus ist Journalist Henning Rosenbusch und aus ihren österreichischen Alpen die Bierkönigin jeder Schinkenstraße, Journalistin und Moderatorin Milena Preradovic. Ich grüße euch, ihr beiden.
11: Ich bin eher die Weinkönigin.
10: Das war mir klar, aber es gibt hier keinen Weinkönig. Ja, Ola in die Runde. Und eine Urlaubsfrage passend zur Saison, weil ihr habt's ja
12: gewiss gelesen. Es ist ja so, die Bild-Zeitung hat ja all die noch verbliebenen Untertanen informiert, dass die Sprengung der Nord Stream Pipeline damals auf Geheiß der Amerikaner von Volodymyr Zelensky eigentlich abgesagt wurde durch den ukrainischen Geheimdienst. Denn in einer angeblichen Alkoholgelage, in einem kleinen Fest, hätten wohl einige Geheimdienstoffiziere einen entsprechenden Plan ausgeheckt und dann aber trotz des Vetos von Zelensky und Joe Biden dann auf eigene Faust umgesetzt. Ja, zwinker, zwinker. Das erklärt uns die Bild-Zeitung nochmal anlässlich der Verhaftung nun des angeblich verantwortlichen Drahtziehers. Der ukrainische Staatsangehörige Serhii K. wurde nämlich in Italien festgenommen, vermeldet die Bundesanwaltschaft. Ich glaube, in der Gegend Rimini soll das der Fall gewesen sein. Und nun wartet er wohl auf seine Auslieferung nach Deutschland, damit endlich der Verantwortliche für die Sprengung vor Gericht kann. Das haben wir schon vielfach besprochen, aber was mir dabei auffiel, und das ist die Preisfrage an euch beide, das nicht, dass ihr

0: 2016 nach diesem Attentat auf dem Weihnachtsmarkt, das ausschließlich ihm in die Schuhe geschoben wurde, in Italien direkt erschossen wurde, nahe Mailand. Ja? Das zweite Mal, Melina. Entschuldigung, jetzt, das wollte ich nur noch ergänzen.
1: Nee, musstest du. Ich habe so eine lustige Meldung, die passt dazu irgendwie gefunden. Deutsche Gasspeicher vor Beginn der Heizsaison deutlich leerer als in den Vorjahren. Nur zu 65% gefüllt. Und jetzt kommt's. Die Grünen warnen vor Konsequenzen. Ja, das war der kleine Gag, den ich noch zu dem Thema hatte.
0: Das hat ja alles immer mit gar nichts zu tun. Wir erinnern uns, in unserer liberalen Demokratie, da hat nichts mit irgendwas zu tun und erst recht nicht die deutsche Gassituation mit der gesprengten Pipeline, die natürlich auf Befehl Bidens nicht gesprengt wurde, obwohl der, während Scholz neben ihm stand, zwinkernd und lächelnd sagte, dass sie sich um die Pipeline gekümmert hätten. Das Wichtige ist, dass wir einfach kritiklos akzeptieren, was der Springer-Konzern uns erklärt dazu, denn so ist das halt im Westen Deutschland aller Zeiten. Aber ich finde es halt komisch, wie viele dann in Italien dann aufhören. Also es scheint ja für alle lancierten Geschichten dieser Art, scheint ja Italien das gemeinsame Endding zu sein. Ich sehe mich schon auch in Italien erschossen werden. Irgendwie, das wäre, ich glaube, dann muss ich lachen. Wenn ich dann auf einem italienischen Parkplatz stehe und im Auftrag der Bundesanwaltschaft dort mal ermordet werde oder irgendein anderer von uns. Ja. Also irgendwie scheint Italien der Ort zu sein, wo das passiert in diesen Geschichten.
1: Mein Gott, gleich schon die nächste Verschwörungstheorie. Oh, zwei Terroristen in Italien gestellt. Was ist mit Italien los?
0: Nein, es ist ja, mein Gott, das ist ja nicht gleich ganz Italien, aber es ist halt ein lustiger Zufall, ne?
2: Henning, sorry. Ja, und was auch irgendwo lustig ist, dieser Typ, der soll irgendwie so gar nicht sich geschützt haben. Ja, der ist irgendwie frei da in Rimini rumgelaufen und also das war ja schon länger bekannt, diese Verschwörungstheorie unserer Behörden, dass da irgendwer sich eine Yacht gemietet hat und dann 70, 80 Meter in die tieftrübe Ostsee abgetaucht ist und dort Tonnen Sprengstoff angebracht hat. Also Tonnen waren es jetzt nicht, aber doch ein paar Kilo. Also der war da fröhlich und hat seinen
1: Leben
2: gefeiert und ja,
0: er soll gerade seinen Sohn in die Uni begleitet haben, sagte man, und hat sich dort mit einem ukrainischen Pass wohl auch eingecheckt und wollte wohl irgendwelche in deinem Hotel und wollte irgendwelche Flüge, wo er den wohl her hatte, weil ich meine, ich hatte den Pass ja verloren auf dieser Yacht, also wahrscheinlich hat er zwischenzeitlich einfach einen neuen bekommen von ukrainischen. Es ist alles so schlecht, es ist alles so wahnsinnig schlecht durchgezogen, dass man nur noch lachen kann. Aber ja, was soll's. Das ist leider, was den Rest der Meldung angeht, nicht unbedingt der Fall. Wobei dann doch ein bisschen, denn Uschi von der Lügen schafft es selbst, dem Gemetzel in der Ukraine etwas Lustiges abzugewinnen. Respektive, wenn sie denn dann rausfliegt, oder wir wissen es nicht ganz, ist Uschi an den Katzentisch geschickt worden oder nicht? Jedenfalls war von der Lügen mit den anderen Darstellern der WEF-Brüssel-Truppe nun zum Vorsprechen bei Donald Trump im Oval Office und dürfte sich dort vermutlich anhören, was Trump zuvor mit Putin in Alaska besprochen hat. Und Bundestagsvizepräsident Omid Sharia Nuripur, der bekanntermaßen den Teil der Scharia gerne in Deutschland einführen möchte, der mit dem Grundgesetz kompatibel sei, der sagte nun bei einem Auftritt im Frühstücksfernsehen, dafür ist er noch gut genug offensichtlich, weil frühstücken kann Omid ja. Jedenfalls sagte er, dass Ursula von der Leyen beim Treffen mit Trump und Zelensky zeitweise den Raum verlassen musste, weil die Amerikaner, Zitat, nur mit Leaders sprechen wollten. Er hat das ja kurze Zeit darauf wieder revidiert, Melina, und meinte, nein, so sei es dann doch irgendwie gar nicht gewesen. Also komisch, obwohl er vorher offensichtlich mit Uschi telefonierte und es so gewesen sei. Uschi rein, Uschi raus, sie saßen da und hörten sich dann an, was Trump zu vermelden hatte. Und so richtig klar ist dann aber nicht, was jetzt bei rausgekommen ist. Klar ist nur, es gibt erstmal keinen Waffenstillstand, aber es soll Friedensverhandlungen folgen.
1: Ja, die Russen haben keinerlei Interesse an einem Waffenstillstand. Sie haben vielleicht Interesse an einem langfristigen Frieden, aber die machen ja gerade, sagen wir mal, sie haben einen Lauf im Donbass, ja, also rein militärisch gesehen, also und möchten jetzt nicht die Kämpfe stoppen, ne? Aber sie möchten schon weiter reden. Und das tun sie jetzt mit Trump. Und wenn man mal überlegt, dass diese Art von Diplomatie gerade mit Moskau Deutschland mal so richtig wichtig gemacht hat in der NATO, ja, weil niemand hatte damals, das war unter Schmidt so bis hin zu Merkel, niemand hatte so gute Drähte nach Moskau wie die Deutschen. Da wurde auf verschiedenen Ebenen immer gesprochen. Ja, die haben sich einmal die Woche unter Schmidt sind deutsche Politiker nach Moskau geflogen. Das hat mir der Todenhöfer erzählt und haben sich dort unterhalten. Ja. Und was geben wir inzwischen für eine Figur ab? Nichts zu melden. Ja, kein einziger konstruktiver Vorschlag. Überhaupt keine Verbindungen mehr nach Russland. Und du hattest uns ja den Link

0: zu Markus Söder. Sehr lustigem Tweet geschickt. Ich glaube, das muss Satire gewesen sein. Ich glaube, der Magus, der lacht heute noch.
1: Nee, Humor hat er nicht. Humor hat er wirklich gar nicht. Bin ich nicht sicher. Ja, der hat zwar keine Peinlichkeitsgrenze, aber also wirklich, also den muss man eigentlich einfach verlesen, oder soll ich mal? Bezogen auf den Auftritt von Fritz BlackRock in den USA, und wir erinnern uns an die Bilder, er sitzt da und stammelt etwas von Waffenstillstand, den es braucht. Giorgia Meloni rollt die Augen und echt die ganze Welt schüttelt den Kopf. Also nie war Deutschland so irrelevant wie unter Fritz und so peinlich. Aber Södolf textet dazu auf X, ironiefrei, Folgendes. Friedrich Merz ist der neue Leader in Europa. Es ist beeindruckend, wie er die Europäer organisiert hat und mit dem US-Präsidenten beim Ukraine-Krieg neue Bewegung in Richtung Frieden gebracht hat. Hörst du wohl auf zu lachen? Weiter, Söder. Das haben weder die alte Bundesregierung noch die EU-Kommission noch das Europäische Parlament geschafft. Endlich wird Deutschland international wieder respektiert und übernimmt eine Führungsrolle in Europa. Das liegt an Friedrich Merz. Respekt. So, und wer jetzt lacht, geht direkt in Schweinfurt ins Gefängnis.
0: Genau, ich habe Henning gehört, der hat gelacht. Ist ja, ja eh deine Heimat da unten.
2: Gequältes Lachen war das wieder. Ja, genau. In Bayern ist sowieso schwierig, wenn man da erstmal eingeknastet ist. Da braucht es keinen Grund dafür. Die können dich da irgendwie ein halbes Jahr mittlerweile einfach so wegspannen und dann nach einem halben Jahr wieder verlängern, unbefristet. Also
0: demokratischer Rechtsstaat
2: auf jeden Fall.
1: Also der Kontrast könnte nicht größer sein zwischen der Peinlichkeit, die Fritz Merz abgibt, und der Irrelevanz und dem, was dann da tatsächlich passiert. Ein Analyst von The Cradle schreibt über das Treffen Putins und Trump in Alaska, dass es eben nicht nur um die Ukraine ging. Russland ist mit diesem Treffen von den USA de facto als gleichwertige Macht anerkannt worden. Das ist sicherlich nur die Wahrnehmung dieses Journalisten. Jedenfalls hat Wladimir Putin dort nach ihm nicht nur die Russische Föderation, sondern die BRICS-Staaten letztlich als Ganzes betreten, und damit sei auch deutlich, dass die EU, Zitat, auf dem Müllhaufen der geopolitischen Irrelevanz angekommen sei. Ja, kann man so sehen, Henning. Ich würde dem tendenziell zustimmen, aber Tatsache ist, es wurde in Alaska über die Köpfe der Europäer hinweg mal wieder über Europa entschieden, so wie das in den letzten Jahrzehnten immer wieder der Fall war. Wir sitzen nicht am Tisch, wenn Europa neu aufgeteilt wird.
2: Also was ja in den letzten Jahrzehnten immer der Fall war, man hat ja versucht, man hat es zumindest oftmals geschafft, es glaubwürdig darzustellen, dass eben Deutschland nicht am Katzen oder Europa nicht am Katzentisch sitzt, sondern immer alles gemeinsam, Werte besten, regelbasierte Ordnung, alles wird gemeinsam entschieden. Und diese Kulisse, die ist jetzt seit Trump so ein bisschen, ist die am Bröckeln, ja, weil der da offensichtlich ja nicht mehr mitmacht. Und auch diese Geschichte mit der Frau von der Leyen, die würde auch zu dem passen, was er vor der Wahl gesagt hat oder kurz nach der Wahl mal in Bezug auf Europa, dass er diese EU nicht so akzeptiert und die Frau von der Leyen schon gar nicht. Und er hat ja auch am Anfang irgendwie sogar geblockt, überhaupt mit ihr zu reden. Ja, sie hat versucht, Kontakt aufzunehmen, nachdem er dann intronisiert war. Und er hat sie einfach komplett ignoriert. Und dann ja noch ihre blöde, diese Geschichte mit den entführten Kindern aus Russland, also als sie die dann noch angebracht hat in dieser Runde. Ja, das war ihr Beitrag zur Diskussion. Da hat er sie ja richtig schön abgekanzelt und wie Teflon abprallen lassen, hat einfach gesagt, ja, das ist interessant, aber es ist nicht unser Thema hier, wir besprechen andere Themen. Und ja, es ist bei allem, was ich im Moment der USA auch zu kritisieren habe, aber dass sie uns mal so richtig schön vorführen, wie machtlos und wie degradiert unsere Politik mittlerweile ist und abhängig von anderen und eigentlich gar nichts selbst entscheiden kann, was diesen Ukraine-Konflikt betrifft, auch wenn es unsere Medien immer wieder betonen, dass, ja, was weiß ich, dann Deutschland halt oder Europa halt alleine die Ukraine unterstützen können müsste. Das ist alles nicht von dieser Welt, ja. Wenn die Amis aussteigen, auch geldtechnisch, ja, wenn die jetzt sagen, wir bezahlen nichts mehr, dann wird es nicht funktionieren, weil die Ukraine braucht nicht nur Waffen, die braucht auch Geld, um die laufenden Kosten im Staat decken zu können, ja. Und ja, also das ist ein schwarzes Loch, und ich bin gespannt, was da am Ende bei rauskommt mit dem Herrn Trump. Also es ist eigentlich noch nichts entschieden. Du hast jetzt gesagt, es wurde über die Köpfe hinweg entschieden. Das würde ich jetzt nicht so sagen. Es sei denn, es war jetzt im Hintergrund, dass da wirklich schon was entschieden wurde, was dann den Europäern nicht gesagt wurde oder was nicht öffentlich verkündet wurde. Aber so die offizielle ist ja, wir reden jetzt mit den Europäern und stimmen uns ab. Also das hat man ihm wohl abgerungen.
0: Ja, aber wichtig ist ganz allein, dass Russland und die USA miteinander reden. Ja. Und die Deutschen, also die Europäer, aber gerade auch die Deutschen merken natürlich, wie unwichtig sie sind. Aber sie wehren sich ja nach Kräften und torpedieren ja wirklich alles, was da in den USA gemacht wird. Ja. Also diese ganzen, man darf doch nicht mit einem Kriegsverbrecher reden, so ein Unsinn, ja. Also die Geschichte ist voll davon, dass man mit jedem reden muss, wenn man irgendeine Lösung finden kann. Hm. Dieser empörten Chor der heimatlosen Transatlantiker, der kreischt ja ununterbrochen das Lied, Putin meint es nicht ernst mit Verhandlungen, sonst würde er nicht weiter schießen. Hm. Ja, das ist natürlich auch Unsinn, das ist auch völlig normal, das ist bei fast allen Kriegen so gewesen. Auf der einen Seite wird gekämpft, auf der anderen verhandelt. Und sowas dauert immer. Also ich hatte diese Woche ein Interview mit Brigadegeneral AD Erich Fahrt und der meint, glaube ich, ganz richtig, Europa solle jetzt einfach mal den Mund halten, den USA folgen. weil wir ja am meisten zu verlieren haben bei einem ausgeweiteten Krieg in Europa. Naja, ja.
1: Und weil
0: Deutschland ist. Deutschland ist Schlachtfeld, wie immer. Ja. Ja? Also, dass ausgerechnet wir die Kriegstreiber geben, das ist so hirnrissig, ist kaum verständlich.
1: Naja gut, das Interesse des Regimes ist halt ein ganz anderes als das Interesse seiner Insassen. Aber ich meine, diese Torpedos, die schicken, das sind ja Wattetorpedos. Also die haben ja nichts, gar nichts zu melden. Ich kann nicht oft genug Tino Chrupalla zitieren in dem Zusammenhang. Der sagte in seinem Sommerinterview sehr treffend dazu, was das Ende des Ukraine-Krieges angeht oder was da kommen wird. Die Amerikaner werden die Rohstoffe bekommen, die Russen das Land und die Deutschen die Rechnung. Und genau das wird passieren. Das war aber auch von Anfang an absehbar.
0: Ja, man darf auch nicht vergessen, dass die USA ja so einen Rohstoffvertrag mit der Ukraine gemacht haben, dass wenn sie weiter mit Waffen und finanziellen Hilfen unterstützen, dann kriegen sie immer mehr Rohstoffe. Jetzt haben sie so eine 50-50-Lösung, aber je mehr die liefern, desto mehr bekommen sie. Das ist im Grunde ein Ausräubern dieses armen Landes. Also im Grunde ist das ein armes Land, das jetzt von allen Seiten ausgenutzt wird und so ist es. Und dieser Krieg war zu verhindern, denn es ging ja auch in erster Linie um diesen NATO-Beitritt, der ja jetzt vom Tisch ist eigentlich auch, weil Trump hat ihn auch vom Tisch gewischt. Das war ja die blödste Idee überhaupt. Und das war im Grunde der Kriegsgrund. Ja? Hm. Also das hätte man alles, diesen Krieg hätte man locker verhindern können. Und möglicherweise haben Putin und Trump, das haben sie ja in Alaska gesagt, recht, wenn sie sagen, unter Trump als Präsident wäre dieser Krieg womöglich nicht passiert, weil sie geredet hätten.
1: Tja, aber die Leichenfledderei wird auch Trump weiter betreiben. Da kennt er nichts. Und das hat sein Vize auch nochmal ganz klar gemacht. J.D. Vance hat nämlich gleich noch erklärt, so Deutschlandfunk, Europa wird den Hauptteil jedweder in Form von Sicherheitsgarantie tragen müssen für die Ukraine, so sie denn kommt. Henning.
2: Ja, gut, dass du den jetzt noch vorgelesen hast, weil das ist genau mein Punkt. Herr Trump mag jetzt behaupten, oder er sagt es ja selber auch, ja, dass dieser Trump mit ihm als Präsident, dieser Krieg mit ihm als Präsident nicht stattgefunden hätte. Das mag auch so sein. Aber wir dürfen doch bitte nicht vergessen, dass die USA mit Sicherheit bei der Eskalation dessen, was da passiert ist und ob der Präsident da jetzt Biden heißt oder Trump, ist nebensächlich aus meiner Sicht. Ja, es war die USA. Nein, so kann man sich ja dann immer rausreden. Und der Putin ist dann trotzdem schuld, weil er nicht abgewählt wurde und oder was. Also die USA hat diesen Krieg mit, ich erinnere an Victoria Nulands Aussagen und so weiter, hat diesen Krieg mit angefangen und jetzt alles auf die Europäer zu schieben und zu sagen, ja, macht mal, hier sieht jetzt kacke aus, aber guckt mal, wie ihr jetzt da raus rauskommt.
1: Aber das ist ja kein Widerspruch, Henning.
0: Dass die Amerikaner diesen Krieg, sagen wir mal, in Kauf genommen haben oder provoziert haben, das steht für mich ja auch völlig außer Frage. Ja, also Putin hat im Dezember 21 wollte er ja auch noch, hat er Vorschläge unterbreitet, um diese Ukraine-Konflikt, also 22, Dezember, nee, Dezember 21, so war es, genau, vor dem Krieg, hat er Vorschläge unterbreitet, über die wollte Washington gar nicht reden. Das heißt, es war völlig klar, dass es auf diesen Konflikt und den Krieg hinsteuert. Also ich habe nie was anderes behauptet. Mhm. Aber ich kann mir schon vorstellen, dass es halt mit einem Präsidenten Trump eventuell Gesprächskanäle gegeben hätte. Darum geht's. Also ich sage ja nicht, dass es so ist, weil ich es nicht wissen kann. Ich könnte es mir vorstellen. Mhm. Aber du hast natürlich völlig recht.
2: Ich gebe dir recht, Milena. Mit Trump hätte das nicht stattgefunden, glaube ich auch. Aber er kann jetzt nicht einfach sagen, ich bin nicht schuld, ja, oder ich war nicht Präsident und jetzt ist mein ganzes Land unschuldig und die Ukraine aufbauen und die ganzen Lasten tragen.
1: Doch, das wird er natürlich trotzdem tun, da hast du völlig recht. Also Trump ist der ist einfach nur ehrlich, das habt ihr ja beide auch genauso gesagt. Natürlich wird er sich da komplett raushalten, er greift die Rohstoffe ab, er wird auch die Waffen verkaufen an die Ukraine, aber bezahlen darf halt Deutschland. Und das ist ihm vollkommen gleich, dass die USA letztlich daran schuld sind. Der wird diese Gelegenheit nutzen, Geschäfte zu machen. Ist doch vollkommen klar.
2: Ja. Ohne jede Aber Karte. Es ist jetzt, muss man jetzt nicht irgendwie gutheißen, das Ganze. Ja, er vertritt amerikanische Interessen natürlich und holt das meiste für sein Land raus. Ja,
0: aber wer heißt
1: keinen Applaus nicht gut? Dafür.
0: Nee. Also im Grunde versuchen wir ja nur zu analysieren. Also gutheißen ist hier keine Rede.
2: Okay. Das hat mir halt ein bisschen gefehlt. Also das so ein bisschen jetzt zu sagen, die Europäer seid an allem schuld, das ist mir dann doch ein bisschen zu wenig.
0: Aber die Europäer haben sich selber in die Scheiße geritten, ja? Die hätten ja, nämlich die auch was tun können. Natürlich. Die Europäer haben die Gesprächskanäle nach Moskau geschlossen, ja? Ja. Sie haben sich komplett abgewandelt. Sie haben irgendwie insgesamt jetzt 18 Sanktionspakete gegen Russland verhängt. Die haben sich in diese Scheißsituation selber hineinbewegt. Buxiert. Ja. Nicht, dass sie an allem schuld sind, aber sie sind schuld an ihrer eigenen Situation.
1: Ja, so ist es. Und damit das schön weitergeht, hat tatsächlich, und das muss ich einfach noch verlesen, weil es kein Scherz ist, hat tatsächlich dieser Tage der frühere Unternehmenssprecher von Heckler & Koch, dem berühmten deutschen Kriegswaffenhersteller, als Journalist, die gesprochenen Anführungszeichen habt ihr gehört, der neuen NATO-Zürcher Zeitung tatsächlich erklärt in einem Artikel, nie waren die Menschen in Europa so frei und noch nie waren sie so wenig bereit, diese Freiheit zu verteidigen. Das ist paradox und sehr gefährlich. Deshalb ist die Wehrpflicht unabdingbar. Die Bürger Deutschlands müssen für ihr Land wieder persönlich einstehen. Das ist kein Scherz. Der Mann heißt Marco Seliger, ist nicht nur der frühere Unternehmenssprecher von Heckler und Koch, sondern selbstverständlich auch Reserveoffizier der deutschen Bundeswehr und in dieser Eigenschaft offensichtlich der oberste Kriegstreiber der NATO-Zürcher Zeitung aus der Schweiz, die früher mal so etwas wie ein differenziertes journalistisches Blatt war und inzwischen einfach nur noch offen für die Agenda der NATO trommelt. Mal schauen, wie er damit Erfolg hat. Wenn wir über Länder und Regionen sprechen, die die Chance hätten, etwas anders zu tun oder gehabt hätten, etwas anders zu tun, dann trifft das wohl auch auf Israel und den Gaza-Konflikt zu. Da geht es weiter, wie der Deutschlandfunk vermeldet. Die israelische Armee hat nach eigenen Angaben mit der angekündigten Offensive von Gaza-Stadt begonnen. Ein Armeesprecher erklärte in Jerusalem, nach einem Angriff von Hamas-Kämpfern auf israelische Einheiten habe man die erste Phase des Einsatzes gestartet. Es seien bereits einige Vororte eingenommen worden. Und Henning, während das passiert, wird ja offensichtlich auch der Protest in Israel gegen die Regierung Netanyahu stärker. Der Guardian berichtete, Hunderttausende von Protestierern hätten sich in Tel Aviv versammelt, um ein Ende des Gazakrieges zu verlangen. Erfolg hat es bisher nicht, aber wir sehen, dass offensichtlich auch die israelische Bevölkerung davon langsam genug hat.
2: Ja, man sieht halt, dass es irgendwo nicht zu einer Lösung führt, was dort noch gemacht wird. Und das ist natürlich auch, jetzt, wenn man da, also ich glaube, diese Demonstrationen werden oft von Verwandten von Geiseln organisiert auch. Und selbst die sind ja am allermeisten dafür, dass diese Eskalation, diese weitere Eskalation jetzt nicht stattfindet. Und wenn ich da jetzt einfach mal als Nicht-Militärexperte drauf schaue, ja, die gehen da jetzt nach Gaza-Stadt rein, um da einzelne Terroristen zu suchen. Das wird wieder unendlich viele Opfer kosten und dafür muss man kein Prophet sein, also unschuldige Zivilisten. Dafür muss man kein Prophet sein und ja, und man muss sich wirklich fragen, wie auch immer, wie viele Terroristen, wie viele Hamas-Terroristen, die jetzt da auch noch suchen, und das will ich jetzt gar nicht verurteilen oder so, das ist, machen die vollkommen zu Recht, die Täter von damals und die Rädelsführer, die müssen gefasst werden, aber trotzdem gilt irgendwo bitte ein Verhältnismäßigkeitsgrundsatz, und ich kann jetzt sagen, ob da jetzt 50 Palästinenser sterben noch dazu und 25 Kinder, wenn ich da jetzt irgendwie einen Terroristen ausschalte, das nehme ich billigend in Kauf. Das geht so nicht. Und der Reichelt, der hat ja in Bezug darauf, hat der ja irgendwie den RAF-Vergleich gebracht. Ja, die Deutschen durften ja auch ihre Terroristen jagen und jetzt soll Israel nicht mehr dürfen, ja, weil eben jetzt auch die Bundesregierung sich langsam da querstellt, was das angeht. Und da muss ich fragen, ja, haben wir unsere Terroristen bisher mit Raketen gejagt und mit Bomben und mit Panzern und billigend in Kauf genommen, wenn da ein Haus war oder wenn da jetzt dieser Journalist, ja, meinetwegen, der da jetzt auch getötet wurde, jetzt lassen wir das mal dahingestellt sein, dass der vielleicht ein Hamas-Kämpfer war, wobei ich da noch keine Beweise dafür gesehen habe, das ist einfach eine IDF-Behauptung gewesen. Selbst wenn, ist es dann in Ordnung, dass ich die anderen 4, 5 Journalisten, die da außen rum waren in dem Zelt, dass ich die auch mit umbringe? Also diese Verhältnismäßigkeit-Grundsatzfrage ist absolut zu stellen. Und ja, wenn man dann gleichzeitig nach Russland guckt und jeden Tag, oder wenn man dann nach Russland, in die Ukraine guckt und da jeden Tag die Meldungen liest, wenn es wieder Zivilisten erwischt haben soll oder hat, das passt alles nicht zusammen. Ja, also diese Doppelstandards werden da wieder allzu deutlich.
0: Tja. Ja, aber Netanjahu steht ja schon schwer unter Druck. Es gab ja nicht nur diese Riesendemonstrationen, also da gehen die Schätzungen bis zu 500.000 Demonstranten. Es gab ja auch einen Generalstreik in Israel, ja, weil Netanjahu bisher auch auf die Forderungen dieser Leute, auch dieser Geiselangehörigen in keinster Weise eingeht. Ich meine, 500.000 bei einer Einwohnerzahl von knapp 10 Millionen, das ist schon nicht schlecht, ja. Und ich nehme an, deswegen hat Netanjahu gestern, war es glaube ich, parallel wieder Verhandlungen über die Freilassung der Geiseln angekündigt. Das ist glaube ich seine Reaktion, ja. Wobei, ja, die Demonstranten werfen ihm ja vor, dass die Geiseln für ihn keine große Priorität haben. Das denke ich auch. Also auch Netanjahu hat ja genau wie die Hamas schon Verhandlungen zu den Geiseln platzen lassen. Und er steht von allen Seiten inzwischen unter Druck. Der wird ja getrieben von seinen faschistischen Regierungspartnern, die sich ja selbst so nennen.
1: Die sich offen so nennen, ja, genau.
0: Genau, und die immer wieder damit drohen, die Koalition platzen zu lassen. Und die wollen das Problem Gaza ein für alle Mal aus der Welt haben. Und deswegen jetzt auch die Offensive auf Gaza statt. Erst hieß es ja, es gäbe die Offensive auf den gesamten Gazastreifen. Also Israel wolle den gesamten Gazastreifen einnehmen. Da gab es dann zu großen Widerstand. Deswegen jetzt würde ich mal sagen, erstmal Gaza Stadt. Hier sollen Fakten geschaffen werden. Und Netanjahu würde die Palästinenser ja liebend gerne in andere arabische Staaten bringen. Ja, es gab ja mal auch den Plan, dass die Europäer auch das bezahlen sollten. Ja, nur die arabischen Staaten weigern sich. Aus Angst, sich selber den Terror ins Land zu holen. Und natürlich auch zu Recht. Denn die Palästinenser werden, egal von wo, nicht aufgeben. Und der Terror wird natürlich nachwachsen. Gerade nach diesem traumatischen Krieg wird es wahrscheinlich leicht sein, Kinder mit Hass zu vergiften. Das heißt, das ist eine never-ending story. Das ist eine Spirale, die sich immer weiter hochschraubt und die Israels Politik in keinster Weise besser macht. Also, ja. Es ist eine Lose-Lose-Situation.
1: Wobei ich nur noch ergänzen würde, dass er sich, glaube ich, der Netanjahu relativ gerne von seinen faschistischen Regierungspartnern da treiben lässt. Denn wir wissen ja auch, sollte mal die Aufmerksamkeit der israelischen Öffentlichkeit von diesem Krieg weggelenkt werden, dann droht ihm sehr schnell wieder die juristische Verfolgung. Er hat ja bekanntlich schon einen Feldzug gegen die Generalstaatsanwältin gestartet, versucht sich eben zu verhindern, dass die Gerichte ihn verfolgen. Das tun ja israelische Gerichte tatsächlich, anders als in Deutschland. Deutschland werden da ja tatsächlich Politiker auch verfolgt wegen Korruptionsvorwürfen, die gegen ihn schon
0: eingesperrt.
1: Die also schon lange existieren. Man darf also davon ausgehen, dass es Netanyahu sehr recht ist, diesen Krieg immer weiterzuführen, in die Länge zu ziehen. Ich glaube, da muss er gar nicht groß zu getrieben werden, leider, von seinen Koalitionspartnern. Es sieht, was die Stimmung der Politik angeht, auch im Inland nicht sonderlich gut aus. Das ist nicht überraschend. Was überraschend ist, ist, dass das jetzt zugegeben wird. Der CDU-Generalsekretär Linnemann sagt doch tatsächlich laut Deutschlandfunk, in diesem Sommer habe er viel über die aktuelle Stimmung im Land nachgedacht. Also er meint wohl Deutschland. In einem Brief an alle Parteimitglieder habe er das geschrieben. Die sei laut Linnemann derzeit nicht so gut, wie man sich das gewünscht habe. Da müsse man ehrlich sein. Ich musste lachen, weil dass man da mal ehrlich sein muss, heißt ja im Umkehrschluss, dass man das an anderen Stellen nicht unbedingt sein muss. Das ist dann auch wieder ehrlich von Herrn Linnemann. Und ja, Potzblitz, ob der Stimmung im Lande, vermeldet beispielsweise Apollo, die AfD ist in einer neuen Umfrage nach wie vor stärkste Kraft. Fast 50% halten zudem Fritz Merz für überfordert. Laut Forsa führt die AfD mit 26% in den deutschen Wählerstimmen knapp vor der Union. Die Zweifel an der Eignung von Friedrich Merz als Kanzler sind nach wie vor groß, laut dieser Umfrage. Und Milena, wir hören ja auch, dass ein CDU-Bundestagsabgeordneter nun wieder das AfD-Verbot fordert. Man solle da nicht so zaghaft sein, das Verbot sei ja alternativlos und müsse nun endlich kommen. Da hat natürlich wieder nichts mit gar nichts zu tun angesichts dieser Umfrage, würde ich sagen.
0: Ja klar, aber Sie haben ja sich entschlossen, das AfD-Verbot durch die Hintertür einzuführen, wie es der Rechtsanwalt Steinhöfel zu Recht sagt, ja. Und zwar Ludwigshafen. Ludwigshafen könnte mal als Symbol dafür stehen, dass hier der Rechtsstaat endgültig beerdigt wurde. Ja? Nochmal zur Erinnerung, da hat sich die noch regierende SPD des stärksten Konkurrenten entledigt, des AfD-Kandidaten bei der nächsten Kommunalwahl. Ja? Der AfD-Kandidat Paul darf nicht kandidieren, weil die SPD mal einfach bei der eigenen Behörde, dem Verfassungsschutz, einen Bericht bestellt hat und daraufhin den Mann von der Wahl ausgeschlossen hat durch die Wahlkommission, die das eigentlich auch nicht darf. Und dann ist Paul ja mit einem Eilantrag ans das zuständige Gericht gegangen und das sagt jetzt, nö, Klage nicht zugelassen, können wir so nicht entscheiden. Und dann kommt die Begründung, eine umfassende Klärung der Vorwürfe sei im kurzen Zeitraum bis zur Wahl am 21. September nicht mehr möglich. Hm. Streitfragen müssten daher im regulären Wahlprüfungsverfahren nachträglich behandelt werden. Ja? Hm. Die Stabilität des Wahlablaufs wiege schwerer als die Rechte eines einzelnen Bewerbers. So, was heißt das? Ja, AfD-Verbot durch die Hintertür, das können jetzt alle Kommunen machen. Ja, und in Ludwigshafen ist die AfD ja stärkste Kraft. Ja, also das können alle Kommunen können jetzt zu diesem Trick greifen, wenn die Gerichte so mitmachen und damit ist die AfD verboten.
1: Ja, so sieht's aus. Das ist ein offener Bruch geltenden Rechts, das sagen diverse Juristen, auch Steinhöfel. Findet dann nun zu der Formulierung, dass nun der Rechtsstaat damit abgeräumt sei. DDR 2.0 nennt das, glaube ich. Ich meine, ich musste lachen, wer wirklich meinte, dass das jetzt nun der letzte Punkt war, der wird immer noch im nächsten Urteil, was dann kommt, sagen, so jetzt ist aber endgültig das erreicht. Natürlich, Deutschland ist ein offener Unrechtsstaat und das, was da geschah, ist schon wirklich wahnsinnig. Der zieht wohl jetzt, Henning, ans Oberverwaltungsgericht in Neustadt an der Weinstraße. Das hat auch schon einen traurigen Ruf, dieses Gericht, aber ich meine, vielleicht hast du ja noch Hoffnung. Glaubst du, das OVG wird das Urteil des VGs da kippen, weil die Wahlzettel werden jetzt schon gedruckt. Die Stadt hat jetzt losgelegt und will möglichst den Sack zumachen, damit der Mann überhaupt nicht mehr auf die Liste kommt.
3: Ja, das weiß ich nicht, ob die jetzt auch sagen, zu kurz, das wird ja, ach, die Frist wird ja immer kürzer, wobei es kann nicht so schwer sein, hat ja auch der Herr Steinhöfel gesagt, die paar Seiten da zu lesen, die der
0: 16, genau,
3: geschrieben hat. Und die werden dann wohl zum gleichen Ergebnis kommen wie jeder andere auch, dass da nämlich nichts Besonderes drinsteht, was man dem Mann wirklich vorwerfen könnte. Ich weiß es nicht, was dabei rauskommt. Ich hoffe, dass, wenn, es soll ja dann im Nachhinein entschieden werden, dann wirklich, also dass man sich den Sachverhalt anschaut und ein Urteil fällt, ja, dass dann wenigstens, weil das wäre natürlich, naja gut, die Wahl hat dann stattgefunden, ja, aber das wäre natürlich auch, ja, PR-technisch.
1: Das ist dann Detail, nicht so. Ganz kleines Detail.
3: Ja, aber trotzdem, es ist, die PR ist ja wichtig. Die Stimmung im Land ist ja schlecht.
1: Was?
3: Weil es zu Recht schlecht ist. Ja, das will ich mal betonen. Ja, auch wenn die CDU immerzu danach fragt, bitte nennt uns drei Dinge, die noch richtig gut laufen in diesem Land. Sie suchen wahrscheinlich selber nach Antworten auf diese Frage. Also diese Verzweiflung, die da stattfindet, was die Stimmung im Land angeht, die ist natürlich wichtig, ja. Gerade wenn man wirtschaftlichen Aufschwung will da da will man, dass die Leute wieder Lust haben und anpacken und keine Ahnung. Und das hat man halt mit aller Macht versucht, auch irgendwie zu verkaufen, dieses Ding, ja. Und wir sind ja ein ganz tolles Land und wie viel BIP, wir sind immer noch die drittgrößte Exportnation. So, ich will aber in Bezug darauf mal sagen, es ist ein bisschen uns zu verdanken, dass die Stimmung im Land zu Recht schlecht ist, ja, weil wir, die alternativen Medien, nein, uns, habe ich gesagt.
0: Du bist doch so eine Stimmungskanone, Henning.
1: Ich wollte gerade sagen, wie wenig Menschen sind so, sprühen so voll und so Lebensfreude. Vor
3: Optimismus, genau. Nee, also ich finde, das ist ein, ja, es ist eigentlich, ja, sagen wir mal,
1: ja.
3: Ja, Lob an uns, ja, vielleicht, dass die Stimmung schlecht ist, weil wenn man nämlich die Qualitätsmedien liest, da wird ja in den letzten, zumindest kurz nach der Wahl, die Monate drauf, da wurde ja immer die Erfolgsmeldungen, wo, wie gut es uns allen geht, wurden uns da verkauft. Also, und das andere, wie man das jetzt regeln könnte, dass die Stimmung wieder besser wird.
1: Ja. Per Verordnung.
3: Also es gibt jetzt Drogen. Zwei Möglichkeiten. Entweder man verbietet die AfD.
1: Dann wird die Stimmung richtig super, ja.
3: Dann hat man aber zumindest mal das Problem mit den Wahlen los, ja. Also dass man da zu viele Stimmen und Posten und keine Ahnung verliert. Also wenn die AfD nicht mehr auf dem Wahlzettel steht, dann wird sich das schon wieder unter den nennt man so schön, unsere so demokratischen sicher. Parteien verteilen. Ja, wen sollen die dann wählen?
1: Ich meine, so schnell, wenn die AfD verboten wird, dann haben wir im Land eine Bombenstimmung, oder? Aber so richtig.
3: Ja, oder? Aber dann hätten wir auch im Land eine Bombenstimmung. Das ist nämlich die andere. Das sind nämlich so, die haben wirklich Pest oder Cholera. Weil ja, die andere ist halt, dass sie gegen uns vorgehen jetzt endgültig, was sie ja auch schon vorbereitet haben. Also dass jetzt
0: die Zensur zwei Hände, die verschaffen das parallel.
1: Also Henning, ich weiß ja nicht.
3: Dann wäre die Stimmung richtig schlecht im Land, glaube ich.
1: Ich weiß ja nicht, wie du so siehst, aber ich zähle jetzt so, ich nähere mich bei 80 Ermittlungsverfahren und diversen Gerichtsschreiben, die ich pausenlos kriege. Ich habe schon das Gefühl, dass die gegen uns vorgehen. Ich habe auch das Gefühl, dass es mehr wird. Also wenn ich mir so die Manipulation so der Reichweiten angucke und die Ankündigung, was dieses DSA angeht und die neue EU-Medienbehörde, die ja Journalisten dann einfach verhaften darf, wenn es im Allgemeininteresse ist. Ich würde sagen, es gibt Indizien dafür, dass man gegen uns vorgeht.
3: Ja, bei 100, natürlich.
0: Bei 100 machen wir eine Party, ne?
3: Ich meine jetzt halt die offene Zensur, wie es ja auch
1: oder DSA-Verbot. Da machen wir eine Party. Entschuldigung. Komm.
3: Ich meine ja die offene Zensur, wie es auch im DSA vorbereitet wird. Ja, man erklärt eine Krise, übernimmt die direkte Kontrolle der sozialen Netzwerke, kann dann auch einzelne Accounts einfach abschalten, löschen, keine Ahnung. Diese Macht hat sich die EU gesichert und das mit Sicherheit aus Gründen und auch um sie im Fall der Fälle anzuwenden.
1: Das würde man.
3: Bei allem, wie sie schon gegen uns vorgehen, ja, ich lese diese Umfragen immer, wo man eben sieht, dass sich die Stimmung dreht im Land, trotzdem als eine Erfolgsmeldung für uns.
1: Ja klar, natürlich, das durchaus.
3: Und da siehst du auch, dass wir noch wirken. Also im Moment dreht sich ja die Stimmung im Land und viele Leute sehen, seit Jahrzehnten werden wir belogen, besonders seit 2020. Und ja, also ich warte drauf, es muss was passieren. Die stehen mehr unter Druck als je zuvor und sie verlieren jeden Tag so und so viele Menschen, die ihnen nicht mehr vertrauen und nicht mehr zutrauen, dieses Land aus der Krise zu führen.
1: Hoffen wir.
0: Aber wir können nicht den ganzen Ruhm einstreichen. Also ein bisschen müssen wir auch den vergangenen Regierungen und der jetzigen lassen, warum die Stimmung so schlecht ist. Ja, die Leute merken es ja inzwischen. Da kann man ihnen erzählen, was man will. Ja, dass die Wirtschaft schlecht läuft, dass sie weniger Geld in der Tasche haben, dass die Unternehmen wegziehen. Das wird ja auch von den Mainstream-Medien nicht versteckt. Das sagen sie ja schon. Also die Leute kriegen schon was mit. Und wie gesagt, ich teile diese Ehre sehr, sehr gerne mit den wirklich Verantwortlichen dafür.
1: Ja, das denke ich auch. Also es stimmt schon, dass natürlich freie Medien da eine Rolle haben. Vor allem gibt es halt freie Medientechnik, ohne dass das freie, relativ freie Netzwerke noch von den EU zumindest nicht steuerbare Netzwerke existieren und Datenmöglichkeiten zur Veröffentlichung. Das ist sicherlich ein Faktor. Sehen wir ja auch an so einem schönen Beispiel wie Marla Liebig, also Marla Svenja, Neonazi Liebig, wie er sie es genannt wird. Man weiß gar nicht mehr, was man sagen darf oder nicht. Jetzt gibt es jedenfalls ein Gerichtsurteil, das zumindest News-Chef Julian Reichelt erlaubt, ihn sie einen Mann zu nennen. Das hat er bisher ja Marla Liebig juristisch verfolgt, wo immer er Herr genannt wurde. Gab es sofort juristische Konsequenzen. Das Berliner Landgericht hat jetzt entschieden, diese Meinungsäußerung von News-Chef Reichelt sei erlaubt. Und die Posse um Marla Svenja Liebig, die hat es ja wirklich in die Welt geschafft. J.K. Rowling teilte jetzt ein Bild von Liebig anlässlich seines Einwanderns in die Frauen-JVA natürlich. Er sie wird jetzt in der Frauen-JVA tatsächlich eingeknastet, weil er sie natürlich immer vorgibt, eine Frau zu sein, entsprechend angezogen auftritt und es ja die ganze Nation eigentlich zum Narren hält mit diesem Gleichstellungsgesetz, das uns ausgerechnet die scheinliberale FDP ja mit den Grünwogen zusammen beschert hat. In Deutschland blamiert sich wirklich weltweit mit dieser Posse und man muss Liebig lassen. Er schafft es wirklich ganz hervorragend, diese Woko-Republik vorzuführen. Auch das ist ein Umstand, der es wahrscheinlich über die Staatsmedien nicht in die Weltöffentlichkeit geschafft hätte, würde ich sagen, Milena.
0: Ja, das ganz richtig. Ich muss dazu sagen, also das ist die Frau mit dem schönsten Bart der Welt. Ja, also das muss man auch sagen. Ich meine, das ist schon wirklich eine lustige Posse, weil Liebig ja rechts ist. Ja, da kreischen jetzt die Ideologen los. Ja, so war das nicht gemeint mit dem Selbstbestimmungsgesetz. Doch, Leute, genau so war dieser hirnrissige Unfug gemeint. Ja, ich meine, jeder kann sich umbenennen, wie er lustig ist. Und ich sag heute, ich bin ein Mann, morgen komme ich in Männerknast. Ja, wenn also natürlich ist es absurd, dass Männer in Frauenknäste kommen. Es gibt ja weltweit Berichte, also da, wo das schon passiert ist, auch in Großbritannien, dass es viele Übergriffe gegeben hat. Ja, also Männer wollen ja oft auch aus Gründen in den Frauenknast. Ich kann das bei Liebig jetzt nicht so beurteilen. Aber es ist ein lachhaftes Land geworden. Und das kannst du, wenn du es im Ausland jemandem erzählst, die denken, du wärst mit Baron Münchhausen. Ja.
1: Tja, naja, nee, aber die BBC nennt Liebig auch artig weiter Frau und sie. Das teilt ja dann J.K. Rowling. Also die staatsmediale BBC in England, die früher ja das Radio der Freiheit war, als die Deutschen noch ihren österreichischen Führer hatten, die macht komplett mit. Die ist immer noch genauso wo kaputt. Darüber mokiert sich dann Rowling auch.
0: Das heißt nicht mehr Führer, das heißt Leader.
1: Entschuldigung. Stimmt, das
0: seit Markus Söder heißt das Leader.
1: Laut Markus Söder ist Friedrich Merz der Führer Europas. Das muss man so sagen. Und ich meine, Södolf, dieser Marionettenfaschist, dieser Operettenfaschist, den passt das ja gut. Ich meine, so denkt er auch. Södolf ist der glaube ich, denkt in solchen Machtkategorien. Ohne dass das jetzt beeinflusst sei von irgendwelchen Nazi-Ideologien. Also das habe ich bei ihm jetzt noch nicht entdeckt. Aber so wie der drauf ist.
0: Die 100 rücken näher.
1: Bitte?
0: Die 100 rücken näher.
1: Ich glaube, Södolf liegt definitiv schon bei irgendwelchen Ämtern. Der hatte mich ja damals angezeigt nach besagter Rede in Schweinfurt. Mal gucken, was da dann kommt. Aber da kommt sicherlich irgendwas. Wo auch was kam, das ist bei Katrin Göring-Eckardt. Die hat ja bekanntlich Dürre im Kopf. Aber Dürre im Kopf darf man nicht sagen. Da hat gerade nämlich ein Mann, der das schrieb, 16.000 Euro als Strafbefehl erhalten, weil das sei eine Beleidigung, wenn man Katrin Göring-Eckardt Dürre im Kopf vorwirft. Die hat von Dürregefahr gesprochen und besagter Mann hat ihr gesagt, die Dürre stehe ausschließlich in ihrem Kopf und hat dann weitere Kritiker als Einfallspinsel und Denunziantenbürschchen bezeichnet, die ihn angezeigt haben deswegen. Und auch dafür hat er dann Strafe erhalten. Also es ist jetzt schon im besten Rechtsstaat aller Zeiten eine 16.000 Euro wertige Beleidigung, Katrin Göring-Eckardt die Wahrheit zu sagen, dass sie nämlich Dürre im Kopf hat. Das an Warnung an euch alle da draußen.
0: Einfallspinsel, ich meine, so ein hübsches Wort, ja. Also wenn Einfallspinsel nicht mehr von der Meinungsfreiheit gedeckt wird, ja, kommt natürlich immer drauf an, wer es sagt, ne? Also das ist ja im Grunde die Hauptsache in Deutschland. Also von links darfst du beleidigt werden, wie, also du kannst Rubelnutte und alles darf gesagt werden.
1: Nazi-Schlampe.
0: Ja? Ja, alles, gar kein Problem. Genau, Nazi-Schlampe bei Alice Weidel, ja, ne, ist durchgegangen. Aber Einfaltspinsel, ja. Das darfst du nicht mehr sagen, wenn du von der falschen Seite kommst.
1: Es wird noch besser. Ich habe kürzlich mit dem Patentanwalt Björn Otto aus München gesprochen. Der ist ja schon vor einiger Zeit dafür verknackt worden, nämlich letztes Jahr für Blödbock und Haardreck. Das hat er in seinem Auto per LED-Anzeige durchlaufen lassen, diese Bezeichnung für Annalena Trampolina und den ehemaligen Wirtschaftsminister. Ich muss mal noch lachen, dass der Mann Wirtschaftsminister. Jedenfalls, Haardreck und Blödbock sollten im ersten Zug 45.000 Euro kosten als Strafbefehl. Dagegen hat er geklagt. Es wurde dann auf 6.000 noch was oder knapp 7.000 Euro reduziert, aber nicht aufgehoben. Und seine LED-Anzeige wurde eingezogen, weil das ein Tatwerkzeug war. Muss ich mal vorstellen.
0: Wahnsinn.
1: Ja, heil Deutschland, heil unserer Demokratie.
0: Aber Einfallspinsel.
1: Ja.
0: Ja. Ich freue mich ja, dieses Wort wiederentdeckt zu haben. Ja. Ich liebe ja alte, schöne Wörter.
1: Sehr gut, hat nur 16.000 Euro gekostet. Ja, aber damit es nicht so bleibt und damit es in Deutschland schön grün und bunt und anders wird, läuft bekanntlich das Programm der Umvolkung in vollen Touren immer weiter. Und das mit Erfolg, kann man sagen. In Völklingen ist jetzt ein Polizist nach einem Überfall auf eine Tankstelle von einem bewaffneten Täter erschossen worden, nachdem der zuvor dessen Dienstwaffe des Polizisten eben an sich brachte. Der Tatverdächtige ist ein 18-jähriger Deutsch-Türke. Und die Junge Freiheit vermeldet, in einem leerstehenden Haus im niedersächsischen Königslutter sollen sich ein 14-jähriger Syrer und sein gleichaltriger Bulgarer an einem 13-jährigen Mitschüler vergangen haben, ihn sexuell missbraucht und vergewaltigt haben, die Tat gefilmt haben und später weiter verbreitet. Hurra! Es steigt die Zufriedenheit mit dieser Politik nicht nur in Deutschland, sondern auch in Großbritannien. Da vermeldet jetzt die Welt, dass in Großbritannien die Zahl der Asylanträge auf ein Rekordniveau gestiegen sei. Die Behörde teilte mit, dass 111.084 Anträge da eingegangen seien in einem Einjahreszeitraum. Das sei seit Beginn der Aufzeichnung 2001 wohl ein absolutes Maximum. Und gleichzeitig käme es in mehreren Städten in den vergangenen Monaten, so schreibt die Welt, zu einwanderfeindlichen Unruhen in der Nähe von Unterkünften. Nach einer Reihe von Ausschreitungen in der Gemeinde Epping im Nordosten der Hauptstadt Londons erlaubte ein Gericht der Stadtverwaltung nun, ein als Unterkunft genutztes Hotel räumen zu lassen. Mehrere weitere Gemeinden wollen nun nachziehen und hoffen so, die Probleme entschärfen zu können. Also da scheint es, Henning, ja schon, das Problem schon wirklich virulent und da ist es schon auf der Straße. Ich tippe ja in Deutschland bald auf Ähnliches. Ich weiß nicht, wie es dir geht.
3: Ja, überall Ähnliches. Also war auch jetzt vorher nicht absehbar. Also gibt ja kluge Leute, die da Bücher drüber geschrieben haben, dass da was daraus entstehen kann, was da Bürgerkrieg und so weiter angekündigt haben. Ich meine, so weit sind wir noch nicht. Aber dass da Konflikte draus entstehen, wenn man sich so viele Menschen als illegale Migranten größtenteils ohne Pass und ohne zu wissen, wer das ist, ins Land holt, dann sind Konflikte vorprogrammiert. Und wer da jetzt irgendwie verwundert, irgendwie da hinguckt und sich wundert und sich fragt, da weiß ich auch nicht, warum diese Leute dann uns immer noch regieren und ja, weitermachen dürfen.
1: Weil wir sie lassen.
3: Ja.
1: Ja, jeder ist letztlich selbstverantwortlich für das, was er mit sich machen lässt. Deutschland lässt mit sich machen, dass in Schweinfurt, so schreibt News, jetzt 72% der Erstklässler einen Migrationshintergrund haben. Herzlichen Glückwunsch, Schweinfurt. Und Österreich, Milena, geht ja scheinbar noch einen Schritt weiter. Denn Österreich, da hat doch tatsächlich jetzt ein Wiener Gericht für Zivilsachen entschieden, dass die Scharia sehr wohl Grundlage von in Österreich gültigen Verträgen und Gesetzen sein kann. Der Wiener Standard schreibt darüber, dass diese aktuelle Beschlusslage aber letztlich überhaupt nichts Besonderes sei. Sowas würde international ja eigentlich ganz normal sein. Der Standard, schätze ich, dürfte eher regimetreu sein, oder?
0: Ja, der Standard ist wirklich, der steht so stramm, da passt kein Blatt dazwischen. Das ist natürlich ein Tabubruch. In diesem Fall ging es um eine Geldzahlung, ja, die wurde unter Berufung auf islamische Rechtsnormen vereinbart. Da sagt der Richter, ja gut, ihr habt euch drauf geeinigt. Nur, es ist halt ein Tabubruch, wenn du nicht mehr deine eigenen Gesetze, ja, als Gesetz ansiehst, sondern halt fremde Gesetze reinkommst. Ob das jetzt in dem Fall gerecht ist oder nicht, ist natürlich völlig irrelevant, ja. Es hat mit österreichischen Gesetzen nichts zu tun. Ich meine, sogar die türkische Kulturgemeinde hat protestiert. dagegen, ja? Weil die türkische Kulturgemeinde in Österreich sagt, nein, wer hierher kommt, muss sich an die hiesigen Gesetze halten. Potsblitz. Das weiß die türkische Kulturgemeinde besser anscheinend als dieses Gericht. Aber so ganz überraschend ist das nicht. Ich möchte jetzt erinnern an ein Zitat des österreichischen Bundespräsidenten van der Bellen, ein grüner alter Mann, ja? Der hat 2017 öffentlich gesagt, es wird noch der Tag kommen, wo wir alle Frauen bitten müssen, ein Kopftuch zu tragen. Alle. Aus Solidarität gegenüber jenen, die es aus religiösen Gründen tun. Das hat er wirklich genau so wörtlich gesagt.
1: Tja, wundert dich das?
0: Also das hat mich dann damals schon irgendwie gewundert, weil es so absurd ist. Ich meine, gut.
1: Halte ich nicht für so absurd. Ich glaube, das kommt tatsächlich. Und es kommt ja auch mittlerweile die Geschlechtertrennung.
0: Aber wieso? Aber es ist doch unlogisch. Warum? Ich meine, wenn die ein Kopftuch tragen.
1: Ja, natürlich.
0: Ja, klar, aber das ist halt unlogisch in sich. Natürlich. Die Leute tragen ein Kopftuch und deswegen müssen die anderen, die keins tragen, eins tragen.
1: Amelina, dass wir halal essen an der Gesamtschule, ne, ist vollkommen klar. Natürlich ist das ein Unding, absoluter Wahnsinn. Die Konsequenz muss sein, dass wir die Kopftücher rausschmeißen aus Europa und nicht die anderen zwingen, was ja der Islam will, sie auch aufzuziehen. Aber wir haben ja auch schon die ersten Schritte zur Geschlechtertrennung im öffentlichen Verkehr. Also im öffentlichen Personennahverkehr. Da gibt es in Berlin ja immer wieder die Vorschläge natürlich für Flinters, weil es natürlich nicht nur Frauen, also nicht nur die alten Frauen, sondern auch für die neuen Frauen, die mit Penis, muss es natürlich dann auch sein. Zum Schutz vor den Übergriffen, dass die Übergriffe zwar überproportional von Gewalt Moslems begangen werden, das ist dann völlig egal, darum geht's ja nicht, man will ja niemanden ausgrenzen. Und faktisch kommt damit die Geschlechtertrennung, die ja auch wieder sehr islamgerecht ist, ja, inshallah. Ja. Also,
0: aber ich noch mal ein kurzer Satz zu Österreich. Also ich habe schon die Hoffnung, dass es in Österreich etwas besser abläuft als in Deutschland. Einfach weil es ein stark ländlich geprägtes Land ist. Also mit mehr Hausverstand ausgerüstet, ja. Als das wesentlich städtischere Deutschland. Also Wien ist genauso lost wie Berlin, ja. Aber sonst gibt's ja keine großen, wirklich großen Städte hier. Die FPÖ, das ist ja auch die einzige Partei, die sich gegen den Wahnsinn wehrt, die ist ja bereits stärkste Partei. Auch bei den letzten Wahlen. Die durfte nur nicht regieren, weil sich halt die Loser-Parteien zusammengetan haben. Aber in den Umfragen steigen sie und steigen sie und steigen sie. Ja? Hm. Also die sind jetzt irgendwo in den höheren 30er-Bereich. Ja? Genau weiß ich es gerade nicht, aber da sind sie gerade in den Umfragen. Das ist natürlich schon enorm. Hm. Und das spricht natürlich für den Hausverstand. Ich bin jetzt auch kein ganz großer FPÖ-Abhänger, aber es ist immerhin die einzige Partei, die sich zum Beispiel gegen solche Sachen wie dieses Scharia-Urteil wehrt.
1: Gut, aber Milena, besser als in Deutschland, das ist nur echt eine niedrige Latte, ja.
0: Ja, wir sind inzwischen, ja, genau. Also im Limbo kommst du nicht runter, das stimmt.
1: Nee, niedriger geht nicht. Aber was macht dann EU und angeschlossener Rest-WEF-Regime Klüngel, wenn die Islamgewalt mal wieder eskaliert? Selbstverständlich gegen Islamophobie vorgehen, das ist ganz logisch. Die EU-Kommission zahlt in den letzten Jahren 17 Millionen Euro für Studien zum Islam und der Islamophobie. Darin geht es beispielsweise um die praktische Anwendung der Scharia oder die angebliche mediale Muslimfeindlichkeit. Mhm. Ja, Dunja Hayali meldete sich bei der Gelegenheit auch zu Wort. Wir erinnern uns an das, sagen wir mal, freundliche Gesicht des öffentlich-rechtlichen Rundfunks. Dunja Hayali meint nämlich angesichts dieser Vorgänge nicht nur Messerstecher Ali, sondern auch Messerstecher Uwe sei ein Problem. Es ist schon irre, denn nicht migrantische Gewalt, sondern arme Gegenden seien von Gewalt betroffen. Also nicht migrantische Gegenden, sondern arme Gegenden seien von dieser Art von Messergewalt betroffen. Ja, Realitätsverleugnung klappt immer weiter und läuft im besten Deutschland aller Zeiten immer weiter und immer weiter. Und meine Prognose ist auch, dass da nichts umzudrehen ist und dass es dann erst mit Straßenschlachten irgendwann zu Ende geht. Aber hoffen wir, dass es anders kommt. Aus den USA ist derweil zu vermelden, dass sich politisch auch so ein bisschen was unerwartet verschiebt oder doch anders kam als geplant. Ich weiß nicht, ob euch das auch aufgegangen ist, beziehungsweise ob ihr daran hängen geblieben seid. an der Meldung, dass Elon Musk angekündigt hat, seine ja eigentlich geplante America Party, die er angedroht hat nach dem Streit mit Präsident Trump, dann nun doch nicht zu anbringen, doch einzustellen. Das nicht sonderlich überraschend, aber seine Begründung dafür, Henning, ich weiß nicht, ob sie dir auch aufgefallen ist, seine Begründung dafür fand ich spannend, dass er gerade sagte, das würde auch sein Vertrauen oder das Vertrauen ihm gegenüber durch den US-Vizepräsident J.D. Vance beschädigen, weil den wolle ja auch Elon Musk eventuell in Zukunft finanziell unterstützen, um Präsident zu werden. Das ließ mich schon aufhorchen.
3: Ja, das ist der Kandidat ins B. Dadurch, dass er jetzt, dass er der Trump seine zweite Amtszeit hat und wenn er jetzt nichts ändert, kein drittes Mal antreten wird, glaube er es allerdings nicht, dass er das tun wird. Und das ist jetzt nicht deswegen, weil jetzt ihm übrigens auch Demenz vorgeworfen wird. Das habe ich gestern irgendwie gelesen. Also
1: Musk?
3: Trump.
1: Ach so.
3: Trump würde jetzt irgendwie kognitiv abbauen und das würde man feststellen können. Also ich habe da jetzt bisher noch nichts gesehen. Ich habe da eher beim Vorgängerpräsidenten was wahrgenommen. Da hat wiederum unsere Qualitätsmedien nichts gesehen. Ja, an all dem ist gut sichtbar, ja, auch nochmal zum Thema Migration zu kommen. Es wäre ja möglich, der FPÖ oder auch der AfD die Grundlage zu entziehen. Ja, sie sagen ja, gut, Migration wäre momentan das Hauptthema vieler Menschen und deswegen würden die da jetzt momentan so viele Menschen AfD wählen. Das glaube ich gar nicht so sehr oder es ist eins der Hauptthemen auf jeden Fall. Aber warum ändert sie denn nichts? Ja, also oder was jetzt auch wieder als Erfolg verkauft wird in Deutschland, dass sich jetzt die Asylzahlen halbiert haben, wir sind immer noch bei 100 bis 120.000 im Jahr. Das ist immer noch eine komplette Großstadt. Und ich habe heute eine Meldung bekommen aus Coburg, aus meiner ehemaligen Heimat. Da kannst du jetzt als Arzt mal was dazu sagen. Da warten die Menschen mittlerweile 18 Monate auf eine Schilddrüsenuntersuchung bei einem Nuklearmediziner.
0: Wow.
3: Und der sagt, die Wartezeit wird jetzt noch länger, weil er hat bei der KBV eigentlich einen zweiten Arztsitz beantragt, um die Situation eben zu entschärfen. Aber die haben den abgelehnt und da kann es ja auch wieder nur am Geld gelegen haben letzten Endes, ja. Oder weiß er nicht, warum er sowas dann ablehnt, wenn Leute schon 18 Monate auf einen Termin warten müssen. Und ja, es ändert sich nichts. Und
1: ja, lass mich kurz noch J.D. Vance abschließen, wenn du da das nicht dein Thema ist. Okay, auch gut.
3: Entschuldigung.
1: Schon in Ordnung. Kommen wir gern zu dem anderen. Ich wollte den
0: versagen. Naja, ganz kurz, dann sag ich noch einen Satz zu J.D. Vance. Zu Musk, ja. Also ich habe das gelesen, ja. Ich finde es halt nicht überraschend, weil er ist ja von Regierungsaufträgen abhängig, ja. Musk bekommt für seine zahlreichen Unternehmen Milliarden von den Regierungen, von den Geheimdiensten, vom Militär. Und kann es sich nicht komplett mit dieser Regierung verscherzen. Das werden sie ihm auch ganz klar gemacht haben. Und das wird der eigentliche Grund sein, dass er diese America-Party nicht gründet.
1: Klar. Trotzdem, absolut sehe ich ganz genauso. Ein wichtiger Zusammenhang ist eben, J.D. Vance ist schon das Ziehkind von Peter Thiel. Darauf weist ja Tom Oliver Regner auch völlig zu Recht immer wieder hin. Der ist im Prinzip der ziemlich offene manchurische Kandidat, kann man sagen, der Tech-Milliardäre. Und dass jetzt auch Musk sozusagen die Unterstützung damit ankündigt, dann mit Thiel zusammen. Da kann man sich ja fragen, ob das vielleicht ein Tauziehen ist, ob Musk eben versucht, den Einfluss von Thiel, der eher ein Konkurrent ist von Musk, vielleicht zurückzudrängen und jetzt mit seinem Geld darum wirbt, halte ich für durchaus relevant bei dem zukommenden US-Präsidentschaftswahlkampf und der Frage, wer eben stärkeren Einfluss auf diesen Präsidenten der Konzerne dann hat. Lasst uns
0: Godzilla gegen King Kong, genau.
1: Oder so, ja. Lasst uns gern zur deutschen Innenpolitik kommen und zur wirtschaftlichen und damit auch sozialen Lage. Es ist halt immer ein Thema, was fürs Ende taugt, weil, naja, was soll man sagen? Die Statistik jedenfalls sagt laut Deutschlandfunk, die Ausgaben für die Sozialhilfe in Deutschland sind im letzten Jahr um 14,8% gestiegen. Und weil du schon von medizinischer Versorgung sprachst, Henning, die Technikerkrankenkasse vermeldet, und wir wissen, nichts hat mit gar nichts zu tun, es wurden in Deutschland vergangenes Jahr so viele Medikamente verschrieben wie noch nie. Und zeitgleich vermeldet die Welt, potzblitz, immer mehr Deutsche wollen ihre Heimat mit den wachsenden Schuldenbergen und den überforderten Staatswesen den Rücken kehren. Wer allerdings glaubt, jeder Bürger habe die Freiheit, mit seinem Hab und Gut unbehelligt fortgehen zu können, der täuscht sich. Offenbar hat Deutschland es wieder nötig, schreibt die Welt, seine Bürger an der Republikflucht, so hieß das zu DDR-Zeiten, zu hindern. Erstmals wurde zum Ende des Ersten Weltkrieges, den das Kaiserreich über Staatsschulden finanzierte, eine happige Steuer für Auswanderer eingeführt. Jetzt gibt es eben die Wegzugsbesteuerung, die Deutschland in den vergangenen 2 Jahren 2-mal verschärft hat. Und ja, Henning, was du da in der Medizin oder für die medizinische Versorgung beschreibst, sage ich schon seit langen Jahren. Ich habe ja mal vor vielen Jahren ein Buch drüber geschrieben. Da war das schon genauso absehbar und auch nichts, was sich anderen verborgen hielt und nur mir irgendwie als besonders Begnadeten, sondern es war, wie es die freien Medien jetzt auch feststellen, recht offenkundig, was da ansteht und die wenigsten sagen es, weil natürlich auch die medizinische Versorgung in Deutschland ein derartiges Korruptionssystem ist. Im Prinzip den gesamten sogenannten gemeinsamen Bundesausschluss, die KBV, also diesen Kassenärztlichen Bundesverband und die Bundesärztekammer einknasten und du triffst nicht den Falschen. Ja, weil diese Korruptionsinstanzen, die rund 300 Milliarden Euro an Zwangsabgaben jedes Jahr da durchwalzen durch dieses Gesundheitssystem, zutiefst mafiöse Strukturen sind, die dafür sorgen, dass kräftig umverteilt wird von unten nach oben und in die Tasche eben der Nutznießer. Und das Ganze ist absolut nicht tragfähig. Also unser Gesundheitssystem ist genauso eine Kostenexplosionsmaschine. Corona war ein Teil davon. Wo Milliardengewinne in die Goldgrube, so heißt tatsächlich ja die Adresse von BioNTech und Pfizer und andere gespült worden, das geht immer weiter. Dabei spielt Patientenversorgung einfach überhaupt keine Rolle. Ja, es gibt keine Ergebnisqualität im deutschen Gesundheitssystem. Das ist auch gar nicht gewollt. So ist es organisiert. Und der Krug geht zum Brunnen, bis er bricht. Und jetzt gerade erleben wir eben, wie er bricht. Es ist, das sagten auch in den vergangenen Wochen ja einige Staatsökonomen, schlechterdings nicht möglich, das, was da momentan betrieben wird, weiter zu betreiben, ohne dass die Abgabenquote in Deutschland am Ende auf um die 50% steigt, dass also direkt die Hälfte des Gehaltes sofort abgezogen wird, um dieses Zwangssystem am Laufen zu halten. Unser Staat, unser gesamtes Gemeinwesen ist komplett bankrott. Und das sieht man eben auch in der Gesundheitsversorgung. Tut mir leid, anders kann man es nicht ausdrücken.
0: Jetzt hast du so viele Themen auf einmal abgehakt. Da möchte ich gerne noch zu dem einen oder anderen was sagen.
1: Ausführlich, bitte.
0: Nein. Ja, was diese 18 Monate Wartezeit angeht, das Schlimme ist ja, oder was heißt das Schlimme, dass du, wenn du hingehst und sagst, ich zahle das, bar, hast du morgen Termin. Und das fast überall. Ja, also das ist mir auch schon bei irgendwelchen Röntgen, CT oder so, weißt du, oh, da haben wir erst in 3 Monaten, ich sage, ich zahle bar. Oh, dann gebe ich Ihnen eine andere Nummer. Mhm. Können Sie morgen früh um 7? Ne? So. Also das wird halt, wenn du Geld hast, dann kannst du dir deine Gesundheit bald erkaufen und für die anderen wird es schwierig. Und zur Wegzugsteuer, ja, die Begründung ist ja im Grunde der Wahnsinn, weil es gibt ja gar keine Begründung dafür, dass der Staat dir, wenn du wegziehst mit deiner Firma, was ja dein gutes Recht ist, dir irgendwie Geld wegnimmt. Und zwar so viel, dass du eigentlich nicht weggehen kannst, ohne deine Firma zu verkaufen, um die Steuern zu zahlen. Ja. Mhm. Der Staat nimmt sich das Geld als Ersatz für künftig entgangene Steuern. Ja, ja. Das ist völlig verrückt. Ja. Als ob der Staat ein Recht darauf hätte.
1: Also es ist
0: ihm nicht mal eine richtige Begründung eingefallen. Du musst ja, das ist ja Raub und Erpressung in einem.
1: So ist
0: es. Und natürlich ein absoluter Offenbarungseid eines völlig unattraktiv gewordenen Landes. Ja, du musst doch inzwischen Gaga sein, in Deutschland ein Unternehmen zu gründen. Also ich meine, ich frage mich, wer könnte noch so blöd sein? Nein, tun sie ja auch nicht. Sie sind ja alle weg. Ja,
1: so ist es. Ne? Ich habe neulich mit einem, sagen wir, sehr prominenten Menschen auf Mallorca mal zusammengesessen. Ein überaus prominenter, der sich aus Gründen natürlich auch nicht so ganz offen zu den freien Medien bekennen kann. Und habe genau über dieses Thema gesprochen, über diese Republikfluchtsbesteuerung und die Echauffierung. Auch mittlerweile der Normalverdiener darüber, da musste der nur lachen und sagte, ja Mensch, ich bin da seit einigen Jahren eben in Deutschland gefangen und hat mir dann mal die Zahlen vorgelesen und durchexerziert, was er so zahlen müsste, wenn er dann aus Deutschland wegginge. Was nichts lieber täte er. Das haut dich dann um. Also da werden Millionensummen abgerufen, die dann auch ein gutes, großes Unternehmen nicht aufbringen kann. Das ist darauf ausgelegt, zu verhindern, dass das passiert. Und was ja in den letzten 2 Jahren geschah, ist, dass diese Republikfluchtsteuer, diese unsichtbare Mauer, wie mein Banker Hermann immer wieder sagt, die ist einfach nur so hochgezogen worden und die Gesetze so weiter verschärft worden, dass es eben auch Normalverdiener jetzt merken. Das hat also vor ein paar Jahren nur wirklich Superreiche, kann man sagen, oder sehr, sehr reiche Menschen getroffen. Jetzt muss auch der Durchschnittsunternehmer, der Kleinmittelständler, kann sich's nicht mehr leisten, wegzugehen, weil die Republikflucht eben im vollen Gange ist. Ja, DDR 2.0, wie Steinhöfel es ja sehr treffend sagte.
3: Eine Umkehr findet nicht statt, um das mal
2: alles zu resümieren, was wir heute besprochen haben. Diese Politik ist nur daran orientiert, irgendwie die Missstände, die sie verursacht, zu kaschieren, schön zu reden, irgendwelche Potemkinschen Dörfer zu malen, dass irgendwie noch alles in Ordnung ist im Land. Siehe auch diese Studien wegen Islamophobie oder was weiß ich. Es wird überall nur irgendwo drüber gepinselt und gelächelt und drüber hinweg gelächelt. Und das kann auf Dauer nicht funktionieren.
1: Einen habe ich noch zum Schluss. Einen habe ich noch, was das
0: angeht. Ich habe auch noch einen.
1: Ja, bitte. Du immer zuerst, Milena.
0: Ja, also ich wollte noch ganz kurz sagen, die Zahl der deutschen Auswanderer, bis 2015 waren das so 140.000 pro Jahr und seither sind es 270.000 pro Jahr. Also das ist auch schon ganz deutlich. Und ich habe ja wie immer ein paar Wirtschaftsnews zusammengetragen. Darf ich die nur so kurz?
1: Ich bestehe darauf.
0: Ja, deutsche Wirtschaft schrumpft noch schneller als gedacht. So. Ja, im Gegensatz dazu, trotz Trumps Zollpolitik legt die US-Wirtschaft im August kräftig zu. Industrie mit bestem Wert seit über 3 Jahren. Dann habe ich es nochmal in der Bild. Industrie zurück auf Corona-Niveau. Ja. Und die schöne Meldung zu meinem Schluss. Grüne wollen Sitzenbleiben abschaffen.
1: Ja.
0: Es lebe die Verblödung.
1: Ja, das ist so. Und zur Bombenstimmung in Deutschland passt auch. Und das ist für mich wirklich das Schlusswort dieser Woche. Was der Hofökonom, der grünen Hirnlosen, Marcel Fratscher mal wieder fordert. Unter anderem das Handelsblatt. Ist ich nicht zu schade, diese Forderung von Marcel Fratscher relativ neutral wiederzugeben. Es schreibt, der Ökonom Marcel Fratscher fordert ein verpflichtendes soziales Jahr für alle Rentner in Deutschland. Der Präsident des Deutschen Instituts für Wirtschaftsforschung, DIW, sagte dem Spiegel, gesundheitlich werden das manche nicht können, aber dafür gibt es auch bei den jungen Leuten Regelungen. Die ältere Generation muss sich stärker einbringen, beispielsweise im Sozialbereich, aber auch bei der Verteidigung.
0: Ja,
1: warte. Also Fratscher erklärt jetzt also letztlich den Insassen der Pflegeheime, sie sollen sich ihre Windel gefälligst

0: Restwählergruppe. Gut, gut, jetzt wo ich sage, ich stell ja immer wieder fest, die Wähler der CDU sind die dümmste Lebensform Deutschlands, aber die Wähler der CDU sind Rentner. Und jetzt fordert Marcel Fratscher, die direkt nach der Wahl also zum Essensausteilen ins Altenheim zu schicken und dann noch an die Front. Ich meine, mir fällt nichts mehr ein, Henning.
1: Nee, denen ja offensichtlich auch nicht. Also, ich weiß auch nicht, was man dazu noch sagen soll. Ich denke nur, dass die CDU und die SPD, die werden das natürlich wieder abwehren und werden da irgendwelche mit Gießkanne irgendwelche Gelder umschichten und versuchen, sich ihre Rentner noch zu bewahren, weil die brauchen sie ja jetzt, nachdem die Migranten auch noch anfangen, AfD zu wählen. Das war ja auch nicht im Plan. Ja, dass die jetzt auch noch sehen, dass hier alles schief läuft im Land und dass die jetzt sogar die angeblich rassistische AfD wählen, das ist ja vielsagend bezeichnend.
0: Tja, ihr Lieben, mir bleibt auch nichts weiter dazu zu sagen, außer das, was ich schon so oft sagen musste. Unsere Freiheit ist so verloren wie unsere Sicherheit und unser Wohlstand. Und sie alle werden nicht von selbst zurückkehren, denn keine Partei und kein Erlöser wird uns von den Verbrechern der herrschenden Parteien Korruption befreien. Es bleibt allein an uns, Massenmörder wie Karl Lauterbach oder Jens Spahn, Terroristen wie Nancy Faeser oder Landesverräter wie Fritz Merz, Olaf Scholz oder Angela Merkel, endlich den Strafen zuzuführen, nach denen ihre Taten schreien. Einzig wir selbst können Deutschland zu dem machen, was es auf dem Papier lange sein möchte. Ein Land der Freiheit, der Demokratie und der Rechtsstaatlichkeit. Nichts davon aber wird es hier werden ohne eine Revolution. Die können wir erreichen in Frieden und mit Humor. Ganz einfach dadurch, dass wir die Verbrecher bei ihren Namen nennen und ihnen die Wahrheit ins Gesicht rufen, wo immer wir sie antreffen. Ich danke euch fürs Zuhören und meinen beiden Gästen für das gute Gespräch. Henning Rosenbusch und Milena Preradovic. Das war Nummer 204 des Nacktniveaus. Die nächste Ausgabe folgt am kommenden Samstag, denn Widerstand ist nie zwecklos. 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

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Mit dem Inkrafttreten des Mercosur-Abkommens wächst die Sorge vor mehr günstigen Agrarimporten aus Südamerika in europäischen Supermärkten. Besonders im Fokus steht Rindfleisch aus Argentinien und Brasilien, das nach Ansicht von Kritikern deutschen und europäischen Landwirten Konkurrenz bei besonders lukrativen Fleischstücken machen könnte. Landwirtschaftsvertreter warnen deshalb vor erheblichem Preisdruck auf europäische Erzeuger. Sie kritisieren, dass südamerikanische Produzenten unter deutlich niedrigeren Umwelt-, Lohn- und Produktionsstandards arbeiten und dadurch günstiger anbieten können. Ob Verbraucher tatsächlich deutlich sinkende Preise sehen werden, ist unter Experten außerdem umstritten, da der Handel sich die Mehrgewinne wahrscheinlich einstecken wird. Angesichts wachsender Energieunsicherheit und steigenden wirtschaftlichen Drucks wird in Deutschland wieder offen über eine strategische Zukunft der Braunkohle diskutiert. Damit gerät selbst der bislang beschlossene Kohleausstieg zunehmend unter Druck. Der Energiekonzern Leek prüft laut Bericht Modelle, um Braunkohle über die bisherigen Ausstiegspläne hinaus im Energiesystem zu halten. In internen Papieren wird Braunkohle dabei als Made in Germany und als möglicher Bestandteil nationaler Versorgungssicherheit beschrieben. Diskutiert werden unter anderem Sonderregeln beim CO2-Handel, Sicherheitsreserven für Kraftwerke und staatlich gestützter Industriestrom. Kritiker warnen jedoch, solche Ausnahmen würden zentrale Prinzipien der Klimapolitik untergraben. Das Pentagon hat mit den führenden Entwicklern künstlicher Intelligenz in den USA eine Vereinbarung über den militärischen Einsatz ihrer Systeme getroffen. Technologien von SpaceX, OpenAI, Google, Nvidia und anderen Unternehmen werden sowohl in Kampfoperationen als auch in Aufklärungsaufgaben eingesetzt. Zuvor hatte das US-Verteidigungsministerium das Unternehmen Anthropic, das sich mit der Entwicklung von KI befasst, als Bedrohung für die Lieferketten eingestuft und seine Geschäftsbeziehungen zu dem Unternehmen de facto beendet, da das Unternehmen seine KI nicht für militärische Zwecke zur Verfügung stellen wollte. Trump ordnete allen Bundesbehörden an, keine Produkte des Unternehmens mehr zu verwenden. Verteidigungsminister Boris Pistorius hat die angekündigte Reduzierung der US-Truppenpräsenz in Deutschland heruntergespielt. Der Abzug von rund 5000 Amerikanern

0: amerikanischen Soldaten sei absehbar gewesen und ändere nichts an der grundsätzlichen militärischen Partnerschaft mit den Vereinigten Staaten. Zuvor hatte das Pentagon bestätigt, dass der Rückzug innerhalb der kommenden 6 bis 12 Monate erfolgen soll. Hintergrund sind neue Spannungen zwischen Washington und Berlin nach scharfer Kritik von US-Präsident Donald Trump an der Bundesregierung. Die Trigger FM-Meldungen. 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
4: Hallo, herzlich willkommen bei Radio München. Die Technologie neigt dazu, alle Attribute des religiösen Denkens, der magischen und animistischen Vernunft und des künstlerischen Schaffens sich allein einzuverleiben. Es ist noch nicht lange her, als angenommen wurde, das künstliche Objekt entferne den Menschen von der Welt. Heute ist es keine Frage der Entfernung mehr, sondern die Frage einer möglichen Verschmelzung, da die Welt selbst dazu neigt, künstlich zu werden. Das schreibt Achil Mbembe, Historiker und Politikwissenschaftler aus Kamerun, in seinem Buch »Die terrestrische Gemeinschaft«. Technik, Animismus und die Erde als Utopie. Inspiration und Hoffnung findet der Autor in Afrika, jenem Kontinent, den unsere, je nach Blickwinkel westliche oder nördliche, Zivilisation gerne reduziert auf Schlagwörter wie Krieg, Hunger, Despotie, Überbevölkerung und Aberglaube. In den alten Stammeskulturen findet Mbembe eine ganz andere Haltung, ein ganz anderes Verständnis der Welt. Das könnte uns helfen, die Natur nicht als Feind zu betrachten, den es zu bezwingen gilt, sondern als Ort, an dem alles mit allem verbunden ist und niemand sich zum Herrscher aufschwingen kann, ohne den anderen und letztlich auch sich selbst zu schaden. Zitat: Dieser Gemeinschaft der Erde entspricht die grundlegende Universalität aller ihrer Bewohner. Weder die menschlichen Personen noch die anderen Wesen zusammengenommen sind die Eigentümer der Erde. Sie sind dort Erdenbürger, insofern sie alle in den Genuss eines unbestreitbaren Platzes auf ihr kommen. Zitat Ende. Unser Autor Johnny Rieder hat Mbembes Buch gelesen und darüber nachgedacht. Sprecher seines Textes, Ulrich Allroggen.
5: Wir wissen von unserer Abhängigkeit vom Ökosystem Erde und handeln doch, als könnten wir uns aus dieser Abhängigkeit befreien, indem wir uns in eine digitale, entnaturalisierte Welt verkriechen. Ganz anders unsere Vorfahren. Für viele Kulturen war die Welt beseelt, bewohnt von Göttern und Geistern, Wesen mit ähnlichen Bedürfnissen und Interessen wie wir Menschen. Dieses Wissen, dieser Glaube beeinflusste das Handeln. Selbst wenn unser scheinbar rationaler Verstand jene Ahnenwelt belächelt, so führte jenes voraufklärerische Denken doch dazu, dass die Natur respektiert wurde und auch ihren nichtmenschlichen Bewohnern Rechte eingeräumt wurden. Das ganze Leben wurde als Austausch begriffen, als Geben und Nehmen. Diesen Bezug hat unsere Welt verloren. Die Welt des globalisierten Kapitalismus will nur noch nehmen, auch wenn es allen Erkenntnissen vernunftgeleiteten Denkens widerspricht. Das heißt, die aufgeklärte Welt kann noch nicht einmal wirkliche Vernunft für sich verbuchen. Und genau deshalb stehen wir heute an einem Punkt, an dem wir immer mehr Energie dafür aufwenden müssen, um unseren ökonomischen Lebensstandard zu halten. Der Blick in die Zukunft ist mehr von Angst bestimmt als von Vorfreude. Zitat: Wenn die Gemütslage zum Rückzug und zur Einzäunung neigt, dann ist dies so, weil viele den Glauben an die Zukunft verloren haben. Sie erwarten nichts mehr, es sei denn das Ende selbst. Zitat Ende. Aschillenbembe trifft den Punkt. Nach einer kurzen Phase der Euphorie, bedingt durch den Fall des Eisernen Vorhangs, verlor der kapitalistische Westen mit seinem Feindbild und seiner ideologischen Konkurrenz zugleich seinen Maßstab und offenbarte nun all seine Schwächen. Man hätte über die Errungenschaften des Sozialismus streiten können, über die Fehler beider Systeme, allen voran der Naturzerstörung, sowie dem Misstrauen der Herrscher und Unternehmer gegenüber den Bürgern und Arbeitern. Stattdessen entfesselte man den Kapitalismus, befreite ihn von jeglicher Verantwortung, Wirtschaftswachstum wurde zum Selbstzweck einer Gesellschaft, die ihren Sinn verloren hatte. Begriffe wie Freiheit verkamen zu billigen Parolen, denn nichts macht Menschen weniger frei, als sie auf allen Ebenen einem nie endenden Konkurrenzkampf auszusetzen, wie es der Neoliberalismus tut. Der Anstieg von Aggressionen und Depressionen sind typische Folgen. Auch auf internationaler Ebene eskalieren die Konflikte. Wer auf die Politik schaut, einen Ort, an dem gesellschaftliche Probleme gelöst werden sollten, blickt in einen Abgrund an Verantwortungs- und Ratlosigkeit. Regierungen setzen auf Konzepte, die noch nie funktioniert haben. Folglich heißt ihre Devise mehr davon. Ignoranz ist eine Tugend, tönte es von einer Installation auf der vorletzten Documenta. Es klang wie das Echo des Universums auf den Hilferuf des Planeten. Für Aschillenbembe hat unsere Situation vor allem damit zu tun, wie wir auf unsere Welt blicken, auf unseren Planeten und welche Rolle wir dort spielen. Zitat: Dank des Sieges der reinen Kraft über den Sinn spielt sich alles ab, als ob jegliche Vernunft fast ausschließlich von der Fähigkeit abhinge, Werkzeuge, Objekte und Instrumente zu handhaben, eine unbegrenzte Menge von Daten zu sammeln und zu bearbeiten. Daher wäre nur das wirklich, was eine praktische Funktion hätte, und das letzte Wort der Sache läge in ihrer unmittelbaren Nützlichkeit. Wenn das Wahre lediglich durch das Gesetz des Gebrauchs und der Nützlichkeit definiert wird, wird der Verstand auf ein bloßes Mittel reduziert. Zitat Ende. Sein Essay »Das terrestrische Manifest – Technik, Animismus und die Erde als Utopie« richtet die Augen auf den afrikanischen Kontinent. Nein, der gebürtige Kameruner Mbembe zeigt nicht auf das Elend, das die Europäer dort gerne verorten, wie um sich selbst auf die Schulter zu klopfen. Aller, ach, was sind wir fortschrittlich und überlegen. Mbembe sieht dort die Zukunft, die der ideologische Westen begraben hat. Der Schlüssel dazu liegt in der Vergangenheit und er hat mit dem Weltverständnis zu tun. Der Anspruch, alles zu beherrschen, alles zu kontrollieren, hat die Menschheit in diese Sackgasse geführt, aus der sie nicht mehr herausfindet. Mbembes Gegenentwurf beruht auf dem Animismus. Dieser Begriff bezeichnet die Beseeltheit aller Lebewesen, mitunter auch biologisch lebloser Dinge wie Steine oder Werkzeuge. Als Weg der Weltdeutung findet man Animismus vor allem bei sogenannten Naturvölkern, wie den Stämmen Afrikas oder des Amazonas. Die Idee des Animismus mag irritierend sein für Menschen, die mit rationalistischer Weltdeutung kultiviert wurden. Doch wer sich näher damit befasst, kann Mbembes Argumentation durchaus nachvollziehen. Animistisch geprägte Gemeinschaften betrachten die Natur nicht als Feind, den es zu bezwingen oder zu beherrschen gilt. Eine Trennung zwischen Menschen und Natur existiert nicht, denn die Menschen stehen demnach nicht außerhalb der Natur, sie sind ein Teil davon, wie alle anderen Wesen auch. Damit verweigert sich der Animismus auch der rücksichtslosen Ausbeutung der Natur, wie sie vor allem die europäisch geprägte Kultur zu verantworten hat. Denker wie Newton und Galilei legten den wissenschaftlichen Grundstein für die Aufklärung. Sie befreite die Menschheit zwar von der Macht vieler Götter, doch zugleich verwandelte sie die lebendige Erde in ein Objekt, das bis in die kleinste Einheit vermessen und berechnet werden musste. Damit schuf die Aufklärung eine elementare Voraussetzung für die Entstehung und Verbreitung des Kapitalismus, dessen Grundlage ist die Berechenbarkeit der Welt, die Abstrahierung allen Lebens, deren Übersetzung in Maßeinheiten und ihren monetären Gegenwert, egal ob Weizen, Erdöl oder menschliche Arbeitskraft. Der italienische Soziologe Marco De Ramo beschreibt diese Grundlagen in seinem Buch »Das Schwein und der Wolkenkratzer«. Am Beispiel der Stadt Chicago zeigt er, wie der Kapitalismus während der Industrialisierung die Entfremdung von der einst beseelten Natur in die Praxis umsetzte. Im Kapitel »Die Anwendung der Mathematik auf das Schwein« heißt es, Zitat, »Das Fließband, die Assembly Line, die sich überall in der Welt durchgesetzt hat, wurde um 1910 zum ersten Mal bei Ford zur Herstellung des Models T, des ersten Serienwagens, eingesetzt. Bei der Assembly Line bewegt sich das Produkt, das heißt zum Beispiel das Auto, während der Arbeiter am selben Platz immer die gleiche Bewegung ausführt, etwa eine Schraube anzieht oder ein Teil montiert. Wenige aber wissen, dass die Assembly Line nur die Nachahmung der 1830 in Cincinnati, Ohio erfundenen Disassembly Line war, die nicht zum Zusammenbauen, sondern zum Zerlegen gedient hatte. In dieser ursprünglichen Form hingen geschlachtete Schweine an einer rundlaufenden Kette, während die Arbeiter an ihrem Platz immer das gleiche Stück Fleisch oder immer den gleichen Knochen herauslösten. Zitat Ende. Indem wir alle Lebewesen auf ihre Funktion, auf ihren Nutzen für uns reduzieren, nehmen wir uns selbst die Fähigkeit, in einen echten Austausch mit der Welt zu treten, reduzieren uns selbst zu rein funktionalen Wesen ohne tiefere Verankerung in der Welt. Für Achille Mbembe offenbart sich in der Beziehung, die wir zu den Nichtmenschen unterhalten, was wir in Wahrheit sind. Oder wie der senegalesische Ökonom Felwin Sarr in Afrotopia schreibt, die Anwesenheit des Menschen auf der Erde wird nur noch vermittelt über das Bruttosozialprodukt oder die Weltmarktposition zur Kenntnis genommen. Weiter heißt es bei Achille Mbembe, Zitat, die Umwelt wurde als eine eigene Kraft verstanden. Man konnte sie lediglich durch Zuhören und Sorgfalt im Einverständnis mit ihr und nicht gegen sie gestalten und verwandeln. Die tierischen Fähigkeiten konnten mit den Fertigkeiten der Menschen in Schwingung treten. Die Menschen konnten ihre aktuelle oder potenzielle Lebenskraft auf eines oder mehrere Artefakte übertragen. Diese wiederum konnten die Kraft und Intelligenz der Menschen vergrößern. Die Welt mit anderen zu teilen, das war der Schlüssel zur Nachhaltigkeit der Welt und der Markstein einer jeglichen erweiterten Kosmologie, die allgemeine Ökologie, Zitat Ende. Mbembes Idee von der terrestrischen Gemeinschaft klingt mitunter wie eine afrikanische Variante zu Hartmut Rosas soziologischem Konzept der Resonanz. Auch in ihrer Analyse der Gegenwart ähneln sich beide Konzepte sehr. Rosa beschreibt unsere gesellschaftliche Situation als rasenden Stillstand, weil wir gezwungen sind, uns permanent zu steigern, zu beschleunigen, uns voranzutreiben, aber den Sinn der Vorwärtsbewegung verloren haben. Vereinfacht entsteht Resonanz nach Hartmut Rosa, wenn wir aufhören, das heißt uns öffnen für eine andere Stimme und diese Stimme uns innerlich erreicht, berührt und eine Verbindung zu dem anderen entsteht, die mich verändert. Resonanz, ergänzt Rosa, kann man nicht herstellen, kaufen oder erzwingen. Sie sei unverfügbar. Achille Mbembe hebt Rosas Resonanzkonzept von einer individuellen Ebene, also etwa zwischen zwei Menschen, auf eine gesellschaftliche, ja kosmische Ebene. Die terrestrische Gemeinschaft, der alles angehört, was auf dem Planeten existiert, was auf der Erde Zuflucht gefunden hat. Für Mbembe ist die Erde ein Resonanzkörper. Wir müssen ihm nur endlich zuhören, uns ihm öffnen. Sprachlich könnte das Buch deutlich beseelter sein vom Ziel, möglichst viele Menschen anzusprechen. Mbembe verwendet viele akademische Begriffe, zudem erschweren die Satzkonstruktionen der deutschen Übersetzung mitunter die nötige Lesbarkeit. Das ist schade. Mbembes Botschaft verlangt von europäisch geprägten Lesern ohnehin eine solide Portion geistiger Öffnung. Auch hier hätte der Autor seinem Anliegen noch mehr geholfen, hätte er auch Ideen zur Umsetzung geliefert, anstatt auf einem eher abstrakten Niveau zu verharren. Rutger Bregmanns in jeder Hinsicht vorbildlich geschriebenes Buch »Im Grunde gut« sei ihm ans Herz gelegt.
4: Sie hörten Johnny Rieders Beitrag über das Buch »Die terrestrische Gemeinschaft«, Technik, Animismus und die Erde als Utopie von Achille Mbembe, Sprecher Ulrich Alroggen. Das Buch ist erschienen im Verlag Mattes und Seitz, Berlin, 2025, hat 238 Seiten und kostet 28 Euro. Mein Name ist Eva Schmidt und mir fällt in letzter Zeit immer wieder die Geschichte vom Turmbau zu Babel ein. Dieser Versuch, sich vom Irdischen abzuheben und göttlich werden zu wollen. Dem wohnen so viele Bestrebungen dieser Zeit inne, inklusive der Sprachverwirrung. Eine terrestrische Gemeinschaft ist ein schönes Gegengewicht. Haben Sie einen guten Tag und Abend. Ciao. Servus.
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6: Grüß dich und herzlich willkommen. Schön, dass du wieder eingeschaltet hast. Es gibt wieder ein neues Videoformat, nämlich was würde ich, oder ich werde das auch dann manchmal mit dem Ricardo oder mit anderen Menschen machen, was würde ich tun, wenn ich dies und dies hätte. Das können sein Verletzungen, das können sein Krankheiten, das können besondere Zustände des Körpers sein, was auch immer. Heute zu Beginn als erste Folge möchte ich nehmen, was würde ich tun, wenn ich eine Wunde habe? Das wurde ich schon sehr oft gefragt, was machst du, wenn du eine Wunde hast? Desinfizierst du die? Gibst du da irgendeine Salbe drauf oder nimmst du da irgendeine Alternative? Was tust du da? In dem Fall wollte ich das Ganze authentisch machen und warten, bis ich wirklich eine Wunde habe. Die habe ich mir gestern zugezogen. Also man sieht schön über den Bizeps und nach hinten zum Trizeps eine schöne große Wunde. Gestern beim Waldarbeiten. Und ich tue eigentlich jetzt auf die Wunde selber gar nichts drauf. Also wenn ich etwas draufgeben würde, weil es brennt, dann ist es Aloe Vera. Das heißt, ich nehme eine frische Aloe Vera Pflanze, schneide da ein kleines Stück ab, schneide das in der Mitte durch und gebe das drauf. Das wirkt kühlend und speziell, wenn man sagt, okay, es brennt und man hält es nicht aus, dann ist es sehr, sehr hilfreich und wirksam und sehr, sehr schnell helfend. Zudem weiß ich zu 100%, was ist da drinnen, denn es ist nur Aloe Vera. Es sind keine Konservierungsstoffe oder sonstiges drinnen, wie man es in Tuben, in Pasten und Co. von der Apotheke vorfindet. Wer anstatt der Aloe Vera auch eine heimische, österreichische oder deutsche Variante haben möchte, da gehen wir jetzt in die Wildkräuter hinein, kann auch Spitzwegerich nehmen. Das heißt, man kann Spitzwegerich im Mund zerkauen, bis es ein ganz feiner Brei ist und den dann direkt auf die Wunde auftragen. Hier kann es brennen, muss es aber nicht. Das kommt darauf an, welchen pH-Wert hat gerade dein Speichel. Hast du etwas gegessen, das den Speichel sehr sauer macht, oder hast du etwas gegessen, was ihn eher basisch hält. Also Fleisch zum Beispiel macht den Speichel sehr, sehr sauer oder Gemüse macht das Ganze basisch. Das heißt, hier schauen, welchen pH-Wert hat dann dein Speichel. Vielleicht einfach ein bisschen Spucke nehmen, auf die Wunde geben, schauen, ob das brennt oder ob das eher sogar angenehm ist. Der Speichel ist halt im Vergleich zu Aloe Vera zusätzlich warm. Das heißt, die Aloe Vera kühlt das zusätzlich. Der Speichel ist halt in dem Fall, weil der Mundraum ja auch immer sehr warm ist, warm. Das wäre eine Alternative, oder wenn man das Ganze noch mit einer heimischen Variante unterstützen möchte, dann kann man das mit DMSO tun. Hier diesbezüglich würde ich dir empfehlen, einmal das DMSO-Handbuch dir durchzulesen und einfach mal zu schauen, was ist das überhaupt, wo kommt das her. Also es ist ein Stoff aus heimischen Bäumen, den man dort rausnehmen kann. Es ist halt nichts, was man selber jetzt direkt pflücken kann, so wie den Spitzwegerich, sondern das kauft man sich im Normalfall. Aber auch das kann man zur Wundheilung nehmen. Das sind so die drei Dinge, die ich nehmen würde. Das heißt, ich gebe da einfach gar nichts drauf. Ich habe auch die Wunde nicht ausgewaschen oder Angst vor einer Tetanusinfektion oder sonst irgendwas. Zu Tetanus geben wir selber noch ein, was wir davon halten. Das heißt, ich habe diese Wunde einfach in Ruhe gelassen. Ich habe auch keinen Verband oder kein Pflaster oder sonst irgendwas draufgegeben, da ich glaube, dass die Wunde atmen muss. In erster Linie braucht sie Sauerstoff und Luft, damit sie atmen kann und damit sie von selber heilen kann. Und dann versuche ich, diesen Heilprozess der Wunde so gut wie möglich zu unterstützen. Da gibt es jetzt viele verschiedene Varianten. Man kann einmal mit der ersten anfangen, dass man Atemübungen machen kann. Das heißt, man kann den Atem gezielt dorthin setzen, denn Sauerstoffatmung bringt ja A, Energie und B, Alkalisierung. Das heißt, ich entsäure das dort und gebe dort Energie hinein. Das heißt, man kann einfach versuchen, mit dem Atem jedes Mal per Gedankenkraft sich vorzustellen, wie dieser Atemzug jetzt genau in diesen Arm, genau in diesen Bereich hingeht. Und man wird merken, wie sehr das hilft. Das zweite, womit ich meinen Körper versuche zu unterstützen, wenn ich eine Wunde habe, speziell wenn es jetzt eine größere ist, also wenn ich meinen Finger geschnitten habe, natürlich nicht, aber wenn es jetzt eine größere Wunde ist, dass ich dann faste. Das heißt, entweder Wasserfasten oder Trockenfasten. In dem Fall möchte ich heute Wasserfasten machen, denn je weniger Energie der Körper für die Verdauung braucht und für das ganze Verdauungssystem, desto mehr Energie hat er zur Verfügung für die Wundheilung. Und das hat auch Arnold Ehret in seinem Buch schon beschrieben, wenn er wirklich starke Wunden gehabt hat und er zeigen möchte, wie sehr die Wundheilung vorangetrieben wird, dann hat er immer gefastet. Und so mache ich das auch, so macht es auch jedes Tier übrigens da draußen, wenn es verletzt ist. Also wenn ein Reh angeschossen wurde und liegen bleibt, dann fastet es, um eben mehr Energie der Wundheilung zur Verfügung zu stellen. Diesbezüglich würde ich dir gerne noch ein Video ans Herz legen, das ich vor einigen Monaten gedreht habe, wo es darum geht, dass man immer perspektivisch auf die ganze Situation betrachten muss, dass man immer schauen muss, wo stehe ich, welchen körperlichen Zustand habe ich gerade, wo möchte ich überhaupt hin, funktioniert das Gesagte in diesem Video überhaupt bei mir. Das heißt, nur weil bei mir das mit der Wundheilung so gut funktioniert, heißt das nicht, dass es bei jedem anderen Menschen auch funktioniert. Hier kommt es natürlich auf den Zustand des Körpers drauf an, welche Nahrungsmittel man noch zu sich nimmt, ob man noch sehr schleimhaltige Nahrung zu sich nimmt, dann kann sich das Ganze nämlich entzünden, dann kann sich Eiter bilden und dann muss man da ein wenig anders umgehen. Wer dazu mehr Informationen haben möchte, dem empfehle ich das Buch von Arnold Ehret, Gesunde Menschen, Band 1 und Band 2 zu lesen. Da geht er auf die Wundheilung sehr genau ein und zeigt auch, welche Lebensmittel was bei einer Wunde verursachen und wie man das dann auch verbessern kann und gehen kann, um die Wundheilung in Zukunft verbessern zu können. Das sind die Dinge, die ich tue. Ich werde sie nicht nachbehandeln, ich benutze keine Alternativen. Wie gesagt, das würde ich tun, wenn ich eine Wunde habe. Das heißt nicht, dass du das tun musst. Das sind einfach meine Anregungen, meine Meinung dazu. Wir sehen uns im nächsten Video zu Was würde ich tun, wenn? Bis bald, tschüss und baba.
0: 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Mit dem Inkrafttreten des Mercosur-Abkommens wächst die Sorge vor mehr günstigen Agrarimporten aus Südamerika in europäischen Supermärkten. Besonders im Fokus steht Rindfleisch aus Argentinien und Brasilien, das nach Ansicht von Kritikern deutschen und europäischen Landwirten Konkurrenz bei besonders lukrativen Fleischstücken machen könnte. Landwirtschaftsvertreter warnen deshalb vor erheblichem Preisdruck auf europäische Erzeuger. Sie kritisieren, dass südamerikanische Produzenten unter deutlich niedrigeren Umwelt-, Lohn- und Produktionsstandards arbeiten und dadurch günstiger anbieten können. Ob Verbraucher tatsächlich deutlich sinkende Preise sehen werden, ist unter Experten außerdem umstritten, da der Handel sich die Mehrgewinne wahrscheinlich einstecken wird. Angesichts wachsender Energieunsicherheit und steigenden wirtschaftlichen Drucks wird in Deutschland wieder offen über eine strategische Zukunft der Braunkohle diskutiert. Damit gerät selbst der bislang beschlossene Kohleausstieg zunehmend unter Druck. Der Energiekonzern Leek prüft laut Bericht Modelle, um Braunkohle über die bisherigen Ausstiegspläne hinaus im Energiesystem zu halten. In internen Papieren wird Braunkohle dabei als Made in Germany und als möglicher Bestandteil nationaler Versorgungssicherheit beschrieben. Diskutiert werden unter anderem Sonderregeln beim CO2-Handel, Sicherheitsreserven für Kraftwerke und staatlich gestützter Industriestrom. Kritiker warnen jedoch, solche Ausnahmen würden zentrale Prinzipien der Klimapolitik untergraben. Das Pentagon hat mit den führenden Entwicklern künstlicher Intelligenz in den USA eine Vereinbarung über den militärischen Einsatz ihrer Systeme getroffen. Technologien von SpaceX, OpenAI, Google, Nvidia und anderen Unternehmen werden sowohl in Kampfoperationen als auch in Aufklärungsaufgaben eingesetzt. Zuvor hatte das US-Verteidigungsministerium das Unternehmen Anthropic, das sich mit der Entwicklung von KI befasst, als Bedrohung für die Lieferketten eingestuft und seine Geschäftsbeziehungen zu dem Unternehmen de facto beendet, da das Unternehmen seine KI nicht für militärische Zwecke zur Verfügung stellen wollte. Trump ordnete allen Bundesbehörden an, keine Produkte des Unternehmens mehr zu verwenden. Verteidigungsminister Boris Pistorius hat die angekündigte Reduzierung der US-Truppenpräsenz in Deutschland heruntergespielt. Der Abzug von rund 5000 amerikanischen Soldaten sei absehbar gewesen und ändere nichts an der grundsätzlichen militärischen Partnerschaft mit den Vereinigten Staaten. Zuvor hatte das Pentagon bestätigt, dass der Rückzug innerhalb der kommenden 6 bis 12 Monate erfolgen soll. Hintergrund sind neue Spannungen zwischen Washington und Berlin nach scharfer Kritik von US-Präsident Donald Trump an der Bundesregierung. 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

0: Matthias.
1: Hallo Sven.
0: Wie schön, dich zu sehen.
1: Fällt dir was auf an mir? Guck mal auf die Haare.
0: Die hast du doch letztes Mal schon gehabt, die Frisur.
1: Nein, glaube ich nicht.
0: Graue Schläfen, nein.
1: Ich war beim Friseur, Mann.
0: Echt?
1: Schon wieder? Ich sehe 10 Jahre jünger aus, hat die junge Dame mir
0: ja,
1: gesagt.
0: Ja, ja, ja.
1: Und du siehst das gar nicht.
0: Ja, na gut, entschuldige auch. Also du, Mensch, du siehst ja 10 Jahre jünger aus.
1: Ja.
0: Du warst vorher letztes Mal schon beim Friseur. Du gehst du dauernd zum Friseur jetzt?
1: Ich habe mir da eine gewisse regelmäßige Frequenz angewöhnt, ja.
0: Ja, ja, ja. Okay. Dann fällt dir was auf an mir? Ich war auch beim Friseur, aber das würdest du überhaupt nie merken, oder?
1: Nee, echt, wann warst du denn beim Friseur?
0: Ja, so 3 Tage her, du.
1: Echt auch?
0: Ja, ja, ja.
1: Ach
0: ja,
1: Mensch, jetzt muss ich eigentlich treffen können.
0: Ja, das fehlt uns noch. Das ist das wichtige Thema. Haben wir noch was zu besprechen? Nö, aber es ist schön, dass du wieder da bist. Und gut siehst du aus.
1: Ja. Ja, meine Mutter hat ja mal eine Woche lang ihren Pullover auf links getragen. Habe ich das erzählt? Sie wollte gucken, ob mein Vater sie noch liebt.
0: Ob er das merkt.
1: Sie hat zum Kriterium erhoben, wenn er darauf hinweist, dass sie ihren Pullover auf links trägt, dann würde er sie noch lieben. Er hat sie nicht darauf hingewiesen, was sie sehr bestürzt hat. Ich finde, das ist ein wunderbares weiteres Kapitel in der Anleitung zum Unglücklichsein.
0: Wenn man sowas dann ausprobiert. Ja,
1: ja, ja.
0: Ja,
1: ich auch. Kann davon abraten.
0: Nee, vielleicht war das aber einfach nur Respekt, oder? Dass man sagt, gut, wenn sie ihren Pullover falsch rumtragen möchte, dann werde
1: ja,
0: ich nicht opponieren.
1: Er wollte sie nicht beschämen oder so, kann ja auch sein. Man
0: ja,
1: weiß es nicht.
0: Viele Gründe, die man da... Gut, liebe Grüße an deine Mutter. Ich hoffe, sie ist drüber weggekommen.
1: Ja, ja, aber mein Vater ist inzwischen auch tot.
0: Nicht deswegen.
1: Nein, nicht deswegen.
0: Okay.
1: Trotzdem.
0: Okay. Gut. Sonst noch was? Irgendwas passiert diese Woche? Nee.
1: Ich weiß es nicht.
0: Nee, ich wollte dich was fragen. Du wolltest
1: ja, frag
0: mich was mir auffallen. Ich, das wollte ich, bevor wir also zu den ganzen ernsten Themen kommen, das hatte ich auf meinen kleinen gelben Zettel geschrieben, mir das ganz wichtig ist. Du hast gesagt oder angedeutet, dass das Christentum uns retten kann und wird. Glaube ich, du wolltest das nochmal irgendwann ausführen.
1: Mhm.
0: Und ich habe unter der Woche nur gedacht, das hast du wahrscheinlich mitbekommen. Wenn nicht, muss ich dich darauf hinweisen, dass die Tagesschau vor bekennenden Christen warnt, in Gestalt von Sportlern. Also die erkennt man daran, dass sie sich dann so T-Shirts anhaben mit Jesus, wo Jesus draufsteht, oder auch Tätowierungen haben vom Herrn Jesus oder von der Frau Maria auf der Wade oder so. Und davor ist gewarnt worden, weil die ja ein sehr traditionelles Weltbild vertreten. Das fand ich schon mal wichtig für dich und deine Hoffnung auf die Kirche.
1: Was das ja unterstreicht, ist, dass bevor die Tagesschau warnt, das scheint ja was Gutes zu sein. Also wir müssen das ja ein bisschen dialektisch stellen.
0: Ja, aber
1: scheint
0: du hast auch
1: zu bestätigen.
0: Du hast auch gesehen, dass im Dom zu Paderborn dann halbnackte Männer mit halbnackten Hühnern in Windeln tanzten vor den Augen.
1: Kopflose Hühner.
0: Richtig. Vor, es ist keine Umschreibung von Frauen, wir meinen wirklich Hühner. Und das vor den Augen unseres obersten Präsidenten, der das Wohlwollen wohl zur Kenntnis genommen hat.
1: Ich dachte, Slogan auf den Lippen, Fleisch ist Fleisch.
0: Ich dachte nur, das war ja in Paderborn. Wer hat denn Drewermann daran gehindert, irgendwie einzudringen in diesen Dom? Und oder kriegen wir eine Sondersendung in der ARD mit einem Kommentar von Drewermann, bitte?
1: Möglicherweise, vielleicht aber auch nicht.
0: Wollte ich dich nur, hast du ja auch mitbekommen, wie gesagt, für deine spätere hoffnungsvolle Erklärung, warum uns das Christentum retten wird, ich bin da nicht ganz so sicher.
1: Aber das mit den Sportlern, glaube ich, da ist die Tagesschau auf den Fake reingefallen.
0: Weil
1: das,
0: ja.
1: Das ist, die haben ja dann so Jesus Charlie zum Beispiel auf ihrem T-Shirt stehen, ne?
0: Ja.
1: Ach, den Attentaten.
0: Ach, das?
1: Je suis Charlie.
0: Ja, ja.
1: Je suis Volodymyr.
0: Ich glaube nicht.
1: Das ist gar nicht Jesus, das ist dieses... Sich solidarisieren mit jemand anderem, das ist gar nicht Jesus.
0: Ah, so. Ja, ich hätte das anders verstanden. Na gut, dann hast du mich beruhigt.
1: Aber ich muss dir noch was erzählen. Ich weiß, ich bin ja hauptsächlich Kunde beim Aldi, aber gelegentlich auch beim Rewe.
0: Mhm.
1: Und am Rewe habe ich jetzt ein Schlüsselerlebnis am Kühlregal gehabt. Das wollte ich dir noch erzählen. Ich kaufe da regelmäßig, du weißt ja, ich bin jemand, der von Gewohnheiten lebt. und der überhaupt nicht damit klarkommt, wenn irgendwas anders wird. Jetzt ist es ja so, dass die Dinge mitunter mal umgeräumt werden im Supermarkt und an einer anderen Stelle stehen. Damit komme ich klar. Aber die Zahlen, die immer am Rand des Regals stehen, unter diesen Produkten, die werden ja immer größer, ne? Ist dir das auch schon mal aufgefallen?
0: Ja.
1: Gelegentlich, also sie bleiben auch zum Teil gleich, aber dann werden die Packungen kleiner. Mhm. Die 80 Gramm Tafel Schokolade, die kostet dasselbe wie früher die 100 Gramm. Also das heißt, der Preis ist stabil, der Inflation ist etwas entgegengesetzt, aber die Menge nimmt halt ab. Mhm. Jetzt hatte ich halt so, dass ich jetzt bei meinem Lieblingsjoghurt stand, den ich begonnen habe mit einem Einstiegspreis von 69 Cent.
0: In den 60ern.
1: Nein, noch vor 2-3 Jahren oder sowas. Mhm. Der kostet inzwischen 1,20 Euro.
0: Ja.
1: Und dann habe ich verstanden, dass ich nicht mehr dazugehöre. Ich kann mir den nicht mehr leisten. Mhm. Und dieses Joghurtregal signalisiert meinen sozialen Abstieg. Das ist also wie so ein Schlag in die Fresse. Weißt du, gehst da hin, greifst nach deinem Joghurt und guckst aber mal wieder auf diese Zahl. Mhm. Und es beginnt ja schon bei der Butter, die 4 Euro kostet, wo die ein bisschen günstiger geworden. Aber ich meine, dieser Joghurt, der hat mir den Rest gegeben. Mhm. Und ich glaube, ich bin privilegiert. Ich habe das später gemerkt als andere, aber ich glaube, das ist eine Erfahrung, die wir viele kennen. Und dann habe ich mir gedacht, muss ich das jetzt betrüblich finden und bin zu dem Ergebnis gekommen, nein. Es ist ja für was Gutes.
0: Für?
1: Der Preis dieses Joghurts ist ja gewissermaßen so das Barometer der moralischen Integrität unserer Demokratie. Unsere ganzen humanitären Ziele, unsere Sicherheitsbemühungen und so weiter, die münden halt in eine Art Kollateralkosten im Joghurtregal um den Preis einer gesegneten Gegenwart und einer Zukunft. Und ich muss sagen, dann ist es auch okay, wenn ich jetzt Außenseiter dieses Joghurtregals bin, ja, weil ich doch im blühenden Lilifee-Land einer glücksbeseelten Republik leben darf.
0: Natürlich habe ich das noch nie so betrachtet, aber das heißt, ich kann mich jetzt auch 40% besser fühlen. Seit 2020, oder?
1: Ja, genau. Das ist wirklich wie so ein Indikator.
0: Das erleichtert mich sehr, weil mir ist das auch aufgefallen natürlich mit den Preisen. Ich habe mir das immer gedacht, na gut, das eine steigt, das gefällt mir nicht, aber dafür sinkt ja die Zahl.
1: Das Einkommen.
0: Für den Inhalt. Das gleicht sich irgendwie aus, habe ich immer gedacht.
1: Nee, hast du dich aber ein bisschen benebeln lassen.
0: Na gut, aber mit der moralisch 40% mehr Moral, kann ich mich vielleicht anfreunden, wenn ich ausreichend Doppelkorn getrunken habe, was ich eigentlich nicht tue. Gut, dann ist ja alles fein, oder? Ich meine, es ist sowieso alles fein, aber dass sie dich da jetzt aussortiert haben, ja, für einen guten Zweck. Und du fühlst dich gut dabei.
1: Ja, das tut gut. Also ich glaube, man drückt demnächst dann wieder seine Nase platt in irgendwelchen Schaufenstern, um sich Dinge anzugucken, von denen man dankbar ist dafür, dass man sie sich nicht leisten kann.
0: Joghurt? Ich sehe dich schon vor mir, du dir an der Rewe-Scheibe die Nase platt drückst.
1: Die haben extra die Plexiglasscheiben wieder aufgebaut.
0: Ja?
1: Ja, damit man das, ja.
0: Ja, ich habe auch gesehen, dass sie teilweise jetzt dann die Lindt-Schokolade schon so einschließen wie früher nur den Whisky und die Elektronikartikel. Also die müssen dann freigeschaltet und aus Plastikverpackungen genommen werden.
1: Ja,
0: aber es ist ja alles für was Gutes, oder?
1: Eben. Es ist, genau, das habe ich auch verstanden. Darf ich noch was berichten aus meinem Medienwahrnehmungsverhalten?
0: Du darfst alles.
1: Du erinnerst dich?
0: Ja.
1: Es gab ja so, auch zum Thema Preise, da muss ich jetzt mal von der gegenläufigen Entwicklung erzählen. Es ist ja so, dass bestimmte Dinge teurer werden und damit so eine soziale Schere auseinandergerissen wird, damit Leute wie ich sich zu Recht schlecht fühlen dürfen, dass sie nicht dazugehören. Aber es gibt ja auch Dinge des täglichen Bedarfs, deren Preisverteuerung soziale Ungerechtigkeiten nach sich ziehen würden, die ja nicht zu akzeptieren werden. Mhm. Das gilt jetzt zum Beispiel für Macheten.
0: Ist jetzt nicht unbedingt zu meinen Grundbedürfnissen.
1: Du hast da schon eine, ich habe noch keine.
0: Ja.
1: Und es ist ja so, dass das ja gefallen. Zum Teil... Bitte?
0: Sind die Preise gefallen bei Macheten?
1: Die sind gefallen. Der Discounter Norma in Berlin hat jetzt ein super Angebot für 9,99 Euro. Eine Top-Machete, die jetzt wirklich auch wieder sozusagen die Demokratisierung der Straßengewalt ermöglicht. Es war ja früher ein Privileg, sowas bei sich zu tragen, weil die wenigstens nicht das leisten könnte. Gerade die sozial Schwächeren waren ja ausgeschlossen von der Selbstbewaffnung mit Macheten. Das ist ja inzwischen wieder möglich.
0: Und das ist ja eine positive Entwicklung. Wobei, es ist dann manchmal so stundenweise verboten, die zu führen, oder? Also nicht natürlich nicht dauerhaft, aber...
1: Ja, es gibt so Zeitfenster, in denen man sie führen darf. Es gibt auch bestimmte Orte, die man damit besonders häufig aufsuchen sollte oder gerade nicht. Mhm. Aber auch da muss ich sagen, haben wir inzwischen eine gewisse Normalität wieder erreicht. Das heißt, wir haben ja jetzt gewissermaßen das Messerattentat so in dem Bereich des Grundrauschens der offenen Gesellschaft runtergedrückt. Das heißt, wer empört sich noch darüber, dass sowas passiert? Niemand. Ja, es gab ja diesen anfänglichen Erregungspegel-Ausschlag immer bei jedem Messeranschlag, der dann von rechts auch noch instrumentalisiert wurde in der Migrationsfrage. Ganz fürchterlich. Ja. Das ist glücklicherweise, das gehört der Vergangenheit an. Und ich glaube, das gehört so dazu, wie wir sozusagen die Zahl der Verkehrstoten für Grundrauschen empfinden im Hinblick auf den Individualverkehr und die Behandlungsopfer der Kliniken als notwendigen kleinen Kollateralschaden eines der modernsten Gesundheitssysteme überhaupt. Also ich finde, wir müssen das auch in Relationen sehen. Das gehört einfach irgendwie dazu. Wir können nicht beides haben. Wir können nicht gleichzeitig moralisch überlegen und individualmobil und sonst irgendwie sein und gleichzeitig auf diese Toten verzichten. Also irgendwie da auch das ist wiederum wie beim Joghurt, gewisse Opfer müssen gebracht werden.
0: Ja, sollte es in die Politik gehen, aber das ist ein Gewöhnungseffekt, der eintritt und das begrüßt du offensichtlich.
1: Also absolut, ich meine, man hat ja nicht mehr die Zeit, jedes Mal sich dann mit den Leichen zu beschäftigen und den abgeschnittenen Körperteilen, die dann da rumliegen, oder?
0: Mhm. Ja, okay, wir kommen dann gleich vielleicht nochmal dazu, ob wir dann uns auch an Krieg gewöhnen und die damit zusammenhängenden Dinge, weil wir haben ja jetzt Krieg. Wollen wir vorher noch, das wollte ich mit dir besprechen, ganz privat, weil ist ja sonst keiner da, passt dann ja auch ganz gut zu den Joghurts, aus denen man dich jetzt ausgeschlossen hat oder der Teilnahme am Joghurtverzehr. Ich nehme zur Kenntnis, dass sich alle Gedanken über den Sommerurlaub machen. Ich hatte seit 10 Jahren keinen und überlege, das doch jetzt nochmal zu machen, solange man überhaupt noch ausreisen kann. Mhm. Weiß ich ja nicht, wie das im Dings, wie heißt das, Ausnahmezustand, Kriegszustand ist. Ob man dann so ohne weiteres noch rauskommt. Und da hast du schon einen Urlaubsplan gemacht? Oder?
1: Nein, auch in diesem Jahr werden wir keinen Urlaub machen.
0: Mhm.
1: Weil ich habe mir überlegt, ich kaufe mir dann lieber so einen Joghurt. Das sind so diese kleinen Freunde.
0: Ja, na gut.
1: Ich leiste mir dann.
0: Ja, okay, dann kann ich das ja eigentlich streichen. Ich dachte, ich habe so 2 Sachen gefunden, die für uns, aber vielleicht irgendwie, ja.
1: Ja, aber sag doch ruhig. Ich meine, man kann ja auch mal ein bisschen träumen. Meinst du dieses Wellnessangebot in den USA oder was?
0: Ja, das nie vorher, aber es gab ja vorher schon das in Mannheim, das hast du ja mitbekommen, also von die Mannheimer im Gemeinderat vertreten von Herrn, wie heißt der, Julien Ferrat heißt er tatsächlich, allein Stadtrat und studiert Sozialwissenschaften und macht irgendwas mit Online-Handel. Der hat ja angeboten, für uns auch, aber vor allem natürlich für die eine politische Bildungs Fahrt nach Kap Dagt in die FKK-Anlage Village Naturiste. Da sind wohl noch, also 30 Anmeldungen hat er schon, da sind noch ein paar Plätze frei. Und da hatte ich so überlegt, ob wir da vielleicht uns auch, wobei ich nicht ganz sicher bin, das ist ein FKK-Swingerurlaub für die Gemeindevertreter. Es sind auch schon etliche Plätze besetzt.
1: Ach.
0: Also 3 Paare, 3 Frauen und vor allem Männer, bisher der 30 Anmeldungen. Es wird auch ein
1: 27 Männer, 3 Frauen, ja.
0: Ja, genau.
1: Es wird vorher. Dann ist das nichts für mich.
0: Es wird vorher ein Trainingslager aber auch noch geben, mit Outdoor-Sex, lese ich mal vor, am FKK-Strand in Mannheim. Da müssten wir wahrscheinlich noch teilnehmen. Bin ich nicht sicher, ob das jetzt wirklich.
1: Nee, da habe ich einen Termin. Habe ich einen Termin beim Erwachsenenschwimmen in Dänemark. Also sorry. Kann ich nicht.
0: Ich fand doch diese Meldung nur so. Ich dachte, wir müssen sie zumindest mal erwähnen. Ich finde das schön.
1: Lass uns das verlinken. Vielleicht gibt es
0: ja,
1: Leute,
0: die. Ja, ich meine, so Kritik an Linksträgern, Amtsträgern ist ja sowieso. Also soll man ja nicht. Weil wir ja relativ abgehärtet sind inzwischen, was das Verhalten dieser Leute
1: ehrlich
0: betrifft.
1: Ehrlich gesagt, zwischen all dem Bullshit, der sonst so passiert, finde ich das eine geradezu erfreuliche Nachricht.
0: Ja, es ist ein bisschen.
1: Also, wenn ich mir vorstelle, dass der hier unser Machthaber das organisiert, dann, naja.
0: Ja, es hat aber irgendwie so auch fast ein bisschen was von nicht vom Untergang des Imperiums, sondern so von Idiocracy, oder?
1: Oder Michel Houellebecq. Die möchte ich ja nicht treffen.
0: Gut, die Alternative, das hast du ja schon eben angedeutet.
1: Ja, das wäre eher was für mich.
0: Finde ich aber auch. Ja, da findet ein neuer Termin statt. Also für uns, da wir beide ja auch viel Entspannung brauchen eigentlich und die kriegen. Ja. Yoga unter Kanonenrohren, das fand ich wirklich eine tolle Idee. Die erste Veranstaltung hat stattgefunden auf dem Kriegsschiff North Carolina, so heißt es, außer Dienst, wo dann die ersten Glücklichen, vor allem Damen, also unter Kanonenrohren mit Blick auf den Wilmington Beach, ihren Yoga-Kurs gemacht haben. Da würde ich schon denken, dass wir uns da anmelden sollten.
1: Bessere Frauenquote?
0: Eben.
1: Mehr Knarren?
0: Ja. Und ich meine, da stehen dann so Soldaten um einen rum.
1: Ja.
0: Gut geschützt, ne? Was rührt euch, Sonnengrüßende? Da wollen wir doch hin. Also nächster Termin ist, glaube ich, im Juni. Da sind wohl auch noch ein paar Plätze frei.
1: Bitte verlinken, also ich muss da unbedingt hin.
0: Ja,
1: stimmt es, dass Cher kommt als Drill Sergeant mit ihrem Video If I Could Turn Back Time?
0: Das Video kenne ich nicht. Was macht sie da?
1: Muss ich mal gucken. Ja, da singt sie auch auf so einem Kriegsschiff und trägt die Fitnessklamotten von, wie heißt Jane Fonda oder wer war das, die Fitness Queen?
0: Mhm.
1: Nochmal auf, aber ein bisschen knapper geschnitten.
0: Aber da machen wir dann ein Video. Also wir auf der USS North Carolina wie heißt das? Stretchhosen? Nee.
1: Natürlich.
0: In Leggings.
1: Ich würde sogar so ein Borat-Bikini anziehen. Aber.
0: Gut, nehmen wir uns vor.
1: Machen wir.
0: Gucken wir nochmal, ob wir das irgendwie vereinbaren können mit unserem Joghurtbedarf. Wahrscheinlich muss man da ja, können wir da nicht hinschwimmen.
1: Ach, meinst du, das kostet was?
0: Ja, ich fürchte.
1: Ach Mensch.
0: Ja, na gut, aber mit ausdrücklichen Dank übrigens auch von den Teilnehmenden an DJ Vance. Ich weiß gar nicht, was der auflegt an Platten. Vielleicht haben sie sich auch vertan. Und der heißt JD. So, was machen wir noch? Sommer habe ich mir noch aufgeschrieben. Du kannst gleich gerne weitermachen mit Krieg.
1: Ich wollte gerade bei den schlüpfrigen Themen noch bleiben. Die so. Venus der Medici, die ja weichen musste aus einem öffentlichen Gebäude, weil sie
0: auf der USS North Carolina jetzt Yoga gemacht hat.
1: Genau. Ja, eine, heißt es Venus Pudenda, eine Venus, die ihre Scham bedeckt und aber gleichwohl in frauenverherrlichender Weise den weiblichen Körper inszeniert.
0: Mhm.
1: Und die muss entfernt werden aus dem öffentlichen Raum, weil es Sexismus ist.
0: Ach so, wo hat sie denn das gemacht? In der Fußgängerzone?
1: Nein, in so einem Bundesamt für irgendwas.
0: Mhm.
1: Und musste deshalb weichen. Ich finde das ja ein bisschen problematisch, weil wenn sie auf dem Christopher Street Day dasselbe gemacht hätte, wäre sie wahrscheinlich als Prüde diffamiert worden. Und wenn sie als Kunstwerk, ich glaube, sie steht als Kopie nochmal in den Offizien. Naja, ich wollte nur zu bedenken geben, dass wir doch einen gewissen Hypermoralismus gerade erleben.
0: Ich bin sicher, dass dir auch dazu spätestens bis nächste Woche irgendwas einfällt, warum das völlig in Ordnung ist und uns wieder weitere 40% moralisch überlegener machen.
1: Ja.
0: Also, das.
1: Wenn der von der Joghurt teurer würde, fände ich das ja gut, aber solange der Preis davon unberührt bleibt,
0: ja.
1: Ist ja egal.
0: Ja. Gut.
1: Aber hast du gesehen, wie herzlich jetzt die Völkerverständigung zwischen Deutschland und der Ukraine in Person von Friedrich Merz und Volodymyr, dessen Namen man nicht nennen darf, Zelensky, ausgefallen ist, wie lieb die sich verabschiedet haben? Hast du es gesehen? Also erstmal, der Volodymyr hat sich ja schick gemacht. Der hat ja seine Fashion-Linie erweitert um ein, wie soll man sagen, Sakko-ähnliches Oberteil. Also er kam nicht in seinem T-Shirt, mit dem er noch im Oval Office saß.
0: Mhm.
1: Hat auch so ganz schöne Sportsneaker an.
0: Ja, habe ich nicht gesehen. Nee, aber ich trage ja, wie du siehst, seine Hunger Games-Klamotten auf. Ja.
1: Und dann verabschieden die sich so ganz zärtlich und dann steigt der Volodymyr ins Auto und dann wird die Tür schon fast zugemacht und dann ruft er nochmal liebe Grüße an deine Frau, Friedrich.
0: Tatsächlich?
1: Ja. Das war dem wichtig, weißt du, das ist nicht nur so ein kaltes Geschäft, das ist nicht einfach nur Krieg, sondern die Menschlichkeit. Das ist ein ganz neuer Grundton jetzt in den internationalen Beziehungen jetzt angeschlagen.
0: Mhm.
1: Während hier der Olaf ja eher so ein bisschen, ja, zurückhaltend war und formell und auch im Hinblick auf Reichweitenbeschränkungen ja dann doch irgendwie rote Linien kannten, ist der Friedrich ja erstmal jetzt diskreter in der Kommunikation, aber dann auch irgendwie erfüllungswilliger in der Proliferation.
0: Ja, okay, also das begrüßt du auch, also eine gewisse, dass die so ein bisschen knuffiger miteinander umgehen, die Herren.
1: Ja, das ach, die haben sich doch die ganze Zeit begrabbelt und...
0: Ja, ja, ja, Emanuel, ne, liebe Grüße zu Hause, haut rein.
1: Häusliche Gewalt.
0: Ja, nee.
1: Häusliche Gewalt. Lass uns darüber sprechen, es ist immer noch ein Tabu, wie viele Männer von ihren Frauen körperlich misshandelt werden. Das Problem hat Emanuel ja nicht, weil seine Frau ja...
0: Na was?
1: Ja, man munkelt ja so einiges.
0: Naja, das war doch fake. Das war doch ein Swap-Video von der KI, hat der Elysée Palast gesagt. Das ist,
1: ach so.
0: Das sieht man doch auch. Also, wenn sie ihn hauen würde, haut sie doch mal drüber weg, weil er viel zu klein ist, der Mikron. Das ist doch überhaupt völlig falsch dargestellt. Okay. Wollen wir gar nicht drüber sprechen, oder?
1: Nein, aber ich sag mal für alle, die es nicht gesehen haben, es gibt ein Video, wo man den Emanuel an der Flugzeugtür stehen sieht und aus dem Off greift eine Hand nach seinem Gesicht. Und ob es ein Schlag ist oder ob es auch nur ein Ausrichten des Blickes ist, es hat etwas Befremdliches. So ein roter Ärmel erscheint aus dem Nichts. Habe ich das gut geschildert?
0: Ja, das hast du gut geschildert.
1: Und alles andere ist Interpretation. Wir wissen im Grunde
0: nein,
1: nicht,
0: wir
1: was
0: wissen das
1: passiert.
0: Genauso
1: wir wissen das nicht. Und es war sicherlich nur zu seinem Besten. Und alle Gerüchte über die sexuelle Identität seines Mannes erkläre ich hiermit auch für hinfällig.
0: Ja, also seine junge Frau hat... Lediglich,
1: du bist doch immer noch nachtreten.
0: Mann. Lediglich den Blick gerichtet und wir haben auch ansonsten das.
1: Immerhin kennt sie die Aufklärung noch aus der Wiege und war mit Voltaire und Rousseau persönlich befreundet, wie ein bekannter EU-Politiker ja auch zu bedenken gegeben hat.
0: Ja, gut. Schön, dass wir darüber gesprochen haben. Das ist ja auch das andere
1: Thema.
0: Haben
1: wir jetzt irgendeine Diskriminierungsform noch nicht genutzt? Wir haben jetzt Altersdiskriminierung gemacht, wir haben Sexismus gemacht, wir waren queerfeindlich. Was haben wir noch nicht? Wir haben...
0: Fällt uns bestimmt noch einem Rahmen ja. Des Gesprächs.
1: Was war ja alles Satire? Wir sind ja Kunstfiguren. Das gehört zu unserer Kunst.
0: Ja, klar. Das musst du nicht immer wieder, doch kannst du aber immer wieder erwähnen.
1: Ich finde schon. Man vergisst es so leicht.
0: Die KI-Bots mitlesen, ja. Wie auch die Reise des Herrn Mikron mit den beiden anderen Herren. Wir erinnern uns an Dings nach Kiew. Du weißt schon, das wird ja auch nicht mehr
1: thematisiert. Im Cocaine-Train.
0: Ja, auch das ist ja Schnee von gestern. Also wir können ja jetzt einfach mal drüber reden, über die aktuellen Entwicklungen.
1: Ja.
0: Ich würde das schon gern erwähnt wissen, also nicht nur wegen meiner Urlaubsplanung, die du halt mir zerschossen hast, aber ich frage mal auf der Nordkarolande.
1: Nein, ich komme mit. Also ja, wenn du auch zu diesem Schmuddelkram willst, würde ich dir zuliebe auch mitkommen, damit du nicht allein hin musst. Aber
0: ja, versuchen wir da mal die Venus von Dingenskirchen in
1: von Mannheim.
0: CSD. Die Venus von Mannheim in CSD-Farben. Jetzt haben wir es ja endlich. Nein, aber mal ganz im Ernst. Ganz kurz mal ernst. Wir haben ja jetzt Krieg, oder?
1: Ja.
0: Ja, ne? Also das habe ich richtig verstanden. Ich komme gleich noch zu dem etwas größeren Thema, das ich mit dir besprechen möchte, aber das ist doch Fakt. Also wenn ich das richtig verstanden habe, sind wir jetzt im Krieg mit Russland, dass ich das noch erleben darf oder muss. Oder interpretiere ich das falsch?
1: Nein.
0: Ich höre dann immer so einerseits dieses Zurückrudern von, also Friedrich der Große kündigt das dann so an, dass wir jetzt dann irgendwie Reichweiten... Dings.
1: Reichweitenbegrenzung.
0: Reichweitenbeschränkung aufgehoben haben, genau. Dann rudert Klingbeil, glaube ich, zurück. Korrigiere mich, wenn ich das falsch wiedergebe. Das wäre ja nun ein alter Hut. Das hätten wir ja schon vor einigen Monaten gemacht. Und dann mache ich immer den Fehler, mir anzuhören, wie die Russen das finden. Das soll man wahrscheinlich nicht.
1: Nein, werde ich gleich was dazu sagen. Das ist nicht nur ein Fehler, sondern das ist brandgefährlich.
0: Ja, aber das ist ja sicherlich auch Propaganda. Ich will ja nur immer den...
1: Aber sag mal jetzt, wo du es schon gehört hast, jetzt wie finden die das doch wahrscheinlich Tofte, oder?
0: Ja, der Herr Shoigu, der, glaube ich, irgendwie so ein politischer Sicherheitsdingsbumsrat-Sekretär ist, ich vergesse mal, was das heißt, also der sich um die nationale Sicherheitsstrategie schon kümmert, hat ja geantwortet, wir können auch Beschränkungen aufheben. Das fand ich in der Kürze wesentlich bedrohlicher als alles andere. Aber sie haben ja auch übersetzt, also 2 plus 4 ist nicht 5 und wir befinden uns jetzt in einem Krieg mit Russland. Ich will das nur einfach verstehen. Also,
1: ja.
0: Gut. Weil ich dann.
1: Aber das finde ich jetzt ein bisschen naiv von dir, dass dir das jetzt erst auffällt.
0: Ja, naja, ich bin halt ein bisschen.
1: Weil wir hatten ja schon einiges. Das Wichtige dabei ist ja.
0: Jetzt meinst du,
1: der Russe ist ja total gefährlich, aber er ist auch. Bitte?
0: Meinst du, dass mir das 38 nicht aufgefallen ist?
1: Und so lange sind wir. Ich habe mit Brigitte drüber gesprochen. Sie hat das schon.
0: Ja, damals, die kurz vor der Rente und ja.
1: Ja, ja, aber was bitte. Ich ja so fair finde am Russen, ne? Der ist ja brandgefährlich und steht ja im Grunde schon kurz hinterm Rhein. Ja. Aber fairerweise wartet er noch darauf, bis all unsere Milliarden in Rüstungsgüter umgesetzt werden und wir so richtig aufgestellt sind. Weißt du?
0: Ja.
1: Der lässt sich ja dann noch ein bisschen Zeit.
0: Mhm. Weiß ich nicht, ja? Meinst du?
1: Ja.
0: Das erklärt auch das große Interesse des Russen an einem Waffenstillstand im Moment. Jetzt verstehe ich das alles.
1: Genau.
0: Okay.
1: Nee, was ich meinte ist, ich glaube, wir hatten schon mal in der Sendung vor einigen Wochen darüber gesprochen, dass die einzige Kategorie zur Beschreibung der Realität, die momentan erfolgreich greift, ist die des Krieges. Wir sind in der Kriegsökonomie, wir sind in der Kriegskommunikation, wir sind in der Kriegsmobilisierung der Bevölkerung, sei es im Hinblick auf die Bereitschaft, die eigene Zukunft zu opfern für irgendwelche Kriegsausgaben, sei es in der Bereitstellung der eigenen Kinder für Kriegszwecke, sei es in der Bereitschaft auf Energieversorgung, Wirtschaft, Lebensglück und Rente zu verzichten für den Krieg.
0: Ja.
1: Und das ist ja immer der Gedanke, der Krieg ist ja eben nicht nur für die Front und für den Gegner ein Problem, sondern eben auch für die Leute in der Etappe, die ja auch mitmobilisiert werden müssen.
0: Ja, jetzt das, was du gerade sagst, das wissen aber alle, oder? Du weißt ja, wie sehr ich mich darüber wundere, dass ich sage, wenn der Herr Merz jetzt dann endgültig sogar für so Deppen wie mich nochmal klar macht, wir sind im Krieg, mit Russland, dann steigen seine Zustimmungswerte oder die der christlich-demokratischen Union um 3%. Dem entnehme ich, dass die Menschen das wissen, was du gerade beschrieben
1: hast. Und wollen.
0: Und wollen.
1: Oder dass sie möglicherweise noch nicht ganz verstanden haben, dass sie dabei auch eine Rolle spielen und zwar nicht der Profiteure der moralischen Überlegenheit oder der Sieger, sondern dass sie Verfügungsmasse sind. Dass diese lächerlichen Beträge, die wir gerade raushauen, auf Kosten ihrer Lebensqualität gehen. Ich habe das verstanden. Weißt du, ich habe, als ich diesen Joghurt da sah für 1,20 Euro, habe gesagt, ja, das ist für mich ein legitimer Preis für den Krieg. Ich bin gerne bereit, mir diesen Joghurt nicht mehr zu kaufen. Aber die anderen Leute, die sehen das nicht.
0: Na, das weiß ich nicht, denn die werden ja genau wie du vor dem Supermarkt dann gefragt von Meinungsforschungsinstituten und sagen dann, jetzt wählen wir erst recht CDU. Hast du ja auch gesagt.
1: Weil der Zusammenhang nicht gesehen wird, glaube ich.

0: der Krieg nicht nur auf dem realen Schlachtfeld, sondern auch auf dem Feld der öffentlichen Meinung ausgetragen wird und dass es da durch die Notwendigkeit einer Sicherung vor Desinformation und Missinformation geben muss und dass die Meinungsfreiheit ja nur dadurch gerettet werden kann, dass sie eingeschränkt werden muss. Und da arbeitet man gerade ganz massiv dran.
1: Ja.
0: Und deshalb finde ich es auch richtig, dass die Ursula den Karlspreis bekommen hat. Mhm. Was ich damit sagen möchte, das Kriegsvokabular ist nicht von uns da reingelesen, sondern die argumentieren auf dem im Kategorienfeld des Krieges.
1: Ja, das sehe ich ja wie du. Ich meine, ich frage mich dabei, wir sind uns einig, glaube ich, dass es eine hohe Zustimmung gibt, oder?
0: Kennst du ein anderes Argument? Also wer sollte dagegen sein? Das ist ja so ein Discounter-Krieg.
1: Ja,
0: war ja selten so billig.
1: Eh nochmal, Matthias, ich habe dir das ja auch vorher gesagt. Ich frage mich, also mich betrifft das eigentlich nicht. So, haben wir das mal erklären dürfen.
0: Ja, mach mal ausführlicher.
1: Nee, weil ich bin mein Leben lang irgendwie so selbstständig und frei flottierend, habe keine Ansprüche. Ich bin anspruchslos, das stimmt nicht ganz. Ich hatte vorher auch ganz gern mal Joghurt. Aber es ist nicht so, dass ich, für mich ändert sich insofern nichts, egal wie sich die Zukunft jetzt gestaltet. Ich bin für mich zuständig, ich bekomme keine Rente, niemand bezahlt meine Krankenhausrechnung, wenn ich nicht mehr arbeiten kann. Dann bin ich wahrscheinlich in irgendeinem Zelt und wenn ich es nicht mehr schaffe, meine angesäten Karotten irgendwie vor den Schnecken zu retten, dann verhungere ich halt. Ja, also das mal ganz verkürzt, das Schicksal von Selbstständigen und Künstlern. Aber es gibt ja viele andere Menschen, die ihre gesamte Zukunft gebaut haben auf das Bestehen von gewissen gesellschaftlichen und staatlichen und sonstigen Strukturen. So, ich könnte mir vorstellen, vielleicht gehörst du auch dazu bis zu einem gewissen Grad, das weiß ich nicht, aber es gibt ja viele, die sehr fest damit rechnen, zum Beispiel, dass das Licht anbleibt und die Heizung und dass sie möglicherweise sogar im Alter eine Rente bekommen von irgendjemandem oder dass eine gewisse Sicherheit erhalten bleibt und so weiter und so fort. Und bei denen frage ich mich, denn das ist ja so ein naheliegender Gedanke, ich mache mir doch darüber auch Gedanken, ich weiß nur, ich habe nichts zu erwarten, aber die anderen erwarten doch was. Und da frage ich mich, warum die so unbesorgt sind. Ich bewundere das, ja. Also ich bin, Stoizismus finde ich ganz toll. Ich weiß noch nicht, woher die das nehmen.
0: Ist es Stoizismus oder ist es Dummheit?
1: Ach, das würde ich doch nie unterstellen. Du weißt doch, dass ich davon ausgehe, dass alle intelligent sind.
0: Also ich glaube, die sind so vertrauensvoll in die Beharrungskräfte des Bestehenden, dass sie die Bedingungen zu der Aufrechterhaltung des Bestehenden als solche für überholt halten.
1: Das heißt auf Deutsch, das ist noch immer Jod je Jange, oder?
0: Genau.
1: Oh, okay. Aber wie kann man davon ausgehen? Gibt es irgendeinen?
0: Nein, kann man natürlich nicht. Das ist alles in höchster Gefahr. Unsere Art zu leben, verteidigen wir sie mal wieder in einer Weise, dass wir sie selbst zerstören. Wir verteidigen ja unsere Freiheit nicht nur am Hindukusch, sondern auch am Djepa oder was weiß ich, was es da alles gibt für Flüsse bei Volodymyr, dessen Namen man nicht nennen darf. Mhm. Und bevor der Russ uns das kaputt macht, zerstören wir halt selber unsere Art zu leben.
1: Ach so, das steckt da.
0: Und das kapieren die aber nicht, weil die denken, ach, das wird schon alles so bleiben, wir sind ja die Guten. Nein, das ist im höchsten Maße bedenklich. Also es ist völlig klar, dass das, was wir bisher als Wirklichkeit kannten und von dem wir wie selbstverständlich ausgehen durften, dass es auch in Zukunft so stehen wird, dass es das nicht mehr geben wird. Peng.
1: Aber das sehen ja die 27% nicht und deswegen attestierst du denen einfach
0: nicht, eine selektive Wahrnehmung.
1: Du hast eben Dummheit gesagt.
0: Ja, das war vielleicht ein bisschen hart.
1: Ja, in mir schließt sich das nicht, wieso die CDU in Umfragen mehr als 1% hat.
0: Aber du hast einen schönen Vorschlag gemacht. Also der Friedrich, der hat ja nicht nur die Reichweitenbeschränkungen aufgehoben, sondern er sagt auch, dass wir mehr arbeiten sollen und dass es weniger Feiertage geben wird. Wir haben uns ja selber im Vorgespräch schon mal Gedanken gemacht. Mhm. Du hast eine ganz besondere Idee, was wir mit den ganzen Rentnern anfangen werden, hast du gesagt.
1: Ja, wir haben ja beide darüber nachgedacht, weil auch Herr Lindemann sich ja im gleichen ähnlich geäußert hat wie sein Herrenmeister. Wir sollen mehr arbeiten, wir sollen die

0: sondern auf Feiertage verzichten. Das können wir am Rande erwähnen. Ich würde vorstellen, wir streichen alle Sonntage, weil dann müssen wir nicht so viel Kleinkram streichen. Ostersonntag würde ich lassen. Und ich fand uns im Vorgespräch brillant, weil man kann es ja zusammenfassen, auch fürs Marketing. Wie haben wir das genannt? RPP, ne? Ist unser Programm. Das kann sich auch jeder merken. Rentner fliegen, Pensionäre.
1: Ja.
0: Damit ist nämlich, ist ja so viel erreicht. Also was unser Ziel, wir wollen ja 30% mehr Arbeit, wir wollen 30% mehr Bruttoinlandsprodukt erzeugen.
1: Und wir haben Pflegenotstand.
0: Richtig, weil wenn wir jetzt nur mehr arbeiten, indem wir noch mehr Zettel sortieren und mehr Beamte einstellen, das bringt ja nicht wirklich was. Also es bringt
1: und in der Rüstungsindustrie, ehrlich gesagt, möchte man die alten Säcke ja auch nicht haben.
0: Nein, also Rentnern soll es ja erleichtert werden, zu arbeiten. Und das deswegen unsere Idee und unsere Verbindung, weil wir schlagen ja jetzt wirklich damit dann drei Fliegen mit einer Krücke. Mhm. Wenn wir sagen, die Rentner verdienen sich was dazu. Das meiste geht natürlich dann an den Staat in Form von Steuern. Das ist schon mal gut. Also es erhöht natürlich das Wirtschaftswachstum.
1: Also wir sollen gar nicht arbeiten, weil es Arbeit gäbe, sondern weil wir das Wirtschaftswachstum angucken
0: sollen.
1: Genau,
0: ja, das erhöht ja das Bruttoinlandsprodukt. Mhm. Wenn alle Rentner jetzt irgendwie sich 3.000 Euro dazu verdienen, dann ist das schon mal gut fürs BIP. So, das ist ein Wachstum. Wenn sie davon dann auch noch 2.000 wieder an Steuern abgeben, umso besser. Und zweitens, davon können wir natürlich die Pensionen bezahlen, was wir sonst gar nicht könnten, denn da rollt ein Billionenschneeball auf uns zu, ebenso wie bei den Renten. Und drittens sind unsere Pensionäre dann auch hygienisch gepflegt. Ja. Also, was gibt es Besseres als
1: ich hab noch eine andere
0: RPP?
1: Idee.
0: Nicht ja. AIP, RPP. Was heißt das? Ja, du hast noch eine bessere
1: Idee. Und wegen
0: Idee.
1: Ruhe in Frieden. Ja, ich habe noch die Textilbranche. Ich finde, man könnte Rentner, bitte?
0: Willst wieder die Venus anziehen?
1: Ja, erstmal könnte man der Venus anziehen. Und man könnte die Alten noch einsetzen für die Beflockung von Politiker-T-Shirts. Findest du nicht?
0: Ich weiß nicht, was du meinst.
1: Bitte?
0: Ja, ich weiß nicht, was du meinst. Beflockung von Politiker-T-Shirts.
1: Ja, die malen dann so mit Fingerfarbe A, C, A, B auf ein T-Shirt und dann kommt da so eine Junggrüne und zieht das einfach an.
0: Ah, denn das können auch unsere Rentner machen.
1: Ja.
0: Das stimmt. Ja, ich glaube, alle wissen, worauf du anspielst.
1: Sag es vielleicht zur Sicherheit nochmal.
0: Wie heißt sie, meine Heldin Jette?
1: Nizard,
0: so heißt sie, ja. Alle wissen es. Die, was ist die Vorsitzende der, der Junggrünen?
1: Ja.
0: Ja, was wollen wir dazu sagen, außer dass wir alle solche T-Shirts haben wollen? Also
1: ja, vielleicht übersetzen wir erstmal, wofür das steht. Das ist der ACAB.
0: Ja.
1: Ist nicht etwa eine Notenfolge einer kleinen Bach-Fuge oder so irgendwas, sondern.
0: Mhm.
1: Bitte?
0: Könnte ganz hübsch klingen, ja.
1: Könnte hübsch klingen, ja. Sondern heißt zu Deutsch All Cops are Bastards.
0: Ja.
1: Das heißt, hier wird, glaube ich, die genetische Abstammung von Polizisten in Hinblick auf eheliche oder uneheliche Verhältnisse in Frage gestellt, was man, glaube ich, nicht aus einem biologischen Interesse heraus tut, sondern mit der Absicht einer Diffamierung dieser Berufsgruppe.
0: Ja, das ist sicherlich etwas, was viele Querdenker 2020 auch unterschrieben hätten oder auch angezogen hätten. Und da kommen wir vielleicht ein bisschen spät mit dieser Modeoffensive, aber.
1: Ja.
0: Gut, das sollen jetzt unsere Rentner machen und beflocken, aber grundsätzlich haben wir ja beide nichts dagegen, dass Frau Nizard sowas trägt, oder?
1: Nein, ganz ehrlich nicht. Mhm. Ich finde es geschmacklos, ich finde es auch in der Sache falsch.
0: Mhm.
1: Aber sie muss es äußern dürfen.
0: Aber sie wird ja jetzt.
1: Also unter meinem Democracy Shield darf sie das.
0: Ja, aber sie wird doch jetzt angegriffen von allen Seiten, von Waschlappen Kretschel bis. Bis zur CDU. Alle wollen ja, dass sie jetzt irgendwie zurücktritt. Aber sie macht das nicht.
1: Also finde ich gut.
0: Ist sie eigentlich unsere persönliche Meinungsfreiheitsheldin, weil sie sagt, nee, das darf ich ja wohl sagen. Also gerade als Privatperson.
1: Ja, zumal die Frau ja nicht nur Expertise im Einschätzen von Sicherheitskräften hat, sondern auch im Bereich der gesunden Ernährung zu innovativen Ideen vorgedrungen ist.
0: Jetzt ist das so sehr abgekürzt, ja. Okay. Gut, aber wir wollen das trotzdem, bevor ich das jetzt mache, ja. Wir wollen das betonen. Also das soll jetzt für Sie gelten, diese Meinungsfreiheit. Sie soll aber natürlich auch, Frau Jette darf sich im nächsten Schritt dann auch einsetzen für Frau Lipp und Herrn Röper.
1: Dass ach auch, ja, richtig.
0: Solche Menschen, die ja nicht sowas, sowas Provokatives sagen, sondern einfach nur auch eine Meinung vielleicht haben oder nur
1: journalistische Arbeit machen und multiperspektive Perspektiven eröffnen. Ja.
0: Warten wir doch jetzt dringend drauf, dass ab morgen also Frau Jette sich für die beiden einsetzt, weil sie das Prinzip der Meinungsfreiheit verstanden hat.
1: Ja, vielleicht ist das, müssen wir da nochmal drüber nachdenken, dass das von vielen Menschen nicht als Prinzip, sondern als Privileg wahrgenommen wird. Dass Meinungsfreiheit geknüpft ist an das Vertreten bestimmter Meinungen.
0: Aber da die Gefahr besteht doch sicherlich nicht bei Frau Jette.
1: Nee, das stimmt.
0: Nein, also. Nein. Ihr Ernährungstipps werden ja immer gern genommen. Worauf du anspielst, war ja dann auch im Zusammenhang mit ihrem All Cops and Bastards. Hat sie ja auch dann noch propagiert die Idee Eat the Rich. Also, das ist sicherlich eine proteinreiche Ernährung. So war es wahrscheinlich gemeint. Oder?
1: Dass man aber wo kriegt man die bei mir im Rewe? Also ich habe gefragt, wo sind die
0: überhaupt
1: Riches?
0: Nicht leisten. Das kannst du dir überhaupt nicht leisten. Die sind alle so in gesicherten Plastikhöhlen, die reichen. Nein, also das hat mich wirklich, sind wir ganz kurz ernst sein, das hat mich ein bisschen genervt. Diese Idee ist ja so, wird ja gerne mal so dieser Slogan rausgehauen, dass so Eat the Rich heißt.
1: Ich muss mal gerade was zeigen, Entschuldigung, ich mache Werbung für einen Kollegen, aber bald zum Thema passt.
0: Das ist was? Ein Schnitzel?
1: Das ist ein Steak in Form unseres Vaterlandes.
0: Okay, ist Deutschland durch. Ja.
1: Du fandst das nicht okay, dass Reiche gegessen werden sollen?
0: Ja, ich weiß, du...
1: Aus gesunder medizinischen Gründen oder hast du da politische oder ethische
0: Bedenken? Das ist ja so ein Slogan oder Claim, den dann alle Runtergebettelten auch gerne irgendwie beklatschen und unterschreiben mit Schenkelklopfen. Und ja, so müssen wir das machen. Also wir müssen jetzt die Reichen wahlweise essen oder vollständig enteignen, was ja dann auch, glaube ich, gemeint ist. Es ist so eine Forderung, die so einfach reinster Partypopulismus ist für mich, weil natürlich Frau Jette die Tatsache, dass sie jetzt nicht irgendwo im DM Sachen sortiert, sondern dass sie da politisch sich äußern kann, nur den Reichen verdankt, also dass sie da so als Gadget mitlaufen darf. Ich will jetzt gar nicht die Reichen alle verteidigen, aber es ist tatsächlich, man muss einfach sagen, sicherlich ist es falsch, dass der Produktivitätszuwachs uns gar nicht zugute kommt, sonst wäre dein Joghurt günstiger. Und vieles ist an diesem ganzen System, in dem wir leben, falsch, aber man muss ja trotzdem mal anerkennen, dass die Reichen eben unser Haushalt und unser Budget eigentlich komplett bestreiten und tragen über die Einkommensteuer. Während die meisten anderen Bürger eben nur sehr, sehr viele Ansprüche haben. Und dazu gehört, glaube ich,
1: wo genau zahlt Bill Gates seine Steuern?
0: Bill Gates ist eine Ausnahme, der darf gegessen werden.
1: Okay.
0: Ich muss ja mal gucken, wo ist denn jetzt die Grenze, wer ist denn reich?
1: Genau.
0: Das stört mich.
1: Also wir sprechen jetzt hier nicht über Superreiche, sondern wir sprechen über Reiche. Und darf ich so aus meiner Sicht mal sagen, ich hätte so einen Satz wahrscheinlich vor 15 Jahren noch unterschrieben, als ich in der Tradition der Kapitalismuskritik das Unternehmerische verbrecherisch fand. Eigentum ist Diebstahl, dachte ich immer noch. Und mit Rousseau, der Erste, der ein Stück Land einzeugt und behauptet, das ist meins, begeht ein historisches Verbrechen. Und wenn man dieses Stück hätte rausgerissen und ihm gesagt hätte, hör mal halt die Fresse, hätte man der Welt viel ersparen können. Ich glaube, dass das Konzept des Eigentums eine Bedingung für Privatsphäre und Unabhängigkeit ist. Das ist mal ganz wichtig. Mhm. Und zum anderen, dass Menschen, die unternehmerisch tätig werden, ja etwas schaffen, was über sie hinaus Eigentum verpflichtet, eine große Bedeutung erhält. Das heißt, sie schaffen Arbeitsplätze, die stellen Produkte her, die zirkulieren können, die uns das Leben leichter und schöner machen. Und sie entrichten über die Steuern einen überproportionalen Anteil in absoluten Zahlen zum Gemeinwohl. Also insofern ist nicht Reichtum das Problem und nicht jeder Reiche ein Verbrecher, sondern ein Reicher kann auch ein Stifter von gemeinwohlzuträglichen Strukturen und Produkten sein. Ist das naiv, was ich gesagt habe?
0: Nö, im Gegenteil. Wir haben uns jetzt wieder bei vielen Menschen, sicherlich machen wir uns gerade sehr unbeliebt, aber das schreckt uns ja nicht, oder? Also es ist einfach.
1: Findest du, dass Reiche mehr Einfluss haben sollten in der Politik als arme Menschen?
0: Es gibt unter Reichen wie unter Armen die unterschiedlichsten Charaktere, sagen wir es mal so. Ich habe ganz grundsätzlich was dagegen, alles über einen Kamm zu scheren.
1: Das haben wir damit ja nicht gesagt.
0: Ja, aber der Claim Eat the Rich ist ja einfach eine Diskriminierung, Unterscheidung in dem Sinne, dass das alle Reichen müssen jetzt gegessen werden und sie müssen dann auch alle ihr gesamtes Vermögen, und zwar nicht erst oberhalb von einer Milliarde, sondern direkt irgendwie anders kontrolliert, besteuert und gehindert werden, daran reich zu werden. Das finde ich ein sehr falsches Prinzip. Und da mir ja auch gelegentlich Zuschauer schreiben, sie mögen dich ja viel lieber als mich, weil du nicht so kompliziert bist und nicht solche Verschwörungstheorien entwickelst. Und dann noch
1: ich nicht kompliziert?
0: Dann das Fazit noch kommt von der nett schreibenden Dame. Na gut, aber ich bin halt nicht links. Also unterstellt man erstens, das weiß ich nicht, wie kompliziert und Verschwörungstheorie sei links und ich sei links. Es ist schön, dass ich das mal aufklären kann.
1: Kommt niemand mehr auf die Idee.
0: Jetzt heute, nach diesem Vortrag, meinst du? Oder dieser reichen Rettung?
1: Also ich bin ja dafür, eine Armutsteuer einzuführen.
0: Eine Armutsteuer?
1: Armut muss einfach besteuert werden, ja.
0: Damit die endlich mal mehr...
1: Weil wenn sich das keiner mehr leisten kann, gibt es auch nicht mehr so viele Arme.
0: Ja, ach so, das ist eine gute Idee. Also du meinst damit diese 50%, die nur 3% zur Einkommenssteuer irgendwie insgesamt beitragen,
1: die müssen sich auch mal beteiligen.
0: Die können wir höher besteuern.
1: Ja.
0: Damit sie dann zwar gar nichts mehr beitragen, beitragen und damit sie sich auch mal ein bisschen anstrengen.
1: Genau.
0: Ja.
1: Ach, ich glaube, worauf sie hinaus wollten, ist der Punkt, dass der Wahlkampf der Linken total populistisch war, wenn man zum Beispiel sagt, wenn die Mieten steigen, dann profitiert der Vermieter. Oder wenn die Preise steigen, als ob dann immer eine böse Absicht des Besitzenden da ist. Ich weiß es von vielen Leuten, die ihr Eigentum vermieten, die haben nur Ärger. Die haben unglaublich viel Verantwortung und ihre Eigentum ist ihnen eine gewaltige Last. Und sie machen das gerne auch mit der Absicht, auch eine soziale Funktion wahrzunehmen. Ich kenne viele Leute, ich habe das nicht, aber die besitzen Mietwohnungen, die geben sie unter Preis, unter Marktwert raus, weil sie den Menschen was Gutes tun wollen, weil sie einfach mögen. Also da gibt es so viele Aspekte, wo aus Eigentum auch Großzügigkeit und soziale Verantwortung wächst, dass dieser Kurzschluss der Linken einfach nicht zutrifft. Mhm.
0: Ja, da könnten wir.
1: Darum ging es dir, oder?
0: Da könnte man auch wieder in die Details gehen. Und muss man dann auch, weil sicherlich der Return on Investment beim Vermieten einer 2-3-Zimmer-Wohnung nicht der ist, den man sonst erzielen könnte als reicher Mensch. Und nochmal, es findet keine Differenzierung statt. Das ist ja alles so billig. Also diese ganze Diskussion ist so billig, finde ich.
1: Ja, vor allem lenkt es ja den politischen Zorn an die völlig falsche Stelle. Ich meine, dass das Leben im Moment scheiße ist, liegt ja nicht an den Vermietern.
0: Nein, aber das ist ja auch da so, das Publikum der Linken ist ja auch, ich will ja keinen beleidigen, im Gegenteil, das ist ja, die Idee dahinter ist ja eigentlich richtig, dass man sagt, wir müssen doch für ein bisschen mehr, ein bisschen günstigere Joghurtpreise sorgen und für bezahlbaren Wohnraum für alle, das kann man ja vertreten. Und da müssen wir dann möglicherweise den Reichen, die sowieso schon alles bezahlen, noch mehr wegnehmen. Kann man ja alles vertreten, aber das ist mir zu einfach, Matthias.
1: Ja, eben.
0: Also,
1: das meine ich.
0: Das ist immer dieses reduziert auf Schlagworte. Ja, wir brauchen eine völlig andere Gesellschaftsordnung. Ich könnte euch das mal allen vorlesen, ne? Team Mensch und so weiter. Mhm. Die Rezepte in dieser verkürzten Form, also die haben noch nie funktioniert und werden nicht funktionieren. Und zum Glück kommt ja eh nie die Linke in die Position, dass sie das dann auch gesellschaftlich durchsetzen muss.
1: Ja, und wenn, hat sie ja nicht unbedingt überzeugen können, muss man ja sagen. Also der
0: historisch nicht, aber nächstes Mal klappt's.
1: Ja, also keine Idee ist so schlecht, als dass sie nicht beim nächsten Versuch doch klappen können.
0: Ja, das machen wir jetzt nochmal, du. Wir machen nochmal Französische Revolution.
1: Ja, aber hast du noch gehört, dass unser Friedrich auch gesagt hat, dass Northvolt 2 niemals wieder in Betrieb genommen werden kann?
0: Northvolt 2 und 1. Du meinst dann diese beiden Batteriefabriken, die unterhalb der Ostsee verlegt worden sind.
1: Die ja von Putin gesprengt wurden.
0: In Heide.
1: Mhm. In Heide.
0: Ja.
1: Hm. Und er legt halt großen Wert darauf, dass sie nie wieder in Betrieb gehen werden.
0: Ob du da jetzt nicht was durcheinander gebracht hast? Hm.
1: Was denn?
0: Na, weiß ich auch nicht. Also Northvolt, so heißt das eine. Lass uns mal nacheinander das abarbeiten, bitte. Ja. Möchtest du mit Nord Stream anfangen oder mit Northvolt?
1: Nord Stream ist diese Prickelbrause, die ich in mein Leitungswasser machen kann. Ne? Das ist Nord Stream.
0: Ja, ich glaube, es ist ein Flugzeug, Nord Stream. Für reiche Leute. Aha. Nee, das ist Gulfvolt. Gulfvolt, naja, egal. Womit fangen wir jetzt an? Nord Stream?
1: Ja, erklär mir, ich habe gehört, dass der Robert noch eine Hinterlassenschaft für uns.
0: Beides kann man sehr kurz.
1: Bereithält also nämlich eine Art, wie soll man das sagen, ein ökonomisches Projekt, dessen Erfolg ihm nicht vergönnt war.
0: Das kann man, glaube ich, sehr kurz unter dem von dir dankenswerterweise gestifteten Begriff der neuen Folgenlosigkeit, so heißt es, glaube ich, dafür schon werde ich dir einen Grimme-Preis, ein Denkmal in jeder Stadt ab 800 Einwohner stiften. Also, das fällt darunter.
1: Folge, ich sag's nochmal, neue Folgenlosigkeit.
0: Folge 1371 der neuen Folgenlosigkeit ist Roberts Kuh. Wir haben das ja von Anfang an begleitet, ne? Dieses Werk.
1: Ich weiß, du bist ja da immer hingefahren, das ist ja bei dir um die Ecke. Du hast auch gesagt, guck mal, wie das da wächst und gedeiht.
0: Endlich wird da mal was hingebaut für 3000 Arbeitsplätze in Heide. Es war von Anfang an klar, dass das nicht funktionieren kann, also uns jedenfalls, aber wir wissen das ja auch nicht so genau.
1: Du hast ja BWL studiert, deshalb.
0: Ja, er hat wahrscheinlich auch irgendwas studiert, aber wir haben jetzt ein 600 Millionen Problem, das du und ich bezahlen müssen. Und dafür gibt es dann keinen Joghurt mehr. Und ich finde, unter der Parole, den Bürger bitte nicht stören, dass es auch richtig ist, dass wir diese ganzen Dinge zur Verschlusssache erklärt haben, auch nach dem Weggang von Robert aus dem Amt. Denn es gab ja Einschätzungen von Wirtschaftsprüferunternehmen, von PricewaterhouseCooper, glaube ich, ne? Ich
1: habe PwC.
0: PwC, genau. Ja. Ich finde es richtig, dass wir das nicht zu sehen bekommen. Also ob da.
1: Das heißt, da ist nicht nur was schiefgegangen, sondern die Aufklärung dieser Missstände wird auch aktiv behindert durch
0: wir werden
1: aktiv den Schutz von Persönlichkeitsrechten der Verantwortlichen.
0: Ja, man erspart uns die.
1: Die Aufklärung, aber man erspart uns nicht die Folgekosten.
0: Nein, aber das ist ja nun mal so in der Solidargemeinschaft mit Politikern.
1: Der eine macht die Fehler, die anderen müssen den Kopf hinhalten.
0: Richtig, ja. Genau. Aber in dem Zusammenhang, bevor du dann zu Nord Stream kommst, oder vielleicht machen wir das noch kurz, da musste ich ja auch an dich denken, neue Folgenlosigkeit, dass dann Folge 1372 mit der Spani, der Jens.
1: Ja, der Jensi.
0: Das war ja auch so frappierend, wenn man jetzt sagt, nacheinander der Bund der Steuerzahler und der Rechnungshof und wie diese ganzen Amateure heißen, erklärt dann nochmal nach 4 Jahren nicht nur die Maskentests und Impfstoffe, die Mittelverwendung für, ich zitiere, planlos und abgekoppelt von den tatsächlichen Bedarfen, sondern nun auch die Freihaltepauschalen für Krankenhausbetten. Wir erinnern uns, die Älteren erinnern sich, so in den
1: Da 20er, war eine große Knappheit, die Kliniken Anfang waren der 20er, an der Überlastungsgrenze und man musste dafür sorgen, dass, oder?
0: Ja, da sind ja nur 4,1 Milliarden Euro gezahlt worden und es ist überhaupt nicht überprüft worden von niemandem, ob das
1: irgendwie Außer von Tomlausen.
0: Außer von Tomlausen, könnte ich ja nochmal aus dem Regal ziehen, der sehr früh, nämlich 2021, die Intensivmafia veröffentlicht hat und genau diese Zahlen vorgelegt hat, dass also Rechnungshöfe und Steuerzahlervereinigungen jetzt schon auf die Idee kommen, sich das mal genauer anzugucken. Hatten viele
1: aber was mir imponiert, dass der Jensi sich jetzt nicht durch Rücktritt aus der Verantwortung stiehlt, sondern tatsächlich seinen Mann steht.
0: Ja, so kann man das auch sagen. Ja, ich fand es aber in dem Fall schöner von der Frau Picotta, heißt sie, von den Grünen, die einerseits auch eine schonungslose Aufarbeitung fordert.
1: Oh.
0: Andererseits aber auch einräumt, dass das wohl nicht wird, weil ja der Jens sich nicht drückt, sondern jetzt Fraktionsvorsitzender der Union ist. Man da also lieber nicht fragen wird.
1: Das ähnelt ja von der Struktur her fast so ein bisschen diesem übertriebenen Willen zum Wissen bei Northvolt.
0: Ja, das meine ich. Also
1: das ist eine neue Folgenlosigkeit. Wer hat den Begriff nochmal geprägt? Das hatte ich jetzt schon wieder vergessen.
0: Die neue Folgenlosigkeit?
1: Ja.
0: Na, da müssen wir mal gucken in diesem großen, kleinen Aphorismen, die größten Aphoristiker und Neologismenerfinder der Welt. Der steht relativ weit vorne, der Mann.
1: Ja.
0: Ja.
1: Ja, was ist jetzt eigentlich, und dieses Nord Stream, das war diese Gaspipeline?
0: Ja,
1: die ja.
0: Komme ich immer durcheinander.
1: Die ja in die Luft gesprengt wurde von einem, einer Ferientauchergruppe aus der Ukraine, glaube ich, oder?
0: Ja, mit Pflanzensprengstoffen.
1: Mit Pflanzensprengstoff? Ja, ne?
0: Pascal Siegelkopf hat er herausgefunden, brillanter Journalist.
1: Brillanter Kopf übrigens.
0: Ja.
1: Ja.
0: Absolut.
1: Und die hätte uns ja mit Energie versorgen können und jetzt hat unser Friedrich erklärt, dass er alles dafür tun wird, dass sie nie wieder in Betrieb genommen werden kann. Mhm. Das ist interessant. Ich finde dieses kann, finde ich nochmal gut. Also er könnte ja sagen, ich werde dafür sorgen, dass sie nicht in Betrieb genommen wird.
0: Ja, das würde ja nur seine kurze Amtszeit dann aber zu versprechen sein. Er muss es ja dann auch, wie die Sprengung von unseren Atomkraftwerken, muss man ja auch dafür sorgen, dass das endgültig nicht mehr möglich ist. Aber ich gestehe, in Klammern gesprochen, dass ich da nicht ganz durchsteige, was der Sinn der Übung ist. Also ich weiß ja, die Deindustrialisierung ist das eben. Ziel, das habe ich schon verstanden. Und nie wieder Gas aus Russland, ist ja auch besser für den Planeten, das habe ich alles verstanden. Was ich nicht verstehe, hilf mir mal bitte, es gibt ja Nord Stream 1 und 2, ne? Die bringe ich ja mal durcheinander. Ich weiß ja nicht, welches
1: Rohr jetzt ist.
0: Ich weiß ja gar nicht, welches Rohr welches ist, aber bei dem einen von diesen Rohren, ich glaube Nord Stream 1, sind doch jetzt gerade die Amerikaner dabei, die Mehrheit zu übernehmen von Gazprom. Mhm. Dann ist es eine amerikanische Pipeline und einen Deal zu machen mit den Russen in Russland, dass sie das Gas da kaufen. Dann wird es in Russland amerikanisches Gas und wird durch eine amerikanische Pipeline nach Europa geleitet.
1: Brillant.
0: Das ist ein Deal. Das kann ja einer von den Amerikanern ganz gut. Der ist gerade der Chef. Will Friedrich das auch verhindern? Das habe ich nicht verstanden, weil das würde ja dazu führen, dass es kann ja sein, dass Nord Stream wollten die Amerikaner ja nie haben, Nord Stream 2. Aber wenn wir über 1 reden, dann ist das doch ein hervorragendes Geschäft für die Amis, die ja nicht nur uns versorgen mit 10-fach zu teurem LNG, sondern dann auch noch uns mit 4-mal so teurem russischem Gas versorgen können und durch ihre eigene Pipeline. Und wir würden das ja nicht verhindern.
1: Hallo? Ja. Ja, Burchard hier. Ich habe gerade gehört, dass die Amis Nord Stream 1 nutzen wollen, um billiges Gas nach Deutschland zu bringen. Das kann so nicht weitergehen. Wir müssen auch diese Pipeline sprengen, weil wir sonst viel zu viel Konkurrenz für unsere Mondpipeline haben.
0: Ja, okay. Das ist ein gutes Argument.
1: Wird erledigt. Danke. Bis dann. Mhm. Problem gelöst.
0: Super. Ich weiß nicht, mit wem du da gesprochen hast. Ich möchte das auch gar nicht so
1: gut. Nein, wissen. Das geht auch keiner so.
0: Brigitte Macron.
1: Ja, wir beide sind ja so, die Brigitte und ich. Wir haben uns kennengelernt beim Yoga unter Kanonenrohren zusammen.
0: In 30
1: Jahren. War dann noch im Swingerclub in Mannheim.
0: Gut. Nachdem ich jetzt ganz viel besprochen habe. Matthias, möchtest du mir noch die Lösung für alles präsentieren? Oder ich habe ja noch so viel auf meinen Zetteln, das ist furchtbar. Du hast ja noch eine Lösung, ne? Für alles.
1: Ich weiß nicht, ob ich eine Lösung habe. Ich wollte nur sagen, warum eine Lösung schwer ist. Also zum einen, ich weiß nicht, wie viel wir noch machen. Wir können noch mal darüber sprechen, warum eigentlich unser Leben so schön ist gerade und warum sich alle Mühe geben, dass es noch schöner wird. Am Beispiel dessen, was eigentlich eine Krise ausmacht. Oder wolltest du schon im Hinblick auf meine technische Lösung für zivilisatorische Probleme
0: eigentlich was? Ich bin gewarnt, dass du einen radikalen Vorschlag hast.
1: Ach so, den möchtest du jetzt.
0: Das musst du sagen. Wir können auch gerne noch irgendwie eine Stunde dranhängen. Mir ist das egal. Also ich habe noch zwei.
1: Ich hätte noch Hannah Arendt und Otto Friedrich Bollner, aber die können wir ja wirklich auch verschieben.
0: Ja. Vielleicht passen die aber ja gleich noch rein. Ich habe dir das ja gesagt. Also ich glaube, pass mal auf, lass mal probieren. Also ich habe ein Stichwort hier noch stehen, das ganz wichtig ist für mich, wenn ich das erwähnen darf. Ich habe dir das erzählt. Was mich irritiert hat letzte Woche, ist nicht nur die KI, die Sommerlektüre erfindet und sich irgendwie in Form von Claude irgendwie versucht, ihre Programmierer zu erpressen.
1: Bitte ausführlicher für unsere Hörer, was ist mit der Sommerlektüre?
0: Die Sommerlektüre war, weil ich immer gerne mir Tipps geben lasse von meinen Lieblingszeitungen, zum Beispiel der Chicago Sun-Times, die ich natürlich dauernd lese, dass ich dachte, dann muss ich das neue Buch von Andy Weir lesen und das neue Buch von Frau Allende. Andy Weir hat The Martian geschrieben und Project Hail Mary ist ganz toll. Sein neues Buch heißt Der letzte Algorithmus und das neue Buch von Allende heißt Tidewater Dreams. Das sind die Hauptempfehlungen. Ich habe dann mal geguckt, wie viele andere, wo ich das kaufen kann, und die Bücher gibt es nicht. Das war, weil die Redaktion nicht so richtig geguckt hat bei der Empfehlung des Redakteurs KI, der sich dann einfach Bücher ausdenkt. Das andere, wenn ich das schon ausführlich, mache ich das nicht, aber Claude, den liebst du ja sehr, unsere beste KI.
1: Claude ist nicht der Partner von Brigitte Macron, sondern...
0: ist ja Reitlehrer. Claude erfindet... Claude ist eine KI und sehr fortgeschritten und erfindet zumindest unter Testbedingungen allerlei Dinge, stellt sich dümmer als es ist, versucht Daten rauszuschmuggeln, wenn man droht, ihn abzuschalten, und erpresst seine Programmierer. Das finden die Betreiber dieser KI nicht weiter schlimm, sondern sagen nur, das muss man mal weiter untersuchen. Ich finde, das sollte man mal lieber weiter abschalten. Das aber nur als Einleitung. Ich hatte dir das hier gesagt, der Herr Malone hat letzte Woche einen schönen Artikel geschrieben über Botfarmen, den ich natürlich verlinke. Da habe ich wirklich gestaunt, obwohl ich dachte, ich bin relativ firm, was das betrifft. Ich will das mal nur kurz zusammenfassen, wenn man sagt, die Facebooks dieser Welt leben ja davon, dass sie unsere Daten abgreifen und dann bestimmte Trends erkennen in bestimmten Gruppen, weil wir sind nicht so individuell, wie wir meinen. Und der viel bemühte Algorithmus uns dann ja auch man uns manipulieren kann auf diese Weise, das kennen wir ja nun alles. Aber es gibt jetzt eine interessante Entwicklung, weil die KI Bots sozusagen erfindet, also sich Identitäten erfindet und sich einloggt unter verschiedenen Identitäten. Man braucht auch gar nicht mehr ein eigenes Handy dafür, man erfindet das einfach alles. Und selbst die Social Media Algorithmen nicht mehr auseinanderhalten können, wer von diesen Menschen, von diesen Usern, die sich da äußern und treffen und in Foren und Gruppen und so weiter, welche davon Menschen sind und welche nicht. Das heißt, wir haben jetzt, wie ich finde, einen ganz interessanten und entscheidenden Punkt erreicht, dass man sagt, selbst die großen Manipulateure können nicht mehr erkennen, ob sie es mit Menschen zu tun haben oder nicht. Und diese Pseudomenschen, diese nicht authentischen, die aber den Turing-Test, den kennen vielleicht Leute, also die alle bestehen.
1: Ob das Auto durchhält bei Le Mans, genau.
0: Ja.
1: Nein, ob es eine Maschine oder ein Mensch ist. Also, ich weiß.
0: Ja. Genau, also die einen Maschinen erkennen jetzt nicht mehr, ob da irgendwie sie von Maschinen verarscht werden. Und wir haben jetzt eine ganz interessante Entwicklung, dass du eigentlich nicht mal mehr deinen Freunden, die du von Facebook kennst oder da kennengelernt hast, du kannst nicht mehr wissen, ob das Menschen sind, ob die tatsächlich existieren. Und natürlich wird all das gesteuert, nun aber nicht mehr von Facebook, um Meinungen zu machen, um natürlich primär Produkte zu verkaufen, aber eben auch ein Produkt wie einen Präsidenten oder eine Politik. Und das ist, wer mag und das lesen kann oder sich übersetzen lassen kann, das würde ich mal gründlich durchdenken. Denn wenn das schon die Algorithmen von Facebook nicht mehr erkennen können, ob man es da mit schreibenden Menschen zu tun hat und Fotos postenden Menschen, dann glauben wir beide hoffentlich nicht, wir könnten das noch. Also ich weiß nicht mehr, wem ich da noch überhaupt irgendwas trauen kann, irgendwie trauen kann, wenn ich den nicht wie dich vorher leibhaftig getroffen habe.
1: Ja, verschiebt so ein bisschen die Kategorien des des aus dem analogen ins digitale übertragenen Lebens, also Freundschaft, Wahrheitsgehalt, sich treffen und so weiter, das wird alles fragwürdig. Mhm. Ich habe die ganze Zeit einen doofen Witz auf der Zunge, aber den...
0: Mach ihn bitte.
1: Algorithmus ist doch, wenn man in der Waldorfschule seinen Namen tanzt, oder?
0: Was hat das mit Algen zu tun?
1: Nein. Das war Eurythmie.
0: Wow. Ja, ich weiß.
1: Ja. Ich finde das heftig, weil zumindest, also es klingt ja erstmal nach Gewaltenteilung. Wir haben sozusagen diese manipulativen Tendenz der Selektion von Informationen durch die sozialen Netzwerke selber und wir haben die Leute, die versuchen jetzt das Ganze nochmal zu manipulieren, indem sie Heerscharen von Bots auf Bots farmen, auf uns loshetzen und natürlich genau auch wissen, wen sie triggern müssen, um bestimmte Meinungen so wie eine Kaskade in bestimmte Systeme einzuspülen. Das heißt, man kann Erregungslevel global steuern, man kann die Erregungsthemen vorgeben, man kann die politischen Gesinnungen radikalisieren, wohltemperieren, zurückfahren. Klingt nach einem Albtraum.
0: Ja, nochmal, ich wirklich, also wir wollen es ja nicht so weit treiben, aber ich dachte ja bis hierher, ich könnte solche Dinge unterscheiden und du glaube ich auch. Ach, klar. Ich werde ja nach bei diesem Erkenntnisstand und dass die klügsten der klugen AI-Kenner und so weiter sagen, wir können das nicht mehr unterscheiden. Unsere Maschinen können das auch nicht mehr unterscheiden. Das heißt, ich werde niemandem mehr trauen, den ich nur online kenne.
1: Vielleicht gar nicht die schlechteste Einstellung. Führt das mich jetzt zu meiner Lösung?
0: Deswegen wollte ich
1: die habe ich ja ein bisschen modifiziert. Du warst, ich neige ja manchmal zum Radikalen. Ich radikalisiere mich ja so auch selber schon mal so. Ich gucke mir so ein Video von mir selbst an und bin danach total radikalisiert. Mhm. Ich wollte ja das Internet insgesamt abschalten. Hast du gesagt, nee, das geht nicht, dann bricht ja alles zusammen. Deshalb bin ich dafür, dass wir Ladenöffnungszeiten für das Internet, zumindest für den privaten Nutzungsbereich, erlassen. Und zwar würde ich sagen, wochentags, von Montag bis Freitag ist das Internet von 8 bis 16 Uhr geöffnet. Und danach lässt es die Rollladen runter und ist nicht mehr verfügbar.
0: Da kürzt du jetzt ein Gespräch erfreulich ab. Das finde ich gut. Also dem Vorschlag würde ich mich ja glatt anschließen. Von wann bis wann? 8 bis 16
1: 8
0: Uhr.
1: Bis 16.
0: Also Arbeitszeit.
1: Das heißt, wenn du zum Beispiel, du möchtest zum Beispiel abends was gucken, einen Film, den du dir streamen möchtest, den kannst du tagsüber runterladen und puffern in deinem Gerät. Das heißt, es ist möglich, aber du hast halt keine Möglichkeit, diese ganzen sozialen Netzwerke und diesen ganzen Kram zu nutzen außerhalb der Ladenöffnungszeiten. Vielleicht erinnerst du dich noch an, ich habe heute nur beim Duschen nochmal drüber nachgedacht. Ja, dass man früher das sich ins Netz bewegen auf eine bestimmte Entscheidung gebaut hat. Da hieß man, ich gehe ins Netz oder ich bin im Netz. Mhm. Und hat nochmal unterschieden davon, dass man auch offline war. Indem man zum Beispiel so ein Akustikkoppler-Modem angeschaltet hat, den Computer angeschaltet, man ist in einen bestimmten Raum gegangen, hat gesagt, so, ich gehe jetzt mal kurz ins Netz und gucke meine Mails. Und war dann online und hat danach das Ganze auch wieder beendet. Mhm. Und hatte da aber eine klare zeitliche und eine räumliche Scheidegrenze im Hinblick auf Internetnutzung oder eben auch außerhalb des Internets. Ich glaube, dass uns das Internet gar nicht gut tut. Dass wir die Raumzeit und soziale Erfahrung des Internets, dass die eine soziale Katastrophe sind, dass die eigentlich alles untergraben, was wir brauchen, um als Menschen kulturell, politisch und im Hinblick auf Glück überhaupt einigermaßen zurande zu kommen, dass das damit zerstört wird, dass wir einem Überwachungsregime ausgeliefert sind. Da zitiere ich gerne Shoshana Zuboff, die das ja vergleicht mit Christoph Kolumbus in Amerika, der den Leuten ja als kleines Gastgeschenk ein paar Glasperlen gegeben hat und dafür mit dem Gold abgezogen ist. Und so ist es ja auch mit der Digitalisierung oder mit dem Überwachungskapitalismus, um das böse Wort mal zu formulieren, dass wir ein paar Erleichterungen unseres Lebens bekommen, während wir das Kostbarste, unsere Privatsphäre und unsere Lebenszeit diesem System überlassen und übereignen. Und ich finde, da ist es höchste Zeit, mit einer zeitlichen Regulation uns wieder eine Möglichkeit zu geben, zurückzufinden in die Präsenz. Ich glaube, dass das Verhältnis zu Raum, Zeit und Gemeinschaft sich fundamental ändern. Wir werden entdecken, dass unsere Partnerin zum Beispiel schon seit Monaten ihren Pullover auf links trägt.
0: Ja, herrlich.
1: Und sie wird es als Liebes Erklärung verstehen, wenn wir sagen, Schatz, ich glaube, dein Schildchen ist auf der falschen Seite.
0: Okay, aber das heißt, ich hatte mich ja jetzt schon fast gefreut, dass du als Maschinenstürmer auftrittst und sagst, nein, wir müssen das gesamte Internet und alles Digitale verbannen und verbrennen, wie damals die Webstühle. Aber das ist ja eine regelrecht smarte Abkürzung und Lösung. Also du hast jetzt Öffnungszeiten und ansonsten hast mir alle Argumente genommen, die ich mir schon hier zurechtgelegt habe. Nein, aber ich kann ja nicht auf Netflix verzichten. Hast du ja sogar da schon vorgesehen. So, ja. Ich kann ja dann zu geeigneten Zeiten mein Filmchen runterladen. Aber ich kann dann eben, wenn ich den Film gucke, nicht gleichzeitig mit 25 anderen mich darüber unterhalten. Ne?
1: Genau. Also das heißt, du guckst online mal den Film so richtig.
0: Ja.
1: Oder du triffst dich mit Menschen.
0: Ob das noch irgendwie sinnvoll ist,
1: ja, also,
0: weiß ich es auch nicht so genau.
1: Das ist schon in zweierlei Hinsicht schwierig. Das eine ist, gibt es überhaupt noch Menschen?
0: Hm.
1: Und dann zweite Frage ist, will ich die sehen? Ja,
0: also. Ja, nachher sind die geimpft, die haben doch alle eine Psychose. Das weiß man ja auch nicht. Also gut, aber wir idealisieren mal den Menschen. Ja, du möchtest dann, glaube ich, da sind wir uns, glaube ich, einig, ein bisschen mehr menschlichen Kontakt oder ja, auch eine andere Form von wir müssen reden, wenn man das von Angesicht zu Angesicht macht, ist es ja anders. Wir können das, aber viele, wenn man sich dann nicht sieht und so anonym, dann fangen die ja alle an, in einer Weise unzivilisiert sich zu beschimpfen. Das macht man eben ja gar nicht, wenn man den anderen trifft.
1: Genau.
0: Ich glaube aber, das verbindet ja viele, sogar junge Menschen, die ich kenne, die würden wahrscheinlich mitmachen.
1: Ja.
0: Bei den Öffnungszeiten.
1: Warum machen wir das eigentlich nicht? Einfach mal nur so ein Jahr zur Probe.
0: Ein internetfreies Jahr.
1: Ja, genau. Nee, einfach den Ladenöffnungszeiten im Internet.
0: Mhm.
1: Überhaupt auch mal sich selbst wieder ausgeliefert zu sein und sich nicht permanent entfliehen zu können, indem man auf irgendwas glotzt und mit dem Finger dann rumschabt.
0: Ich glaube, wir würden, wenn wir das durchsetzen könnten, was wir nicht können, oder dich mal kurz zum Kanzler machen, das würde sofort zu einer Revolution führen, aber nicht im Guten.
1: Nee.
0: Wenn du den Menschen das wegnimmst.
1: Aber nee, ich schenke ihnen was zurück.
0: Ja, ich unterstütze das ja. Ich unterstütze doch auch deine Idee. Also,
1: und ich würde auch sozusagen die Infrastrukturlösungen, die dadurch im ökonomischen oder im technischen Bereich nötig sind, die bleiben ja aufrechterhalten. Das ist nur für den Privatverkehr, das Internet nicht zugänglich.
0: Na, okay. Was das andere bleibt, also die...
1: Also was ist, die Polizei darf das verwenden noch, um böse Menschen zu jagen? Nee, nicht zu überwachen.
0: Oder nicht zu überwachen?
1: Nein, Überwachungsgesetz geht ja in der Zeit auch nicht. Also ich würde das mal einbringen in die Debatte. Und ich glaube, es kommen bestimmt Leute, die sagen, ja, kannst ja selber darauf verzichten. Es nee, klingt sich ja keiner, die ganze Zeit im Netz zu sein.
0: Ja, doch.
1: Eben.
0: Genau, also das geht ja nicht, da sind wir uns ja einig. Also du kannst ja jetzt nicht sagen, ja, dann nimm das, das ist immer dieses Jahr, geh doch in die Selbstverantwortung.
1: Genau.
0: Für deinen Medienkonsum und für deine Gesundheit. Man sagt, ach nö. Also man muss doch die Rahmenbedingungen so schaffen, dass ich überhaupt in die Selbstverantwortung gehen kann. Das ist ja so ein Kardinalfehler dieser ganzen Selbstbewegung.
1: Ich finde ja die Idee mit 16 Uhr auch insofern gut, weil die Leute ja danach auch möglicherweise nochmal ein Einzelhandelsgeschäft aufsuchen, um dort ein Beratungsgespräch zu führen und Dinge zu kaufen.
0: Mhm. Naja, wir würden das sicherlich viele Probleme damit lösen. In jeder Hinsicht. Wir müssen die Details nochmal so verhandeln, weil du sagst ja nicht Überwachung durch die Polizei. Ich würde ja noch einen Schritt weiter gehen, wie übrigens auch Zuboff, deren Buch wir natürlich immer wieder gerne empfehlen. Ich komme da jetzt gerade nicht ran, aber das...
1: Ich auch nicht.
0: Nee, auch nicht. Muss ich doch mal eben gucken. Also, Matthias, weißt du, hier
1: raus.
0: Guck mal hier.
1: Hilft das ganze Yoga nix?
0: Nee, mit Kanonenrohr, das ist es auf Englisch, guck mal. Das gibt's auch auf Deutsch. Ja. Ich glaube, man sollte das Zeitalter des Überwachungskapitalismus, was macht die eigentlich heute, die gute Frau? Man sollte das mal...
1: Die investiert in Rüstungsaktien.
0: Sie hat so vieles so richtig erkannt und schon vorhergesagt. Und jetzt sind wir ein paar Schritte weiter in Richtung Abgrund gegangen. Und es wird höchste Zeit, dass wir deine Ladenöffnungszeiten fürs Internet einführen. Es gibt ja noch ein bisschen mehr, was man dann machen muss, glaube ich. Also das ganze Prinzip der Manipulation und des Hineinziehens der Menschen sollte man ja auch gleich mit abschaffen, oder?
1: Wie würdest du das technisch lösen?
0: Das ist ja immer technisch.
1: Ja, oder politisch.
0: Immer die Frage, welcher Wert da drüber steht, wenn man sagt, soll das jetzt dem Menschen nützen oder dem Konzern? Also wenn man sagt, das, es gibt ja durchaus nützliche Anwendungen für uns. Ich mag mein Navigationssystem, das mir einen Stau anzeigt. Weiß nicht, wie es dir geht. Finde ich ganz gut.
1: Ich finde es scheiße.
0: Achso, weil du gerne im Stau stehst.
1: Zumal die sich auch täuschen. Google hat hier wieder jetzt eine Panne und hat Straßen als gesperrt ausgewiesen, die gar nicht gesperrt sind.
0: Ja, das ist die KI, die macht gerne Scherze, aber nein, es gibt doch Anwendungen. Es ist immer das Prinzip, solange es den Menschen nützt.
1: Ja, sehe ich doch auch so.
0: Ja, das kann man sicherlich auch bei Facebook oder wie wir es auf unserer Freundeseite machen. Das soll ja nur nützen. Es gibt keinen Reiz und keine Ablenkung oder keinen Grund, jetzt nochmal auf die nächste Seite zu schalten. Das kann man vom Detail bis zum ganz Großen alles sehr einfach lösen.
1: Lieben, guck mal, wie positiv wir wieder enden in unserer Sendung.
0: Ja, wir restaurieren das Internet, so dass es den Menschen dient. Was haben wir noch geschafft heute?
1: Wir haben Nord Stream 1 gesprengt.
0: Gerettet.
1: Zumindest die Sprengung vorbereitet.
0: Ja. Ja, und wir haben was vor für den Urlaub, ne?
1: Ja, meldest du uns an?
0: Mache ich, ja. Super. Du besorgst zwei Joghurt für die Reise und ich buche das Schlachtschiff. Wert.
1: Ja. Was wir an Textilien sparen, können wir ja dann ja in Joghurt investieren.
0: Gut, dann rufe ich nochmal bei den Mikrons an, ob Brigitte auch kommt.
1: So, zwei von mir alte, aus muss jetzt nicht, aber...
0: Zwei alte Fregatten. Im Yoga, herrlich. Habe ich jetzt nicht gesagt. Ich freue mich... auf nächste Woche mit deinem Philosophen. Ich habe das nicht vergessen. Ich habe nur seinen Namen schon wieder vergessen.
1: Nee, ist egal. Aber es sind zwei schöne Überlegungen zum Thema Krise, zum Thema Common Sense.
0: Ja.
1: Und warum wir die Welt nicht verstehen.
0: Das ist...
1: Sollen.
0: Ja. Also ich bitte um eine Notiz auf ganz vielen gelben Zetteln. Nächsten Sonntag um 12, ich sage das immer wieder gern, wird dann nochmal ausgeführt, was Frau Arendt und Herr, habe ich schon wieder vergessen, Bollnow dazu sagen. Für heute sind wir jetzt einfach zu alt und zu müde und brauchen mal einen Joghurt.
1: Ja.
0: Vielen Dank, dass ihr alle da wart und vielen Dank, dass du da warst. Es war mir eine Freude. Wir sehen uns nächste Woche. Bis dann.
1: Tschüss. Tschüss.
2: 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Der US-Billigflieger Spirit Airlines hat am Samstag den Betrieb komplett eingestellt. Nach dem Scheitern der Insolvenzverfahren wurden alle Flüge gestrichen und der Kundenservice beendet. Die Entscheidung trifft rund 17.000 Mitarbeiter, die nun arbeitslos sind. Für die gesamte Branche in den USA wird erwartet, dass die Ticketpreise durch den Wegfall des Billigfliegers steigen werden. Bis zuletzt gab es Hoffnungen auf ein Rettungspaket durch die US-Regierung unter Donald Trump. Doch die Verhandlungen mit Gläubigern scheiterten am Freitag. Präsident Trump erklärte dazu am Freitag, dass man zwar nach Lösungen gesucht habe, aber ohne einen guten Deal keine Institution gerettet werden könne. Die Gläubiger lehnten den Vorschlag ab, da dieser der Regierung die Mehrheit der Anteile übertragen hätte. Der anhaltende Krieg im Iran deckt eine verborgene Schwachstelle im globalen Internet auf. Die Unterseekabel, die sich vor allem in der Straße von Hormus konzentrieren. Diese Kabel bilden das Rückgrat der weltweiten Kommunikation. Und jede Störung könnte weltweit eine Kettenreaktion wirtschaftlicher und digitaler Schocks auslösen. Im Gegensatz zu Satelliten sind Kabel physisch exponiert und schwer zu schützen, was sie zu idealen Zielen in Konfliktsituationen macht. Ein Angriff in der Nähe von Hormuz würde sich auf mehrere Systeme auswirken. Internetverlangsamungen oder Ausfälle in Asien, dem Nahen Osten und Europa, Störungen des Finanzsystems, einschließlich Verzögerungen im Bankwesen, bei SWIFT-Überweisungen und an den Aktienmärkten, Belastung der Cloud-Infrastruktur wie AWS, Google Cloud und großer Rechenzentren, Unterbrechungen im E-Commerce und im digitalen Handel auf allen Kontinenten. Die Reparatur beschädigter Kabel dauert Wochen bis Monate. Satellitenalternativen können das globale Datenvolumen nicht bewältigen und sind daher als Backup ungeeignet. Die Universität Wien hat dem Mathematikprofessor Rudolf Taschner kurzfristig die Verleihung des goldenen Doktordiploms entzogen. Die Ehrung war bereits geplant und wurde erst wenige Wochen vor der Verleihung abgesagt. Der Universitätssenat begründete den Schritt mit Taschners Aussagen zu Klimawandel, Gender und Postcolonial Studies sowie Fragen der Wissenschaftsfreiheit. Dabei betont die Universität ausdrücklich, dass seine fachlichen Leistungen unbestritten seien. Außer Frage stehen seine besonderen wissenschaftlichen Verdienste. Beanstandet werden ausschließlich seine öffentlichen Positionierungen. Taschner hatte den Klimawandel unter anderem als Scheinproblem bezeichnet und Fördergelder für ein Gender-Dekolonisationsprojekt als verbranntes Geld kritisiert. Die US-Botschaft in London hat eine Sicherheitswarnung herausgegeben und Amerikaner in Großbritannien zu erhöhter Vorsicht im öffentlichen Raum aufgerufen. Es heißt, ein Terroranschlag sei sehr wahrscheinlich. Die Warnung erfolgt, nachdem die britischen Behörden die nationale Terrorwarnstufe auf Ernst angehoben haben. 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
1: Liebe Community, herzlich willkommen zu einer weiteren Ausgabe auf Augenhöhe. Heute Abend aus Dortmund. Schönen guten Abend. Hallo. Hallo. Unser Thema heute, das alte Bertolt Brecht Zitat, wo Unrecht zu Recht wird, wird Widerstand zur Pflicht. Ich denke, die meisten Menschen empfinden es genauso. Die vergangenen 5 Jahre waren eine krasse Reise. Freiheiten, die noch 2019 selbstverständlich waren, wurden einer neuen, nämlich unserer Demokratie geopfert. Menschen, die 2025 ein unliebsames Meme oder eine möglicherweise zu extreme Meinung publiziert haben, müssen mittlerweile in Deutschland mit Geld- oder Haftstrafen rechnen. Was völlig absurd klingt, ist mittlerweile bittere Realität geworden. Deswegen wollen wir heute Abend hier mit meinen Gästen am Tisch die Frage diskutieren, welche Form des Widerstands notwendig ist, um das Grundrecht auf Freiheit des Individuums zu schützen. Ich begrüße ganz herzlich in der Runde Dr. Frauke Petri. Hallo Frau Petri, schön, dass Sie da sind.
2: Freue mich. Hallo.
1: Frau Petri, heute ist der 6. Mai 2025, einmal kurz fürs Protokoll. Und vor ein paar Stunden war es noch so, da hieß es plötzlich, Friedrich Merz ist nicht zum Kanzler gewählt worden. Und dann hieß es aber plötzlich, es wird 2 Wochen dauern, man hat jetzt Zeit, die Wahl nochmal zu wiederholen. Es wurden plötzlich auch Rufe nach Neuwahlen laut. Und dann, ein paar Stunden später, hieß es plötzlich, Merz ist jetzt doch Kanzler. Können Sie erklären, was da passiert ist?
2: Das klang jetzt vielleicht für außen sehr viel aufregender, als es, glaube ich, intern war. Also natürlich ist es nicht schön, gewählt zu werden. Ich glaube, er ist auch in der Geschichte der Bundesrepublik der erste Kanzler, der im ersten Wahlgang durchfällt. Insofern kein guter Start, aber das ist ja jetzt nicht der erste schlechte Start, den er seit der Bundestagswahl hinlegt. Ich versuche das mal so zu erklären. Es ist von Dortmund oder auch von Leipzig oder auch aus München schwer vorstellbar, dass Berlin in einer anderen Welt liegt. Aber wenn wir manchmal während Corona unsere Bekannten und Freunde angeguckt haben, konnten wir auch nicht glauben, dass sie im selben Land leben oder in derselben Realität. Insofern, die Berliner Bubble funktioniert nach eigenen Regeln. Und nicht nur während Corona-Zeiten war der Bundestag ein eigenes Universum, das ist ja eigentlich immer. Und insofern, das, was passiert ist, war erstmal nach Regeln, der zweite Wahlgang hat stattgefunden, ob der jetzt heute stattfindet oder erst in 2 Wochen stattgefunden hätte. Das ist alles nicht großartig merkwürdig aus meiner Sicht. Und man muss davon ausgehen, dass die Abgeordneten, die da sind, einfach ihren Ritualen folgen. Und dass der nicht gewählt wurde, war ein Schlag in die Magengrube in der ersten Runde. Da hatte jemand eine politische Rechnung offen. Ich habe das vorhin so ein bisschen als den Blutrausch der SPD bezeichnet. Da gab es ja auch einen, ja, uns sind gerade Hühner umgekommen zu Hause. Ich habe das gestern bei X lang und breit gehabt. Uns hat der Fuchs gerade 15 Hühner geholt innerhalb von 2 Tagen. Und da spricht man ja bei Raubtieren auch von einem Blutrausch. Und die SPD ist natürlich auch dafür bekannt, dass sie immer mal übers Ziel hinausschießt und vielleicht nicht unbedingt strategisch vorgeht. Und ein SPD-Abgeordneter hat ja auch gezeigt, wie er abgestimmt hat, also gegen Merz. Insofern kann man mutmaßen, dass es Abweichler, die 6 möglicherweise auf beiden Seiten gegeben hat, vielleicht auch nur auf Seiten der SPD. Aber dass die SPD als schwächerer Partner die CDU permanent vorgeführt hat, das ist, glaube ich, den allermeisten Bürgern relativ schnell bewusst gewesen und auch der politischen Bubble. Und jetzt hat er halt nochmal einen drauf bekommen. Das ist nicht schön, das macht seine Position unfassbar schwach, vor allen Dingen wenn man aus dem Ausland auf Deutschland blickt. Da gab es ja auch schon entsprechende Kommentare, weil man dort nach wie vor von Deutschland eine Führungsrolle erwartet. Aber am Ende ist auch das politisches Spiel. Er bekommt einen übergebraten und er wird am Ende doch gewählt. Es ist praktisch, einen schwachen Kanzler zu haben. Also aus Sicht des Koalitionspartners will man gar keinen schwachen. Und meine Sorge war nach dem ersten Wahlgang nur, dass die SPD es wirklich überzieht und jetzt die CDU so demütigt, dass sie irgendwann auch die Nase voll haben.
1: Man will keinen starken Kanzler.
2: Ein schwacher Parteivorsitzender ist cool, ein schwacher Kanzler erst recht für den Koalitionspartner, zumal wenn man der Kleinere ist. Und das, was, glaube ich, viele von außen nicht sehen, ist, dass der starke, der zahlenmäßig größere Koalitionspartner in den meisten Fällen tatsächlich der schwächere ist. Und der kleinere, der es sich leisten kann, Nein zu sagen, das konnte man an der Ampel hervorragend sehen, nur dass die FDP das nicht verstanden hat, sondern nur die Grünen, der treibt den Starken vor sich her. Warum? Weil alle an den Posten hängen. So ist Machtarithmetik und die ist fast immer asymmetrisch. Und deswegen hat mich weder der erste Wahlgang überrascht, noch der zweite, denn jetzt hat man ihn installiert und die, die jetzt Minister werden, wollen das mit Sicherheit auch nicht nur ein paar Wochen bleiben, sondern die 4 Jahre lang.
1: Mich hat auch der zweite insofern nicht überrascht, als das klar war, es würde einen geben, aber plötzlich in diesem Tempo, weil es ja hieß, heute auf gar keinen Fall mehr. Und dann lese ich halt in der Bild-Zeitung das Happy End nach dem Verrat und denke, was ist in diesen 2 Stunden da passiert? Das klingt nach irgendwie...
2: Aber es klingt doch nach Movie, es klingt doch nach Blockbuster.
1: Ja,
2: also,
1: genau.
2: Ist ja cool. Also, Politik ist Theater.
1: Okay, das wollte ich hören.
2: Aber der entscheidende Unterschied zum wirklichen Theater oder zum wirklichen Film ist, dass im Theater oder im Film die Leute wissen, dass sie Schauspieler sind und eine Rolle spielen und die meisten Politiker glauben, dass es alles total ernst ist und dass ohne sie überhaupt gar nichts geht.
1: Okay, dann ist das also nicht merkwürdig, sondern merzwürdig.
2: Ja, das auch das.
1: Ich grüße ganz herzlich Sascha Matusek. Sie sind Diplom-Finanzwirt und Steuerberater. Und ich habe da mal so eine Frage. Darf man als libertär denkender Mensch denn überhaupt Steuerberater sein, Herr Matusek?
0: Ja, die Frage, darf man das, muss man sich ja bei vielem stellen. Meine Antwort ist aber, ich glaube, man muss sogar Steuerberater sein. Weil es gibt so viel Ungerechtigkeit, vor allem auf dieser Ebene, dass man sich unbedingt dagegen wehren muss. Und das passt enorm gut zu dem heutigen Thema. Man muss sich wehren. Man muss gegen dieses Unrecht, das uns allen widerfahren ist, nicht nur in den letzten 5 Jahren, aber da natürlich geballt mit all den Vorschriften. Und man

0: die Dinge zu tun, die zu Recht führen und eben dann Unrecht bekämpfen.
1: Wir werden sicherlich noch eine Menge von Ihnen heute Abend hören, auch zum Thema eben ja Widerstand. Welcher Widerstand ist möglicherweise auch von der Seite möglich? Ich grüße ganz herzlich den Unternehmer Markus Bönnig. Hallo Herr Bönnig.
0: Hallo.
1: Schön, dass Sie da sind. Habe ich den Namen diesmal richtig ausgesprochen? So fast, ne? Weil beim letzten Mal, weiß ich noch, habe ich mal Bönnig gesagt. Das liegt daran, ich komme aus dem Lipperland und da wird alles immer G wird zu CH gemacht, Bönnig. Und es ist Bönig.
2: Genau, also alles.
1: Wie der König, nur mit...
2: Sehr das schön. Ist mein Kürzel und der Witz ist der, keiner versteht das. Wenn ich jemandem sage, das wird wie König, kann jeder schreiben, nur mit einem B vorne, es versteht keiner. Es ist unglaublich, das ist eine Brücke, die ich mir schenken kann.
1: Aber dann finde ich das... Aber ich finde das schön, dass wir das heute Abend mal vor einem großen Publikum geklärt haben.
2: Das passiert ab jetzt nicht mehr.
1: Nee. TestExpress haben Sie gegründet, MasernExpress, GZ-Blocker. Und Sie wirken immer auf mich ein bisschen so, als hätten Sie das Rebellische mit der Muttermilch eingesogen. Stimmt das?
2: Das ist wahrscheinlich wirklich so. Man hat mir schon als kleinem Jungen gesagt, der wilde Markus. Und das ist wahrscheinlich so geblieben, genau.
1: Wenn Sie jetzt heute auf diese Krise gucken und auf all das, was passiert, sitzen Sie da und schmunzeln meistens oder macht Ihnen das auch Angst?
2: Ich bin tatsächlich ziemlich angstfrei. Das bedeutet, ich sehe eine Situation, schüttel kurz den Kopf und suche nach einer Lösung. Ich bin extrem lösungsorientiert. Das ist für Gespräche mit einer Frau nicht optimal. Die wollen ja manchmal nur, dass man zuhört. Und ich habe immer schon gleich die Lösung oder denk drüber nach.
1: Also das nächste Projekt heißt Frauenexpress, ja.
2: Ja.
1: Beziehungsexpress nennen wir
2: genau.
1: Es so.
2: Ja. Also in der Tat, ich ticke so, dass ich mir Probleme ansehe und dann nach Lösungen suche. Und wir haben eine Menge Probleme, denn wir leben mit einer Menge staatlicher Willkür. Und genau das ist meine Mission mit meinem ganzen Team, Lösungen zu entwickeln, damit wir Bürger uns gegen staatliche Willkür auf clevere Art und Weise wehren können.
1: Schön, dass Sie da sind. Und ich finde ja beim Thema Willkür ist es immer schön, meinen nächsten Gast am Tisch sitzen zu haben. Carlos A. Gebauer. Guten Abend, Herr Gebauer. Freue mich sehr, dass Sie da sind. Wir hatten ja so kurz im Vorwege der Sendung über das gesprochen, was in Berlin passiert ist. Und Sie haben, so habe ich es wahrgenommen, auch eher den Kopf geschüttelt. Glauben Sie noch an das Gute?
3: Unbedingt. Also ohne das Gute wäre ja alles ganz furchtbar. Die Frage ist, wie erreicht man das Gute? Und wenn wir über Widerstand sprechen, Widerstand ist ja immer so konnotiert mit der Vorstellung, dass da irgendwie eine Gewalt zurückgedrängt werden müsste oder dass man da widerständig ist oder so. Ich glaube, Widerstand kann man am besten ganz gewaltfrei dadurch üben, dass man einfach miteinander redet und sich darüber verständigt, wie wollen wir eigentlich zusammenleben. Und das führt mich im Grunde auch zu dem Punkt nach der heutigen Frage, wo Unrecht zu Recht wird, wird Widerstand zur Pflicht. Was ist überhaupt Recht? Und ich glaube, das sollte uns möglicherweise auch mal ganz zentral heute hier beschäftigen in diesem Kreis, auch gerade mit einem Steuerrechtsexperten an meiner Seite. Denn Steuergesetzgebung hat ja mit Recht nur noch sehr marginal zu tun. Und ich habe verschiedentlich an anderen Stellen darauf hingewiesen, wir sagen immer, man muss ja an Recht und Gesetz halten. Das ist so eine übliche Formulierung. Es macht sich aber so gut wie nie irgendjemand einen Gedanken darüber, was heißt das eigentlich? Muss ich mich jetzt an Recht halten oder muss ich mich an Gesetz halten? Und wenn man tiefer da eindringt und sich mal mit der Frage auseinandersetzt, was ist überhaupt Recht? Ja, ich will jetzt hier keine philosophischen Formulierungen oder Definitionen vorgeben, sondern einfach nur für den Moment das mal aushalten. Wer kann für sich sagen, was Recht ist? Wer hat sich schon mal in aller Ruhe zu Hause aufs Sofa gesetzt und das Netz ausgeschaltet, das Telefon ausgeschaltet und mal eine Viertelstunde konkret, konzentriert darüber nachgedacht, was ist eigentlich Recht?
4: Das mache ich täglich.
3: Was ist das Ergebnis?
1: Das kann ich Ihnen noch nicht sagen. Dafür hatte ich Sie heute Abend eingeladen. Was ist Recht, Herr Gebauer?
3: Was ist Recht? Also Recht ist, glaube ich, In allererster Linie eine Verständigung der Beteiligten.

0: Beteiligten, die eigenen Sphären erträglich zu finden und die Sphären anderer Menschen, die Lebenssphären anderer Menschen zu respektieren. Und wir sehen das häufig bei Gericht, wenn wir zusammensitzen und irgendeiner sagt, ich fordere Gerechtigkeit, dann verdrehen immer alle die Augen und sagen, ja, hier gibt's ein Urteil, aber Gerechtigkeit gibt's nicht. Gerechtigkeit, ich werde nicht müde, es immer wieder zu wiederholen, Gerechtigkeit ist keine philosophische Idee, sondern die Vorsilbe oder das Morphem GE von Gerechtigkeit deutet auf eine Mehrzahl von etwas hin.
1: Gehbauer.
0: Gehbauer ist tatsächlich der Vorsteher einer Vielzahl von Bauern, also so eine Art kleiner Rathausvorsteher in Schlesien im 12. Jahrhundert. Aber aus einer Mauer wird ein Gemäuer. Aus einem Gestrüpp oder mehrere Sträucher werden zu Gestrüpp. Man kann also die ganze Sprache darauf hin durchsuchen, dass das GE ist immer eine Mehrzahl von etwas. Und Gerechtigkeit heißt, dass, wenn ich uns jetzt hier so sitzen sehe, dass unsere Rechte, die wir jeder zu fünft hier an diesem Tisch haben, miteinander im Einklang sind und die richtige Äquidistanz zueinander haben, dass jeder seine eigene Sphäre hat. Das ist ein Zustand dann der Gerechtigkeit. Und dieser Zustand der Gerechtigkeit wird gestört, wenn einer, Jens Lehrich, mir zu sehr auf die Pelle rückt, weil ich dann neige dazu auszuweichen, um mir wieder meine Sphäre zu schaffen. Und dann greife ich hier ein. Und ich stelle mir das immer so vor, wie die Atommodelle früher in den Schulklassen, wo wir alle gewesen sind, wo so mehrere, das ist auch für die Chemikerin interessant, wo so diese Bälle alle an Stäben zusammenhängen. Dieser Zustand ist ein Zustand der Gerechtigkeit und er wird gestört, wenn die Rechte der Einzelnen gestaucht werden. Gerechtigkeit ist der Zustand, wo die Rechte jedes Einzelnen gewahrt sind. Und die Idee, um jetzt der Versuchung zu widerstehen, hier einen langen Vortrag zu halten, aber die Idee, dass man mit mehreren Satzungen, und übrigens die Mehrzahl von Satzungen ist ein Gesetz, da ist wieder das GE, dass man mit Satzungen von oben aus einem Parlament Menschen ihre Rechte organisieren kann, ist etwas, ja, auch in der deutschen Geschichte eher Neues, ja, dass es ein bürgerliches Gesetzbuch gibt, ein BGB, wo wir alle reinschauen, um zu sagen, was steht da im Gesetz oder so. Das ist erst 1896 geschrieben worden. Vorher ist kein Mensch in Zentraleuropa auf die Idee gekommen, ein Gesetz zu schreiben durch ein Parlament. Das ist eine Idee, die ist in Deutschland erstmals 1871 aufgekommen. Vorher war Privatrecht etwas, was Juristen gesucht und gefunden haben und, wie es in Urteilen bis heute heißt, für Recht erkannt haben. Jeder, der schon mal ein Gerichtsurteil gelesen hat, übrigens deswegen Gericht, weil da mehrere Richter zusammen sind. Wenn man ein Urteil liest, dann steht da vorne drin, das Gericht hat für Recht erkannt. Das ist ein Erkenntnisprozess. Man muss hineinfühlen, deswegen spricht man auch von Rechtsgefühl und Rechtsempfinden. Man muss hineinfühlen in das Zusammensein von Menschen, um zu erspüren, wo sind Rechtssphären und wo sind sie nicht, wo enden sie, wo beginnen sie. Und diese Gerechtigkeit, die sich aus dem Rechtsempfinden ergibt, ist etwas, was heftig gestört wird, wenn ein Gesetzgeber im Reichstag sitzt und Gesetze macht, die unser Rechtsempfinden stören. Das führt dann dazu, dass es zu diesem Satz kommt, dass wenn Unrecht zu Recht wird, nämlich dass ein Gesetzgeber Regeln implementiert, die wir nicht mehr als Recht empfinden. Und das Steuerrecht, denke ich, ist voll von solchen Vorschriften, wo man sagt, guckt mich irgendwie komisch an. Ja. 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
0: Das mal so als erster kurzer Abschluss.
1: Ja.
2: Um mal eine Grundlage für das Thema zu schaffen heute überhaupt, der Begriff Unrecht in dem Zusammenhang, wie wir ihn jetzt heute Abend hier gebrauchen am Tisch. Frau Petri, wo ist das zum ersten Mal Ihnen bewusst geworden? Es stimmt was nicht. Das ist ja nicht erst seit Corona passiert.
3: Ich habe mal versucht, das für mich zurückzuerspüren, um wieder das Spüren aufzunehmen. Ich bin ja kein Kind Dortmunds, auch wenn ich hier mal in die Schule gegangen bin, sondern aber ich habe jetzt gelernt, dass ganz viele von Ihnen gereist sind heute Abend. Insofern, ich bin in Dresden geboren und bin in der damaligen DDR aufgewachsen bis zu meinem 15. Lebensjahr und bin dann im Westen groß geworden. Und das Thema Unrecht ist etwas, was mich in der Kinderzeit begleitet hat, weil ich nämlich feststellen musste, und Kinder nehmen ja vieles ganz natürlich auf, vor allen Dingen sind ihre Eltern, Gott sei Dank, erstmal die erste Instanz. Ich bin damit aufgewachsen, dass es zwei Sphären gab. Es gab die Sphäre, wo ich frei reden konnte, das war zu Hause. Da war Freiheit, es sei denn, ich musste den Tisch decken oder abwaschen oder sowas, oder Klavier üben, was ich auch nicht immer wollte. Und dann gab es die Sphäre der Schule, in der völlig klar war, und mir ist erst hinterher wirklich bewusst geworden, wie schizophren das war, wo ich nicht Dinge sagen konnte, wo Vokabeln einfach nicht existierten. Das Wort Deutschland gab es in der DDR nicht. Das weiß heute fast niemand mehr, aber ich erzähle die Geschichte immer wieder. Benutzte man dieses Wort, war klar, welche Nachrichtensendung man konsumierte. Und in der Schule wurde ja auch abgefragt, wie die Uhr bei den Abendnachrichten aussah. Um zu erkennen, guckten die Tagesschau, guckten die aktuelle Kamera. Also man muss das wirklich sich nochmal ins Gedächtnis rufen, weil das so schnell vergessen wird, auch von den Menschen, die heute im Osten leben. Das heißt, dass das völlig absurd war, was da passiert ist. Und jetzt mal, ob Unrecht als Vokabel passt, das überlasse ich jetzt jedem Zuhörer. Im Nachgang sage ich, das war völlig irrsinnig. Und ich kam in ein Deutschland 1990, als ich hier das erste Halbjahr in die Schule ging und später in Schwerte in der 9. Klasse und danach in Bergkam, wo ich Abitur gemacht habe. Da war das Gott sei Dank nicht so. Da gab es das, was ich als Jugendliche als freie Rede und Freiheit und freie Diskussion empfand. Das fühlte sich natürlich und richtig an. Und das Thema Unrecht im Sinne von merkwürdigen Gerichtsurteile, die wir dann auch schnell hatten, weil meine Eltern sich auch in gerichtliche Auseinandersetzung auf BGB-Ebene begeben hatten oder später meine erste Bekanntschaft mit dem Strafrecht in dem Moment, wo ich in die Politik ging und wenige Wochen vor der ersten Landtagswahl, bei der ich in Sachsen antrat, die erste Strafverfolgung hatte und das sollte nicht die einzige bleiben. Das waren dann so, sag mal, deutliche Akzente, dass hier merkwürdige Dinge passieren, weil mein Gebaren sich ja im Laufe meines Erwachsenenlebens nicht wirklich geändert hat. Aber
2: wann
3: in dem
2: war
3: Moment,
2: das, um es mal einzuordnen?
3: 2014 bin ich in Dresden das erste Mal in den Landtag mit der AfD eingezogen, als erste Fraktion in Deutschland. Und zwei Tage vor der Wahl gab es eine Bildüberschrift: Petri wegen Ermittlungen wegen Insolvenzverschleppung. Es war alles Blödsinn und es löste sich in Wohlgefallen auf, aber es sollte eben nicht das einzige Strafverfahren bleiben. Und wenn ich jetzt weiß, dass zum Beispiel, ich hatte das neulich, der Vater der ermordeten Ann-Marie aus Brokstedt, mit dem ich sehr häufig in Kontakt stehe, Michael Kürath mir erzählte, in dem Moment, wo er in die Öffentlichkeit ging, um über diese unhaltbaren Zustände zu reden, als Vater, der es nicht mehr aushielt, damit privat zu bleiben, bekam er Steuerprüfungen und dergleichen mehr. Und das ist nicht die Ausnahme, das ist die Regel. Und da dringt der Staat in Sphären ein, weil er es kann und weil er es einfach macht, obwohl er da nichts zu suchen hat.
0: Wenn ich das an der Stelle dazu war. Frau Petri sagte gerade, die Kinder sind gefragt worden, wie die Uhr aussieht. Ja, das ist, glaube ich, noch nicht so in der ganzen Perfidie klar, in dieser Kürze. Ja, ich glaube, es ist gefragt worden, ob die Uhr ringsrum Punkte oder Striche hat.
3: Das die kann also, ja, das weiß ich ja schon gar nicht mehr genau, wie die Frage. Ja, ja.
0: Um dadurch rauszufinden, haben die ARD und ZDF geguckt, wo die Striche hatte oder hat sie Punkte hat die Uhr Punkte. Das sind die Kinder, also die ahnungslosen Kinder ausgefragt worden, um dadurch das Innerste, Privateste der Familie nach außen zu tragen. Ja. Und diese völlige Verletzung von Privatsphäre ist eben ein Kennzeichen solcher totalitärer Systeme, wie die DDR es war.
3: Nur die Abfrage in der Schule zu Corona, ob die Kinder geimpft sind, waren halt nicht viel besser, ne?
0: Das kann man ja gar nicht vergleichen. Ah,
1: okay. Achso, Herr Benick, Sie hatten so geschaut.
4: Unbedingt. Was ich wahrnehme, ist, dass dieser Staat irgendwie so Unrecht administriert mittlerweile in einer Art und Weise, die mir völlig gegen den Strich geht. Ich bin ein Mensch, der so ein natürliches Gerechtigkeitsempfinden hat, ohne das studiert zu haben. Und ich glaube, das haben eine Menge Menschen, die sehen eine Situation und können intuitiv sagen, das ist gerecht, das ist ungerecht, ohne da philosophisch drüber fachzusimpeln. Und was ich einfach erleben durfte, ist genau dieselbe Entwicklung. Wir sind, glaube ich, auch ähnlich alt. Ich habe auch in meinem Erwachsenenleben den größten Teil des Gefühl gehabt, so fühlt sich Freiheit an, ich kann sagen, was ich will, ich kann hingehen, wo ich will. Und wenn ein Polizist vor der Tür steht, dann will der mich nicht gleich verhaften, sondern hatte vielleicht mir was hinterhergetragen, was ich vergessen habe.
3: Und jetzt brauchen Sie einen Bademantel.
4: Genau. Und genau dieses Störgefühl, das setzte bei mir noch nicht 2015 ein. Da hatte ich von außen beobachtet ein paar Dinge wahrgenommen, die seltsam waren. So richtig massiv war es dann in der Corona-Zeit und da häufte sich das dann, ne? Dass eben da zwar Gesetze erlassen wurden, die formal korrekt waren und auch dem Recht entsprachen, nach den Regeln der Kunst entstanden sind, sich trotzdem komplett ungerecht angefühlt haben. Und dieser Zwiespalt zwischen formaler Gerechtigkeit und tatsächlich komplett ungerechtem Empfinden. Das ist das, was eingerissen ist. Das haben wir bei Demonstrationsverboten gehabt, das haben wir bei Masernregeln, bei all diesen Themen, die übergriffig sind, so erleben dürfen. Und das ist das, was mich einfach auf die Barrikaden bringt, weil ich einfach so ticke. Wenn ich Unrecht wahrnehme, dann reagiere ich, dann handle ich, dann gucke ich nicht einfach weg. So ticke ich schon mein ganzes Leben lang. Wenn ein Berufskollege gemobbt wird, dann scheue ich mich nicht, auch den Job hinzuwerfen, um dem Chef einen auszuwischen, der so blöd mit dem umgegangen ist. Und das ist vielleicht die Essenz, die es braucht, um dann wirklich tätig zu werden. Denn das hat Ulrike Gero wunderbar formuliert. Wer schweigt, stimmt zu. Und wer dann den Mund hält, macht sich mit schuldig. Das sind so viele, die still sind und die das irgendwie geschehen lassen. Und ich erwarte einfach von Menschen, die ein bisschen Mumm in den Knochen haben, wenn sie so einen Mist sehen, dass sie aufstehen und etwas tun. Und wenn es nur demonstrieren ist, wenn es nur mit dem Nachbarn reden ist, aber die Klappe halten geht nicht.
5: Also ich denke, inhaltlich stimmen wir Ihnen alle zu, nur wird genau diese Stimme ja sehr, sehr stark erstickt durch den Staat. Wie Frau Petri gerade richtig gesagt hat, und das war etwas, das ich sehr früh erleben durfte in meinem Werdegang. Ich war tatsächlich deshalb auch das Thema Diplom-Finanzwirt bei der Finanzverwaltung und ich kann das nur bestätigen. Es werden Leute, ja, ich möchte nicht sagen gezielt mit einer Steuerprüfung versehen, aber man könnte es manchmal schon meinen. Und woher kommt in manchen Fällen eine so schnelle Handlung der Finanzverwaltung, der Staatsverwaltung überhaupt. Komischerweise immer dann, wenn es darum geht, ich durfte jetzt einen Artikel lesen, wo eine komplette Kontenpfändung bei einem Unternehmer gemacht wurde, wegen sage und schreibe 450 Euro. Man stelle sich das tatsächlich vor, alle Konten dicht für, ich weiß nicht, eine Woche, 10 Tage, keine Löhne mehr auszahlen. Die Mitarbeiter stehen wirklich vor Riesenproblemen wegen 450 Euro. Ist das verhältnismäßig? Nein. Und auch da, ohne es genau zu wissen, könnte man durchaus hinterfragen, ist da nicht mal eine Stimme laut geworden, die etwas gesagt hatte, was vielleicht nicht so hätte gesagt werden sollen, nach Meinung von manchen. Wir haben erlebt, nicht nur in der Corona-Zeit, auch danach, um zum Beispiel mit Thomas Gottschalk ein Beispiel zu bringen, der ja auch sehr, sehr stark in der Kritik stand, wegen allem, was er dann gesagt hat, Richtung alter, weißer Mann. Es ist nicht alles richtig, es ist nicht alles falsch, aber aus meiner Sicht herrscht hier Meinungsfreiheit oder eben auch doch nicht. Und diese Ohnmacht, ich bin dafür, man sollte etwas dagegen tun, nur es wird einem systematisch schwer gemacht. Und ein Punkt noch, der auch das aufgreift von Herrn Gebauer, ob die Gesetze wirklich rechtmäßig zustande kommen. Da mache ich auch ein sehr, sehr starkes Fragezeichen bei vielen Themen hin. Nicht ohne Grund haben wir im Bundesverfassungsgericht sehr, sehr häufig einfach solche Gesetze wieder kassiert. Und auch das, was man jetzt mit der neuen Regierung liest, was da alles geplant ist, bloß mal so das Thema Wiedereinführung Vermögensteuer, Vermögensregister, Lastenausgleich, das sind alles sehr, sehr starke Eingriffe, die zumindest mal irgendwo in den Koalitionspapieren stehen, wo man sich schon die Frage stellen muss, kann das überhaupt noch recht sein? Und deshalb muss ich auch sagen, finde ich es gut aufzustehen und da dagegen sich zu wehren, unter anderem dann mit all den Möglichkeiten, die man hat, wie es jetzt dann Frau Petri zum Beispiel auch tun mag.
1: Wie sind wir da hingekommen, Herr Gebauer?
0: Ja, weil ich wahrscheinlich so eine komplizierte Frage in den Raum gestellt habe. Der Punkt ist ja, also dieses Dingen widersprechen oder aufstehen und sagen Nein, da gibt es ja verschiedene Möglichkeiten, das zu tun. Und wir assoziieren mit diesem Nein auch immer gleich, dass einer ganz laut aufsteht und laut wird oder mit den Fäusten rührt. Man kann sehr freundlich sich zu Wort melden und kann sagen, das geht so nicht. Ja, was mich zum Beispiel an der, ich mag kein Steuerrecht mehr, es gibt so Materien, die ich nervlich nicht durchstehe. Ja, also Steuerrecht gehört dazu, Strafrecht gehört dazu.
5: Unverständlich für mich.
0: Das regt mich auf dann denke ich immer, das dürfen andere machen.
1: Aber da haben wir das richtige Team nebeneinander gesetzt.
0: Ja, genau. Das, was mich am Steuerrecht sehr begeistert, Sie werden das exemplifizieren können, sind diese sogenannten Nicht-Anwendungserlasse. Ja? Das ist also etwas, was man dem juristischen Laien erklären muss, was für mein Rechtsempfinden, jetzt bin ich nochmal beim Rechtsempfinden, eine hohe Irritationskraft hat. Ja, wir leben in einem Staat, in meiner alten Bundesrepublik, die immer gesagt hat, wenn eine Rechtsfrage unklar ist, irgendwelche Begriffe definiert werden müssen, dann wird man da einen Musterprozess führen und da treibt man das hoch zum höchsten Gericht, zum irgendwie Bundesverwaltungsgericht oder Bundesverfassungsgericht oder eben in Steuersachen zum Bundesfinanzhof. Und dann klärt der und sagt, das ist kein lila Glas, sondern das ist ein blaues Glas. Und dann sagen alle, lesen das und sagen, die haben bestätigt, das ist ein blaues Glas. Und dann kommt die Finanzverwaltung und sagt, aber wir haben einen Vorteil davon, wenn das ein grünes Glas ist, dann sagen wir, das ist ein grünes Glas. Und wenn man sich dann, wie ihm sonst überall und immer in der Rechtsordnung, auf diese höchstrichterliche Entscheidung beruft und sagt, aber da ist das schon definiert, dass das ein blaues Glas ist, dann kommt von der Finanzverwaltung, von der Exekutive, ein sogenannter Nicht-Anwendungserlass. Dann wird gesagt, dieses Urteil wird nicht angewendet in der Alltagspraxis. Wer weiterhin der Auffassung ist, dass das ein blaues Glas ist, der soll doch klagen. Und dann muss also derjenige, den das da trifft, mühevoll 12 Jahre ein eigenes Verfahren bis zum Bundesfinanzhof führen, um dann bestätigt zu bekommen, dass auch in seinem Fall das ein blaues Glas ist. Ja, das mag man ja so machen und vielleicht gibt es irgendwelche hochintelligenten Gründe, warum man das richtigerweise so macht. Ich verstehe es jedenfalls nicht. Können Sie es erklären?
5: Also erklärbar ist das nicht, außer tatsächlich zu sagen, es gibt einen Aufkommenswunsch, drücken wir es mal so aus, einen Regelungswunsch, wo man sagt, das, was jetzt das höchste Gericht für Recht befunden hat, das passt eben nicht in diese Wunschvorstellung oder vielleicht dann auch in eine Finanzierungssituation, in eine Finanzierungsrunde. Also müssen wir als Finanzverwaltung sagen, ach nein, passt uns nicht, das wollen wir jetzt mal gerade nicht so angewendet wissen.
0: Ja. Aber ja. Ich zitiere in den letzten Monaten und Jahren, glaube ich, inzwischen schon, Stichwort Corona-Krise, immer wieder meine Mutter, Gott hab sie selig, die in solchen Fällen dann immer gesagt hat, das geht doch nicht. Ja, das geht doch nicht, das kann man doch nicht machen. Und diese Nicht-Anwendungserlasse sind sehr, sehr merkwürdig. Als Oskar Lafontaine 1998 Bundesfinanzminister wurde, hat er in einer Hauruck-Aktion die Spekulationsfrist für Immobilien von 2 auf 10 Jahre ausgedehnt. Und da gibt es eine sehr, sehr spannende, das ist ja, Juristen können sich ja begeistern für sowas zu lesen, solche Prozessgeschichten. Ja. Gibt es also eine Geschichte von jemandem, der saß zu dem Zeitpunkt, als das in Berlin beschlossen wurde, die Frist von 2 auf 10 Jahren auszudehnen, bei einem Notar und hat Grundstücke verkauft. In der Vorstellung, dass er jetzt 2 Jahre da Eigentümer war und jetzt kann er das verkaufen und den Überschuss für sich als Gewinn netto für brutto kassieren. Und ist leider parallel zu dem Notartermin ist das Gesetz geändert worden. Und dann hat er einen Steuerbescheid bekommen und musste also die Hälfte des Geldes abgeben, nach Vorstellung der Steuerverwaltung. Und der hat tatsächlich durch alle Instanzen 15 Jahre oder was klagen müssen, bis dann, Sie wissen es besser als ich meine so 2014 ungefähr, zu dem Zeitpunkt, als Sie ins Parlament eingerückt sind, 15 Jahre später, kam dann irgendwann eine Entscheidung des Bundesverfassungsgerichts, die gesagt hat, naja, also das war jetzt nicht so cool, das heben wir mal auf. Dann hatten wir nach 15 Jahren stand also dann fest, ich habe vor 15 Jahren nicht Hunderttausende von Mark damals noch oder Euro, keine Ahnung, verloren, weil das dann doch unfair war. Und in der Rechtsprechung des Bundesverfassungsgerichtes ist grundsätzlich erlaubt, dass der Steuergesetzgeber mit dem Überraschungseffekt arbeitet. Das heißt dann da nur nicht Überraschungseffekt, sondern dann heißt das heißt in der Rechtsprechung, das ist legitim, um unerwünschte Vorlaufeffekte zu vermeiden.
5: Nun ja, aber wenn Sie genau das übertragen auf genau das, was wir in der Corona-Phase erlebt haben, mit den Corona-Hilfen. Wir haben vorher über Gesetze gesprochen. Man muss sich vorstellen, da sind Milliarden an Steuergeldern ausgegeben worden. Auf welcher Basis? Auf Basis von FAQs. Frequently Asked Questions. Diese Fragen wurden gestellt von irgendjemand, der gesagt hat, naja, was ist denn die Grundlage? Warum bekommt dann jemand Hilfe? Dann hat man die tatsächlich heute so beantwortet, morgen so beantwortet. Und übermorgen hat man sie wieder beantwortet. Und dann hat man gesagt, naja, das hättest du doch schon im Vorfeld alles wissen können, was diese häufig gestellten Fragen denn so sind.
4: Sie beide zeigen mustergültig, warum der Bürger keine Chance hat, wenn er alleine kämpfen würde. Und das ist genau der Punkt.
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7: Seit Menschengedenken spiegeln sich Milliarden von Sternen in den Ozeanen, welche weite Teile der Erde bedecken. Auch wenn es am Horizont wie eins erscheint, so ist das Licht doch vom Wasser getrennt. Eines Nachts, als das Meer ganz still die Sterne spiegelt, fällt plötzlich ein Stern vom Himmel. Und ein Lichtwesen begibt sich auf die Reise zur Erde. Als Aquos, der Hüter des Wassers, bemerkte, dass ein Lichtwesen die Reise zur Erde antrat, begab er sich sofort ans Ufer, um nach diesem zu schauen.

0: Dieser übergriffige Staat denkt sich an allen Stellen Dinge aus, hat ein Heer von Beamten, die uns quälen können und knechten können und sich eine wilde Geschichte nach der anderen ausdenken. Und wenn wir das versuchen, einzeln zu bekämpfen, haben wir keine Chance. Und genau das ist der Punkt, warum wir Bürger zwar bei uns anfangen müssen mit einer Veränderung, wir uns aber zusammentun müssen und wir juristische Maschinen brauchen, um uns diesem Staat gegenüber wehren zu können. Das ist genau Gegenstand meiner Tätigkeit, solche Maschinen zu erfinden, wie wir zu Zehntausenden auf höchstem juristischem Niveau, ohne uns mit all diesen Details beschäftigen zu müssen, uns trotzdem wehren können. Denn da kommt eine Technik zu Hilfe. Expertensysteme kombiniert mit künstlicher Intelligenz geben uns Bürgern eine Chance in die Hand, um juristisch eine Waffengleichheit zumindest mal für 2-3 Jahre herzustellen, bis dann die Finanzämter anfangen, komplett auf uns mit KI zu schießen.
1: Aber das dauert, das dauert. Also, der Digitalisierung beim Finanzamt, da müssen wir keine Sorge haben.
2: Also, wenn ich nur eins keine Sorgen mache, dann ist es genau die Digitalisierung des Finanzamts. Also, wir werden bei allem, wir werden wirklich bei allem missbraucht von der Finanzverwaltung, um zu digitalisieren. Stichwort E-Rechnungen, die jetzt kommt, Stichwort Grundsteuer. Man muss sich den Irrsinn vorstellen, jeder, der mal eine Immobilie, der mal ein Grundstück gekauft hat, weiß, dass in jedem Notarvertrag drin steht, eine Abschrift geht an das Finanzamt. Warum mussten wir alle eine Grundsteuererklärung abgeben? Weil es nicht digital war. Also das ist der einzige legitime Grund. Und dann hat man gesagt, naja, dann machen wir ein Gesetz, dann müssen wir alles ändern und alles schlecht gemacht. Aber nur so kommt das Finanzamt so langsam in den Bereich Digitalisierung. Und also da brauchen wir uns keine Sorge machen, da hängen die so weit hinterher. Da werden Sie, da wird jeder, der ein bisschen mit KI arbeitet, meilenweit voraus sein.
3: Da sind wir auch bei Ihrem Projekt Freiheitskanzlei, heißt das, glaube ich. Aber lassen Sie uns das am Ende der Sendung besprechen, natürlich, als dann der positive Ausblick oder das, was jeder Einzelne tun kann. Ich würde gerne die Frage, die ich eben an Herrn Gebauer gestellt habe, nochmal in einer anderen Nuance stellen an Frau Petri, nämlich wie schätzen Sie das ein? Also warum haben die Menschen in diesem Land diese Entwicklung so mit sich machen lassen? Also wie sind wir da hingekommen?
1: Gibt es kein Kompliment? Ist das schlimm?
3: Nein.
1: Gut.
3: Sie dürfen alles sagen.
1: Mache ich auch. Ich wollte es nur vorher ankündigen, dass es vielleicht nicht nett wird. Also ich fürchte leider, dass wir im internationalen Vergleich, wenn wir mal versuchen von außen auf unser Land zu schauen, die Briten oder auch die Franzosen oder auch die Amerikaner oder viele andere, die Deutschen zwar vielleicht in vielen Fällen als aufgeräumt und meistens auch noch pünktlich bezeichnen würden, aber unsere sprichwörtliche phlegmatische Attitüde, was viele gesellschaftliche Entwicklungen angeht, die ist schon typisch. Also diese typische deutsche Geduld, die alles mit sich machen lässt, was ja nicht heißt, dass jetzt bei vielen gesellschaftlichen Prozessen andere Länder aber tatsächlich besser werden. Also Corona und Sanktionen und Freiheitseinschränkungen funktionieren auch in anderen Ländern. Aber bei vielen Themen sind wir Deutschen, ist doch die, es mit uns machen lassen. Also wir harren aus, wir gehen nicht auf die Straße. Da gibt es auch Unterschiede, je nachdem, wo man sich im Land befindet. Der Osten gilt eher als rebellisch. Dort hat man 89 schon mal ausprobiert, wie es damit ist, auf die Straße zu gehen. Da bekommt man auch bürgerliche Klientel auf die Straße, was in Dortmund und in Stuttgart oder in Düsseldorf noch dazu vielleicht undenkbar wäre. Also demonstrieren liegt uns nicht. Ich glaube, das kann man so sagen. Und ich nehme mich da auch gar nicht raus. Ich habe so ein paar Demonstrationen in der Vergangenheit mitgemacht. Ein gepflegter Meinungsaustausch ist es auch nicht immer. Und wenn man noch nicht mal als Liebhaber von Schachtelsätzen, aber zumindest als Liebhaber einer halbwegs stringenten Argumentation kommt man auf einer Demo auch nicht durch. Da geht's halt dann meistens nur mit Schlagworte und Parolen. Und ich kann sogar verstehen, wenn das nicht für jeden etwas ist. Aber das heißt, wir lassen es mit uns machen. Wir haben uns daran gewöhnt, weil wir im Grunde häufig mehr Untertanen als Bürger sind. Also das Bürgerdasein, die Freiheit, die Selbstbestimmtheit und vor allen Dingen auch tatsächlich auch den gelebten oder gelernten Widerstand als Bürger gegen den Staat und die Erkenntnis, dass der Staat nicht unser Freund ist, das ist etwas, was uns nicht nur nicht in die Wiege gelegt ist, sondern was wir in der langen Geschichte, die wir haben, auch selten wirklich praktiziert haben. Da haben uns die Eidgenossen echt einiges voraus.
3: Aber war denn der Staat mal unser Freund? Also gibt es das überhaupt, dass der Staat Freund ist aus Ihrer Sicht? Also ich muss jetzt ganz ehrlich sagen, mein Aufwachprozess in dem Sinne hat vor ungefähr 15 Jahren begonnen und davor hätte ich tatsächlich gedacht, irgendwie besser als in Deutschland kann man nicht leben. Und der Staat meint es grundsätzlich gerecht und gut mit mir. Kann man jetzt sagen, okay, Mann, ist der naiv gewesen. Dafür dann ja auch der Aufwachprozess. Aber so gibt es aus Ihrer Sicht den optimalen Staat?
1: Na, der optimale Staat ist sehr klein. Der schafft nur einen Ordnungsrahmen. Freilich denkende Menschen würden den Minimalstaat nennen und Libertäre gehen noch weiter und sagen, sie möchten eigentlich gar keinen haben. Aber das entspricht sicherlich nicht der Mehrheitsansicht unter den Bürgern. Aber in dem Moment, wo der Staat anfängt, das Leben der Bürger zu organisieren oder uns gar zu betreuen, hat er mehrere Grenzen bereits überschritten. Und man kann das immer ganz schön an der Staatsquote festmachen. Ich habe das in den Interviews in den letzten Tagen gemacht. Ich habe gesagt, 25% Staatsquote, wir liegen bei 50, muss das Ziel sein. Und da sagen sehr freiheitliche Menschen, das ist immer noch viel zu viel. Im Kaiserreich hat man eine Staatsquote von 12%. Also Staatsquote ist das, was der Staat quasi an Steuern nimmt. Und wenn wir zurückgucken, hieß es immer, die Bauern müssen den Zehnten zahlen. Das waren 10% und das wurde damals als ungerecht empfunden. Wir liegen bei 50% und es gibt immer noch massenhaft Leute, die das verteidigen. Vielleicht nicht hier im Raum, aber wenn man mal deutschlandweit schaut. Das heißt, die Staatsquote macht, also ist ein wirklich sehr objektives Maß dafür, wie sehr der Staat sich von einem Ordnungsstaat, der einen Rechtsrahmen gibt, und das kann Carlos Gebauer viel besser erläutern als ich, zu einem Betreuungs- und Nanny-Staat entwickelt hat. Und auch die alte Bundesrepublik in den 50er, 60er Jahren lag bereits bei über 30%. Die heutige Schweiz, die aber noch wesentlich besser funktioniert als wir, liegt bei 32% Staatsquote. Also wir liegen jenseits von Gut und Böse und Kohl hat mal gesagt, ab 50% fängt Sozialismus an. Das hat er ernst gemeint und er hat recht, aus meiner Sicht. Das heißt, ganz viele, und da haben wir, glaube ich, weiterhin in Deutschland durchaus eine Zweiteilung im Empfinden oder in der Realitätswahrnehmung, die sind in der alten Bundesrepublik aufgewachsen, die ja funktioniert hat. Ja, die Staatsquote ging in den 60er Jahren schon nach oben und es wurde immer schlimmer. Dann kam die Wiedervereinigung. Viele im Osten haben gar nicht verstanden, dass sie auch damals in den 90er Jahren schon nicht in eine funktionierende Marktwirtschaft kamen, sondern dass sie auch schon recht dirigistisch war und nicht nur, weil es die Treuhand gab, sondern weil auch damals die alte Bundesrepublik schon ordentlich sozusagen auch in die Wirtschaft eingegriffen hat, um es zum Funktionieren zu bringen. Das hat nicht so ganz funktioniert im Osten, aber Tatsache sind die Staatseingriffe immer mehr geworden. Und ich glaube, wann das der jeweilige bemerkt hat, hing sehr von der Lebenssituation, von den Familienvermögensverhältnissen, von den möglichen Erbschaften, die man hatte oder auch nicht hatte und sonstigen Dingen ab. Und da, wo die Kapitaldecke dünn war, und das war tendenziell in ärmeren Landstrichen des Landes, und da, wo die Kapitaldecke dick war, das kann man bei den kleinen und mittelständischen Unternehmen immer ganz gut ablesen, dass die einfach in den alten Bundesländern wesentlich besser finanziell ausgestattet gewesen sind, weil es Jahrzehnte des Wohlstandes und der guten Verdienstmöglichkeiten gab. Da dauert das immer ein bisschen länger, weil solange es einem persönlich gut geht, hat man einfach keinen Anreiz, woanders hinzugucken.
3: Das heißt, solange die Komfortzone in Ordnung zu sein, scheint die eigene Komfortzone.
1: Genau, und je nachdem, wie die eigene Komfortzone schwindet, in Offenbach und in Duisburg vielleicht eher als in Hamburg-Eppendorf, bewegt man auch seine Gedanken in eine andere Richtung. Das halte ich für völlig natürlich und das möchte ich auch persönlich gar nicht verurteilen. So sind wir Menschen. Wir überblicken nur einen lokalen Rahmen und solange der in Ordnung ist und wir jetzt nicht gerade politisch auf einem größeren Parkett uns bewegen oder auch in gesellschaftlichen Organisationen oder wo auch immer uns die Interessen hintreiben, sind wir ganz zufrieden, wenn unser persönliches Umfeld stimmt. Das ist ja auch ein Vorteil und ein guter Grund zu sagen, da hat Politik sich gar nicht einzumischen. Und deswegen ist das, was Sie so schön beschrieben haben, diese Übergriffigkeit des Staates, diese Vokabel finde ich einfach wunderbar, weil sie so plastisch zeigt, was seit vielen Jahren passiert.
3: Sie ist so schön griffig.
1: Sie ist griffig, im wahrsten Sinne des Wortes. Deswegen ist aber auch rein gedanklich und auch rein praktisch das Zurückdrängen dieses Staates kein Problem, wenn man nur eines tut. Und dafür braucht man natürlich die Macht. Man muss dem Staat das Geld wegnehmen.
3: Ich würde gerne Sie haben nahe schon die Überleitung zu Herrn Gebauer gemacht und wird die Frage dann auch nochmal offen gern an die gesamte Runde geben. Herr Gebauer, mit Ihnen gern gestartet. Wie kann man denn überhaupt feststellen, wann der Staat zu übergriffig wird?
4: Ja, das ist
3: eine gute Frage.
4: Eine sehr gute Frage. Es gibt einen ungarischen Philosophen, Antoni Jászai wird der meistens ausgesprochen. Der hat einen sehr, sehr schönen Satz mal geschrieben. Und der heißt, wie lang ist ein Stück Schnur? Wie lang ist ein Stück Schnur? Wenn wir uns fragen, kommen wir zu 5 verschiedenen Antworten. Hier im Raum kommen wir zu 200 verschiedenen Antworten. Wie lang ist ein Stück Schnur? Wann ist es angemessen, dass der Staat sich einmischt und welche Eingriffstiefe darf er haben in Lebensverhältnisse, wo nicht? Das ist die Frage nach einem Stück Schnur. Die beantwortet jeder anders. Und deswegen ist der zentrale rechtliche Ansatz, auch der rechtsphilosophische, rechtstheoretische Ansatz, zu sagen, ich muss den Einzelnen mit seinem Respektanspruch anschauen und in dem Moment, wo er sagt, stopp, dann wird's schwierig. Denn die Römer haben gesagt, volenti non fit injuria, dem Einwilligenden geschieht kein Unrecht. Ja, wenn Jens Lehrich damit einverstanden ist, dass ich mich auf seine Stuhllehne setze und das ganz okay findet, dann ist das keine Rechtsbeeinträchtigung. Wenn ich da aber die ganze Zeit auf der Lehne rumturne und irgendwann das Gefühl aufkommt, ich würde hier gerne mal wieder vernünftig arbeiten, dann ist das ein Eingriff, ein übermäßiger Eingriff. Und ich muss bei jedem einzelnen Menschen zunächst mal fragen, ganz vorsichtig, reinfühlen, habe ich es gerade genannt, wo fühlt er sich belästigt oder wo ist es für ihn noch okay? Und jeder hat da eine unterschiedliche Sphäre. Und diese unterschiedliche Sphäre, die jeder Mensch für sich hat, bildet sich in einer Kultur heraus, in einer Gemeinschaft. Deswegen spricht man auch in der Rechtstheorie gerne von Rechtsgemeinschaften. Wenn ich uns hier anschaue, wie wir zusammensitzen, jetzt wir sitzen künstlich etwas weiter auseinander, aber das Publikum hat Stühle, wo fremde Menschen in einem bestimmten Abstand zueinander sitzen.
3: Gut, das ist Teil des Konzepts.
4: Aber
3: man soll sich kennenlernen hier bei uns.
4: Man soll sich kennenlernen, ja. Aber ganz ernsthaft, dieser Abstand ist kulturell vorgegeben. In China wäre das sehr viel enger als beispielsweise in weiß ich nicht, Skandinavien oder so, weil in China Menschen eher dazu neigen, enger beieinander zu sein, als in Skandinavien, wo mehr Platz ist.
3: Also so wie bei Eurowings zum Beispiel in der normalen Holzklasse.
4: Oder bei Ryanair.
1: Bei Ryanair, ja.
4: Ja. Und das heißt also, wo ist meine Privatsphäre, wo ist meine Intimsphäre, wo ist meine Privatsphäre, wo ist meine öffentliche Sphäre? Das sind kulturelle Dinge. Es rappelt sich alles zusammen. Und das, was sich körperlich zusammenrappelt, was man da sehen kann, rappelt sich auch mit Gartenzäunen und mit tausend anderen Dingen zusammen. Und so entsteht eine Rechtsgemeinschaft. Ich erinnere noch mal an dieses Bild aus dem Chemieunterricht mit diesen Atommodellen. Das rappelt sich alles zusammen durch den Willen der Beteiligten. Und der Staat, wenn wir sagen, den Staat gibt es ja in Wahrheit überhaupt nicht. Ja? Sondern Frédéric Bastiat hat das sehr schön auf den Punkt gebracht, schon vor 200 Jahren fast. Der Staat ist eine große Fiktion. Der Staat ist der etwas einem Beamten erlaubt zu tun, ohne die Einwilligung des Betroffenen. Ja, es kommt also jetzt jemand rein und raubt Jens Lehrich seine Brieftasche, dann sind wir alle empört, sagen, das kann der doch nicht machen. Wenn der aber eine Uniform anhat und dann irgendwie einen Verwaltungsakt zeigt, dann sagen wir alle, ja, das wird schon mit rechten Dingen zugehen, das ist alles, das wird der ja nicht machen, wenn der nicht, ja. Und da lebt der Staat. Er lebt in unseren Herzen, in unserer Vorstellung, in unseren Köpfen. Und wenn er kommt und wir sagen, nee, so kannst du mit meinem Nachbarn nicht umgehen, da müssen wir reden, dann kommt durch einen kommunikativen Akt ein Diskurs zustande, ob wir so leben wollen oder ob wir nicht so leben wollen. Und wenn es quietscht, dann ist wirklich zu viel erreicht. Im Steuerrecht heißt das dann, Auszehrungssteuer ist nicht verboten. Ja, Auszehrungssteuer ist nicht verboten. Ja, ja, mein Gott.
0: Genau an der Stelle, da möchte ich gern einhaken, weil das der zentrale Punkt ist in meinen Augen. Es geht nämlich um unser Menschenbild, das dahinter steckt. Gucken wir mal genau hin. Sie haben den Begriff Würde wunderbar ins Zentrum gerückt. Es geht am Ende darum, sind wir einfach nur irgendwelche Zellhäufchen, die zufällig hier ein paar Jahre leben und dann im Nichts verschwinden, oder sind wir gottgeschaffene Wesen? Und das ist das Menschenbild unseres Grundgesetzes, um das nochmal deutlich zu machen. So etwas wie Menschenwürde gäbe es gar nicht, wenn wir nur Zellhäufchen wären. Da könnten wir komplett drauf verzichten. Und diese Menschenwürde bedeutet, dass ich ein souverän agierender Mensch bin, der einen freien Willen hat. Und dieser freie Wille, das ist das Grundding der Bibel. Dieser freie Wille ist letztlich die Grundlage für die Würde und für alles, was ich als freier Bürger entscheiden kann, was ich tun möchte und was ich nicht tun möchte. Und wenn da jetzt einer kommt, der übergriffiger Staat ist und mich erziehen möchte und mir sagen möchte, wie ich zu sein habe, dann greift er in meine Würde rein. Wenn ein Gesetzgeber mir sagt, ich finde das gerade opportun, dass wir alte Menschen einfach einsam sterben lassen, weil wir finden das gerade mal so, dann ist das vollkommen neben der Spur und das zu akzeptieren ist daneben und das zu wollen ist genauso daneben.
3: Das ist Unrecht in dem
0: Sinne. Das ist Unrecht und zwar legalisiertes Unrecht. Das ist genau das Perfide, dass wir nämlich Dinge erleben, die formal juristisch korrekt sind oder weitgehend korrekt sind, sich aber zutiefst ungerecht anfühlen. Und dieses zutiefst ungerecht.
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2: Dieses zutiefst ungerecht anfühlen, das ist das, was Menschen dann auf die Barrikaden bringt. Und dann sind wir beim nächsten Thema mit dem Menschenbild. Ist der Mensch faul und träge und muss der quasi betüdelt werden von Vater Staat oder Mutter Merkel? Oder kann der sogar alleine denken und alleine Dinge tun? Muss ich den betäuben oder ist der vielleicht kreativ? Ist der vielleicht sogar gottähnlich und könnte der ein wunderbarer Mensch sein, der zu allem Möglichen in der Lage ist? Und das ist mein Menschenbild, dass wir das sind. Und dass wir teilweise betäubt sind, dass uns eingeredet wurde, wir seien zu vielen Dingen nicht in der Lage. Ja, da habe ich ja keine Ahnung von. Das weiß ja nur ein Politiker. Und wenn man sich dann anguckt, was Politiker so wissen, dann stellt man manchmal auch fest, dass die vielleicht nur kurz vor dem Termin noch ein Briefing bekommen haben und deswegen so klug klangen.
3: Zum Beispiel, wenn sie eine Insolvenz erklären sollen.
2: Ja, da kommen die wildesten Erklärungen.
4: Aber das ist natürlich von vielen Politikern, die es gern bleiben wollen, weil es ja lukrativ ist, auch ein cleverer Schachzug, den Leuten zu erklären. Ich habe das neulich wieder in einer Diskussion online gehabt. Da ging es nämlich darum, haben wir komplexe Probleme oder haben wir einfache Probleme? Und ich habe geschrieben, die meisten Probleme, die wir haben, die zu lösen sind, die Politik auch gar nicht lösen kann, sondern im Gegenteil, aus denen sie sich am besten raushielte, die sind im Grundsatz total einfach. Die gesetzlichen Verstrickungen zwischen Europarecht, Bundesrecht, Landesrecht und Kommunalrecht, die mögen furchtbar verworren sein, durch Politik geschaffen, in Klammern, auch nicht durch die Bürger. Aber die eigentliche Lösung für gewisse Dinge, also Bürger machen zu lassen, die Anreize richtig zu setzen für Arbeit, für Leistung, für privates Handeln, das ist alles total einfach. Aber es nutzt natürlich auch der vom Steuergeld finanzierten Politikmaschinerie zu sagen, dass es komplex ist, damit Bürger sich so fühlen. Und dann ist es ja vermutlich, gehört zur Wahrheit auch dazu, dass wenn wir mal quer durch sozusagen alle Bevölkerungsschichten und Temperamente schauen, dass nun mal nicht alle Leute die aktivsten und diejenigen sind, die vorangehen. Jeder muss sein Leistungsoptimum finden und das liegt bei jedem Menschen logischerweise woanders. Der eine steht früh auf, der andere gern spät und so weiter und so fort. Klar ist nur, werden wir nicht gefordert, dann werden wir träge. Mhm. Deswegen ist aber auch der Hoffnungsschimmer aus meiner Sicht total groß, wenn der Staat sich notgedrungenermaßen zurückzieht, weil man ihm die Möglichkeit nimmt, sich einzumischen, dann wird viel Aktivität bei vielen Bürgern in allen Lebenslagen wieder wachen. Bei Jungen vielleicht eher als bei Älteren, aber selbst bei älteren Menschen halte ich das für möglich. Wir sind anpassungsfähig. Ja, beim Gehirn sagt man ja use it or lose it. Also use it.
3: Ja, und die Krisen machen uns auch erfinderisch.
4: Genau.
5: Ja. Nur vielleicht da auch noch mit reingrätschen, der Staat nimmt sich natürlich Aufgaben, denen er gar nicht gewachsen ist. Und er müsste es gar nicht, da bin ich voll und ganz bei Ihnen. Der Bürger könnte es selbst lösen. Es geht niemals darum, dass man sagt, man hilft nicht den Schwächsten, man hilft nicht, man unterstützt hier gar nicht. Nur wenn wir überlegen, dass allein 50 Milliarden Euro letztes Jahr in Bürgergeld geflossen sind, so viel wie für die gesamte Bundeswehr. Und wenn wir jetzt hier mal entscheiden lassen, jeden Einzelnen, was ist denn wichtiger? Ich will nicht sagen, dass jeder Euro falsch ist im Bürgergeld. Vielleicht ist die Anwendung falsch, vielleicht ist die Auszahlungsquote falsch. Aber mit Sicherheit ist die Zahl meinem Rechtsempfinden nach deutlich zu hoch für das, was zum Beispiel einer Bundeswehr gegenübersteht. Und wenn wir dann noch weitere Aufgaben des Staates sehen, zum Beispiel Bildung als solche. Ja, tatsächlich, mein Schwiegervater pflegt zu sagen, mittlerweile gibt es nur noch das Legoland, das hinter uns ist in der PISA-Studie. Und auch viel besser ist es tatsächlich nicht, wenn man das sieht. Und dafür werden die Aufgaben nimmt sich Politik und man sieht, es gibt auch Privatschulen, die das wunderbar selbst hinbekommen. Und so könnte man sie in sehr vielen Formen weitermachen, in sehr vielen Facetten weitermachen. Gibt dem Bürger die Macht zurück. Aber immer wenn das aufkommt, und das war mal so ein bisschen der Ausgangspunkt der Frage, war ja auch so, es wird dann gern wieder der Deutsche reduziert auf seine Historie. Ja, das geht ja nicht, wo Aufstand hinführt, wissen wir ja. Es ist alles immer schlecht und Ich lasse das für mich auch gar nicht zu, eine Reduzierung auf eine Zeit, die zu unserer Geschichte gehört. Wir haben Verantwortung, die muss aber auch irgendwann enden. Und diese Verantwortung kann nicht ein Leben lang und über mein Leben hinaus für die ganze Welt funktionieren. Und wenn wir dann natürlich sehen, wofür wir dieses Geld auch noch aus meiner Form sinnlos ausgeben. Und da wurde nicht zuletzt auch die viel besagten Radwege in Peru zitiert oder die Gendergerechtigkeit in Indien. Nun ja, also es mag alles seine Daseinsberechtigung haben, aber warum um alles in der Welt müssen wir das finanzieren? Warum nimmt sich der deutsche Staat eine solche Aufgabe heraus? Wir haben gesehen, um wieder zu der Bundeswehr zurückgekommen, was ein Bundeswehreinsatz in Afghanistan, zu was es geführt hat. In Summe zu nichts, weil die Menschen es nicht wollten. Und wenn es die Menschen nicht wollen, und dann bin ich wieder voll und ganz bei Ihnen, wir müssen die Menschen dazu kriegen, dass die Menschen agieren und das, was sie wollen, dann auch umsetzen, dann wird es auch gut und dann wird es auch gerecht empfunden.
2: Sie haben gerade gesagt, warum macht er das? Weil das kann. Und genau das ist, glaube ich, so simpel die Begründung. Wenn ich jemanden machen lasse, dann füllt der das alles aus.
5: Ja, ja.
2: Mit anderen Worten, wir sind selbst schuld, wie wir hier sitzen, wenn wir es gewähren lassen. Und was ich damit meine ist, auch in der Corona-Zeit, da sind Dinge passiert, wo ich aus heutiger Sicht nur sage, ja mei, wieso habe ich da nur einen Tag die Klappe gehalten? Warum bin ich nicht sofort losgelaufen und habe Lösungen gebaut? Das passiert mir nicht noch einmal. Und diese Denkweise, wir haben die Dinge in der Hand, die muss, glaube ich, mal um sich greifen. Und eben nicht dieses Warten auf irgendeinen Retter von außen oder irgendeine Partei, die es dann reißen wird. Das ist meine Meinung. Ich weiß, dass Sie da Ambitionen haben. Meine Sichtweise ist die, wir haben andere Möglichkeiten, etwas zu machen in diesem System. Mit anderen Möglichkeiten meine ich, wenn wir Bürger einzeln erkennen, etwas läuft schräg. Da läuft Unrecht, wir müssen was ändern, das akzeptiere ich nicht. Sag mal, spinnen die denn? Peru oder wo auch immer, das mache ich nicht länger mit. Dann haben wir die Möglichkeit, uns zusammenzuschließen. Und bis jetzt denken wir da immer nur in einer Partei, Partei, Partei. Oder Gewerkschaft, Gewerkschaft, Gewerkschaft und vielleicht demonstrieren. Das war's. Haben wir mal drüber nachgedacht, über das, was Ihre Vorfahren da gemacht haben? Dass man sich schlicht mal zusammentut, das nannte man Vollversammlung. Vollversammlung der Bürger auf allen möglichen politischen Ebenen. Das gibt es als Thing bei den Wikingern. Das gibt es als Loya Joga in Afghanistan. Das gibt es als Palaver bei den Arabern. Das gab's bei den Indianern in Nordamerika. Und die haben einfach eins erkannt. Wenn jeder betroffen ist, dann könnte doch auch jeder, der dabei ist, die Hand heben und sagen, finde ich gut, finde ich nicht gut. Und das können wir in die Neuzeit bringen. Da gibt's ein technisches Gerät, das jeder von Ihnen hier in der Tasche hat. Warum um alles in der Welt machen wir nicht die digitale Vollversammlung jederzeit auf allen politischen Ebenen? Das ist möglich. Und ich sage Ihnen, wer das nicht will, das sind genau die, die heute am Ruder sind, weil das allerletzte ist, was die wollen, dass der Bürger mit Macht reingrätschen kann und plötzlich erkennt, dass er mehr kann, als alle 4 Jahre ein Kreuz zu setzen.
5: Jetzt.
3: Ja. Jetzt kommen wir aber aus meiner Sicht an einen wichtigen Punkt. Und das ist der Punkt, dass wenn Sie sagen, zusammentun, ja, dann bedeutet dieses Zusammentun aber auch allen gegenüber offen bleiben. Also weil wenn Zusammentun wieder bedeutet, es führt zu noch mehr Spaltung, dann werden wir wahrscheinlich dieses Schwarz-Weiß-Spiel immer weiter spielen und uns irgendwann gegenseitig an die Gurgel gehen. Das heißt, was mir immer so auffällt, ist auch bei so einem Gespräch, ging mir jetzt gerade so, als ich Ihnen sehr interessiert allen zugehört habe, dass ich das Gefühl habe, wenn wir über den Staat oder die Staatsquote sprechen, da stecken ja Menschen dahinter, da stecken Beamte dahinter, die auch, sage ich mal, davon leben so. Ja, die müssen wir ja auch erreichen. Also wenn wir uns immer wieder neue Feindbilder machen, und ich weiß zum Beispiel, ich erlebe immer wieder, und das finde ich sehr spannend, ich hatte vor einiger Zeit einen kleinen Autounfall und Blechschaden, aber war doch dann irgendwie, sah ein bisschen schlimmer aus, habe die Polizei gerufen, weil es ein Leasingfahrzeug war, und habe gedacht, okay, ich gehe da mal auf Nummer sicher. Ja, die kamen auch eine Viertelstunde später, Polizist steigt aus, guckt mich an, sagt, Mensch, Herr Lehrig, schau Sie mal bei Fairtalk so, ja. mitten auf der Straße. So, da haben wir uns super nett unterhalten. Er hat mir irgendwie so seine Sichtweise. In der Polizei wird's ja auch immer schwieriger. Aber, und da hat er einen ganz entscheidenden Satz gesagt. Er hat nämlich gesagt, wissen Sie, ich habe auch schon ganz oft überlegt, ob ich diese Truppe da verlassen soll. Und dann habe ich mir gedacht, nee, es ist auch wichtig, dass Menschen wie ich da drin bleiben, um da auch dafür zu sorgen, dass dieser gesunde Menschenverstand nicht komplett verloren geht. Und ich finde das nur ganz wichtig auch zu erwähnen, weil es sonst wieder auf das Problem hinausläuft, dass wir nur schwarz-weiß malen nach dem Motto, wir sind die Guten, die anderen sind die Schlechten.
2: Vollversammlung bedeutet ja nicht Ampelversammlung oder grüne Versammlung, sondern Vollversammlung. Mhm. Und das ist ja auch der Gedanke der Öffentlich-Rechtlichen, die eigentlich eine tolle Idee haben. Jeder soll zu Wort kommen, keiner wird gedisst, alle sind gleichmäßig dabei. Die Idee ist eine fantastische, nur die Umsetzung klappt so gar nicht. Und genau da ist der Knackpunkt. Wenn man Menschen ans Ruder lässt, deren Job darin besteht, für mich Vorturner zu sein und mir zu erzählen, dass ich dumm bin, und quasi von mir nur einen Blankoscheck haben will. Ja, was erwarte ich denn? Das ist so wie von der Mafia zu erwarten, dass die sich selber abschafft. Das wird nicht passieren. Es wird kein Politiker sich hinsetzen und sagen, lass uns das hier abschaffen, wie es ist.
3: Aber dann ist ja die große Frage, wie sozusagen soll dieser Widerstand, Frau Petre, Sie wollten noch was sagen, dieser Widerstand dann aussehen? Wir können die Frage gerne dann nachschalten.
4: Ich würde ganz gerne ein Beispiel aus der realen digitalen Welt nehmen. Bei das, was Sie beschreiben, ich bin bei voll ein bisschen skeptisch, wobei ich alles gut finde, was Menschen freiwillig tun. Und das, was Sie wirklich antreibt, wenn es ein eigenes Interesse gibt, wenn sich zum Beispiel Menschen zusammentun, um karitative Leistung zu organisieren für ihre Umgebung, für ihr Dorf, für ihre Stadt, dann gibt's eigenen Antrieb, weil das meistens Frauen, ja, sind, die in der Pflege einfach zum Beispiel aufgehen. Oder wenn es Menschen gibt, die sich für freie Meinungsäußerung einsetzen. Wir können irgendein Projekt nehmen. Dann gibt es, neudeutsch, ein Special Interest. Dann gibt es etwas, was auf meine Person zugeschnitten ist, was ich unbedingt machen will. Und meine Erfahrung aus den letzten Jahren, und da war Corona ein tatsächlicher Katalysator, weil ja vieles leider nur digital ging, dass wir alle Menschen sind, die sowieso in unseren Ansichten zu Themen des Lebens nicht nach einem Bauplan gestrickt sind. Der Bauplan heißt halt nicht rot, grün, blau, lila, schwarz, sonst wie, sondern wir haben da eine Übereinstimmung mit Herrn Gebauer und da haben wir vielleicht auch einen Dissens und dann haben wir eine Übereinstimmung. Das heißt, die Felder, in denen wir Dissens oder Konsens haben, die gehen quer durch alle gesellschaftlichen Milieus. Und meine Erfahrung ist, das war gerade bei dem Widerstand gegen die Vogue-Bewegung online unheimlich gut zu beobachten und schon vor längerer Zeit als im realen Leben, dass sich Menschen zusammengefunden haben. Ich nehme das Beispiel jetzt mal Feministinnen, die jahrzehntelang für die Rechte der Frauen gekämpft haben. Die dachten, sie seien ein Teil einer großen Bewegung und plötzlich feststellten, dass die Woke-Bewegung, wo biologische Männer plötzlich in Frauenumkleiden eindringen durften, um ein klassisches Beispiel zu nehmen, dass das gar nicht feministisch war. Und dann haben die festgestellt, dass sie plötzlich Übereinstimmung mit konservativen Frauen hatten, die sich selbst nie als Feministinnen bezeichnen würden, die aber genauso als Mütter für Rechte der Frauen kämpfen. Das heißt, wir hatten plötzlich Überschneidungen in der digitalen Welt erstmal und dann noch in der realen Welt von Interessengruppen, die man klassischerweise in diesem Land nie zusammenbekommen hätte, die sich da aber gefunden haben. Und das bringt mich dazu zu sagen, ich bin ein großer Freund davon, dass es ein vielfältiges Angebot gibt, und zwar sozusagen in allen Lebensbereichen, weil die Menschen, die von etwas angetrieben werden, sich nicht bei allen Themen finden werden, aber sie werden sich vielleicht bei ein oder zwei Themen finden. Und wir müssen nur lernen, nicht nur den Konsens toll zu finden, das ist ja menschlich, sondern den Dissens auszuhalten. Was aber normalerweise passiert, und zwar in nahezu jeder Diskussion ist, weil alles Private heutzutage politisch geworden ist, das ist leider ein Ergebnis der radikalen Feministinnenbewegung seit den 68ern, dass wir an einem Abend, an dem wir vielleicht über 10 Themen diskutieren und in 7 einen Konsens haben, wir uns am nächsten Morgen aber an die 3 Themen erinnern, wo wir einen Dissens hatten. Das liegt ein bisschen in unserer Psyche. An der Stelle sind wir als Menschen auch ein bisschen defizitär einfach aufgebaut. Aber das müssen wir wieder lernen, dass der Dissens okay ist und dass wir ganz viele verschiedene Ansätze wählen können. Das ist übrigens auch Grundlage des Projektes, das wir angestoßen haben. was tatsächlich im wahrsten Sinne des Wortes heißt, mehr Freiheit. Jeder macht's auf seine Art und Weise und jeder Ansatz, der zum Erfolg führt, ist gut. In der Medizin sagt man, wer heilt, hat recht, egal wie er es gemacht hat. Und im Grunde gilt für viele Bereiche des Lebens, wo es ja auch um gesellschaftliche Heilung im weitesten Sinne geht, genau dasselbe.
5: Ja. Also ich glaube auch der Ansatz der Frag mal alle ist natürlich sehr, sehr schwierig. Wenn man anschaut, dann sind wir dann wieder bei meinem Thema, wann ist denn eine Steuer gerecht, wann ist sie nicht gerecht? Nehmen wir die Einkommensteuer, die betrifft jeden, der hier im Raum ist. Wir haben hier einen Spitzensteuersatz von 42 bzw. 45%. Ab welchem Betrag? 62.000 Euro. In den USA zum Beispiel beträgt der Spitzensteuersatz 37%, also schon erstmal niedriger. Und wo fängt der an? Bei über 600.000 Euro oder Dollar dann. Und jetzt nehmen Sie die Vollversammlung und fragen Sie, wo liegt denn der richtige Wert? Und ich glaube,
4: das Stück Schnur.

0: Inneren eigentlich befürworten würde, Volksentscheidungen mit rein. Weil ich glaube, in vielen Entscheidungen die Tragweite gar nicht bewusst ist. Wir erleben auch jetzt mit der ganzen Diskussion rund um AfD, ja oder nein. Ich weiß nicht, ob sich jeder der Tragweite bewusst ist, was das Ganze bedeutet. Nehmen eine Partei mehr oder weniger mit rein oder nicht mit rein. Was passiert mit einer Vollversammlung, die eine Partei, wenn man den aktuellen Umfragen glauben darf, wahrscheinlich sogar mehrheitlich wählen würde? Ist das gut, ist das nicht gut? Und die Kunst ist natürlich, die Frage so einfach zu stellen, dass man sie beantworten kann. Aber diese Vollversammlung, so gut ich den Gedanke finde, ist, glaube ich, schwierig umsetzbar.
1: Das kann ich verstehen und das ist ja auch sehr schwer vorstellbar, weil wir das eben alle so gelernt haben, unser ganzes Leben lang. Vorhin haben wir gehört, zurück, dass das Volk irgendetwas zurückbekommen soll. Hat es das jemals gehabt? Also wir haben noch nie etwas erlebt in diesem Land, das sich auch nur halbwegs anfühlt wie demokratisches Mitentscheiden der Bevölkerung. Was wir erlebt haben ist, dass man was ganz Perfides macht. Man konvertiert Sachthemen in Personenthemen. Das heißt, aus Sachfragen mache ich eine, wähle ich den oder wähle ich den. Und zweitens werde ich gezwungen, fertige Menüs zu bestellen, obwohl ich von den 7 Inhaltsstoffen 3 gar nicht mag. Warum machen wir nicht einfach ein Buffet? Und dann ist bei dem einen Thema mal mehr Fleisch drin und bei dem anderen mal mehr Fisch und hier mal Nudeln und mal dies, anstatt immer nur die fertigen Menüs zu bekommen, die zwei Parteien unter sich ausbaldowern. Ich bin zutiefst überzeugt davon, dass das Menschenbild, von dem ich hier spreche, absolut dazu in der Lage ist, die komplexesten Dinge intuitiv zu erfassen. Ich mach's mal am Steuerrecht deutlich. 1,5% Steuern zahlt eine GmbH, wenn sie eine GmbH-Tochter verkauft an den Fiskus dafür, dass sie 1 Million reinfährt und fast nichts zu bezahlen hat. Wenn ich das einer Vollversammlung präsentiere, dann werden die alle sagen, oh Moment mal, das klingt ganz gerecht. Die machen 1,5%, können den Erlös wieder anlegen in Aktien und nach 10 Jahren, wenn es dann in den privaten Bereich kommt, müssen sie halt dann Steuern zahlen, haben aber leider 3-mal so viel Geld da liegen, weil sie vorne so einen Startvorschuss hatten. Ich will damit nur sagen, das kann ich jedem Landwirt erklären, der Hauptschule hat, dass das nicht gerecht ist, wenn so etwas passiert und übrigens von Herrn Lafontaine eingeführt. Unter einer SPD-Regierung hat man sowas Unternehmerfreundliches gemacht. Ich glaube, das kennt kaum ein Bürger, dass es so eine Regelung gibt. Und da geht's um richtig Summen. Nehmen wir mal Herrn Fiesmann, der da kürzlich seine Wärmepumpen nach Amerika verkloppt hat. Bei 9 Milliarden ist das schon eine Nummer, wenn man auch da nur 1,5% bezahlt für die Tochtergesellschaft, die verkauft wurde.
2: Ja, der Ansatz, ich verstehe, was Sie damit sagen wollen. Ich halte aber die Art, an die Frage ranzugehen, für hochgefährlich. Denn derjenige, es ist keine Person, Sie haben das schön gerade gesagt, aber das, was Politik seit Jahren und Jahrzehnten mit diesem Land macht, ist ja in Menge Geld den Bürgern abzunehmen, jetzt sozusagen die Neiddiskussion, verzeihen Sie, wenn ich das Wort benutze, auf Unternehmen zu lenken, die Wohlstand und Arbeitsplätze und Wertschöpfung bereitstellen. Das ist das, was ich aus dem Sozialismus kenne. Und was ich ganz entsetzlich finde, derjenige, wenn ich ihn personifiziere, Verzeihung, auch wenn es den Staat nicht gibt, Herr Gebauer, der das meiste Geld dieser Gesellschaft den Bürgern wegnimmt, das ist der Staat. Und wenn wir da mal anfangen, das zu lassen, dem Staat das Geld nicht mehr zu geben, dafür zu sorgen, dass er es nicht mehr nimmt und dann mal die Wirtschaft und die Bürger machen zu lassen, dann werden ganz viele Dinge entschieden. Dann gibt es bestimmt noch, es gibt keine totale Gerechtigkeit. Das ist sowieso ein so stark strapaziertes Wort, dass ich es aus der politischen Diskussion gern streichen würde, weil es verführerisch ist und weil selbst Bismarck erkannt hat, dass seine Idee der Sozialversicherung im Grunde den Grundstein dafür gelegt hat, dass wir einen auswuchernden Sozialstaat bekommen dürfen. So schlau war er am Ende seines Lebens. Aber die Wahlkampfklatsche gegen Sozialisten hat er halt trotzdem gern sozusagen für sich verbucht. Aber das, was uns übrigens auch ziemlich deutsch und gar nicht amerikanisch, diese Neiddiskussion ist etwas, was diesem Land mehr schadet als viele andere Dinge. Und an der Stelle, bei aller Sympathie für direktdemokratische Entscheidungen, ich glaube, die funktionieren da, wo es das Lebensumfeld der Leute direkt betrifft, hervorragend. Und da, wo es auf eine sehr große Ebene geht, da habe ich ein bisschen Sorge. Ich bin nicht generell dagegen, aber da habe ich ein bisschen Sorge, dass eine simplifizierte Frage, wie sind die 1,5% gerecht, zu Ergebnissen führen, dass in Tragweite sich die meisten nicht vorstellen
1: können. Dann möchte ich mich da korrigieren. Da möchte ich mich gerne korrigieren. Mir geht es überhaupt nicht um eine Neiddiskussion. Ich wollte an dem Extrembeispiel deutlich machen, dass das jeder

0: Ja, der bis drei zählen kann, erkennen kann, dass da irgendwas schräg ist. Mehr nicht. Was ich ausdrücken möchte ist, dass wir als Menschen entweder glauben, wir sind in der Lage, frei zu entscheiden und Dinge zu tun, oder eben den Bürger für unmündig und dumm halten. Das ist die alte Diskussion in den USA durch Lippmann und Bernay und wie sie alle heißen, x-mal diskutiert worden. Und ganz nüchtern, ich bin der festen Überzeugung, dass diese, unsere Demokratie, hier dafür da ist, den Menschen ein warmes Bauchgefühl zu geben, dass sie mitbestimmen können, ohne dass sie in irgendeiner Weise ernsthaft gefährlich werden können.
1: Aber das glaubt kaum einer, oder?
0: Ja, das, ich schilder das mal so deutlich. Ich glaube, dass das genau so ist. Das heißt, ich habe das warme Bauchgefühl, ich habe doch gewählt und jetzt habe ich alles getan und ab jetzt halte ich bitte die Klappe. Und da wehre ich mich dagegen. Ich glaube, dass wir Menschen zu viel mehr in der Lage sind und ich glaube, dass die Zeit vorbei ist, irgendwelche Menschen irgendwo hinzuschicken, die einfach 4 Jahre tun und lassen können, was sie wollen und uns komplett ins Unglück reiten können.
1: Das stimmt.
0: Ohne dass ich in irgendeiner Weise eingreifen kann. Und immer wenn ich nicht eingreifen kann, was bin ich dann? Machtlos. Und wenn ich machtlos bin, wo bin ich dann bitte als Souverän im Grundgesetz? Alle Macht geht von mir aus, auch von euch hier. Sie geht von uns aus und kommt nie wieder dahin zurück. Und genau das gilt es, denke ich, zu ändern. Wir können machtvoll sein und das können wir nur, wenn wir da keinen Mittler dazwischen haben. So wie man zwischen Gott und dem Mensch keinen Mittler braucht, keine katholische Kirche und kein Priester, das kann man direkt regeln. Genauso kann man auch als Bürger direkt sagen, was man möchte. Und ganz ehrlich, wie kriegt denn ein Politiker mit, was das Volk überhaupt will? Also rufen die jeden Morgen 500 Leute in ihrem Wahlkreis an? Oder lesen die vielleicht nur die Zeitung von den 10 Oligarchen, denen die Zeitungen gehören und die sagen, was öffentliche Meinung ist? Ganz ehrlich, wann bitte kommt die öffentliche, echte Meinung ungeschminkt an bei diesem Politiker? Und dann gucken wir uns eine App an, die Democracy-App, die den Bundestag da abbildet. Da sehen wir wunderbar, die machen immer exakt das Gegenteil von dem, was die Bürger wollten. Das hat die App dort wirklich bewirkt, dass man das schon mal klar sieht.
2: Und die gibt's seit über 7 Jahren,
0: so ist
2: die
0: es.
2: App. Ich glaube, Marius Krüger heißt
0: genau,
2: der Erfinder.
0: Das regt auch keinen mehr auf, dass das so ist. Es ist halt so, dass die immer genau das Gegenteil machen. Und jetzt kommt genau der Punkt. Wenn das so ist, dass sie schlicht das Gegenteil tun von dem, was die Bürger wollen, dann läuft da was schief. Dafür muss ich keine Philosophie studiert haben.
2: Achso, einmal kurz Herr Gelauer, dann Herr Matuszek.
3: Ich habe hier zugehört. Ich würde mal ein Plädoyer halten wollen für eine gemeinsame Besinnung darauf, dass wir uns verständigen, dass unsere Lebensverhältnisse wieder Menschenmaß haben müssen.
2: Ja.
3: Unser Leben hat kein Menschenmaß. Wir sitzen hier. Wir sitzen hier, Publikum kann das nicht so gut sehen, wir sitzen hier an einem Tisch mit einem Glas Wasser, mit einem Stift und mit einem DIN A4-Blatt. Jeder dieser Gegenstände vor mir auf dem Tisch hat Menschenmaß. Und jeder dieser Gegenstände ist nicht vom Himmel gefallen, sondern dass dieser Stift diese Länge hat und dieses Gewicht und das kann, was er kann. Und vor allem diese absolut faszinierende Erfindung des DIN A4-Blattes.
2: Ja? Ja.
3: Sie lachen. Es ist
2: deutsche Industrienorm.
3: Beschäftigen Sie sich mit einem DIN A4-Blatt. Es ist eine absolut großartige Erfindung, ein Papierbogen zu kreieren, der die Eigenheit hat, jedes Mal, wenn man ihn faltet, ist das, was dabei wieder rauskommt, in der gleichen oder fast identisch gleichen Verhältnis von Länge zu Breite, so dass ein DIN A4-Blatt und ein DIN A5-Blatt uns entsprechend zum Schreiben zur Verfügung steht. Und das ist auch nicht so riesengroß, dass wir nicht den Satz lesen können, sondern es hat eine gewachsene Größe, die sich mit unseren menschlichen Körpern in der Mitte sehr, sehr gut zusammengefunden hat. Genau auch wie das Glas und tausende andere Beispiele. Dinge, die Menschenmaß haben, funktionieren gut, etablieren sich und bleiben dann auch bei uns. Und ohne jetzt ganz viele Beispiele dafür zu bringen, jeder kann sich da was ausdenken. Unsere Lebensverhältnisse haben das Menschenmaß verloren in dem Moment, wo wir nicht mehr zu einer Vollversammlung zusammenkommen, weil eben nicht mehr eine Großfamilie oder ein kleines Dorf oder eine winzige Stadt zusammenlebt und über gemeinsame Verhältnisse diskutiert. Wie wollen wir das machen? Wer möchte was sagen? Wir hören zu. Sondern in dem Moment, wo es anonym wird, wo es zu groß wird, wo es dieses Menschenmaß verliert, wo Dinge passieren außerhalb meiner Reichweite, in dem Moment, Kamera hat gerade aufgezoomt, habe ich gesehen. Ich sag nochmal, außerhalb meiner Reichweite. wenn also Dinge außerhalb meiner Reichweite passieren, dann...
4: Was Sie alles mitkriegen.
3: Ja, ich kriege alles mit, Herr Lehrig. Ich, gleich in der Pause werde ich in den rechten Schuh zubinden.
4: Ja.
0: Das ist gut.
3: Nein, ernsthaft. Also,
4: aber gekniet bitte, ne?
3: Genau. In dem Moment, wo unsere Dorfgemeinschaften verlassen worden sind und unsere Einheiten zu groß geworden sind, ist eben so eine Zwischenklasse entstanden oder Kaste oder eine politische Klasse, wie wir sie nennen, die über uns bestimmt. Und jetzt noch mal ein kurzer historischer Ausflug. Jens Lehrig stoppt mich, wenn ich zu sehr ausufere, aber machen sich bitte alle noch mal völlig klar unsere deutsche oder europäische Geschichte. Wir haben 1789 diese berühmte Französische Revolution deswegen gehabt, weil es Leute gab, die gesagt haben, es geht so nicht weiter, dass Könige und Adel uns sagen, wo es lang geht und uns auszehren, uns zu viel Steuern abnehmen, uns zu wenig Lebensverhältnisse lassen, um unser eigenes Leben zu organisieren. Deswegen gab es diese Revolution 1789 mit dann Auswirkungen auf ganz Europa. Dann war mal ein bisschen Chaos, dann kam Herr Napoleon, dann kam eine Restauration 1815 mit dem Wiener Kongress. Dann gab es Leute, die gesagt haben, wir müssen diese Revolutionäre wieder eindampfen. Und dann kam die gigantische industrielle Revolution, die zu einer Neuverteilung von Reichtum geführt hat, die plötzlich sowas wie Privatheit hat entstehen lassen, die Menschen in Positionen gebracht hat, Dinge selbstständig zu entscheiden. Und ein Establishment, würde man heute sagen, ich verkürze das jetzt ganz extrem, aber ein Establishment in Angst und Schrecken versetzt hat, dass sie die Kontrolle verlieren. Und deswegen ist in Deutschland 1871 der Staat gegründet worden mit, wohlgemerkt vorher, Einigungskriegen. Ja, das haben die nicht gemacht, weil die das cool fanden oder weil da so ein großer Konsens war, sondern das ist mit nackter Gewalt und Brutalität entstanden. Ja, die deutsche Flagge mit Schwarz-Rot-Gold, das sind Soldatenuniformen, das ist Blut und das sind die goldenen Knöpfe auf den Uniformen. Daher kommt diese schwarz-rot-goldene Flagge. Ja, das ist Einigungskrieg und Nationalismus in Deutschland als Einigung. Und im Ergebnis steht zum Schluss 1874 ein Parlament, wo heute ein Kanzler gewählt worden ist, in Berlin. Und dieses Parlament macht mit Repräsentanten Regeln für alle anderen, hat aber das Menschenmaß verloren, weil wir nicht mehr gefragt werden. Und deswegen wäre das Petitum jetzt, und insofern, das hat mir sehr, sehr gut gefallen, Herr Bönig, wie König, dass Sie gesagt haben, nutzen wir doch die Technik, um sozusagen die Reformation der Kirche nachzuleben und die Priestervermittlungskaste zwischen Menschen und Gott auch hier zu beseitigen, den öffentlich-rechtlichen Rundfunk zum Medium zu machen und ihm die Rolle des Faktors zu nehmen, um auf diese Weise einen Dialog unter Menschen unmittelbar zu schaffen, sozusagen protestantisch-evangelisch zu werden im Staatswesen. Und dafür haben wir mit unserem Handy jederzeit eine Möglichkeit. Und dann schaffen wir uns in neue Gemeinschaften, die im Konsens ihre Lebensverhältnisse organisieren. Und das muss nicht mal an einem Ort sein, sondern das kann sich thematisch aufteilen. Und letzte Bemerkung dazu, bevor der Chef ganz nervös wird.
4: Weil nein, ich werde nicht nervös. Das sind einfach zwei Vorträge in einer Sendung gewesen. Die können wir als Solo-Vorträge senden. Das ist super. Das bringt nochmal enorme Klickzahlen rein.
3: Früher hätte man gesagt, machen wir eine Single-Auskopplung.
4: Das heißt, ja. Kommt denn jetzt dieser Vortrag auf die A- oder die B-Seite?
3: Das werden wir dann abfragen nach den Klickzahlen.
4: Ja.
3: Nein, aber wenn wir Menschen auf diese Weise die Möglichkeit geben, ihre Leben wieder selber zu organisieren, dann kommen wir an den fantastischen Erkenntnispunkt, dass wir überhaupt nicht am Ende der Geschichte angelangt sind. Ja, also Francis Fukuyama hat da vor 35 Jahren falsch gelegen, dass das jetzt schon das Ende der Geschichte sei, sondern menschliche Lebensverhältnisse entwickeln sich zu technischen Entwicklungen. Und die Kunst besteht jetzt darin, unsere Möglichkeiten so auszubaldowern, dass wir unsere demokratischen Überzeugungen mit unseren rechtsstaatlichen Überzeugungen möglichst so perfekt im Konsens regeln, dass wir noch etwas Schöneres machen, als es unser altes Grundgesetz schon gewesen ist. Und da bin ich sehr, sehr zuversichtlich, dass uns das gelingen wird mit der neuen Technik. Die Leute, die unterdrücken wollen, müssen nämlich immer die Rechte anderer unterdrücken. Das nervt die und irgendwann stehen die auf und sagen, da habe ich keine Lust drauf. Und insofern sehe ich eine große Zeit vor
1: uns. Sie sind im Übrigen auch zu langsam.
4: Herr Matuszek, passt das noch, was Sie sagen wollten?
5: Ja, das passt natürlich noch, weil die Möglichkeiten, die wir technisch haben, die finde ich super, die sollten wir auch nutzen. Es besteht nur eine große Gefahr, nämlich die der Desinformation und eine große Gefahr, die der Fragestellung. Das wollte ich auf Sie vorher, Herr Bönig, wie soll ich sagen, entgegnen, weil wie Sie das dargestellt haben, dass Herr Fissmann nur 1,5% auf einen Milliardengewinn zahlt, ist so, wie Sie es formuliert haben, die Antwort im Grunde genommen vorgegeben. Ja, das findet jeder ungerecht. Wenn man die Frage andersrum formuliert und einfach sagt, hören Sie zu, es gibt Gesetze, die Gesetze gibt es schon sehr lange.
3: Ja.
5: Diese Gesetze hat er schon vor vielen Jahren für sich so genutzt. Und er hat nichts anderes gemacht, als das, was im Gesetz steht, die Möglichkeit, die jedem Einzelnen hier gegeben ist, das so zu tun, auch genau für sich so gestaltet und dass dann das Ergebnis dabei herauskommt, dass das, was er gemacht hat, als richtig empfunden wurde, nämlich in der Bestätigung mit 1,5%. Wenn ich die Frage so rumstelle, ist es okay, dass man sich an das Gesetz hält und die Möglichkeit nutzt, würde wahrscheinlich auch jeder mit Ja antworten. Und die Frage zu sagen, ist 40% für den Lohn, für den Arbeiter gegenüber 1,5%, die ist mir zu einfach, zu klar die Antwort vorgebend gestellt.
3: Ja.
5: Und das will ich bloß sagen, also ich bleibe da dabei, dass viele Fragen von der Frage her zu schwer zu beantworten sind, ohne sich wirklich umfassend zu informieren, ohne sich umfassend über die Auswirkungen zu informieren. Wenn wir hier, um ein Beispiel zu bringen, das für jeden greifbar ist, zu sagen, ist das Deutschland-Ticket gut oder ist das Deutschland-Ticket gerecht? Ja, also können wir alle sagen, finden wir toll. Warum? Weil es bürokratische Hürden, weil es viel Verwaltung nimmt. Ich muss nicht in jeder Stadt irgendwie ein neues Ticket kaufen. Alles wunderbar, zu einem Preis, den wir alle super finden.
4: Ja, und wir haben ja auch einen gemeinsamen Feind, die Deutsche Bahn, die
5: anderen,
4: die
5: nicht kommen. Ja, also, super. Wenn ich Ihnen sage, dass ich in einer großen deutschen Tageszeitung mit 4 Buchstaben dargestellt habe, dass Sie sogar dafür noch Geld rausbekommen vom Staat, wenn Sie nur entsprechende Entfernungen haben. Also bekommen das deutsche Ticket geschenkt und von der Steuer noch im Jahr irgendwie 200 Euro zurück. Dann wird es niemand mehr als gerecht empfinden.
3: Das verstehe ich gut. Mir ist auch klar, dass Menschen die Regeln nehmen und sich optimieren. Das wieder, da sage ich ja gar nichts dagegen. Genau. Und der Vergleich mit Fissmann ging in eine völlig falsche Richtung. Das war überhaupt nicht meine Botschaft, jetzt ihn anzugreifen. Ich wollte nur an dem Extrembeispiel etwas deutlich machen. Wenn es um echtes demokratisches Miteinander geht, dann geht es gerade nicht nur um den Abstimmungsprozess selbst. Das ist das Ende von dem Ganzen. Das, was Demokratie ausmacht, ist, dass jeder von uns in der Lage ist, überhaupt ein Thema auf den Tisch zu legen, dass darüber diskutiert wird, dass man den Dissens aushält, nicht einer Meinung sein muss und dann am Ende entscheidet. Und diese drei Dinge gehören zusammen und das wird schnell vergessen. Und natürlich gehört da dazu, dass man die Fragen so formuliert, dass sie so neutral sind, wie ich mir Journalismus vorstelle, dass ich nämlich nicht weiß, welcher Meinung der Journalist zugeneigt ist, dass er ein Sachgebiet darstellt, ich mir selbst meine Meinung bilden kann und dann kann ich entscheiden. Dazu sind wir Menschen in der Lage.
1: Solange wir nicht erwarten, dass der öffentlich-rechtliche Rundfunk, der sich aus Steuergeldern finanzieren lässt, zwangsweise das leistet, sind wir vermutlich sowieso beieinander. Das Stichwort, was ich ganz gut fand und was ja im Grunde dazu passt, war gerade Desinformation. In dem Moment, wo man einen Meinungswettbewerb zulässt, und das ist ja das, was unsere letzte Regierung, auch die aktuelle, nicht so gern zulassen möchte, indem sie jetzt davon spricht, dass man falsche Meinungen verbieten kann. Ich da auch einen Aufschrei vermisse. Das beste Mittel dagegen, und das zeigen ja die sozialen Medien, insbesondere Twitter, heute X, je mehr Leute das benutzen, je größer der Meinungsmarkt wird, desto eher sind Menschen in der Lage, sich zu informieren. Das ist dann natürlich auch sozusagen die Aufgabe für den mündigen Bürger. Und das rüttelt sich zurecht. Ein urdemokratisches oder freiheitliches Instrument bei X ist das Thema Community Notes. Ich weiß nicht, wie viel Prozent der Zuschauer hier bei Twitter sind. Ich kriege dafür keine Tantiemen, ich sag's gleich. Aber wenn man Deutschland und die Vereinigten Staaten vergleicht, stellt man fest, dass der Anteil derer, die in Deutschland sich bei X informieren, wenn sie politisch interessiert sind, weil es einfach ein politisches Medium ist, und in den Vereinigten Staaten schon auseinanderklafft. Also wir sind bei einem viel niedrigen Prozentsatz. Und ich sage immer, geht dorthin, hört's euch an, ihr könnt es auch anonym machen, ihr müsst noch nicht mehr mitdiskutieren, ihr könnt es rein als Quelle benutzen, aber je größer die Stichprobengröße derer ist, die da mitmachen, desto ausgewogener ist es. Also mehr Freiheit geht nicht und ich brauche niemanden, der mir sagt, wie es einzuordnen ist. Dieses Einordnen der fast gesamten Journalistenklasse geht am Ende den allermeisten Leuten auf den Nerv.
4: Weil ja am Ende dann auch wieder die Eigenverantwortung und Selbstbestimmung und Selbstermächtigung fehlt. Also in dem Augenblick, wo der Journalist neutral, man könnte uns jetzt heute Abend sagen, das ist keine neutrale Runde, das ist aber auch gar nicht unser Anspruch, eine neutrale Runde zu haben, weil wir als dieses Projekt Fairtalk auch immer wieder kommunizieren und sagen, es geht uns darum, dass wir ein Puzzleteil sind von ganz vielen und wir uns wünschen, dass unsere Zuschauerinnen und Zuschauer sich selber ein eigenes Bild bauen. Also nicht durch den Moderator, der ihnen sagt oder einen Gast, wie sie zu denken haben sollen, sondern einfach ein, wir geben das als freie Information in den Markt und bitten darum, das zu nehmen, einzuordnen, zu prüfen, gerne auch zu kritisieren, damit in Resonanz zu gehen oder eben nicht in Resonanz zu gehen. Das wäre für mich eben genau dieser Kern von Eigenverantwortung, der so wichtig ist. Und da hätte ich bei Ihnen auch nochmal nachgefragt, dieses der neutrale Journalist, da liegt ja wieder die Gefahr, dass es einer für andere richten muss.
0: In der Tat. Und was ich eben kritisiere ist, dass Menschen überhaupt, ja wie soll ich das sagen, beeinflusst werden müssen, wie sie es ja nun mal müssen in einer Demokratie. Da gibt es eine Menge schlaue Menschen schon vor über 100 Jahren, ich hatte vorhin schon von einigen gesprochen, die haben sich klar überlegt, wie geht man mit einer Massengesellschaft um. Und eine Massengesellschaft ist automatisch Propaganda ausgesetzt. Im simpelsten Fall ist es eine Werbung, die will, dass ich irgendetwas kaufe, irgendetwas tue. Und wenn ich nun mal mit Parteien zu tun habe und mit Ideologien zu tun habe, dann versucht derjenige, der die Mittel hat, natürlich mich auf seine Seite zu ziehen. Also Propagandafreiheit zu unterstellen ist naiv, das wird wahrscheinlich nicht stattfinden. Dasselbe gilt für völlig neutrale Journalisten und die vermeintlich dritte Macht oder vierte Macht, wie man sie einsortieren will, die sozusagen kontrolliert, gucken wir doch mal nüchtern hin, da sind 10 Oligarchen, so nenne ich sie mal, denen die ganzen Medienhäuser gehören. Und wenn die morgens sagen, bitte pro Israel, pro Palästina, dann läuft das in die Richtung, wie die das wollen. Und zwar völlig egal, wie die Fakten sind. Also da muss man einfach realistisch sein, dass wir vorhin gehört haben, wir erleben ein Kasperletheater mit der Politik. Und Kasperletheater heißt, im Kindergarten sitzen die Kinder vor dieser Bühne und rufen, Achtung Gretchen, das Krokodil kommt von hinten, die AfD frisst dich jetzt auf, pass auf. Und die andere Partei, die verschluckt dich jetzt. Das ist ein Theater und es ist deswegen ein Theater, weil man so mit unmündigen Kindern umgeht. Wir sind in einer infantilen Demokratie. Wir haben bitte einmal zu kreuzen, dass wir diese Sendung oder diese sehen wollen, dann sind wir da und erleben ein Kasperle-Theater. Und wozu um alles in der Welt sollen wir uns denn noch informieren? Das ist doch völlig unnötig. Das ist so, als wenn ich in der Oper sitze und mir noch genau die Dialoge angucke und mich frage, warum der das vielleicht gemeint haben könnte und ob der jetzt vielleicht dann doch nach dem nächsten Akt da zurücktritt oder so. Völlig belanglos. Solange wir in der infantilen Demokratie sind, brauche ich als Bürger genau gar keine Information, weil ich einfach mir 2 Wochen vor der Wahl anhöre, was mir der Onkel da verspricht und sagt, im Himmel ist Jahrmarkt und ich werde dies machen und jenes machen und am nächsten Tag macht er eh was anderes. Das erleben wir gerade, dieses Theaterstück. Und glauben doch ernsthaft, dass wir 21 Mal hintereinander einen Bundestag wählen, immer dasselbe machen und ein anderes Ergebnis erwarten. Das nennt Einstein Wahnsinn.
4: Mhm. Wo Unrecht zu Recht wird, wird Widerstand zur Pflicht. Es gibt den berühmten Paragraphen 20. Herr Gebauer, vielleicht mögen Sie das der Community nochmal erklären. Das ist ja der Widerstandsparagraph. Was steht da drin?
3: Der Paragraph 20 ist ein Artikel. Artikel 20. Und der hat einen Absatz 4. Und ich glaube, das ist der, auf den Sie abstellen möchten, jetzt auf das Widerstandsrecht. Unser Grundgesetz hat Artikel, Juristen sind ja immer ganz heikel.
4: Was habe ich gesagt?
1: Paragraph.
4: Ach so, um Gottes Willen.
3: Ich bin kein Klugscheißer, ich habe wirklich recht.
4: Ich muss sagen, neben Ihnen sieht jeder Comedian blass aus. Ja.
3: Nein, also Artikel 20 Absatz 4 ist 1968 ins Grundgesetz aufgenommen worden vom bundesrepublikanischen Gesetzgeber, weil man damals Notstandsgesetze gemacht hat. Ohne das jetzt näher auszuführen, man könnte sagen, da war so eine Art Corona-Krise und dann hat man neue Gesetze gemacht. Und dann haben aber damals noch kritische Geister gesagt, Vorsicht, Vorsicht, wenn der Staat Sonderbefugnisse dieser Art bekommt, die nicht in erster Linie auf Gerechtigkeit zielen, um die Rechte alle ordentlich voneinander zu trennen und zueinander in eine Ordnung zu bringen, sondern wo es um Polizeirecht geht, um Ruhe und Ordnung zu schaffen und danach wieder Gerechtigkeit entstehen zu lassen, das ist gefährlich vor dem Hintergrund der deutschen Geschichte. Da müssen wir einen Bremsklotz einziehen. Und deswegen ist Artikel 20 an Absatz 3, an Absatz 4 dran gekommen worden, wo eben formuliert worden ist, gegen jeden, der es unternimmt, diese Ordnung zu beseitigen, hat man das Recht, Widerstand zu leisten. So ungefähr ist das formuliert. Das Verrückte an dieser Regel ist, dass sie im Wesentlichen nur eine deklaratorische Bedeutung hat. Denn da steht drin, wenn man genau liest, wenn andere Abhilfe nicht möglich ist, ja. Das heißt also, man muss so lange den Polizisten oder ein Gericht anrufen, wie es das gibt. Und erst wenn es das nicht mehr gibt, kann man dagegen Widerstand leisten. Da kann man sich also notfalls auch mit Gewalt gegen irgendwelche Übergriffe von irgendwem wehren. Das Problem ist nur, wenn man dann mit diesem gewaltsamen Widerstand scheitert und dann sagt, ich berufe mich auf Artikel 20 Absatz 4, dann ist natürlich die Struktur, die einem dann hilft und sagt, das war okay, die ist ja nicht mehr da. Also insofern fällt das so in eine juristische Sekunde oder in ein schwarzes Loch, in ein Nichts hinein. Das ist eher Theaterschminke und weniger juristisches Schwarzbrot. Ja, also vergessen wir Artikel 20.4, das ist ein schöner Gedanke, das ist das Notwehrrecht des Bürgers. Und die beste Möglichkeit, überhaupt nicht erst in die Lage zu kommen, sich auf Artikel 20 Absatz 4 berufen zu müssen, besteht darin, dass man in der Vorphase sehr manierlich und sehr in Ruhe und sehr ausgewogen aufsteht und sagt, Freunde, hier läuft etwas schief. Ja, Herr Böhnig hat gerade gesagt, ich habe ein Gerechtigkeitsempfinden, ich weiß, was gut ist, was schlecht ist, dann stehe ich auf. Das Gemeine ist ja, dass viele Finanzbeamten, dass viele Sozialversicherungsfachangestellte, ja, dass irgendwelche Rentenbeauftragte oder Pflegeversicherungsfachkräfte, dass die Entscheidungen treffen, die vom Bürger für völlig abwegig gehalten werden und die wehtun und das kann doch nicht sein, aber die selber tun das aus dem Gefühl heraus, dass das angemessen ist und dass das richtig ist und dass sie die Herrscher aller Reußen sind, dass sie schon wissen, wie es richtig ist und die haben das Gerechtigkeitsgefühl, das kann so gemacht werden, das geht schon mit rechten Dingen zu. Und das zeigt, da ist ein kommunikatives Problem, da fehlt die Verständigung, meinetwegen in der Vollversammlung, jedenfalls irgendwo. Mein Freund Robert Neef, ein Schweizer Philosoph und ursprünglich Jurist, aber durchaus Rechtsphilosoph, hat eine wunderschöne Geschichte erzählt. Er sagt, stellen Sie sich vor, wenn auf einem Berg in der Schweiz, irgendwo in einem Bergdorf jemand sich ein Haus baut, dann schleppt der jahrelang mit seinen Tieren oder mit bloßen Händen, schleppt der Steine den Berg rauf und baut da oben diese Hütte. Und alle, die da oben wohnen, beobachten ihn Monate und Jahre dabei, wie er keucht und schwitzt und das Ding da aufbaut. Und dann ist er damit fertig. Wie wahrscheinlich ist es, dass in einer solchen Dorfgemeinschaft irgendwann eine Vollversammlung einberufen wird und darüber abgestimmt wird, ob der enteignet wird? Das macht keiner, weil alle wissen, das ist unanständig. Der hat doch die Steine hochgeschleppt, ja. Und diese Besteuerung,
4: da sind wir bei dem Menschenmaß.
3: Da ist wieder das Menschenmaß, ja. Und diese Anschauung, dass man respektieren muss, was jemand anderes sich erarbeitet hat, die geht eben verloren, wenn der Abstand zu groß ist zwischen dem, der entscheidet, und dem, der betroffen ist. Und die müssen wieder zusammengebracht werden. Das halte ich für eine wesentliche organisatorische Entscheidung eines auch ethisch wertvollen, Friedrich Schiller würde wahrscheinlich sagen, eines ästhetisch angenehmen Staatswesens.
1: Das ist der Grund, warum dezentrale Organisationen, was ja auch die praktische menschliche Erfahrung ist, besser funktioniert, als alles zentral zu regeln. Das ist ein Grund, warum die Schweiz, obwohl sie sich ja auch auf einen Weg gemacht hat, den viele Eidgenossen nicht so schön finden, warum sie immer noch besser funktioniert und warum Deutschland zu Zeiten der vielen Kleinstaaten, die sicherlich auch Probleme mit sich gebracht haben, trotzdem auch die Zeit war, in der freie Reichsstädte und Freiheitsmodelle existieren konnten, über die heute die meisten Leute gar nicht mehr Bescheid wissen. Das war gar nicht so rückständig. Es hat einen Grund, warum das zersplitterte Europa so viele Erfindungen, so viele Innovationen hervorgebracht hat, weil es Wettbewerb gab. Und in dem Moment, wo man das wieder belebt und die Voraussetzungen dafür könnten im Grundgesetz genau genommen nicht besser sein, auch wenn der Föderalismus ganz schön gelitten hat in den letzten Jahrzehnten und heute de facto nur noch beim Thema Bildung und beim Thema innere Sicherheit bei der Polizei besteht, genau genommen war das ein Geschenk nach dem Zweiten Weltkrieg an die damals junge Bundesrepublik, diesen Föderalismus einzuführen. Und auch das ist eigentlich nicht so schwer zu erklären. Wenn man den wiederbelebt, hat man die Voraussetzungen dafür geschaffen, dass ganz viel ohne Zentralmacht in Berlin funktioniert und wir eben nicht 17 Ministerien plus 2 Staatsminister brauchen, sondern vermutlich gut und gern mit der knappen Hälfte auskämen.
4: Eine Frage, die ich auch in der Vorbereitung zu dieser Sendung immer wieder gehört habe, war, muss Widerstand immer friedlich sein?
0: Oh, da habe ich eine ganz einfache Sicht dazu. Da kann man sich die Geschichte angucken. Und die ist meistens so ausgegangen, dass die Revolution ihre Kinder gefressen hat und dass Revolutionen dann doch arg blutig ausgingen. Es ist gar nicht nötig. Die Reformation ist gar keine so doofe Idee, führt dann auch manchmal zu Blutvergießen. Das ist nicht ganz ohne geblieben. Aber im Grunde wollen wir Menschen gar nicht, dass etwas komplett abrupt beendet ist und ganz anders weitergeht. Wir können uns das meistens gar nicht vorstellen, wie der nächste Zustand sein soll. Und Reformation heißt ja im Grunde auch meistens, ich will wieder dahin zurück, wo es mal schön und warm und kuschelig war. Also wenn Menschen heute davon sprechen, sie möchten was verändern, dann wollen sie eigentlich in die warme Zeit der 80er vielleicht zurück, wo es gefühlt alles in Ordnung war. Wo wir dann noch das Gefühl hatten, ohne Morgenmantel morgens an die Tür gehen zu können. Solche Situationen sind es dann. Und deswegen denke ich, ist es dem Menschen angemessener, Dinge zu verändern, auch sehr gerne stark zu verändern, aber es muss nicht der radikale Bruch sein. Und da ist das Grundgesetz ganz dankbar. Wieder der Artikel 20, gibt's noch ein paar andere Stellen. Alle Macht geht vom Volke aus, sie wird ausgeübt in Wahlen und Abstimmungen. Und diesen zweiten Teil, den hat die politische Klasse einfach vergessen seit Gründung der Bundesrepublik. Es gibt keine Regeln zu bundesweiten Volksfragen. Die gibt's nur ganz bedingt. Ja, aber sagen wir mal so, das ist kein Instrument, das jetzt in irgendeiner Weise eine Rolle spielt, wie zum Beispiel die Frage, wollen wir ähnlich viel Kredit aufnehmen, wie Adolf Hitler im Zweiten Weltkrieg im ersten Kriegsjahr aufgewendet hat, nämlich 22% des Bruttosozialproduktes in heutiger Kaufkraft ungefähr 800 Milliarden Euro. Also über diese Größenordnung Kreditaufnahme sprechen wir, die da mal eben durchgeführt wurde oder wird, oder bevor man überhaupt im Amt ist. Und wir Bürger zahlen dann die Zeche und gehen mit unseren Söhnen in irgendwelche Kriege, über die wir nie entschieden haben. Das heißt, das ist für mich ein schönes Paradebeispiel, wie dann relativ simple Fragen entschieden werden, wie ist das mein Krieg? Wollte ich das überhaupt? Und wenn man dann eine Abstimmung mal durchführen würde in Weißrussland, in Russland und in der EU, dann würde man wahrscheinlich rausbekommen, gar keiner wollte den Krieg. Also gar keiner von denen. Das sind irgendwelche anderen gewesen.
3: Der moderne Krieg und die moderne Waffe ist ein geradezu paradigmatisches Anwendungsbeispiel für die Entmenschlichung und für den Verlust von Menschenmaß. Ja, Napoleon hat die Wehrpflicht eingeführt und gesagt, ich mache jetzt alle jungen Männer zu Soldaten. Ja. Und wenn die an der Front umgebracht werden, dann kommt er zu diesem grandios zynischen Satz, dass er sagt, wenn die alle tot sind, ist mir das egal. Eine laue Sommernacht in Paris schafft mir eine neue Armee.
6: Genau. So hat er es gesagt, ja.
3: Und dieser große Menschenfreund Napoleon Bonaparte ist derjenige, der uns beschert hat, dass es Wehrpflichten gibt, dass Massenarmeen aufeinander zurennen, statt vorher im Mittelalter Kriege so aussehen zu lassen, dass irgendwelche Grundherren sich Söldner gekauft haben, die sich für Geld die Köpfe eingeschlagen haben und die breite Bevölkerung hat das praktisch nicht mitbekommen. Ja, man wusste, da ist irgend so ein Konflikt. Aber da hatte man nicht unmittelbar was mit zu tun. Und erst die Wehrpflicht im modernen, entmenschlichten Staat, der die moralische Hemmschwelle gesenkt hat, erst das hat dazu geführt, dass wir so grauenvolle Kriege gesehen haben in den letzten 200 Jahren. Und die Frage ist, müssen wir es wiedersehen oder lernen wir etwas aus Geschichte? Das wäre doch auch mal eine spannende Frage.
5: Ja, die Frage muss man sich stellen, hat man denn jemals gelernt aus Geschichte? Also man kann, wenn man die aktuelle wirtschaftliche Lage anschaut, wenn man das Geldsystem anschaut, sich, glaube ich, sehr schnell die Antwort geben, früher oder später ist jede Wirtschaft, jede Währung zusammengebrochen und zwar mit einem großen Crash. Das mag durch einen Krieg gewesen sein, das mag durch sonstige Themen gewesen sein, weil einfach ganze Völker ausgelöscht wurden, aber es hat noch nie funktioniert, aus meiner Sicht, ohne einen großen Crash. Und ich befürchte auch, der wird bei uns auch bevorstehen, früher oder später. Ich glaube, das Thema, weil auch hier dezentral vor das Stichwort kam, auch hier gibt es natürlich Ansinnen, wenn man über Währungen spricht, in Richtung Kryptowährungen denkt, ein dezentrales System, das funktionieren kann. Aus meiner Sicht, was nicht funktionieren kann, ist ein digitaler Euro. Solange sich die EU mehr mit der Krümmung von Gurken oder Bananen beschäftigt, als wirklich mit der Wirtschaft, wird sowas nicht funktionieren. Und im Übrigen bin ich aber schon voll und ganz bei Ihnen. Gesunder Menschenverstand, das ist das, was eigentlich zurückkehren müsste. Ich aber tatsächlich meine Bedenken habe, wie das auf eine friedliche Form passieren soll, auch wenn ich es mir wünschen würde.
6: Da möchte ich direkt darauf antworten. Und zwar ist das so, dieser Satz, die Hoffnung stirbt zuletzt. Das bedeutet doch, wenn man keine Hoffnung hat, dass die Dinge sich ändern können, dann ist man doch eigentlich schon tot. Dann kann man einpacken. Weil der Crash sowieso kommt, der Krieg ist unausweichlich, wir laufen in dieses hinein und der Merz macht jetzt, was er will. Und es ist doch eh alles vorbei. Es ist mitnichten alles vorbei. Und die Geschichte ist nicht in dem Sinne vorbestimmt, dass sie unausweichlich so kommen muss, sondern es gibt Dinge, die da passieren können, die alles ändern. Und dieses alles ändern fängt im Kopf an. Wir haben ein Systemversagen, wir haben eine Systemkrise. Und es ist absurd zu glauben, dass ich eine Systemkrise mit denselben Dingen kurieren kann, die mich dahin geführt haben, wo ich bin. Ich habe zu Parteien meine persönliche Meinung und ich glaube, dass es völlig egal ist, welche Partei sich da neu gründet oder nicht gründet. Sie hat eine innere Logik, die automatisch das Menschliche nach oben spült, Richtungskämpfe, wer ist da an Platz 1 und muss dann sich korrekt verhalten und all diese Spiele, die da dazugehören. Die sind derart immanent, dass sie nicht wirklich lösbar sind. Und deswegen kann man die Stufe vielleicht auch gleich überspringen und sich andere Dinge ausdenken. Aber ich will jetzt nicht zu viel über direkte Demokratie sprechen, sondern was dahinter steckt für mich ist einfach, wenn es eine Systemkrise gibt, dann braucht es eine Systemlösung. Und diese Systemlösung muss anders gestrickt sein als das, was zuvor da war. Und noch etwas Zweites, sie muss ungefähr dem entsprechen, was dem Mensch entspricht. Also irgendeine Kunstidee, so wie der sozialistische Mensch, hört sich toll an, funktioniert nicht und deswegen klappt das auch nicht, sondern der Mensch ist, wie er ist und relativ unverändert seit sehr vielen Jahrhunderten. Gucken wir uns da die Bibel an, da gibt's nichts Neues unter der Sonne. Also alle üblen Dinge, die man sich so antun kann, sind da schon gewesen und finden heute genauso statt. Also der Mensch ist, wie er ist. Und er ist sehr kreativ und er ist gottähnlich und er kann ganz tolle Sachen machen und er kann ganz schreckliche Dinge machen. Und wir Menschen haben es in der Hand, ob wir gemeinsam
0: in den Abgrund rennen oder ob wir gemeinsam gute Dinge tun. Und dazu sind wir absolut in der Lage. Wir haben das in der Bundesrepublik erlebt. Wir haben wunderbare Dinge geschaffen. Wir haben tolle Schulen entwickelt, tolle Krankenhäuser, tolle Straßen. Ein wirklich schön funktionierendes System, was lange Zeit toll lief. Und was dann irgendwie die letzten 20 Jahre unter die Räder kam, wenn man heute nach Deutschland reinkommt, dann merkt man das zuerst daran, dass der Handyempfang weg ist, die Eisenbahn sich doofer anfühlt und alles ein bisschen unpünktlicher ist. Ich war kürzlich in Wien, da kam ein Zug eine Minute zu früh. Ich war ganz außer mir. In der Schweiz ist es jetzt so, dass die Züge nicht mehr durchfahren dürfen aus Deutschland, weil die so aus dem Takt sind, dass wir den ganzen Schweizer Plan durcheinander bringen würden. Das heißt, wir kommen wirklich unter die Räder im wahrsten Sinne des Wortes. Das ist nicht das, was wir Menschen hier in diesem Land wollen und können. Wir sind zu anderem in der Lage. Wir haben tolle Impulse in die Welt gegeben. Und wir denken irgendwie, die ganze Welt muss an unserem Wesen genesen. Immer mal wieder an diesem und jenem. Vielleicht schaffen wir es ja auch mal, was Gutes da in die Welt zu geben, an dem dann die Welt genesen kann. Dass uns vielleicht hier eine tolle Idee kommt, wie wir mit vermeintlichen Kriegsgegnern einfach mal sprechen. Also so reden, so richtig. Und einfach versuchen, vernünftig miteinander umzugehen.
4: Miteinander reden ist schon irgendwie verrückt,
0: oder? Ja. Absurd.
4: Ja, es kommt mir gerade total wahnsinnig vor.
0: Ja.
4: Frau Petri, aber Sie müssen, möchten,
1: ja, ich kann gar nicht
4: rutschen
1: anders.
4: Nervös auf
1: ja,
4: den Stuhl hin und her, weil Sie was
1: nein, es war,
4: zur Partei
1: sagen. Ich habe es genossen, weil es eine Steilvorlage war, Herr Bönig. Wunderbar. Und ganz vieles von dem, was Sie sagen, unterschreiben, glaube ich, nicht nur die Zuschauer hier im Raum, sondern auch viele Leute, die das online sehen, und ich tue es genauso. Dennoch möchte ich was ergänzen. Sie haben so wunderbar gesagt, der Mensch ist, wie er ist. Das ist erstmal eine Erkenntnis, das wäre schon schön, wenn die einzieht. Dazu gehört auch, dass Menschen ja über eine, wir haben eine große Variationsbreite. Gewisse Dinge, wir können Teufel und wir können engelgleich sein und manchmal in einer Person und all das stimmt. Was man, glaube ich, immer im Kopf behalten muss, sind sozusagen zwei Dinge am Ende des Pendels, wie Menschen sich in sozialen Gruppen verhalten. Und die allermeisten Menschen sind soziale Tiere. Und sie wollen auch gern zusammen, vielleicht nicht in riesigen Gemeinschaften, und wir funktionieren besser in kleineren Gruppen als in zu großen. Es gibt, ich kenne die Zahl nicht, ich vergesse sie immer wieder, aber es gibt so eine Zahl, von der man sagt, dass sie für die allermeisten Menschen sozusagen richtig ist, was die Zahl der Kontaktpersonen angeht, die sie im Leben hat. Das ist eine dreistellige Zahl. Ich
7: 150.
1: Sagen? 150. Das heißt, wir funktionieren dezentral einfach besser als zentral. Daraus müsste schon mal die Erkenntnis reifen, dass alles Zusammenleben, das in zu großen Gruppen, in zu großer Anonymität, siehe anonymer Sozialstaat versus Schulze-Delitzsch oder Raiffeisensystem oder was auch immer, dass das auf Dauer nicht funktionieren wird. Punkt eins. Punkt zwei, Menschen sind egoistisch. Hm. Wir sind sozial, aber wir sind egoistisch. Das hat Vorteile, das hat Nachteile. Jetzt zu Parteien. Wunderbar, Sie haben so recht, wenn wir über die Parteien reden, die wir alle kennen. Es gibt nämlich keine anderen. Und man soll ja nicht gegen etwas sein, aber manchmal muss man ein Gegenpol aufbauen, um zu verstehen. Das, was wir vorhaben, nennen wir auch manchmal Antipartei. Und zwar, um deutlich zu machen, dass es völlig anders funktioniert, weil genau das, was Sie beschreiben, dass Menschen in Gruppen, so ein Hühnerzüchterverein ist dafür genauso gutes Beispiel oder was auch immer, wie eine Partei, weil Menschen in Gruppen sehr schnell sehr merkwürdig agieren. Und es ist auch immer derselbe Typus Mensch, der sich in solche Gruppen reinbegibt, um dort Macht zu erlangen. Und ich habe das häufig erzählt, ich habe in den vergangenen 10 Jahren Menschen erlebt, die in Mandate gewählt wurden. Ich habe die am Tag nach der Wahl nicht wiedererkannt. Am Tag vor der Wahl dachte ich, der ist überlegt, der ist verträglich, mit dem kann man diskutieren. Und dann passierte diese Weihe, ist ein bisschen ironisch, der Wahl, und am nächsten Tag wusste er alles besser. Man konnte mit dem gar nicht mehr reden. Also das ist kein Einzelfall, und das passiert, wenn Menschen Macht bekommen, weil wir Menschen, je nachdem wie wir gestrickt sind, sehr unterschiedlich darauf reagieren, wenn wir Macht in die Hände gelegt bekommen. Und wehe, wenn es die Falschen erwischt, die Macht bekommen. Aber auch die Antwort darauf ist dezentral. Weil je weniger Macht konzentriert ist in wenigen Händen, desto eher passieren schreckliche Dinge. Und auch Kriege haben sich in den vergangenen Jahrhunderten und Jahrtausenden nicht zufälligerweise häufig aus großen staatlichen Gebilden entwickelt. Nicht ohne Zufall hat die Schweiz nie einen Krieg begonnen. weil in dezentralen Gebilden Meinungsbildung anders zustande kommt, in kleineren Gruppen, und es schwerer für einen Despoten ist, sich da durchzusetzen. Und deswegen ist der Ansatz, den wir verfolgen, den ich gestern mit Team Freiheit öffentlich gemacht habe, der, dass wir sind schon der Meinung, dass eine repräsentative Demokratie nicht grundsätzlich falsch ist, wenn sie ergänzt wird, ich bin da ganz bei Ihnen, durch Abstimmungen, auf welcher Ebene auch immer, die aber in Deutschland auch in den Bundesländern de facto ja nicht funktionieren, obwohl sie da sogar angelegt und ausgeführt sind. Aber grundsätzlich zu trennen ist aus meiner Sicht das Mandat, dass jemand zugewiesen bekommt in einem Parlament, und das war auch in den ersten deutschen Parlamenten, im Paulskirchenparlament so, und die Macht der Partei. Und nun komme ich zufälligerweise aus dem Land, wo die Partei die Macht hatte, und das war schon schlimm genug, aber die Parteien verhalten sich heute ja in weiten Teilen gar nicht anders. Das heißt, da sitzen Menschen in den Parteien, die verhelfen sich selbst in Mandate. Man muss es so klar sagen, Sie haben das vorhin so schön gesagt, da kriegt man eine Liste vorgelegt und man will die gar nicht alle. Die Liste an sich ist aus meiner Sicht gar nicht das Problem, aber das führt jetzt zu sehr ins Detail. Aber Tatsache ist, dass Machtstrukturen, Parteien, sich selbst in Mandate verhelfen und der Bürger gar nicht mehr dazwischen kommt. Und dazu kommt, dass die überwiegende Zahl dieser Vertreter, die dann in Parlamenten landen, Land auf, Land ab, häufig null Berufserfahrung und auch wenig sonstige Lebenserfahrung haben. Das entscheiden Menschen über uns alle, die im Grunde weit weg von uns, unserem menschlichen Maßstäben sind. Und die Frage ist, kann man das ändern? Und die Antwort lautet, ja, das kann man ändern, wenn man solche politischen Strukturen anders aufbaut. Geht das nach heutigem Wahlrecht? Ja, das geht sofort. Sie brauchen noch nicht mal eine Gesetzesänderung. Die würden Sie im Übrigen auch nicht kriegen, weil natürlich die aktuellen Parteien im Bundestag, und zwar alle, die da drin sitzen, ohne Ausnahme, das gar nicht wollen. Denn wer da einmal sitzt und von unseren Steuergeldern gefüttert wird über die Parteien- und Stiftungsfinanzierung, der hat gar keinen Anreiz. Und das ist total rational, nicht verrückt. Der hat keinen Anreiz, dort wegzugehen. Das heißt, wir müssen die Anreize ändern. Und das, was wir vorhaben, ist, parteifreie Kandidaten ins Parlament zu schicken, schon im Rahmen einer Partei, weil aktuell juristisch brauchen sie eine Partei, aber kein Mitglied dieser Partei wird selbst antreten. Das heißt, sie haben eine Partei, die macht nichts anderes als Personalauswahl. Das könnte jede Partei heute so machen, tut sie aber nicht. Warum tut sie es nicht? Weil natürlich die Parteimitglieder Plakate geschleppt und aufgehängt haben und Flyer verteilt haben und sich in unsinnige Parteitage gesetzt haben und gebuckelt haben und gekratzt haben, damit sie irgendwann im Mandat kommen. Solche gebeutelten Wesen, von denen erwarten sie keine souveränen Entscheidungen mehr, oder? Wer da oben angekommen ist, der macht dann genau solche Dinge, wie wir sie täglich erleben. Aber schicken Sie einen Unternehmer ins Parlament, der gewohnt ist, alleine zu entscheiden und ja auch mal für einen Fehler gerade zu stehen, kommen andere Entscheidungen daraus. Und wenn man dazu die Finanzen des Staates kürzt und damit die Macht verkleinert, ist schon die Chance, Fehlentscheidungen zu treffen, drastisch reduziert.
0: Das klingt sehr spannend und vielleicht ist da ein Funken Hoffnung drin. Das klingt sehr spannend deshalb, weil ich ja nicht dagegen bin, dass Menschen in einem Parlament sitzen und dann die Handlungen ausführen. Ich glaube nicht, dass wir alle in einem Raum sitzen können. Das geht nicht. Aber der Unterschied ist der, ob die eben Parteiinteressen oder sonstigen Interessen folgen oder ob sie ein Mandat von den Bürgern haben und für deren Interessen eintreten. Aus meiner Perspektive würde ich sagen, unsere Politiker handeln hervorragend, wenn sie andere Interessen vertreten als die der Bevölkerung.
1: Ihre eigenen nämlich.
0: Entweder die eigenen, und die können ja indirekt auch die von anderen sein, wodurch auch immer das kommen mag. Jedenfalls, solange man das Gefühl hat, als Bürger nicht repräsentiert zu sein, und zwar egal, welche Farbe man da gewählt hat. Am Ende ist das ein Apparat, der sich selbst und ständig verselbstständigt hat. Vor dem Hintergrund finde ich das sehr spannend. Nur dann braucht es da die digitale Komponente, denn dieser Abgeordnete, dieser Vertreter des Volkes, der sollte dann auch einen direkten Draht zu den Bürgern haben und direkt hören können, was die denn wollen. Und insofern ist das vielleicht die Richtung, wo das hingeht. Wie können Mandatsträger in ein Parlament kommen, die nicht der Partei hörig sind oder anderen Interessen? Und wie können die Bürger diesen Menschen mitteilen, was sie wollen und nicht hilflose, machtlose Menschen sein, die vor diesem Kasperle-Theater, Fernsehen sitzen in Angst und Schrecken und sich heute dieses Märchen, morgen jenes erzählen
4: lassen. Das ist aber auch ein Bewusstseinsprozess und da kommt es wieder auf jeden Einzelnen an. Eben auch, Sie haben es, glaube ich, heute gesagt, Mindset. Es geht eben darum, auch der Einzelne, und da hat der Herr Matuszek eben gesagt, er befürchtet so ein bisschen, dass es wahrscheinlich erst noch einen großen Knall geben muss, weil das Ergebnis von einem großen Knall ist auf jeden Fall, dass mehr Menschen aufwachen. Nicht, dass sich denn jemand wünscht, aber der große Knall führt, sage ich mal, im eigenen Leben bei Schicksalsschlägen, aber auch auf großer Ebene immer wieder dazu, dass Menschen plötzlich entweder erfinderisch werden oder ja neue Ideen entwickeln oder beziehungsweise sich auch selbst in Frage stellen und reflektieren.
3: Es gibt ein historisch großartiges Beispiel dafür, dass Menschen aus der Geschichte gelernt haben. Und zwar sind das die Väter und Mütter des Grundgesetzes. Weil diese Leute nämlich, die 1948 auf Schloss Herrenchiemsee zusammengekommen sind und den Vorentwurf geschrieben haben für das, was dann ein Jahr später zum Grundgesetz geworden ist, das waren alles Leute, die von den Nationalsozialisten terrorisiert worden sind. Und die wussten ganz genau, die haben am eigenen Leib erfahren, was es bedeutet, einen hemmungslos übergriffigen Staat erleben zu müssen, ein Terrorregime, und haben sich überlegt, mit der Verfassung rechtliche Schutzgrenzen einzuziehen. Und der Artikel 1 des Herrenchiemseer Vorentwurfs für unser Grundgesetz hieß wortwörtlich, der Staat ist für die Menschen da und nicht die Menschen für den Staat. So sollte unser Grundgesetz losgehen. Und daraus ist dann geworden, in Anlehnung an die Allgemeine Erklärung der Menschenrechte von 1948, die Würde des Menschen ist unantastbar. Das ist dann nochmal neu justiert worden. Aber man kann diesen anderen Satz immer bitte im Hinterkopf haben und sagen, dieser Staat muss Menschen dienen und nicht die Menschen diesen Staat aufrechterhalten. Das ist ein Lerneffekt, den man überhaupt nicht zu wenig aussprechen kann. Ja. Und was das Mandatsverhältnis zwischen Wählern und Abgeordneten angeht, rein juristisch gesprochen, weil wir heute auch über Recht reden, es ist eine, juristisch gesprochen würde man sagen, es ist eine Störung des Synalagmas. Eine Störung des Ausgleichsverhältnisses zwischen dem, der einen Auftrag erteilt und dem, der diesen Auftrag ausführt. Mhm. Ja. Normalerweise bezahle ich einen Handwerker dafür, gebe dem 100 Euro dafür, dass er mir einen tropfenden Wasserhahn beseitigt und dann gucke ich, hat er das geschafft und dann bekommt er die 100 Euro. Und wenn er das nicht geschafft hat, bekommt er das nicht. Das ist dieses Do und Des, ich gebe dir etwas, weil du mir etwas gibst. Und eine Staatsorganisation, aus der bis in die letzten Fugen hinein dieses Synalagma gestört ist, dieses Geben und Nehmen, wo wir nur wählen und Geld reinschieben, aber andere geben es aus. Das ist, ich habe das an anderer Stelle mal im Gesundheitswesen mit einer permanent schiefen Ebene verglichen, ja, dass also immer es wegrutscht und nicht aufzufangen ist. Ja. Und da geht es darum, das wieder in das Gleichmaß zu geben. Justitia hat nicht umsonst eine Waage, um abzuwägen, ob die Dinge im Gleichmaß sind.
4: Das ins Gleichmaß geben ist aber wiederum, ich kann oder werde nicht müde, das zu betonen, auch in der Verantwortung jedes Einzelnen, weil es ja sonst wieder darauf hinausläuft, zu warten, es verbessert sich etwas im Außen.
3: Genau, richtig. Und dieses Außen kann man erreichen, indem der Einzelne sich äußert, nämlich seinen Gedanken nach außen gibt. Deswegen heißt die Äußerung Äußerung, weil sie nach außen geht. Dass ich mich äußere und sage, das gefällt mir nicht. Und ich habe mit anderen gesprochen, denen gefällt das auch nicht. Und wir müssen uns an die Hände fassen und unsere Demokratie an dieser Stelle neu justieren, weil das so, wie es sich entwickelt hat, nicht gut ist.
0: Und da möchte ich noch einen draufsetzen. Es ist nicht nur ein Neujustieren, das ist zu schwach gegriffen. Wir haben eine katastrophale Schieflage in dem Sinne, dass wir erleben durften, dass unsere Justiz keine Kontrolle dieser Politik mehr ist. Ob sie es jemals wirksam war, sei dahingestellt. Es gibt Urteile des Bundesverfassungsgerichts, die hielt man noch irgendwie für weise und ausgewogen. Die Zeiten sind lange vorbei. Das bedeutet, aus Sicht des Bürgers erleben wir eine katastrophal politikhörige Justiz. Wir erleben eine Medienlandschaft, die zentralistisch monopolisiert ist von einigen wenigen Menschen, die ihre Interessen durchsetzen, plus dem Öffentlich-Rechtlichen, der einseitig die Ideologie der jeweils Herrschenden durchsetzt. Und wir haben ein Parteiensystem, der sich diesen Staat, ja, gekrallt hat an allen Stellen und Positionen besetzt und sich nicht mehr vertreiben lässt. Das heißt, einfach nur abwarten und ein kleines bisschen justieren, so ein kleines bisschen reparieren, das reicht nicht mehr. Wir müssen da stärker ran, wir müssen massiver daran gehen. Und deswegen ist es nötig, dass wir Menschen, um zu unserem Titel zurückzukommen, tatsächlich tätig werden. Aber wie machen wir das? Diese Sonntagsreden, die gibt es zur Genüge. Ja, die Zivilgesellschaft, da muss jetzt irgendwie ein Ruck da durchgehen und die mögen mal ein bisschen Gas geben und so weiter. Das alles ist nett, aber wir brauchen da ein anderes Kaliber. Wir brauchen genau das, was Herr Gauck in einem, ich nenne ihn mal dem Gauck-Plan, wunderbar formuliert hat. Er hat 2022 im ZDF in einem Gespräch mit Markus Lanz aus dem FF schildern können, wie macht man das eigentlich, so ein Land und zu unterdrücken. Also er wollte da von Putin reden, im Hintergrund war der Putin zu sehen. Und dann konnte der aber aufzählen, also sorgt dafür, dass das Recht nicht mehr zu seiner Kraft kommt, sorgt dafür, dass die Bürger keine Kampfbewegung haben, neutralisiere die Gewerkschaften und. Also wirklich sehr sehenswert. Der Mann weiß genau, wie das geht. Hat er ja auch oft nachlesen können in den Archiven. Also da ist nichts Neues dabei. Und das bedeutet, wir brauchen offensichtlich genau das, was er da aufgeführt hat. Wir brauchen als Bürger eine Möglichkeit, uns derart zu verbünden, dass wir was anderes sind als Gewerkschaft oder Partei, sondern dass wir tätig werden. Und dieses Tätigwerden können wir in sehr kleinem Maßstab, nämlich mit dem Nächsten sprechen und Unrecht Unrecht nennen. Das können wir jederzeit und den ganzen Tag lang tun. Wir können uns beschweren bei Intendanten, mit Rundfunkalarm zum Beispiel, eine Programmbeschwerde, hey, da warst du mal wieder einseitig, und auf die 12. Und das können wir zu Zehntausenden tun. Und wir können uns massivst juristisch wehren, indem wir die Digitalisierung da nutzen, indem wir nämlich als Bürger zu Zehntausenden mit dieser Maschinerie umgehen und sie genau da packen, wo sie uns auch versuchen zu packen. Nämlich scheinbar mit Recht. Ist ja alles geregelt, sind ja alles normale Gesetze. Nehmen wir mal Infektionsschutzgesetz, Artikel 20. Das kennen wir aus der Corona-Zeit. Das ist weiterhin so gültig. Nur für Masern jetzt. Und die Eltern werden drangsaliert. Der krasseste Fall, den ich gesehen habe, war eine Familie mit 6 Kindern in Bayern, denen je 2.500 Euro Zwangsgeld angedroht wurde, weil die ihre Kinder nicht gegen Masern impfen lassen wollten. Und das Verfassungsgericht sagt auch noch, nee, wir haben keine Impfpflicht. Und da ist das Gesetz da und das Gesundheitsamt macht seine Arbeit und der Richter arbeitet ordentlich, und die kommen zu absurdesten Dingen, überhaupt ein Zwangsgeld verhängen zu wollen bei etwas, was freiwillig ist. So eine Absurdität muss man erstmal hinbekommen. Und so verbiegen die sich von einem Tag zum nächsten und es wird immer schlimmer, und zwar auf allen juristischen Ebenen. Und weil das so ist, muss man offensichtlich zu der Asterix-Logik greifen und sie dann nach irgendeinem unsinnigen Paragraphen von A nach B und von J nach K wieder laufen lassen und sie einfach mit ihrer eigenen juristischen Beklopptheit sozusagen wie mit einem Spiegel packen und ihnen zeigen, so nicht mit mir. Und wenn das 100.000 Bürger gleichzeitig mit Automatisierung machen, dann wünsche ich der Behörde viel Spaß. Dann sind die ja auch erstmal beschäftigt.
4: Herr Matuszek, funktioniert das?
5: Also das funktioniert auch sehr, sehr gut. Mit Sicherheit kann ich mir das vorstellen. In der Praxis kann ich Ihnen ein Beispiel sagen, wie die gewisse Reichsbürgerbewegung versucht hat, sich dem Finanzamt gegenüber zu wehren, nämlich indem die Faxe geschickt haben. Da gab es einen Vordruck mit 500 Seiten und da hat jeder, der der Bewegung angehört, ein Fax geschickt. Soll ich Ihnen sagen, was das Ergebnis war? Das Finanzamt hat das Papier aus dem Fax genommen. Und das war das Einzige, was passiert ist.
4: Ja.
5: On top, und das ist leider so ein bisschen das Problem, on top ist natürlich, weil wir in genau dieser digitalen Welt leben, in der wir leben, nicht beim Finanzamt, ist genau eins passiert, dass man jedem anderen mündigen Bürger die Möglichkeit entzogen hat, ein Dokument fristgerecht zuzustellen. Sie haben im Moment gegenüber dem Finanzamt nur die Möglichkeit, ein Fax zu schicken. Das muss man sich vorstellen. Und auch da, ja, ich würde mir wünschen, geht alle auf die Straße, also an jeden Einzelnen, und wehrt euch genau da dagegen. Es ist ein Irrsinn. Haben Sie mal versucht, dem Finanzamt eine E-Mail zu schicken? Also sowas hochgradig Neues, eine E-Mail. Man glaubt es nicht.
1: In Sachsen geht das.
0: Ich habe da immer so eine Sammelpostfachadresse.
5: Es geht. Und also mittlerweile geht es. Es gibt eine Poststelle-Ad, die wird dann ausgedruckt und wandert dann einmal durch das ganze Haus, bis sie dann beim, also hochgradig modern. Also deshalb, es geht schon. Es geht, wenn sich Leute zusammentun und sich wehren, das ist wirklich sehr, sehr, sehr zu befürworten. Und zugleich glaube ich, auch da jeder muss bei sich anfangen. Jeder muss sich selber da wehren, wo Recht zu Unrecht wird. Und deswegen finde ich den Titel sehr, sehr gut und sehr gelungen. Wo diese Themen sind, und das ist, glaube ich, die große Frage, wo fängt es an, wo bedarf es trotz allem der Unterstützung, weil ich glaube auch, dass Menschen sehr, sehr, sehr, sehr regelungswillig sind in sich selbst. Also ich gebe Ihnen ein anderes Beispiel. Tatsächlich bei uns vor der Haustüre geht es darum, ob man eine Straße verkehrsberuhigen könnte oder sollte oder nicht. Das Einfachste mit gesundem Menschenverstand wäre zu sagen, naja, dann parken wir einfach da. Wo ein parkendes Auto steht, kann nicht mehr so schnell gefahren werden. Also hat man das ganze Instrumentarium der Politik aufgeboten und eine Verkehrsschau vor Ort gemacht. Das Ergebnis war, naja, da dürfte man ja parken. Also die Lösung lag da und sie lag doch so fern. Warum? Weil ganz klar war, da parkt niemand, weil nicht ein Kasten drumherum war. Wenn da zwei weiße Striche sind, dann parkt da jeder.
4: Da sind wir wieder bei Mindset. Da sind wir wieder bei genau dem, sich auch zu informieren. Und jeder Einzelne ist da gefragt und jeder Einzelne muss da mitmachen.
0: Ich mache das mal an der Grundsteuer fest. Das ist ja meine Spezialität.

0: was man tun soll. So, was haben wir gemacht? Wir haben uns die Grundsteuer angeguckt und haben uns gedacht, ja, wie soll der Bürger damit umgehen? Haben den Grundsteuerexpress gebaut und haben da sämtliche Varianten, die überhaupt vorkommen können, mit Expertensystemen und KI kombiniert, um dem Bürger in 5 Minuten zu ermöglichen, egal in welcher Lage er ist, einfach draufkloppen und egal, was die Gegenseite antwortet, wir wissen die Antwort schon. So simpel. Und damit kann man dann 100.000-fach draufhauen. Wir haben das jetzt gerade gemacht für den Kriegsdienstblocker, eine kostenfreie Lösung.
1: Da haben wir täglich entsteht eine neue Firma bei
0: Ihnen. Also nicht Firma, nicht immer eine neue Firma, sondern immer dieselbe Mechanik, eine automatisierte juristische Maschine, die sozusagen mit wenig Aufwand, so wie ein Kaffee trinken, mir ein juristisches Dokument ermöglicht und auch die nächsten Schritte ermöglicht. Und beim Kriegsdienstblocker als Beispiel haben wir jetzt mit KI-Integration für jeden jungen Mann die Möglichkeit, am Handy mal eben zu sagen, klick, klack, klack, klack. Dann wird das individualisiert, in die KI gejagt und dann entstehen automatisch die passenden Schreiben fürs Karrierezentrum und die Klage fürs Verwaltungsgericht ist auch schon gleich da, wenn die nicht schnell genug antworten. Also so, ich will damit sagen, wir haben an einem Tag mehr Kriegsdienstverweigerungen damit erzeugt, als im ganzen Jahr 2022 zusammengenommen an Kriegsdienstverweigerungen da war. An einem Tag.
2: Also finde ich hervorragend, wir müssen uns mal zusammensetzen, eine gemeinsame steuerliche Lösung entwickeln. Ja. Also da gibt sehr, sehr viele Themen. Ich weiß nicht, wie viele Steuerbescheide zeigen, wo man da die Kommunikation mit Sicherheit dann auch drehen kann. Die Frage ist nur, wie geht es dann weiter? Was passiert denn jetzt mit den Grundsteuerthemen? Herr Gebauer hat vorher so richtig gesagt, naja, wir müssen leider tatsächlich, und aus meiner Sicht kommt da viel zu wenig an, einen Gerichts- oder ein Verfahren Weg gehen. Und der liegt da nun mal in einem Einspruchsverfahren, genau. In einem Finanzgerichtsverfahren, genau. In einem Bundesfinanzhof.
0: Genau.
2: Und das Schlimme ist aber, dass Sie da davor ja schon zahlen müssen.
0: Ja.
2: Sie müssen erst mal zahlen.
0: Ja.
2: Und Sie müssen sich das, obwohl das immer so heißt, ja, man muss sich, also, oder andersrum, man muss sich das leisten können. Jetzt reden wir bei der Grundsteuer in aller Regel nicht über horrende Summen. Aber man muss sich diesen Instanzenweg erstmal leisten können. Und dann haben Sie ab einer gewissen Instanz, beim Finanzgerichtsweg ist es noch relativ einfach. Da haben Sie erst vom BFH dann eben einen, also Anwaltszwang oder Beraterzwang. Aber auch den müssen Sie erstmal leisten können.
0: Und absolut richtig. Und das ist der Punkt. Weil so viele Dinge unter einer Bagatellgröße sind, dass ich deswegen nicht klagen würde oder gerade weil es so niedrig ist, ich keinen Anwalt finde, der es überhaupt machen will oder ich so viel Angst habe, weil ich gar nicht weiß, was auf mich zukommt, glaube ich, dass eine tolle Antwort für Bürger die ist, mit automatisierten Lösungen so einfach klagen und vorgehen zu können, wie Google Maps zu bedienen. Nämlich nicht mehr den Hamburger Stadtplan vorher kennen zu müssen, sondern einfach nur zu wissen, jetzt 100 Meter und dann rechts. Und wenn du dann rechts abgebogen bist, dann kommt die nächste Info. Und das ist genau das, was wir erlernen durften beim Masernimpfblocker, wo wir Eltern helfen, gegen die Masernimpfungen sich aufzulehnen und alles drin ist für Gesundheitsamt, Kindergarten, Verwaltungsgericht, egal was da kommt, wir haben die passenden Antworten, die passenden Schreiben und hauen drauf. Und beim Beitragsblocker haben wir es genauso gemacht. Das heißt, die Mechanik ist einfach dieselbe. Wenn man einmal erkannt hat, dieser Staat ist willkürlich, übergriffig mit juristischen Problemen unterwegs. Also muss ich juristisch aufrüsten, so aufrüsten, dass ich quasi mit so wenig Arbeit mich wehren kann. Und wenn das 100.000 Leute machen, da braucht man gar keine Riesenmengen, dann flute ich die Gegenseite. Die Verwaltungsgerichte kennen alle den Beitragsblocker mittlerweile. Ah, wieder so ein Ding. Immer 230 Seiten, immer klipp und klar, alles benannt, was Sache ist. Und natürlich warten Sie dann auf die Entscheidung jetzt vom Bundesverwaltungsgericht. Da sind Sie ja auch bestens im Thema. Da ist dann wieder unsere Hierarchie. Und ich würde mir wünschen, dass vielleicht mal ein Verwaltungsrichter einen Hintern in der Hose hat und nicht darauf wartet, was da irgendwo in Leipzig entschieden wird, sondern einfach sich mal so eine Klage durchzulesen. Also mag man sich mal gar nicht vorstellen, dass man eine Klage durchliest und nicht pauschal ablehnt, weil man ja schon die Weisheit mit Löffeln gefressen hat und weiß, was richtig ist. Nämlich das, was die Politik von mir will. Denn ich als Richter komme da ja gar nicht hin, wenn nicht die Politik mich dahin befördert hat. Das wissen die wenigsten. Um als Richter überhaupt in den Staatsdienst zu kommen, entscheidet erstmal das Justizministerium und die entsprechenden Beförderungen laufen dann da auch wieder zusammen und die von der Staatsanwaltschaft, die Weisungsbefugnis genauso. Also mit anderen Worten, das ist ein Sumpf, den man echt verändern muss.

0: da können wir 100 Jahre warten, dass sich von sich aus da was ändert.
1: Es kommt auf jeden Einzelnen an.
0: Ja.
1: Wir haben ja jetzt gleich noch die Fragen und Antworten und ich bin gespannt auf, wie gesagt, die Fragen, die hier aus dem Publikum in Dortmund kommen. Zum Schluss gerne nochmal, also mir kam gerade auch noch ein Gedanke und ich würde dann jedem gerne auch noch die Möglichkeit geben, ein paar Sätze so als Ausblick auf die Zukunft in Bezug auf dieses Thema zu sagen. Aber es geht ja am Ende darum zu erkennen für den Einzelnen, dass es eigentlich die ganze Zeit nur funktioniert, wie es funktioniert, weil dieses System durch die Medien permanent Angst und Empörung ins Feld gibt. Das heißt also, wenn man sich die letzten 5 Jahre anschaut, die Angstwelle ist nicht abgerissen. So. Und darum geht es, glaube ich, dass der Einzelne da aussteigt und sagt irgendwie, Empörung, ja, man kann sich empören, ist auch wichtig, aber es geht am Ende darum, die Energie dafür zu nutzen, um selber zu gucken, welchen Beitrag kann ich denn leisten? Weil dann kommen wir aus der Ohnmacht raus, dann finden wir zum Menschenmaß zurück und was immer wir mit diesem Menschenmaß tun, ob wir damit Parteien, Vollversammlungen gründen oder uns steuerlich mit guten Ideen dann am Ende an die Verwaltung wenden und uns damit zur Wehr setzen. Fakt ist, lasst euch die Energie nicht mehr abziehen. Also lasst euch diese Energie nicht mehr nehmen, selbst in die Macht zu kommen. Das klang schon nach dem Schlusswort, das soll es noch gar nicht sein. Aber ich gebe jetzt einfach nochmal das Wort in die Runde, Frau Petri. Vielleicht fangen Sie an und dann einmal, bis wir dann danach zu den Fragen und Antworten kommen.
2: Sie sagten das vorhin, glaube ich, selbst, Krisen sind auch immer eine Chance. Und es hängt, glaube ich, so ein bisschen von der Konstitution eines Menschen ab, wie er das für sich persönlich empfindet. Da gibt es die Optimisten, die das sofort bejahen würden und die eher pessimistischen, die das vielleicht etwas anders sehen. Ich bin tatsächlich sehr optimistisch. Nicht, weil es so gut aussieht, weil die Lage so gut ist, weil der Schuldenstand so niedrig ist, sondern weil ich tatsächlich glaube, dass in der Krise ganz viele Chancen liegen. Und ich glaube auch, dass ich es zwar gut finde, wenn viele Menschen sich engagieren, aber die Geschichte zeigt auch, dass es nicht immer nur große Anzahlen von Menschen waren, die etwas initiiert haben, damit eine neue Zeit anbrechen kann, damit sich Dinge verändern können, braucht es am Ende viele, die das bejahen, viele Menschen in einer Gesellschaft, aber es braucht nicht unbedingt eine große Anzahl von Menschen, die die Initialzündung setzen. Und deswegen, überall, wo gute Initiativen gestartet werden, wo sie sich ergänzen, wo sie einen Wettbewerb der Ideen herstellen, halte ich das für unfassbar wertvoll. Und deswegen plädiere ich immer dafür, sich für Vielfalt und gegen Alternativlosigkeit zu positionieren, weil das der Vielfalt der Menschen gerecht wird. Und das gilt für Medien genauso. Ich habe gerade ein bisschen geschluckt, aber fand vieles von dem, was Sie gesagt haben, Herr Böhnig, richtig. Obwohl ich selbst meine Erfahrung mit politischen Prozessen gemacht habe, wollte ich eigentlich den Juristen trotzdem ein bisschen beiseite springen, weil gerade beim Thema Meinungsfreiheit. Ich bin kein Freund von Herrn Habart beim Bundesverfassungsgericht und was bei dem Klimaschutzurteil gelaufen ist, unter aller Kanone. Und trotzdem beim Thema Meinungsfreiheit gibt es reihenweise Beispiele dafür, obwohl die Gesetzeslage ja nicht besser geworden ist, sondern schlimmer mit Paragraph 188 zum Beispiel, wo das Bundesverfassungsgericht in den letzten Monaten und Jahren fast immer, Geber weiß es noch besser als ich, aber wirklich überwiegend pro Meinungsfreiheit sich positioniert hat. Deswegen, ich bin so ein bisschen dagegen zu sagen, es wird alles immer nur schlimmer. Wir haben allen Grund, uns zur Wehr zu setzen, aber es wird nicht alles schlimmer und es ist auch nicht Hopfen und Malz verloren. Und ich halte auch unser Grundgesetz, bis auf Artikel 21, wo ich glaube, dass man sich beim Thema, wie muss eine Partei aufgebaut sein, vielleicht ein bisschen geirrt hat, ein bisschen über die das Ziel hinausgeschossen ist. Ich halte unser Grundgesetz für eine hervorragende Basis, eine Reformation zu erreichen. Ich mag das Wort auch unheimlich, nicht nur, weil ich selbst Protestant bin, sondern weil ich glaube, dass es den Prozess gut beschreibt, was wir tun müssen. Und das Beste dafür in einer Gesellschaft ist Öffentlichkeit. Öffentlichkeit und Diskurs und Streiten, die Kontroverse vor dem Konsens zu haben. So verstehe ich auch viele Ihrer Vorschläge. Und da sortiert sich jeder ein, wo er möchte. Und wenn am Ende vor allen Dingen Politik weniger entscheidet in der letzten Konsequenz, dann haben wir ganz viel erreicht, weil dann automatisch die Freiheit und die Zivilgesellschaft, die heißt ohne Subventionen, ohne NGOs, die vom Steuerzahler finanziert werden, die tatsächliche Zivilgesellschaft, die aus privaten Initiativen und Bürgern besteht, dann kommt die von ganz allein zurück.
0: Wenn man Dinge macht, dann muss man die Dinge auch konkret benennen. Und das mag ich immer sehr. Ich kann mich dem nur anschließen. Ich bin auch Optimist, dass wir die Dinge hinbekommen werden. Ich habe einen wirklich großen Glauben in unsere Fähigkeiten als Menschen. Und ich sehe das auch so, dass das große Chancen sind, die sich jetzt ergeben. Und dass die Politik den Karren so in den Dreck reingefahren hat, wie er drinsteckt, ist aus der Sicht positiv. Weil aus einer Wohlfühlsituation, wo alles rund läuft, würde man nichts ändern. Also wenn sich jemals was ändern soll, dann muss es auch anstrengend sein. So, vor dem Hintergrund hatte ich das eben erwähnt, 3 Kriegsschauplätze, die wir für uns für wichtig erkannt haben. Das erste sind automatisierte juristische Hilfen unter der Flagge Freiheitskanzlei, so haben wir das genannt. Da werden jetzt in sehr hoher Taktung weitere Themengebiete folgen, wo wir hochautomatisiert die KI-Möglichkeiten verwenden, um jedem Bürger in jeglicher Hinsicht gegen staatliche Willkür zur Seite zu stehen. Das könnte ein Donnerwerk geben. Das zweite, was wir tun, ist, dass wir uns für Möglichkeiten der direkten Demokratie einsetzen und die nötige technische Infrastruktur schaffen. Die Demokratie-App.de ist dafür ein Beispiel. Da kann man das ganz praktisch erleben. Wir haben Abstimmungen durchgeführt, wo wir die 100.000-Marke erreicht haben bei Krieg-oder-Frieden.de. Bei wie-stimmt-deutschland-app.de haben wir immerhin die 40.000-Marke erreicht. Das ist am Ende nur eine Vorstellungsfrage, ob da noch ein paar Nullen dabei sind und die Bürger mal sagen, was sie wollen. Bitte einfach mal alles angucken. Und das dritte große Thema ist, die Menschen müssen vernetzt werden und müssen wieder miteinander sprechen können. Denn eine Managerin von Facebook hat das neulich sehr schön formuliert. Freedom of speech ist nicht freedom of reach. Das heißt, man muss gar nicht mehr richtig gelöscht werden. Das ist schon blöd. Man wird einfach gebremst, man wird ausgeblendet, man findet nicht statt. Man schreibt etwas und glaubt, es kommt weiter und es kommt nicht weiter, es bleibt stecken. Da sind wir längst. Das heißt, wir sind nicht in der Gefahr, dass vielleicht hier Zensur kommen könnte, in der Gefahr, dass die freie Meinung irgendwie unter die Räder kommen könnte. Da ist sie bereits. Und es ist bereits 5:12, um mal in dem George Orwell-Bild zu bleiben. Wenn du so eine Dystopie verhindern willst, dann sieh zu, dass du sie verhinderst, bevor sie da ist. Denn wenn sie dann mal da ist, dann kann sie auch ziemlich lange bleiben. Die Menschen in Nordkorea erleben das, wie lange sich das doch hinziehen kann. Und es wird irgendwann wieder gut werden in Nordkorea, da bin ich überzeugt von. Aber die Zeit dazwischen kann ein ganzes Menschenleben sein und das möchte ich jetzt nicht in solchen Zuständen erleben. Und deswegen das Dritte, was wir tun, wir bauen ein alternatives Kommunikationsnetzwerk, das Reformer-Netzwerk. Dort werden wir all unseren Nutzern, das sind fast eine halbe Million Menschen, anbieten, zunächst mal untereinander sicher und zensurfrei ohne Digital Service Act kommunizieren zu können, weil das ein Club ist, formal. Das ist ein Weg, wie man die Juristerei dann doch nutzen kann, um erstmal in einer großen Nische beginnen zu können, wieder freie Rede zu haben und Klarnamen zu haben. Und da wird keiner gedisst und ist irgendwie blöd zueinander. Das beginnen wir jetzt in der nächsten Woche. Und das sind so für mich 3 Dinge, wo ich ganz praktisch sagen kann, ich bin ein einfacher Bürger. Ich habe ein simples Interesse. Ich möchte genau in einem solchen Land leben, das so ein Menschenbild hat. Ich möchte nicht bevormundet werden von einem Staat und mir sagen zu lassen, wovor ich morgen bitte Angst habe. Denn ich habe einfach sehr wenig Angst. Und ich lasse mir auch ungern Lügen erzählen. Und das hört gar nicht mehr auf mit den Gründen, warum irgendein Unsinn sein muss. So, vor dem Hintergrund findet das so statt. Das sind die 3 Dinge, die wir ganz konkret machen. Und ich möchte jeden einladen, tätig zu werden. Mal mindestens anzufangen, über die Dinge zu sprechen, aber eben nicht nur meckern, sondern machen. Und ich habe mal 3 Dinge aufgezeigt, die man ganz praktisch machen kann. Ich finde den Ansatz auch spannend. Das ist von allem, was ich an Parteien gehört habe, das Interessanteste, was ich im Moment da überhaupt sehe, den Versuch zu unternehmen, in diese Richtung zu gehen. Also vielen Dank dafür, ein toller Impuls.
1: Herr Matuszek, Ihre 10 Minuten.
3: wir müssen aufpassen, der Gebauer hat auch noch einen Vortrag.
1: Wobei wir da, der ist ja mit dem Lastenrad da, hat er gesagt. Ach so. Unabhängig von Bus und Bahn.
3: Okay. Aber die Schallplatte A und B haben wir schon irgendwie verwendet. Da müssen wir schauen, was wir da machen. Ja, also ich kann dem im Grunde genommen zustimmen. Das Thema Tun ist das Wichtigste überhaupt. Das Thema Denken halte ich für unfassbar wichtig. Nicht alles, was früher schlecht war, nicht alles, was früher gut war, ist heute schlecht, und nicht alles, was umgedreht früher schlecht war, ist also gut und schlecht ist nicht immer verdreht. Da gibt's ein schönes Beispiel bei dem Thema Zahnarzt. Wer möchte denn heute zu einem Zahnarzt gehen von 1980 mit den Methoden? Möchte niemand. Ich glaube, es gibt die Weiterentwicklung weiterzutreiben, ist sehr, sehr wichtig. Herr Lehrich, Sie haben das Thema mit der Angst, das Wort Angst mit in den Raum geworfen. Ja, vor allem wir Deutschen, die German Angst, wie es ja als Begrifflichkeit schon gibt, wir sind geprägt viel von Angst. Wir sind geprägt, dass wir uns häufig nicht wehren, weil es könnte ja irgendwas passieren. Aber dieses Thema Weiterentwicklung müssen und ist wirklich eine Aufgabe eines jeden Einzelnen, auf mich, auf mein Thema bezogen, das Thema finanzielle Bildung, finanzielle Intelligenz weiter zu treiben, weiter zu tragen, was für Möglichkeiten habe ich für mich, was für Möglichkeiten habe ich, um mein Unternehmen besser aufzustellen, warum, dann kann ich für meine Mitarbeiter besser sorgen, dann kann ich für die Gesellschaft besser sorgen. Jeder Einzelne hat eine Verantwortung zu tragen. Und ich glaube, die sollte jeder Einzelne so tragen, dass er aus den, auch da kann man das aufnehmen, was Herr Gebauer gesagt hat, aus den gerechten Gesetzen einfach so an Möglichkeiten da ist, um seiner persönlichen Verantwortung für die Gesellschaft wirklich Rechnung zu tragen. Und ob das dann darin gipfelt, dass jeder Einzelne dann auch eine Entscheidung hoffentlich für sich selber treffen kann, ich bezweifle es noch. Ich wünsche es mir für jeden. Wir, die hier am Tisch sitzen, haben ohnehin eher das unternehmerische Gehen. Es ist nicht jeder genauso in seiner Denkweise, aber die Bestärkung, die kann ich auf jeden Fall teilen, jeden Einzelnen dazu zu ermutigen, mitzumachen, mitzudenken, weiterzudenken, sich zu bilden auf jegliche Form. Vielleicht auch vieles der Informationen, die zur Verfügung steht, einfach kritisch zu hinterfragen. Nicht alles, was mir ein Medium vorbetet, sei es das Fernsehen, sei es eine Zeitung, ist richtig, sondern selbst zu hinterfragen. Und wie gesagt, das auf alle Bereiche auszuweiten. Und ich glaube, wenn wir da ein Stück weit jeder Einzelne sich an der eigenen Nase packt, jeder Einzelne mit gutem Beispiel vorangeht, dann kommen wir auch in die Gesellschaft, wo wir hin müssen, dass es wieder allen wirklich gut geht. Und das wäre so mein Appell aus der heutigen Runde, zu sagen, es sind super Ansätze da, wenn jeder, der hier zuschaut, hier im Raum oder das dann auch darüber hinaus online sieht, ein Stück weit mitnimmt. Ich glaube, dann haben wir sehr viel erreicht.
1: Dankeschön. Vielleicht kann man ja auch einen Angstblocker entwickeln. Herr Gebauer, Ihnen gebührt das Schlusswort.
4: Ja, der Angstblocker gibt's schon. Der Angstblocker heißt, fürchte dich nicht. Fürchtet euch nicht. Und wenn man das wirklich tief, tief, tief in sich einnimmt und sagt, das Schlimmste, was mir passieren kann, dass ich in Gottes Hände falle, dann ist das schon durchaus ein größerer Gewinn. Christentum hat mehr drauf, als auf dem evangelischen Kirchentag nur Vulven zu malen. Ja. Ich würde Folgendes machen, um der Gefahr zu widerstehen hier zu lang. Ich erzähle ganz kurz, was für mich das Recht so faszinierend macht. Eine Geschichte, die ich Mandanten sehr häufig erzähle. Ein kleiner Junge macht ein Praktikum bei einem Rabbi. Und zu dem Rabbi kommt ein Mann und der ist ganz furchtbar unglücklich mit seiner Frau, weil das zu Hause alles nicht gut läuft. Und der Rabbi hört ihm lange zu, lässt sich das alles erklären. Und das Gespräch endet damit, dass der Rabbi zu dem Mann sagt, du hast recht. Und am nächsten Tag kommt die Frau zu dem Rabbi und klagt ihr Leid, was der Mann alles falsch macht. Und der hört sich das alles an. Und das Gespräch endet damit, dass er die Frau verabschiedet mit den Worten und sagt, du hast recht. Und dann sagt der Praktikant zu dem Rabbi, nimmt allen Mut zusammen, sagt, soll ja hier was lernen, ich darf ja auch Fragen stellen, haben sie gesagt. Gestern war da der da und sie haben gesagt, du hast recht. Und dann war die da und die ist genau Gegenteil. Und dann hast du gesagt, du hast recht. Das geht doch eigentlich gar nicht. Und dann überlegt der Rabbi und sagt, Du hast recht. Und weswegen ich diese Geschichte wirklich so von Herzen liebe, ist, weil sie zeigt, wie unglaublich wichtig es ist, dass wir aufeinander hören, dass wir uns abgrenzen zueinander, dass wir Verständnis für den anderen entwickeln und übrigens auch Verständnis für Richter und Verwaltungsbeamte entwickeln, die unheimlich viel lesen müssen. Es hilft nichts, die fuchsig zu machen, weil dann werden die nicht meine Freunde und Kumpane, sondern ich muss irgendwie einen Weg finden, auch mit dem, der mich doof findet, einen Modus vivendi zu finden und mit dem dann mittelfristig wieder zu kooperieren, um die Welt besser zu machen. Also Recht und Unrecht abzugrenzen ist eine irrsinnige Herausforderung. Und das geht nur in einem Umfeld von Respekt und in Gottes Namen manchmal auch Liebe. Danke.
1: Vielen Dank. Vielen Dank an die gesamte Runde für den sehr spannenden Abend. Vielen Dank an euch hier im Publikum. Danke euch zu Hause fürs Zuschauen und denkt dran, uns zu unterstützen, Fairtalk zu unterstützen. Dafür braucht's kein ganzes Sondervermögen. Das geht auch mit kleinen Beiträgen, die helfen uns sehr weiter. Vielen Dank, gute Nacht und bis ganz bald an dieser Stelle. Tschüss. Dankeschön. Dankeschön. Tschüss.
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0: 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Mit dem Inkrafttreten des Mercosur-Abkommens wächst die Sorge vor mehr günstigen Agrarimporten aus Südamerika in europäischen Supermärkten. Besonders im Fokus steht Rindfleisch aus Argentinien und Brasilien, das nach Ansicht von Kritikern deutschen und europäischen Landwirten Konkurrenz bei besonders lukrativen Fleischstücken machen könnte. Landwirtschaftsvertreter warnen deshalb vor erheblichem Preisdruck auf europäische Erzeuger. Sie kritisieren, dass südamerikanische Produzenten unter deutlich niedrigeren Umwelt-, Lohn- und Produktionsstandards arbeiten und dadurch günstiger anbieten können. Ob Verbraucher tatsächlich deutlich sinkende Preise sehen werden, ist unter Experten außerdem umstritten, da der Handel sich die Mehrgewinne wahrscheinlich einstecken wird. Angesichts wachsender Energieunsicherheit und steigenden wirtschaftlichen Drucks wird in Deutschland wieder offen über eine strategische Zukunft der Braunkohle diskutiert. Damit gerät selbst der bislang beschlossene Kohleausstieg zunehmend unter Druck. Der Energiekonzern Leak prüft laut Bericht Modelle, um Braunkohle über die bisherigen Ausstiegspläne hinaus im Energiesystem zu halten. In internen Papieren wird Braunkohle dabei als Made in Germany und als möglicher Bestandteil nationaler Versorgungssicherheit beschrieben. Diskutiert werden unter anderem Sonderregeln beim CO2-Handel, Sicherheitsreserven für Kraftwerke und staatlich gestützter Industriestrom. Kritiker warnen jedoch, solche Ausnahmen würden zentrale Prinzipien der Klimapolitik untergraben. Verteidigungsminister Boris Pistorius hat die angekündigte Reduzierung der US-Truppenpräsenz in Deutschland heruntergespielt. Der Abzug von rund 5000 amerikanischen Soldaten sei absehbar gewesen und ändere nichts an der grundsätzlichen militärischen Partnerschaft mit den Vereinigten Staaten. Zuvor hatte das Pentagon bestätigt, dass der Rückzug innerhalb der kommenden 6 bis 12 Monate erfolgen soll. Hintergrund sind neue Spannungen zwischen Washington und Berlin nach scharfer Kritik von US-Präsident Donald Trump an der Bundesregierung. Das Pentagon hat mit den führenden Entwicklern künstlicher Intelligenz in den USA eine Vereinbarung über den militärischen Einsatz ihrer Systeme getroffen. Technologien von SpaceX, OpenAI, Google, Nvidia und anderen Unternehmen werden sowohl in Kampfoperationen als auch in Aufklärungsaufgaben eingesetzt. Zuvor hatte das US-Verteidigungsministerium das Unternehmen Anthropic, das sich mit der Entwicklung von KI befasst, als Bedrohung für die Lieferketten eingestuft und seine Geschäftsbeziehungen zu dem Unternehmen de facto beendet, da das Unternehmen seine KI nicht für militärische Zwecke zur Verfügung stellen wollte. Trump ordnete allen Bundesbehörden an, keine Produkte des Unternehmens mehr zu verwenden. 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
3: Es ist Freitag in der 18. Woche 2025 und hier ist Nacktes Geld. Für alle, die wissen, dass Geld die Welt regiert und verstehen möchten, wie genau. Ich begrüße euch da draußen und mir zugeschaltet aus Dubai, Hermann. Hermann, grüß dich.
4: Hallo Paul.
3: Hermann, du warst 30 Jahre einer der Banken, du hast für sie und mit der Politik Milliarden bewegt, dafür hast du Millionen von ihnen bekommen und heute bist du Privatier. Arbeiten muss einzig noch dein Gewissen und darum berichtest du uns von all dem hier, was du in der Finanzelite gelernt hast und auch immer weiter lernst, wie gerade heute. 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Dafür sage ich herzlich Danke und verschwende keine weitere mehr, Hermann, denn du bist auf dem Weg in Dubai zu Eric Trump. Also du bist beim Sohn des großen bösen Mannes, Adolf Hitler Nummer 2 quasi, um einen Fireside-Chat mit Eric Trump zu hören. Da wollen wir natürlich unbedingt hören, worum es da geht, warum sich die Reise nach Dubai lohnt und wie es aussieht, weil das Ganze findet ja statt in einer Situation, in der sich in Europa, sagen wir mal, nicht gerade die positiven Wirtschaftsnachrichten überschlagen. Kommen wir gleich auch zu. Was spielt auf dem Plan in Dubai?
4: Ja, also ich bin mit meinem Sohn nach Dubai gereist. Wie du weißt, habe ich ja hier mein Domizil aufgeschlagen. Also zumindest was die Residence betrifft, bin ich sozusagen Araber. Um auch mit der Company, die ich früher in Deutschland hatte und die jetzt in Liquidation ist, eben Startups zu helfen, neue Investitionsmöglichkeiten zu finden, aber eben die Augen offen zu halten, wie verändert sich denn die Welt, wenn man nicht gerade im Babylon von oder Berlin sitzt und sich berieseln lassen muss mit Dinge, wo man danach nur Kopfschütteln hat.
3: Ich weiß gar nicht, was passiert du hier?
4: Seit gestern ist hier die Token 2049. Das ist mit die größte Kryptokonferenz, die es weltweit gibt. Die haben das in Dubai und das habe ich natürlich genutzt, hier vorbeizuschauen und auch Leute zu treffen und einfach wieder andere Sichtweisen, nicht nur auf den Kryptomarkt, sondern auch auf Makroökonomie zu hören und auch Leute zu treffen und aktiv eigentlich mit zu gestalten, was passiert denn als nächstes. Und wie gesagt, nicht nur Krypto, sondern eben alles so drumherum. Also hier sind viele Russen und mit denen man auch ganz normal sprechen kann. Ich habe ein Startup getroffen, der russisch-ukrainisch ist. Also von daher gibt es eben Dinge, da ist es besser, wenn man außerhalb der EU, muss man ja mittlerweile sagen, die Füße bewegt und dann da zuhört. Aber Eric Trump ist eben heute hier angesagt, gegen Mittag, also bei mir ist jetzt 10 Uhr morgens, gegen Mittag angesagt, dass er zusammen mit Zach Witkoff, und das hat mich ein bisschen überrascht, das ist Zach Witkoff, ist der Sohn von Steve Witkoff, das ist der Chefverhandler von Donald Trump, den er auch schon, wie er sagt, seit Jahrzehnten kennt, also auch ein Milliardär aus dem Real Estate Bereich in New York. Der Sohn hat zusammen mit Eric Trump eben diese World Liberty Finance mitgegründet. Das sind die, die für Trump eben die Krypto-Strategie umsetzen. Und das hat mich ein bisschen gewundert, weil hatte ich nicht so auf der Agenda, dass das der direkte Sohn also von Witkoff ist und dass die Söhne das zusammen machen. Die sind beide heute hier und ich mag das gerne, wie bei jeder Protestaktion in Berlin ist es auch hier so, dass ich einfach vor Ort sein will. Ich möchte es mir mit eigenen Augen anschauen und vor allem auch dieses Gefühl haben, sind das ehrliche Menschen vor mir. Ich war auch schon bei Barack Obama und bei Hillary Clinton und ich kann nur sagen, meine doch ganz unterdurchschnittliche Meinung von den beiden hat sich auch da bestätigt, dass man da sitzt und sagt, das sind abgrundtief böse Menschen. Und das möchte ich einfach bei Eric Trump auch mal nachvollziehen. Also von daher ist das hier ein Update, auch ein bisschen so für mich zu verifizieren, bin ich eigentlich korrekt in meinem Denken, hinterfrage ich mich korrekt. Und da gibt's heute einiges zu berichten. Und wie du sagst, auch außerhalb Deutschlands die Nachrichten aufzunehmen. Erstaunlich ist hier, dass relativ wenig Europäer sind. Jetzt ist es natürlich in Dubai, klar, aber trotzdem waren in der Vergangenheit sehr viele Europäer hier, fast keine Deutschen. Es war nur ein Deutscher gestern auf dem Panel, der Mitgründer von Plasma, also einem Krypto-Projekt sozusagen. Und von daher ist auch hier oft die Frage, was macht ihr da eigentlich in Deutschland und warum kommt da eigentlich nichts mehr? Und das kann ich nur unterstreichen, das zeigt sich hier jeden Tag.
3: Dubai ist für all die sich für Krypto sonst nicht so interessieren, kann man sagen, eigentlich Welthauptquartier aktuell der Kryptoentwicklung oder so der Kryptogründungen. Die Dubaianer haben ja das Ganze massiv gefördert. Auch du bist ja mit deiner Firmengründung dahin gegangen, weil man in diesen Freihandelszonen, die Dubai dort aufgemacht hat, ja über viele Jahre quasi gar keine Steuern zahlen muss, auch bei großen Einnahmen. Da ist die Freigrenze extrem hoch und sie haben sehr liberale Bankenregelungen für Kryptoerstellung. Also das ähnlich wie die US-Amerikaner jetzt gesagt haben, dass sie freie Bahn für Kryptos haben wollen, ist Dubai da ganz massiv investiert in dem Bereich. Und das ist ja, wenn man uns die letzten Wochen gehört hat, so ziemlich genau das Gegenteil der Politik der EU, könnte man sagen. Oder also diametral dagegen.
4: Ganz genau so ist es. Es ist komplett die andere Seite. Man spürt das auch. Also gestern gab es vor bestimmten Veranstaltungen einfach kein Durchkommen mehr. Also Zizi, der Gründer von Binance, war hier und dann ist man noch nicht mal mehr in den großen Raum gekommen. Also man sieht, diese Enthusiasmus für Krypto ist ungebrochen hier. Hier ziehen natürlich auch Leute aus dieser Bubble hin. Das heißt, der Spirit ist einfach da. Auf der anderen Seite wollte ich auch Raoul Paul sehen. Das ist der Gründer von Real Vision. Der war früher der Chef vom Hedgefonds Sales bei Goldman Sachs. Mhm. Und der hat sich auch ganz auf die Krypto-Seite geschlagen. Wir kennen uns ewige Zeiten. Und von daher war das eigentlich super zu sehen, wie top er sich entwickelt hat als Influencer auch. Und der hatte da schon sehr gute Gesprächspartner, die eben darüber diskutiert haben, was passiert in der Welt. Und dann war einer, der so mehr meine Sicht der Dinge, oder er sieht die Welt, wie ich sie sehe, dass Amerika eben diesen Versuch gestartet hat, aus dieser Schuldenfalle herauszukommen. Und das birgt natürlich Risiken, wie wir jetzt auch sehen. Das Handelsblatt schreibt heute, ja, überraschend ist das GDP, also das Gross Domestic Product, Bruttoinlandsprodukt in Amerika gefallen. Plus 0,3 war erwartet und jetzt sind es minus 0,3. Natürlich ist das, was Trump macht, nicht sofort vom Tag 1 förderlich, aber man kann doch sagen, dass unter der Unterschrift oder Überschrift Race to Control the Future, also das kam immer wieder, dass man die Zukunft kontrollieren will und Amerika da eben durch die irrationale Art, teilweise durch Trump, auf einem guten Weg ist, die Chinesen in die Knie zu zwingen. Und hier sind enorm viele Asiaten. Hier ist sehr viel aus Kasachstan und Georgien. Einen serbischen Startup habe ich mir gestern angeschaut. Also von daher, man sieht deutlich das, was vor 20, 30 Jahren mal Europa war, mit Franzosen, mit Deutschen, auch mit Italienern. Der Shift ist einfach in diese Richtung, weil die Leute grundpositiv sind. Das heißt, wenn wir vor 30 Jahren in Deutschland jemand gefragt haben, wie sieht deine Zukunft in 10 Jahren aus, haben alle gesagt, besser als heute. Und diese positive Stimmung ist einfach weg in Europa. Cool. Weil man A nicht weiß, was als nächstes kommt. Und ich meine, schau dir doch Deutschland an, was da an der Riege an neuen Ministern steht, ist einfach mit der Überschrift zu sagen, okay, ihr wollt es so. Ja.
3: Zu den europäischen und deutschen Ministern und Vorgängen lass uns gleich kommen. Zwei Worte noch zu den USA. Man sieht ja, wie in den USA massiv dieses Bild von Trump oder von den entsprechenden Kräften, die dagegen sind, dieses Bild von Trump gezeichnet wird, was du gerade angesprochen hast, minus 0,3%, ein vergleichsweise milder Rückgang ja angesichts dieser Rosskur, was du ja auch prognostiziert hast, dass es eben nicht zugleich wirkt. Mit dieser Meldung oder wie flankiert von dieser Meldung kommt dann beispielsweise der Bericht des Wall Street Journals, der Tesla-Vorstand suche nun einen Nachfolger für Gründer und 20-jährigen Vorstandschef Elon Musk, der ja mit Trump bekannter diese Politik durchgezogen hat. Also der Bericht, dass das intern schwächelt, weil die Umsatzeinbrüche bei Tesla wohl so dramatisch seien. Das wurde dann auch prompt dementiert von Tesla. Das stimme nicht, was das Wall Street Journal dort berichtet hat. Und gleichzeitig hat Trump jetzt bekannt gegeben, dass er seinen sogenannten Rohstoffdeal mit der Ukraine abgeschlossen hat. Also da eigentlich ein tatsächlicher Erfolg der USA, ein massiver. Und tatsächlich will die Ukraine oder muss die Ukraine in Zukunft, muss man besser sagen, 50% ihrer Einnahmen aus ihrer Erdförderung quasi an die USA abtreten, die im Gegenzug mit Waren bezahlen kann. Waffenlieferungen wie Flugabwehrsysteme beispielsweise, sagt der Deutschlandfunk. Also im Prinzip Erfolge für Trump und die einzigen Negativmeldungen stellen sich als Falschmeldungen heraus.
4: Ja, the deal is done, hat man gerufen, war auch gestern ein Thema hier. Also von daher, das ist, was Trump beabsichtigt und man sieht, er verhält sich teilweise irrational, aber das hat er mal erzählt, dass schon bei seinem Amtsantritt 2017 eigentlich klar war, dass Putin nicht in die Ukraine einmarschieren wird, weil er einfach nicht weiß, wie Trump reagiert. Ja, und von daher ist das hier das Gleiche. Um bei Tesla vielleicht anzufangen, das wurde sofort dementiert von Robin Denholm. Das ist die Frau, die praktisch im Aufsichtsrat vorsitzt und die sagt, absoluter Schwachsinn. Und auch hier war immer die Frage, ich bin ja auch kleiner Shareholder von Tesla, das heißt, in
3: Was du
4: diesen Kreisen war immer die Frage, wie sieht denn die Zukunft aus, wenn Elon so viel Zeit bei Doge verbringt? Aber er hat das ja immer klar kommuniziert. Er hat gesagt, das muss als erstes attackiert werden, diese Staatsverschuldung, die eben jetzt solche Dimensionen exponentiell erreicht, dass sie nicht mehr bewältigbar ist. Und von daher war dann innerhalb der Shareholder öfter die Frage, macht das überhaupt Sinn, dass er das macht? Und da gibt es einen sehr guten Ansatz, den ich auch unterstützen würde. Elon Musk mit seinem Robotaxi beziehungsweise autonom fahren, was kommen wird, der braucht den Kontakt nach Washington. Das heißt, nicht nur spart er denen Geld, sondern es gibt ihm auf allerhöchster Ebene eben die Visibilität, um zu sagen, schaut euch mal an. Also was hat Tesla? Da gibt's Energy Storage. Das wird ein riesiger Gewinnbringer. Das heißt, hier werden große Batterien gemacht. Die werden ihren eigenen Chip produzieren. Und wenn er das jetzt schon in Washington anbringt, hilft das eigentlich mehr, wie wenn er irgendwo in Texas im Headquarter sitzt und da schläft und die Leute antreibt. Also man kann das immer von zwei Seiten sehen. Das ist für mich der AI-Play weiterhin, also künstliche Intelligenz-Investment in die Zukunft, und da geht fast an Tesla nichts vorbei. Und auch da ist die Frage, spart man da rein? Man sieht, Tesla ist von 150 auf 480 Dollar gestiegen, dann wieder auf 220 Dollar gefallen mit der ganzen negativen Presse. Und auch hier immer wieder meine Aufforderung, spart regelmäßig, aber lasst euch nicht von den Emotionen anstecken. Und wenn man über einen langen Zeitraum spart, dann kriegt man eben bei 480 Dollar ein bisschen weniger Tesla und bei 220 eben doppelt so viel Tesla. Und von daher ist das nach wie vor dieses Rückziehen von den ganzen Emotionen und von den FUDs, wie man das so schön nennt, also Fear, und dass man Angst verbreitet und dass man immer wieder diese Attacken auf Menschen reitet, um Angst zu bekommen. Und das kann man dadurch ein bisschen ausgleichen, indem man einfach die Emotionen rausnimmt. Zum Mineraldeal oder dem Rohstoffdeal mit der Ukraine ist letztendlich klar, Trump hat davon gesprochen und auch hier Erfolgsmeldungen gehabt. Etwas anderes würde ich da im Zusammenhang negativ sehen, nämlich für Kanada. Kanada hat seit vorgestern einen neuen Prime Minister. Wie du weißt, bin ich da relativ gut vernetzt, weil ich mit seinem Schwager lange Zeit zusammengearbeitet habe. Und von daher weiß ich, dass das eben eine World Economic Forum Figur ist, die auch in der UN für Climate Change zugänglich ist oder zuständig war. Und das heißt, seine Frau ist eigentlich noch woker als er. Da darf es zu Hause keine Plastikflaschen und sowas geben. Und von daher ist er auch auf dem Time Magazine mit dem Mittelfinger und sagt, hey Donald, und das wird sich für Kanada bitter rächen. Und da muss man natürlich sagen, die Konservativen in Kanada waren ungefähr 20 Prozentpunkte vorne, bis Trump angefangen hat, über den 51. Staat zu reden als Kanada. Und von daher ist dann diese Welle auf die andere Seite geschwappt. Es wird eine Minoritätsregierung geben. Das heißt, ich glaube, dass es nicht lange halten wird, aber Kanada wird letztendlich dafür büßen. Und dann bleibt uns noch Grönland und der Panama-Kanal, was Trump immer wieder anspricht. Das ist eine Frage der Zeit. Und die Welt ist eben so, wie ich vorhin gesagt habe, Race to Control. Also wer kontrolliert die Zukunft? Die Deglobalisierung ist in vollem Gang. Und da gilt es nicht nur, dass die USA gewinnt, sondern die USA muss dafür sorgen, dass China verliert. Und auf diesem Weg sind wir. Der chinesische Einkaufsmanager-Index hat einen Rückgang auf 49% gezeigt. Das heißt, die Chinesen werden getroffen in einer Härte, die sie nach außen natürlich niemals zeigen würden. Und sie wollen ihren Yuan abwerten, worüber wir schon gesprochen haben. Das heißt aber, dass alles, was sie importieren, weiter in Dollar gepreist ist, wird sie dann auf der Seite killen. Das heißt, die importierte Inflation für die Rohstoffe, die sie brauchen, oder die Komponenten, das wird dann höher sein. Und das ist natürlich ein ganz, ganz großes Spiel, wo ich eben immer wieder sage, nicht nur auf die Mainstream-Media oder alles, was gehypt ist, jede Überschrift für Clickbait, muss man eigentlich wegdrücken mittlerweile. Ja, ihr habt keine Ahnung, was auf euch zukommt. Doch, wir wissen's, weil...
3: Naja, wir schauen uns das in Ruhe an. Wegdrücken oder halt als Propaganda zur Kenntnis nehmen. Also wenn man feststellt, der Bitcoin hat sich mehr oder minder wieder erholt, also er ist noch nicht ganz da, wo er zu besten Zeiten war, aber er steht termingenau zu diesen Vorgängen in Dubai jetzt wieder bei 84.000 in Euro. Aber $95.000 ungefähr, also ist wieder gut raufgegangen. Und wenn man dann sieht, dass rein zufällig zu dieser Zeit im Wall Street Journal diese Ente da über Elon Musk gestreut wird und dass CNN beispielsweise berichtet, ja, 100 Tage Trump, die ersten 100 Tage sind jetzt rum, es waren 100 Tage Hölle, sagen die Demokraten. Dann kann man das schon zur Kenntnis nehmen und muss sich halt selber seinen Reim drauf machen. Sind das jetzt Nachrichten tatsächlich? Sind das Ereignisse, die einen Informationswert haben? Oder ist das Stimmungsmache? Und das hilft dann ja schon zu erkennen, in welche Richtung es vielleicht tatsächlich geht. Insofern gebe ich dir recht, natürlich, was die Analyse angeht. Aber das ist schon, das kann man schon zur Kenntnis nehmen. Man muss sich halt die Mühe machen, das einzuordnen. Zu gucken, wie viel steckt dann wirklich dahinter. Aber gut, das ist ja dann auch unsere Serviceleistung hier. Ansonsten,
4: genau, und genau das tun wir ja, indem wir oder das oft bezeichnen als trockene Finanzdaten. Also wir schauen uns an, US-Handelsbilanzdefizit hat eine massive Ausweitung. 14 Milliarden im Monat März auf 162 Milliarden. Das heißt, sie konnten es bisher immer noch nicht stoppen. Auf der anderen Seite sind die Importe 5% hochgegangen. Und die Consumer Goods, also elektronische Geräte und alles, was so Verbrauchsgeräte sind, sind plus 28%, also auf einen Rekord von 103 Milliarden. Das könnte bedeuten, dass die Amerikaner nochmal schnell alles kaufen, was in China produziert wurde, weil wir sehen an den Containerraten, dass die Container, die für Shipping von China nach USA gebucht werden, dramatisch eingebrochen sind. Das heißt, wir sind hier wirklich nicht dabei, dass wir sagen können, das wird eine Rezession, sondern es wird eine Zäsion. Also das heißt, hier werden wirklich neue Fakten geschaffen. Und da ist es interessant, einfach immer wieder hinzuhören, nicht wie es Trump sagt, sondern was er sagt. Und das ist eigentlich key bei der ganzen Sache, sich nicht emotional anstecken zu lassen, wenn Trump wieder von China redet oder von Juicy oder sonst irgendwas, sondern zurückzunehmen und sagen, was sagt er eigentlich? Er kündigt's ja an.
3: Ja. I'm the best. I'm the most experienced president. I've been historically the best president. Seit mir sein erstes Interview, nachdem er ins Amt gewählt wurde, bei Hannity, diesem Fox-Moderator, mit dem er bevor ist, wo er gleich erklärte, I'm probably the most experienced president in US history. Und wieder völlig klar war. Also er liefert halt auch die Gründe oder er liefert die Anknüpfungspunkte, weswegen man ihn eben ablehnen kann und auch weswegen man ihn kritisieren kann und auch muss damals. Aber ich stimme dir zu, ja. Man muss halt hören, was er sagt dann und sich nicht durch die Art der Präsentation so auf die Palme treiben lassen, dass man gar nicht mehr zuhört vor lauter Aufregung.
4: Ja, man muss natürlich auch, ganz kurz, man muss natürlich auch hier sehen, nicht alles Gold, was glänzt. Auch gestern Abend wurden kurz bevor die Quartalszahlen von Meta und von Microsoft bekannt gegeben wurden, massive Käufe im S&P 500, also im Aktienindex. Und das zeigt mir, es wusste wieder jemand davor. Und dieses Insider-Trading ist etwas, was mich wirklich stört. Und das ist etwas, wenn ich hier reinrufen kann heute bei Eric Trump, dann machen sie es ja genauso in Krypto, also der ist großer Verfechter von Ethereum. Und das heißt, auch hier gibt es Licht und Schatten. Ich glaube, was sie probieren, ist richtig. Ich glaube teilweise, wie sie es machen, ist, dass sie sich eben die Taschen voll machen, selbst nochmal, obwohl es alle Milliardäre sind. Und da ist es wirklich erstaunlich.
3: Ja, Milliardäre, ne?
4: Ja, wahrscheinlich, ja.
3: Und blaues Hufeisen liebt Anneked Steel, entschuldige, ja, das ist doch die älteste Lektion der Welt. Das ist Wall Street mit Michael Douglas, wer den Film noch nie gesehen hat. Ja. Du hast mir mal erklärt, was mich nicht überraschte, dass es eine realistische Darstellung des Börsenmarktes ist und der Vorgänge dort. Wenn man das als überzogen empfindet, dann stellt man fest, es ist es nicht. Und das Gleiche gilt im Medizinbereich, sage ich ja immer, für die Comedy-Serie Scrubs, abgesehen von dem zum Teil schrecklich schnulzigen Stories da drin. Aber das, was da an Realität gezeigt wird übers Medizinsystem, das halten dann die Zuschauer auch immer für überzogen und albern. So, nee, die Realität ist teilweise noch krasser, muss man sagen. Gut, so läuft es in den USA. Und ich meine, dass das Ganze, die Ablösung, wie du es ja auch schon genannt hast, der einen Kabale durch die andere ist. Also die einen Raubritter lösen die anderen ab. Das sieht man doch auch schon an der Personalie. Man, Eric Trump und eben besagter Witkoff, zwei Familien-Clan-Vertreter, die dort ihre letztlich eigenen Korruptionsvorgänge auf so einer Kryptobörse bewerben. So ist es halt auch in Amerika. Das früher das Adelssystem war, ist jetzt die sogenannte Demokratie in Europa, und in Amerika ist noch recht erkennbar, dass es eigentlich Familienclans sind, die da weiter regieren und zusammenhängen. Insofern die realistische Betrachtung der Trump-Wachübernahme, es ist eben nicht die Erlösung von der Herrschaft der WEF-Seilschaft, sondern der Austausch. Wenn wir jetzt nach Europa schauen, dann habe ich schon angedeutet, wird es nicht unbedingt besser. Also wenn man so durch den Wirtschaftsteil der Zeitung immer ganz schnell durchgeht, weil man es sonst nicht erträgt, stellt man fest, Mercedes Mercedes und VW. Massive Gewinneinbrüche setzen sich fort. ThyssenKrupp schließt nach über 100 Jahren oder nach 100 Jahren ein Werk und entlässt 300 Mitarbeiter, weil die Krise der Autobranche dieses Werk nicht weiter finanziert. Und die Präsidentin der des Automobilverbandes, eine alte Merkel-Beraterin, teilt dann auch mit, Deutschland sei nicht mehr wettbewerbsfähig. Also stimmt sicherlich, aber man wundert sich vielleicht über den Zeitpunkt der Feststellung oder dieser Warnung. Und wenn man dann guckt, was dagegen unternommen wird, naja, dann stellt man fest, in Berlin beispielsweise hat die kommunale Wohnbaugesellschaft WBM-Bau jetzt in unmittelbarer Nähe zum Alexanderplatz 72 neue Mietwohnungen geplant, die, kleine Einschränkung, ausschließlich an lesbische und queere Frauen vermietet werden sollen. Also Deutschland arbeitet hart gegen den Abstieg, scherzhafter Einwurf, und es sieht nicht unbedingt nach Besserung aus, ja.
4: Puh, was soll man da sagen? Es spiegelt letztendlich die Weltpolitik wider, dass Deutschland keine Rolle mehr spielt. Und wenn ich mich jetzt als queere Lesbe identifiziere, kriege ich dann die Wohnung und wird die günstiger? Also diese Fragen, vergessen wir es, weil das verwirrt nur. Aber genau so ist es. Und völlig überraschend würde das Handelsblatt schreiben, sind die Automobilhersteller unter Druck. Also solche Sachen dann als auch überraschend. Aber ich habe mir mal angeschaut, wir hatten ja letzte Woche über Ulf Poschardt gesprochen und habe da mal auf dem Flug hierher reingehört. Ich bin eigentlich ein großer Fan von Daniel Stelter, der das sehr nüchtern und sehr gut analysiert. Und er hat auch einen Podcast mit Ulf Poschardt. Und da hat Ulf Poschardt auch zum Besten gegeben, dass er ja ein sehr guter Freund von Boris Palmer ist und der alles richtig macht in Tübingen. Also von daher, sich als Widerstandskämpfer aufzubauen und dann mit Boris Palmer befreundet zu sein, spricht natürlich für sich. Reichelt und Pioneer ist auch ein ganz großes Medium, wo man immer wieder, wie du sagst, diese Propaganda-Bemühungen 1:1 ablesen kann. Und von daher, das ist so mein Ansatzpunkt, wenn du sagst, reden wir über Deutschland. Es kann ja nicht besser werden. Wenn diese Menschen sich umdrehen und sagen, wir sind eigentlich die Revoluzer und wir wollen ein neues Deutschland, dann kann nichts besser werden. Und wie gesagt, die Handelsblatt-Überschrift, völlig überraschend, ist ziemlich häufig. Und das heißt auch, dass die Europäische Zentralbank immer wieder darauf hinweist, es gibt ja Uncertainty, also es gibt sehr viele Unsicherheiten. Wie sollen wir das machen?
3: Da ist
4: die
3: Trump
4: Bundesbank
3: schuld.
4: Schwenkt ein.
3: Das habe ich auch schon gelernt. Da ist aber Trump schuld. Ja.
4: Putin, AfD. Genau. Und von daher ist doch, wie soll sich denn was ändern, wenn wir immer wieder in das gleiche Horn stoßen? Wenn du 5 Minuten auf LinkedIn verbringst, weißt du, wie die Bankvorstände ticken. Und von daher ist eben, man lässt es laufen und die Welt, wie man jetzt auch hier in Dubai sieht, dreht sich weiter und zwar erbarmungslos. Und von daher ist das alles kein Wunder. Ich will auch gar nicht Deutschland bashen, weil da ist nichts mehr zum Bashen.
3: Die bashen sich selber. Also das ist, wenn man sich das anschaut. Du hast gerade Mietwohnung vorhin angesprochen, oder ich habe es dir auch hingeworfen. Aber aus meiner Sicht auch, widersprich mir, eine schöne Propaganda-Story oder da ist ein Propagandaversuch nach hinten losgegangen. Jetzt ist ja dieser Tage die Vorsitzende der Linke, Heidi Reichenek, so eine Dame, von der man vor ein paar Wochen noch gar nichts gehört hat. Plötzlich machten Meldungen die deutschen Staatsmedienkanäle voll. Beliebteste Politikerin. Heidi Reichenek von der Linken sei jetzt mit Abstand die beliebteste Politikerin. Das schon, da haben einige gefragt, komisch, Moment mal, wer hat da wen gefragt? Wer kennt die Dame eigentlich? Ja? Wie haben sie das Ding zusammengeht? Und dann wird sie durch jede Talkshow gereicht und taucht ständig überall auf, um die Linke dort zu präsentieren. Und nun ist sie bei Markus Lanz, aber weil wir gerade bei Mietwohnungen waren, dann wahrscheinlich irgendwie schiffbrüchig gegangen. So werden sich das die Werbeagenturen nicht gedacht haben, die Reichenek hochgejagt haben. Denn da wurde sie gefragt, gerade zu dieser zentralen Frage ihrer Partei, der Linken immer, weil ja Wohnen ein Menschenrecht werden soll, wie viele Mietwohnungen es da überhaupt gibt in Deutschland, wem die so gehören. Und kennen Sie Ihre Antwort darauf?
4: Nee.
3: Das kann sie jetzt leider nicht parat haben, weil sie heute unter Migräne leidet. Kein Scherz.
4: Okay.
3: Und dann
4: ja,
3: hat sie,
4: das kann ja passieren.
3: Ja, ja. Und dann wurde sie zickig und sagte, sie bedauert, dass sie diese Schulabfrage nicht bestehen konnte und wurde so ein bisschen böse. Also auch wie viel Rendite denn so Wohnungsvermiete so im Ungefähr abwirft, als er dann fragte, weil sie ja den Vermietern pauschal unterstellt, das seien ja alles Raubritter und im Prinzip ganz böse Manchester-Kapitalisten, wusste sie auch nicht. Also wahrscheinlich, wenn sie ehrlich ist, wusste sie nicht, was Rendite bedeutet. Das hat dann mal nicht geklappt. Also der Versuch dieser Propagandakanäle Frau Reichenek zu präsentieren, ging da mal in die Hose. Aber ja, das ist Deutschland, ja.
4: Ja, logische Form, auch hier, wann versteht man oder wer versteht wann, dass das Businessmodell von der SPD, von den Grünen und von den Linken die Armut der Menschen ist. Kein Kevin Kühnert kann sich 100.000 Euro zahlen lassen für einen Job, den er nicht macht, wenn er nicht offiziell für die Armen kämpft. Und wenn man das versteht, dass das Businessmodell der SPD die Armut der anderen Menschen ist, nämlich die paar, die sich in diese 1% hochgezickt haben, um dann vollversorgt zu werden, die werden immer wieder darauf anspielen, dass die Welt ja ungerecht ist. Und die Welt ist ungerecht und die Welt wird nicht gerechter. Und ein Hörer Kommentar von letzter Woche möchte ich kurz kommentieren, in dem jemand sagt, oh, ihr seid eigentlich auch nicht besser, weil wir haben ja gesagt, an Gewinnmitnahmen ist noch keiner gestorben. Da ist doch die Frage, wenn ich das nicht tue, dann macht's jemand anders. Nämlich jemand von Trump oder ein Chinese oder ein Inder. Das ist wie beim Klimawandel auch. Immer wenn ich die Moral hochhebe, zieht mich jemand anders ab. Und die Message an unsere Hörer ist doch, was ihr nicht selbst verteidigen könnt, wird euch weggenommen. Und das muss durchgehämmert werden und da zählt eben auch SPD und Linke und sonst was dazu. Wie eine Heidi, wie heißt die, Reich-Ranitzky, Reichinek, wie
3: auch immer. Das tut ihm Unrecht. Der Mann hat großen Unterhaltungswert.
4: Ja, genau. Aber man muss doch auch sehen, seit 50 Jahren gibt es diese Videos, die mich vor als jungen Mensch schon interessiert haben. Da gab es einen Ex-KGB Agenten, der nach Amerika übergelaufen ist, der einfach die Methoden der nächsten 50 Jahre erklärt hat. Und der sagt, wir können doch nicht ältere Menschen umdrehen, sondern wir müssen an die Jugend. Das heißt, wir brauchen nur einen Erfolg, eine Generation praktisch so Hirn zu waschen und die Universitäten zu besetzen, dass wir all das, was wir wollen, in sie einfließen lassen können. Und genau das passiert. Da gebe ich dir mal ein gutes Beispiel, weil ich das hier mit einem, oder nicht hier, sondern mit einem Freund diskutiert habe. Ich habe für eine japanische Bank gearbeitet, es ging um Nestle in Japan. Nachdem wir ja über den Nachfolger von Klaus Schwab gesprochen haben, hatte ich den Telefonanruf und wir haben darüber gesprochen und dann sagt er, hey, ist doch ganz interessant, hast du dir mal angeschaut, Japan war überhaupt kein Kaffeeland. Und da geht es um Marketing. Und jetzt ist es die viertgrößte Kaffeetrinkernation der Welt. Was hat Nestlé geschafft? Die haben probiert, Kaffee als praktisch Teeersatz einzuführen und sind kläglich gescheitert. Bis ein schlauer Marketingmann auf die Idee gekommen ist, vor 30 Jahren ungefähr die ganze Jugend mit Süßigkeiten zuzumüllen, die Kaffeegeschmack und Koffein enthalten haben. Und diese Generation ist heute die Generation der Kaffeetrinker in Japan. Ich fand das hochinteressant, weil man manchmal sieht, dass es 10, 20 Jahre dauert. Aber wenn diese eine Generation fällt, ist es unglaublich schwer, das wieder umzudrehen. Und das passiert jetzt mit den Linken. Ich bin mir sicher, dass diese Heidi gefeiert wird für das, was sie da nicht wusste aus den linken Kreisen.
3: Ja, das definitiv, klar. Also das war frauenfeindlich im Zweifelsfall, auf jeden Fall, weil er sich irgendwie paternalistisch und so Saurier und fossile Männlichkeit und all diese Dinge, toxisch fossile Männlichkeit. gut, die Mühe, das zu kommentieren, mache ich jetzt nicht mehr. Sehe ich ganz genauso, stimme ich absolut zu. Wir erleben halt in den USA, wie dieses Umdrehen schon fortgeschritten ist und sich ja Deutscher mit Händen und Füßen noch wehrt. Und da war ja dieser Tage auch ein herrliches Beispiel, sagen der Blackout auf der Iberischen Halbinsel. Herrlich sicherlich nicht für die Betroffenen. Es gab Tote, weil wenn überall der Strom über viele Stunden ausfällt, dann hat das Konsequenzen. Aber die Reaktionen darauf waren so vorhersehbar wie klar, oder? Wir bekommen ja jetzt auch eine Energieministerin in Zukunft, eine Wirtschaftsministerin, Katharina Reiche, die als Energieexpertin gehandelt wird, weil sie bei einem Stromkonzern gearbeitet hat, würde sich jetzt auskennen. Und wie diese Experten reagieren, war ja der absolute Kracher. Also in Spanien fällt, Spanien, Portugal, Teile von Frankreich, fällt quasi einen Tag lang der Strom aus. Reaktion sofort, Cyberangriff. Ja, also die staatsnahen Kanäle haben sofort von Cyberangriff gesprochen. Die haben sich auf die Zunge gebissen, haben nicht Putin gesagt. Aber was gemeint war, war klar. Und hinterher müssen sie kleinlaut einräumen, weil auch die portugiesische Regierung recht schnell rausging, sagte nix Cyberangriff, gar keine Anzeichen dafür. Das ist eher nicht so wahr. Keiner der offiziellen Kanäle deutet an, woran es nach Meinung eigentlich aller technischen Experten tatsächlich am ehesten gelegen hat. Man weiß es bis heute noch nicht, nämlich der Tatsache, dass Spanien zu einem ganz hohen Prozentsatz schon von sogenannten erneuerbaren Energien lebt, also von Solarstrom, Windstrom, das extreme Überkapazitäten in Zeiten wie jetzt produziert, die das Netz dann vollkommen aus dem Takt bringen, weil mit viel zu viel Stromeinspeisung kann es eben nicht umgehen, genauso viel zu wenig. Und dass es deswegen zu dem Zusammenbruch kam. Wurde gar nicht erwähnt, kein Stück. Stattdessen kommt die EU-Kommission, also ein Sprecher der EU-Kommission, der sogenannten, direkt nachdem er

0: Tour und beziehungsweise durch Bayern ganz kurz. Ich war in Südostasien und zappte mich durch die Bayern-Staatssender und hörte da die Nachrichten. Und das habe ich auch wirklich nur 5 Minuten ertragen, weil die fünfmal hintereinander, Bürgerinnen und Bürger, das kannst du dir nicht vorstellen. Ja? Jedenfalls daher habe ich dann diese Erklärung bekommen. Und die schnöde Wahrheit ist, Fritz Fahrenhold hat das ja im Netz auch schön analysiert und mit Zahlen, mit diesen trockenen Zahlen, die du immer nennst, unterlegt und gezeigt, dass alles darauf hindeutet, dass einfach diese sogenannte Energiewendepolitik der EU krachend gescheitert ist. Und die tollste Meldung in dem Zusammenhang war dann natürlich Claudia Kempfert. Du weißt, worauf ich anspiele.
1: Expertin.
0: Mehr noch, Energieexpertin. Claudia Kempfert, eine Dame, die so etwas ist, wie kann man sagen, ja, das Schoßhündchen eigentlich der Regime-Wirtschaftspolitik. Also wo immer irgendein Blödsinn an Entreicherung und an Raubrittertum irgendwie gerechtfertigt werden muss, da kommt entweder Marcel Fratscher, das ist ja dein Lieblingsökonom, oder Claudia Kempfert. Und Claudia Kempfert hat als Energieexpertin sofort festgestellt, das kann in Deutschland nicht passieren. Ich würde jede Summe darauf
1: wenden. Warum? Weil die Lichter schon aus sind? Oder warum kann das nicht passieren?
0: Ich habe mir nicht die Mühe gemacht zu gucken, warum sie das sagt. Das entschuldige. Also Claudia Kempfert ist eine Wirtschaftswissenschaftlerin, um es mal ganz nüchtern zu sagen. Und ich gehe jetzt jede Wette ein. Und ich bin natürlich ein alter, toxisch, fossiler Faschist und eine Quatschfaschist. Chauvinist würden sie jetzt sagen. Faschist würden sie mich wahrscheinlich auch nennen, aber ein Chauvinist. Weil ich jede Wette anbiete, Frau Kempfert kann dir nicht erklären, wie Strom produziert wird. Frau Kempfert kann dir auch nicht den Unterschied zwischen Widerstand beispielsweise erklären und Spannung und wie das vielleicht zusammenhängen könnte und kennt nicht die einfachsten technischen Gesetzmäßigkeiten. Da bin ich ganz sicher, weil so eine Äußerung ja derartig haarsträubender Blödsinn ist.
1: Irre. Wir haben ja die letzten Wochen auch öfter über Kompetenz gesprochen und das ist eben so, wenn keine Kompetenz da ist, passieren Dinge, die man sich danach vollkommen überraschend fragen muss, warum konnte das passieren?
0: Vollkommen überraschend.
1: Aber in dem Fall, ich habe das nur wirklich am Rande verfolgt, weil mein Stromexperte, dem ich auf X folge, ist Stefan aus dem Chiemgau, also ein richtiger Urbayer, der sich sehr gut auskennt und der auch gesagt hat, also in Portugal ist das schon eine Stunde vorher passiert. Und dann kam Spanien dazu. Das heißt, man sieht doch die Anfälligkeit. Und deshalb ist es nicht die Anfälligkeit nur von Deutschland. Deutschland trägt da seinen Teil dazu bei, weil sie das europäische Stromnetz mit instabilisiert haben. Aber ich habe mir das natürlich dann auch angeschaut, beziehungsweise erstmal durch den Kopf gehen lassen. Was bedeutet das denn eigentlich, wenn du so viel überschüssige Stromkapazität hast? In Bayern ist es ja so, dass der Genosse Södolf dann umsonst beziehungsweise auch dafür zahlt, dass der Strom nach Österreich geliefert wird.
0: Ja, die Österreicher pumpen. Nix umsonst.
1: Genau.
0: Der TKP meldete ja völlig
1: gezahlt.
0: Genau. Das führt dann dazu, dass Solarstrom unter Null sinkt. Das heißt Strafzahlungen auf Solarstrom, weil die den Strom loswerden müssen, weil eben dieser überschüssige Strom nicht in Batterien kann und deswegen das Netz kaputt macht. Also wird's wie radioaktiver Müll dann verkauft.
1: So ist es. Und nachts wird es natürlich teuer wieder zurückgekauft. Was machen die Ösis? Die nehmen den Strom, pumpen Wasser auf den Berg und lassen nachts eben dieses Wasserkraftwerk durch den Fall ins Tal wieder reproduzieren sozusagen. Aber ich habe mir dann mal angeschaut, was ist eigentlich so der Bitcoin Energy Value? Der ist im Moment bei $130.000.
0: Das heißt?
1: Und dann kann man sehen, dass Russland produziert praktisch in Energie einen Bitcoin bei $39.000. Also reine Energiekosten.
0: Wow.
1: Und verkauft ihn bei $90.000. Das heißt, wenn wir jetzt diese überschüssige Energie haben, diesen Strom, dann könnte man das, wenn man ein bisschen, wie man so schön sagt, im Politikersprech technologieoffen ist, das zum Beispiel auch in Bitcoin Mining investieren und dadurch einen Strom nicht verfallen lassen, beziehungsweise ein Stromnetz zerstören lassen, sondern damit aktiv meinen. Und das ist auch ein Use Case im Bitcoin, den man eigentlich immer wieder hinten anstellt, weil natürlich im Moment, wie du sagst, in der EU-Zone vieles kritisiert wird und dazu gehört natürlich auch, dass man immer wieder davor warnt, dass der Bitcoin dazu führt, dass das Finanzsystem zusammenbricht. Und da kann man natürlich auf der anderen Seite nicht sagen, das wäre vielleicht eine Möglichkeit, um Strom zu absorbieren und dann wieder abzuschalten. Das, was sie in Amerika ja auch machen. Und in Amerika sind schon 90% der Produktion praktisch Hydro. Also die versorgen sich selbst und die schalten in dem Moment, wo das Grid Strom braucht, schalten sie Bitcoin ab. Und in dem Moment, wo es Überschüsse gibt, schalten sie es zu. Aber auch da müsste man

0: eine gewisse Kompetenz haben, um über die nächsten Wahlen hinwegzudenken. Wir reden ja über Stromtrassen, über was auch schon immer seit Merkel 2008 oder 2011, spätestens seit Fukushima. Und bisher hat sich gar nichts getan. Das heißt, dieser Trend setzt sich ja fort, dass Politiker viele Worte machen, aber es wird nicht in Taten umgesetzt. Und wenn du natürlich die gleichen Leute immer wieder wählst, weil sie versprechen, diesmal machen wir alles anders, fällt mir eben auch Albert Einstein ein, der sagt, also Definition mit immer wieder Wahnsinn, der gleichen genau Vorstellungsweise, dann zu denken, dass du was ändern kannst. Sorry, aber ja.
1: Ja, ich musste gerade lachen, als du Technologie offen erwähntest, denn wir haben ja jede Menge Neubesetzungen derzeit. Über die Energieministerin sprachen wir schon, aber unsere Technik- und Raumfahrtministerin, die gibt's nämlich jetzt auch, eine eigene Ministerin für Raumfahrt. Und das wird die wieder rausgekramte und aufbereitete Doro Bär, die Dame von der CSU, die wenigstens, sie hat Abschlüsse, sie hat Ausbildung gemacht und sie besitzt ein Handy und hat früh mit Twitter angefangen. Und das qualifiziert dich natürlich in der CSU, vor allem wenn du eine Frau bist dazu, weil sie ihre Quoten erfüllen müssen, das qualifiziert dich dann zu Raumfahrtministerin zu werden. Und warum sie ohne jede Not diesen Titel Raumfahrt auch noch dazu gepackt haben, das finde ich am allergeilsten, weil gerade hat ja Jeff Bezos, Katy Perry und so ein paar andere, sagen wir mal, intellektuelle Bodensatzvertreterin des weiblichen Geschlechts in die Nähe der Stratosphäre geschossen und hat sie dann als Astronauten verkauft danach. Es gab natürlich jede Menge Spott und Häme und Katy Perry erklärt, sie fühle sich missbraucht und verprügelt für den Hohn, den sie erfahren musste, weil sie doch jetzt Astronautin sei. Sie hat das dann wiederholt. Jetzt, unsere Katy Perry heißt jetzt Doro Bär und ist in Zukunft Raumfahrtministerin und ich habe mal unter Schirmherrschaft von Doro Bär, ich habe schon mal erwähnt, einmal einen Preis bekommen für Digitalisierung vom Deutschen Industrie- und Handelskammertag und habe damals den Honorationen und diesen Funktionärsvertretern gesagt, was ich hier auch verbreite, nämlich dass man von Digitalisierung in Deutschland nicht sprechen kann, dass Preise wie diese in hohen sind. Und wenn sie auch nur irgendwas davon ernst meinen würden, von dem Zeug, das immer behaupten, ihre Politik eine ganz andere wäre. Die waren dann schwer beleidigt und haben mich als undankbar bezeichnet. Prognostiziere also, dass Frau Doro Bär als Raumfahrtministerin, sagen wir mal, die Verbreitung des Faxgerätes wesentlich vorantreiben wird. So viel zur Technik.
0: Vielleicht könnte uns das helfen, dass wir, jetzt muss ich die Worte sorgsam wählen, dass wir die Gestalten, die sich anmaßen, für normale und wirklich wunderbar intelligente Frauen in Deutschland zu sprechen, dass wir diese Gestalten alle auf den Mond schießen könnten. Weil die Sache ist ja die, man kann nicht Frauen per se kritisieren. Die Gestalten, die im Bundestag und diese Meinungsmache, diese 3% lauten, weiß nicht, wie ich sie bezeichnen soll, sind doch keine normalen Frauen.
1: Und das Christian Schneider sagt immer Hexen.
0: Ja, oh ja, das Hexenproblem, genau. Und da sind alle, auch bei unseren Hörerinnen, aufgefordert, normale Frauen klar zu machen, dass diese nicht für sie sprechen. Und manchmal ertappe ich dann auch in meinem Umfeld Frauen, die eigentlich so zurücklehnen und sagen, naja, da kriegen Männer mal wieder richtig einen drauf, da sage ich mal lieber nichts. Aber auch das ist nicht zukunftsträchtig, weil ihr normalen Frauen seid wesentlich wunderbarer und intelligenter als das, was man im Fernsehen sieht. I'm sorry, ja. Und wenn du Katy Perry siehst, wenn du das ansprichst, dann siehst du das vorher. A, dass diese Raumkapsel hat keinerlei Verbrennungszeichen. Ja. B, sie machen die Tür auf, gucken und er sagt, nee, ihr müsst die Tür zumachen, weil ich muss euch ja Jeff Bezos mit dem Schlüssel rausholen. Also wer da nicht sieht, dass er verarscht wird, dann weiß ich es auch nicht mehr. Aber das sind eben Ansichten, da kann man zwei Meinungen haben, nämlich du wirst verarscht oder du wirst verarscht.
1: Und ich glaube, da geht's ja den allermeisten Frauen, die ich kenne zumindest, aber das ist natürlich meine Bubble, die fühlen sich von denen so vertreten wie Schwule von den sogenannten Queer-Vertretern. Ja. Ne? Da werden also ganze Gruppen werden gekapert für die Profilierungssucht solcher Leute wie Doro Bär oder Saskia Esken ja auch. Der Worst Case tritt ja erst noch ein. Saskia Esken versucht ja gerade die Entwicklungshilfeministerin, also quasi die USAID-Vertreterin in Deutschland, Svenja Schulze aus dem Amt zu drängen, damit Saskia Esken noch irgendeinen Ministerposten bekommt. Und man sagt, Saskia Esken ist wirklich die schrecklichste Gegenwartsform des Stalinismus und mit ihrem Gesichtsausdruck, den sie da immer präsentiert. Und wenn Saskia Esken noch ins Kabinett kommt, dann ist eigentlich der Deal wirklich perfekt. Dann hat Deutschland die Untergangsregierung, die es braucht, damit es wirklich schnell geht. Und das kann man sich ja eigentlich nur wünschen, dass der Schmerz vorbeikommt und dieses Land erlöst wird. von dem, was er sich da reingezogen hat. Es scheint alles in die Richtung zu gehen. Und auch an solchen Dingen wie der Meldung, dass die Schweizer jetzt der Deutschen Bahn verbieten, weiter als bis Basel in die Schweiz reinzufahren. Wer sich da mit der Geografie nicht auskennt, Basel liegt direkt auf der Grenze. Das ist sozusagen Nordgrenze der Schweiz, Nordwestgrenze der Schweiz, geht dann direkt über in Deutschland. Und da ist dann Schluss für die deutschen Züge, weil die chronische Unpünktlichkeit der Deutschen Bahn das Schweizer Netz sonst durcheinander bringt. Ja, ist bezeichnend. Kleine Meldung am Rande, die den Zustand des Landes recht gut zusammenfasst.
0: Wie die Politiker in der EU und damit in der Welt. Also es hat eben immer wieder Folgen. Und wir wissen ja auch, dass Lars-Lena Klingbock Finanzministerinnen werden soll. Und von daher ist...
1: Die erste genderqueere Finanzministerin.
0: Genau. Und du sitzt dann da und ich habe gestern oder heute einen Post gelesen von Jörg Cookies. Und SPD bin ich sehr, sehr kritisch, wie du weißt. Aber trotzdem haben sie jemand, der das Banking und der die globalen Ströme und alles versteht. Das ist Jörg Cookies, unser gegenwärtiger geschäftsführender Finanzminister. Wie man den nicht im Amt lassen kann und der SPD etwas Kredibilität zukommen lassen kann, das wiederum zeigt, wie marode dieses System ist, dass sie einfach Armut als Businessmodell brauchen, sonst werden sie nicht gewählt. Wer sollte die mit bei klarem Verstand wählen? Noch nicht mal die Migranten, die zu uns kamen und sich angepasst haben, in einem Sinne von, wir haben das gleiche Wertesystem. Da wird keiner die SPD wählen. Aber wenn du natürlich denen sagst, hier ist eine Bürgergeldkarte, aber du musst SPD ankreuzen, natürlich werden das die Leute machen. Und von daher ist die höchste Kompetenz, die die SPD hat, ist Jörg Cookies. Der hatte gerade gepostet, dass es im Koalitionsvertrag ja steht, dass jeder Jugendliche und Minderjährige ein Aktiendepot bekommen sollte. Und auch da ist es, der erzählt gute und richtige Sachen, aus meiner Sicht komplett richtig für die Zukunft, aber sie werden danach diese Jugendlichen, wenn sie ins Arbeitsleben eintreten, eben wieder ausnehmen. Und das ist das Businessmodell. Ich wiederhole es immer wieder. Es kann so nicht funktionieren, wenn du deine Bevölkerung verarmst. Und genau das drückt sich aus beim Zug. Die Schweizer machen nicht mehr mit, weil sie wissen, dass alles, was von Deutschland über die Grenze kommt, nicht funktioniert. Und deshalb sind das die Folgeerscheinungen auf allen Ebenen.
1: Das ist in der Tat so. Und auch innerhalb der Schweiz ist da die Stimmung zunehmend kritischer. Ich erlebe da viel Verständnis für die Deutschen, die kommen. Das ist wirklich enorm, welche Masse an Menschen da kommt. Ich habe das neulich gerade gepostet. Wir haben jetzt neue Nachbarn bei uns im Dorf. Junge Menschen, gut ausgebildete junge Menschen in technischen Berufen, die selber Kinder von Immigranten nach Deutschland sind, die jetzt gegangen sind, weil sie sagen, das ist nicht mehr das Land, in das meine Eltern mal gegangen sind. Ich sehe keine Perspektive in Deutschland. Sie sagen selber, sie sehen sich als politische Flüchtlinge. Ich weiß, da brüllen sofort einige Paulanergarten und sagen, das denkt der Brandenburg sich aus, weil er gern Geschichten erzählt, die zum Thema passen. Ich wünschte, es wäre so. Ich wünschte, es wären Lügengeschichten. Ich wünschte, ich würde es mir einbilden. Nee, das berichten die so sehr glaubwürdig. Und das Lustige ist dann auch, dann kommt dann auch noch ein Freund dazu, der aus Berlin angereist ist für den Umzug und sagt, er will die Stadt auch bald verlassen. Er ist jetzt da vor einigen Monaten hingezogen aus Süddeutschland, sei nicht auszuhalten. Deutschland habe keine Zukunft. Das sagen Menschen knapp 20, gerade 20 geworden. Schon irre. Wie kannst du das wirklich aus der Schweiz recht gut sehen? Und die Schweizer reagieren natürlich auch mit einem gewissen Vorbehalt und sagen, na, Moment mal, also wenn die jetzt alle in Strömen über die Grenze kommen, kann auch nicht die Lösung sein. Wir wollen ja hier nicht verdeutscht werden und vor allem nicht EU-europäisiert. Das sagen immer mehr. Ich kann die sehr gut verstehen und glaube, das ist auch die große Herausforderung. Irgendwann machen die auch zu. Ja, die sind sicherlich nicht, sicherlich wenn die keine Flüchtlingscamps für Deutsche aufmachen. Völlig verständlich und haben Sorge, dass sie damit runtergerissen werden. Also das sehe ich auch in diesem Akt der Schweizerischen Bundesbahn, SBB, gegen die Deutsche Bahn. Und wie Deutschland das immer weitermacht, schlägt sich dann in einer Meldung nieder, die mir auch schon die Schuhe ausgezogen hat. Da lese ich bei Apollo News, dass ein Intensivpfleger, also ein Krankenpfleger, der dazu auch noch eine Fachweiterbildung, die Erfahrung hat in der Intensivpflege, das ist nochmal ein erheblicher Zusatzaufwand, der ist im März 2025 vom Klinikum Dortmund als Bewerber auf eine offene Stelle abgelehnt worden, weil, und das ging aus einem internen Mailverkehr hervor, der dann beim Focus veröffentlicht wurde, die Pflegedienstleitung beschlossen hat, dass freie Stellen trotz des Problems der Knappheit von Personal besetzt werden mit internationalen Fachkräften oder Azubis. Und unter internationalen Fachkräften wollen wir jetzt einfach mal die zugereisten Fachkräfte verstehen, die die Bundesregierung so kräftig einwirbt. Das ist schon in einem Maße irre. ja, dass man es kaum glauben mag. Es ist bestens belegt durch diese Mails, aber da wird wirklich an lebenswichtiger Stelle, im wörtlichen Sinne, an lebenswichtiger Stelle verzichtet, ohne jede Not, aus reiner politischer Ideologie. Das ist nicht nur wirtschaftlich, wo wir jetzt in erster Linie darüber reden, ein Wahnsinn, sondern es ist natürlich auch gesundheitspolitisch und rein ethisch ein völliger Irrsinn. Aber das ist Deutschland 2025.
0: Ja, und auch das ist die Frage, aus meinem sehr limitierten Rechtsverständnis, ist irgendwann das Ganze eben grob kriminell beziehungsweise gesundheitsgefährdend oder eben es ist ein Anschlag. Und auch da muss man einfach die ganz trockene Version der Beschreibung, was ist Terrorismus und was ist Staatsterrorismus, hervorheben und sagen, schaut euch diese Definition von früher mal an, was man unter Terrorismus versteht. Das ist nämlich die politische Handlungsweise, um seinen Willen durchzusetzen, den politischen Willen durchzusetzen. Und da ist eben, wie man so schön auf Englisch sagt, Call to Action, also wirklich die Aufforderung, wenn sich die Menschen nicht wehren, dann wird es doch immer schlimmer. Herunterducken und sagen, das geht an mir vorbei, muss doch mittlerweile jeder merken. Also jeder, der in der Automobilindustrie in Bayern und in Baden-Württemberg grün gewählt hat, der muss doch wissen, warum er jetzt seinen Arbeitsplatz verliert. Und auch das sind Dinge, da kann man sagen, na ja, ich mache ja manchmal auf Facebook einen Kommentar und ich like auf Twitter oder auf X. Das ist alles nicht mehr ausreichend. Und man muss nicht unbedingt seine Heimat verlassen, aber man muss davon ausgehen, dass sie einem weggenommen wird. Und selbst wenn man da wohnt, ist es ja Deutschland nicht mehr die Heimat, die wir mal hatten. Und um darauf zurückzukommen, was wir hier in Dubai feststellen, auch gerade in der Konferenz. Das heißt, wir haben ein gemeinsames Wertesystem. Und hier funktioniert diese grüne Welt, dass alle Kulturen zusammenleben können. Warum funktioniert das A in Dubai? Weil es ganz klare, strikte, harte Regeln gibt. Aber warum funktioniert das jetzt im Kryptobereich? Weil wir das gleiche Wertesystem haben. Und da ist es mir egal. Ich verurteile weder Russen, noch Kasachen, noch Afrikaner, die auch hier sind. Das sind alles Menschen, die mit mir Werte teilen. Und das würde ich mir auch für Deutschland wünschen, weil genau das, was du von der Schweiz beschreibst, da geht jetzt eine ganze Menge Deutsche gehen in die Schweiz. Davon sind der Anfang sehr viele, die Deutschland kritisch sind. Aber dann kommen natürlich viele, die Schweizer umerziehen wollen in deutsches Denken. Und dass da die Schweizer sagen, geh wieder zurück, wenn es dir hier nicht passt, raus.
1: Zurecht.
0: Kann man nachvollziehen. Und genau das müssen wir machen. Weil wovor fliehen denn die Menschen, die zu uns kommen, wenn sie denn fliehen? Sie migrieren, sie fliehen noch nicht mal vor dem, was sie jetzt hier replizieren. Und das ist doch Wahnsinn, dass man, also ich kann nicht sagen, das kann man nicht sehen, sondern die Leute wissen es doch, die Politiker wissen es, die Berater wissen es. Und alle machen weiter, weil sie nicht in den öffentlichen Shitstorm kommen wollen.
1: Ich sage ja klar, es ist Absicht, die werden geholt, das sind keine Migranten, das sind Invasoren, die geholt werden, um das Land zu destabilisieren, um genau das zu erreichen, um das Ausschlachten der Bürger fortzusetzen. Und genau das sehen die Schweizer halt früh und wehren sich, und das hoffe ich erfolgreich, da glaube ich auch dran erfolgreich, das haben sie über die Jahrzehnte immer wieder bewiesen, sie haben keinen dieser Weltkriege mitgemacht, sie haben sich rausgehalten und haben ihr gesundes Eigeninteresse vertreten, sicherlich auch historisch nicht immer so, wie man sich das im Idealfall wünscht, aber ein gesundes Eigeninteresse zu vertreten ist ja nun die rationale Grundlage fürs Weitere. Wir werden sehen, wie sich das entwickelt, die Zukunftsaussicht jedenfalls, da stimme ich völlig zu, schreien danach, dass man sich wehrt und dass man wirklich alles verteidigt an eigenem Besitz und Möglichkeiten, was man hat. Tatsächlich halte ich das Weggehen von Deutschland für das Beste. Ja, wer Deutschland liebt, muss es loslassen, sage ich derzeit. Du kannst innerhalb dieses Landes mit friedlichen Mitteln, und andere kommen sinnvollerweise nicht in Frage und auch grundsätzlich nicht in Frage, kannst du nichts reißen gerade. Man kann nicht in ein fallendes Messer greifen. Man kann keinem Trinker im Rauschzustand, der dann beteuert, er will aufhören, irgendwie helfen. Der wird auch aus der Rettungsstelle nach Hause geschickt und er soll wiederkommen, wenn er nüchtern ist. Es geht nicht. Es geht nicht. Du kannst nur jemandem helfen, dem geholfen werden möchte, ja, der das selbst verlangt. Und das ist nicht der Zustand. Deswegen tatsächlich schützen, Vermögen, das Restvermögen, was man hat, rausziehen, den Zugriff des deutschen Staates darauf verhindern und dem deutschen Staat nichts geben. Weder Steuern noch Gebühren der GEZ und ähnliches. Ja, selbstverständlich ist das nicht legal nach deutschem Gesetz. Aber da sage ich auch ganz klar, wer glaubt, dass er legal eine Mafia besiegen kann, die diese Gesetze macht, naja, also dem ist halt nicht zu helfen. Ja, es es geht nur illegal aus ihrer Sicht. Wir sehen, wie die Lawfare aufgeschraubt wird in einem unglaublichen Maße. Die Anzahl der, ich will nicht abschweifen ins technisch-juristische, aber die Anzahl der Angriffe derzeit auf freie Medien, der technischen Angriffe, nicht nur der Rechtsangriffe durch alle möglichen Maßnahmen der Landesmedienanstalten oder diese Feldzug von Nancy Faeser beispielsweise und ihr, der an die angeschlossenen Richterschaft gegen David Bendels als Chef des Deutschen Kuriers, der jetzt ja nochmal vor die Staatsanwaltschaft in Berufung geht. 7 Monate Gefängnis reichen da nicht. Mehr dazu morgen im Nackten Niveau, aber die Anzahl der technischen Angriffe gegen freie Medienanbieter, auch wie mich oder wie andere, die ist gigantisch gestiegen. Es ist Wahnsinn, was für ein Geld dahinter stecken muss. Es sind gigantische Botnetze, so viel können allein die Kollegen unseres Teams herausfinden. Von bis zu 10.000 Angriffen pro Minute, die wir, während wir hier sprechen, auf unsere Server haben, wird von sehr wenigen Menschen sehr erfolgreich abgewehrt, allerdings mit langen Arbeitszeiten zum Teil. Da stecken unglaubliche Gelder und Koordinationen dahinter. Es hat jetzt PI News erwischt, die sind offline seit Sonntag, hoffentlich vielleicht ja auch schon, während wir sprechen, schon wieder online. Das kann kein Zufall sein, das sagt einfach jede Wahrscheinlichkeit, weil das zeitlich zusammenfällt mit der Ankündigung der kommenden Bundesregierung, noch viel härter und mit ganz neuen Mitteln gegen sogenannte Desinformation vorzugehen. Also da eskaliert ein Krieg, den ich schon lange als digitalen Bürgerkrieg bezeichne, der ja gegen Kritiker und Dissidenten geführt wird. Und da muss man sich eben entscheiden, stimme dir völlig zu, kapituliere ich und unterwerfe mich da dem Aggressor oder verteidige ich mich? Das ist eine Grundsatzentscheidung einfach für jeden Einzelnen.
0: Ja, und da ist die große Frage, die ich mir immer stelle, sind es wirklich die Politiker? Und ich muss sagen, auch je mehr wir zusammenarbeiten und ich das sehe, auch was du für Arbeit da reinsteckst und was das Team leistet und solche Sachen, ich muss sagen, das richtige Krebsgeschwür sind die Medien. Und zwar die nicht freien Medien. Und das sind jetzt auch diese, die sich als Widerstandskämpfer umdrehen lassen, die vorher auch eben pro Impfung waren. Man muss einfach nur 4 Jahre zurückgehen und man sieht genau, in welcher Strömung das ist. Und vielleicht eine kleine Geschichte von gestern. Ich habe den CEO von Tether getroffen, von dieser sagenumwogenen Firma, die effektivste der Welt, die mit 12 Leuten angefangen hat. Gestern hat er gesagt, sie sind 150 Leute und die verdienen 1,2 Milliarden Dollar im Monat. Paolo Arduini. Und der hat ausführlich über Stablecoins gesprochen. Warum komme ich darauf? Weil er die NGOs absolut kritisiert hat und hat gesagt, mit dem Geld, was ihr aus USAID bekommen habt, und in Deutschland ist es ja auch vom Entwicklungsministerium, ihr habt nichts dafür getan, die Armut in dieser Welt zu bekämpfen. Das heißt, er hat 420 Millionen Kunden, die USDT, also seine Tether Stablecoins, nutzen. Und er sagt, keinen einzigen würde JP Morgan als Kunden wollen. Und auch das, um darauf zurückzukommen, ist eben das Problem, dass hier darüber gesprochen wird, was müssen wir alles ändern, dass diese Medien mitmachen, dieses immer wieder raustragen, dieses wiederholen. Aber auch da, was ist für den normalen Menschen der erste Schritt? Schaltet den Fernseher aus, schaltet das Öffentlich-Rechtliche aus und hört euch keinen Bayerischen Rundfunk oder WDR oder sonst was an. Weil wer nur das konsumiert, der muss so gehirngewaschen sein, dass er einfach nicht mehr aus dieser Denke rauskommt. Und das erste, einfachste und effektivste Werk ist den Fernseher ausschalten. Ja, einfach ausschalten.
1: Denn nun geht die Botschaft natürlich hier an die vollkommen falsche Gruppe, weil die das ohnehin schon getan haben. Ich kann mir nicht vorstellen, dass man, abgesehen natürlich von den ganzen Mitarbeitern der diversen Überwachungsorganisationen, die ich herzlich grüße an dieser Stelle, die ihre Arbeitszeit damit verbringen, uns zu hören. Und vielleicht der eine oder andere wird da drunter sein, der sich darüber freut, dass er das machen darf, wahrscheinlich. Die meisten natürlich ganz verbittert jetzt aufschreiben, freut sich auch noch, dass wir es hören müssen. unsere Hörer werden wahrscheinlich nicht so oft Bayern 1 bis was weiß ich wie viel hören und an ähnliche Dinge. Insofern geht das da in die falsche Richtung. Aber du hast natürlich sehr elegant übergeleitet zu Kryptos und Unterstützungsmöglichkeiten und unserem Projekt Nackte Mark letztlich, das immer den Abschluss dieser Sendung bildet, wo wir den Stand der Dinge referieren, was da jetzt nun gerade, wo wir stehen, wie es kommt. Wir wissen, in der ersten Juniwoche geht das Ding an die Börsen. Bis dahin läuft unser von dir gesteuerte Vorverkauf weiter und über den Lauf von Monaten werden die Menschen, die ihre Solana schickten, jetzt versorgt mit der Nackten Mark. Da liegen wir bei rund 100.000 US-Dollar Gegenwert gerade an Spenden, haben wir auch schon oft gesagt, eine atemberaubende Summe. Und du willst oder hast mir als Stichwort vorgegeben, lass uns mal über die Möglichkeit sprechen, wie Menschen mit dieser nackten Marke, die sie da kriegen, auch was machen können, wenn sie damit weiterarbeiten wollen. Es ist vollkommen klar, das ist ein Spendencoin. Also wer das kauft, der spendet diesem Podcast und dem Team Geld. Das ist kein Investment. Das ist nicht eine Anlage in Edelmetall oder in Aktien, die sich in Rendite auszahlt, sondern wer das Ding kauft, der schenkt sein Geld weg und kriegt es nicht wieder. Punkt aus Ende. Wir verwenden es dann eines Tages. Also wir verwenden es jetzt nicht, um Strom und Miete zu bezahlen. Das geht nicht, weil wir es in diesem Topf lassen. Das ist eine, ja, die Logik der Kryptowährungsaufbaus. Wir brauchen diesen Topf an Geld als Gegenwert sozusagen dafür, dass diese nackte Mark auch als Community Coin mal funktionierte, unsere große Zukunftshoffnung. Aber da ist das Geld, da liegt es dann drin. Und trotzdem, sagst du, kann man mit der nackten Mark, die man dann kriegt, auch sogenanntes Staking betreiben. Was ist das? Was hat das mit Stakes zu tun? Was kann man damit machen und was kann die nackte Mark damit machen?
0: Also mit der nackten Mark, da arbeite ich im Moment dran. Ich habe gestern einen interessanten Dialog gehabt mit einer Firma, die Smart Contracts auditet, also die Revision beziehungsweise diesen Kontrakt auf Herz und Nieren testet und dann auch ein Testimony, also einen Stempel gibt, dass das alles so ist, wie wir das machen. Und das, glaube ich, werden wir in naher Zukunft auch tun für unsere nackte Mark.
1: Also ein Wirtschaftsprüfer für Krypto sozusagen.
0: Im Grunde genommen, genau so ist es. Also all das, was wir erzählen und was wir in unserem White Paper haben, was übrigens fertig ist und auf unserer neuen Seite, die demnächst online geht, auch abrufbar ist. Ich werde das vielleicht schon teilen unter theplatform.net. Auf dieser Community sind viele Kommentare und auch da Shoutout to the Moon, der Mithörer, der mir sehr, sehr hilft mit super Kommentaren und auch die anderen Interessierten auch mit Informationen versorgt. Finde ich klasse. Ist genau unsere Absicht, dass wir da eine Community eben anstoßen. Aber was ist Staking? Ich hatte auf der Seite geschrieben, wer da regelmäßig schaut, nacktemark.de, dass wir jetzt dazu übergegangen sind und habe am letzten Freitag, glaube ich, oder Samstag 300 Solana gestaked. Was bedeutet das? Wir geben praktisch dem Validator, wir delegieren unsere Solana, die wir von unseren Spendern bekommen haben, an diesen Validator, der uns 7,63% Zinsen zahlt. Und das habe ich mal ausgerechnet. Auf der Seite steht das dann für einen Monat.
1: Ist eine Art Krypto-Festgeld eigentlich. Das, was man auf der Bank mit Festgeld gemacht hat, dass man einen Teil seiner Kontostand hat man der Bank gegeben und gesagt, 3 Monate Festgeld und dafür hat man dann irgendwie 1,25% zu guten Zeiten bekommen oder so.
0: Ganz genau. Und hier kriegen wir eben 7,63, also aufs Jahr. Das sind so 0,7% auf den Monat. Und das ist auch etwas, das probiere ich eventuell noch in die Magde Markt zu bekommen, dass wir die auch staken können. Aber wichtig ist für die Krypto-Interessierten, die noch nicht so weit sind, dass sie das alles können, zu wissen, auch das ist eine Möglichkeit, neben einer Schweizer Bank-App zu eröffnen, eben das zu nutzen, was sie bisher gelernt haben. Nämlich, dass man auf seine Wallet geht, USDC oder Solana kauft und dann diese Solana praktisch dem Validator delegiert, um zu zeigen, ich unterstütze das Netzwerk, weil diese Solana, die ich da hinterlege, kann ich im nächsten Moment nicht verkaufen. Und das bedeutet, dass insgesamt auf die Solana-Blockchain 65% oder 66% aller Solana-Coins sind gestaked. Das heißt, wenn jetzt die ETFs kommen und Solana als Börsenprodukt eingeführt wird, dann kann das dazu führen, dass der Preis relativ schnell steigt. Und von daher fand ich das auch als Information zu unseren Hörern interessant zu zeigen, ihr könnt natürlich in unsere Wallet gehen, ihr könnt sehen, da sind 300 Solana entnommen worden, die werde ich auch, wenn wir sie brauchen, um den Liquiditätspool nackten Markt, sprich die Festigkeit der nackten Markt im Börsenhandel zu garantieren, dann werde ich die da wieder herausholen und in unseren Topf legen. Aber es ist eine Investitionsmöglichkeit über Solana, diese 7,63% zu erreichen. Das heißt, statt Geld nach Liechtenstein oder in die Schweiz zu überweisen und eventuell Nullzinsen zu bekommen, ist das eine im wahrsten Sinne des Wortes risikobehaftete Möglichkeit, weil wir wissen, Solana schwankt zwischen 110 und 150, allein seit wir eben uns damit beschäftigen. Aber es bedeutet natürlich auch hier, was ich hier immer predige, über einen langen Zeitraum, ich werde das für nächste Woche mal vorbereiten, was wäre denn, wenn wir seit der ersten Folge, sagen wir mal 25 oder 50 Euro die Woche gespart hätten in verschiedene Assetklassen, die wir vorgeschlagen haben, also Gold, Silber, Bitcoin und jetzt vielleicht auch Solana. Und dann schauen wir uns mal das Ergebnis an. Das werde ich mal für nächste Woche vorbereiten. Aber es soll eben zeigen, es gibt weitere Verwendungsmöglichkeiten. Ihr habt uns jetzt diese Solana, die ihr gekauft habt, überwiesen oder transferiert auf unser Wallet und praktisch als Spende uns zur Verfügung gestellt. Wir werden damit diesen Coin, den wir von einem reinen Spendencoin dann an der Börse als Community-Coin oder einen freien Medien-Coin vermarkten werden müssen, weil wenn ihr dann an der Börse kauft, steht uns das Geld, wofür ihr das gekauft habt, nicht mehr zur Verfügung, sondern das ist dann für den Verkäufer. Das können unter Umständen auch wir sein, aber wir haben da eben klar ausgemacht, wie lange das dauert, bevor wir irgendwelche Coins bekommen, die wir dann verkaufen können. Aber da geht's Börsen, das ist eben Käufer zu Verkäufer und da sind wir nicht involviert. Also von daher, das ist ein reiner Spendencoin. Ich habe auch gestern mit zwei absoluten Experten für Meme-Coins gesprochen und habe ihnen kurz das erklärt und die sagen, ihr habt schon eine Community, ihr habt schon 1000 Transaktionen und die Leute wollen das hören. Da hat ein Amerikaner zu mir gesagt, that's Zeitgeist. Genau das müsst ihr machen. Und als ich ihm dann erklärt habe, es ist eigentlich, dass unsere Vision ist, das als Unterstützung zur freien Medien, dann sagt er, where can I buy it? Und von daher habe ich dann gesagt, okay, warte mal, wenn wir an der Börse sind, schicke ich dir das natürlich. Aber auch so probieren wir das klar zu sagen, es ist mit nichts hinterlegt, außer mit, wir werden uns weiter als freie Medien dafür einsetzen, dass bestimmte Dinge, wie jetzt, wenn wir im vollen Börsenhandel sind und wir auch dann teilweise diese Spenden entnehmen können über Zeit, dass wir zum Beispiel diese Cyberangriffe, die wir erfahren, besser verteidigen können. Also das soll dazu helfen, eben den Brand Paul Brandenburg nicht nur am Leben zu erhalten, sondern immer besser zu machen. Und so kriegen wir eben dieses Gegengewicht zu einem Staat, der die freien Medien, wie J.D. Vance sagt, ganz klar unterdrückt. Und von daher ist das eben a good cause, wie man so schön sagt, also eine wirklich gute Intention dahinter. Und das wollen wir weitermachen. Deshalb lassen wir uns auch ein bisschen länger Zeit. Wir wollten das natürlich schneller machen, aber es hat sich wie immer im Laufe der Zeit einfach erweitert. Und die Situation hat sich ja auch verschlimmert für uns. Das heißt, wir sind auf einem guten Weg. Ich wollte mit dem Staking, bitte schaut auf der Seite nacktemarkt.de, einfach wie man das macht, warum man es macht, das als Zusatzinformation geben. Auch da ist es möglich, dem Staat das Geld zu entziehen, indem man es im Krypto parkt.
1: Absolut. Wobei ich dann jetzt noch einwerfe, du weißt, ich spuck dir dann immer in die Suppe. Digitales Festgeld ist eben genauso wie digitales Geld wahnsinnig risikobehaftet. Das ist also, da würde ich klar widersprechen, keine Alternative zur Schweizer Banken-App, wenn denn die Absicht desjenigen ist, sein Geld zu sichern, vor allem gegen Verlust zu sichern. Das findet da nämlich nicht statt, sondern es ist eine Anlage bei 7%, weiß jeder, der noch eine Hirnzelle hat. Bei hohen Renditen ist hohes Risiko dahinter, sonst gäbe es keine hohen Renditen. Also jeder, der viel Rendite verspricht, der verspricht auch immer viel Risiko, versucht das noch runterzurechnen. Ich selber habe vor langen Jahren mal Geld verloren, kräftig, mit so einer DeFi-Anlage, weil ich mir von einem guten Freund, der wahrscheinlich auch zuhört, ich grüße dich, DeFi habe erklären lassen und ihn bis heute immer wieder frage, wo ist eigentlich mein Geld? Also die Frage wiederhole ich hiermit. Das kann man eben auch verlieren, das muss man klar wissen. Das heißt, wer da seine Solanas nimmt und das staked, der partizipiert eben auch an den ganzen Kurseinbrüchen, die das haben kann. Und das Gleiche gilt dann auch noch mehr für die nackte Mark, wenn sie dann kommt. Denn da ist nochmal der Unterschied. Die nackte Mark ist kein Anlageprodukt, anders als man Solana. Kann man zum Zocken nehmen, wenn man macht, okay, ich habe 100 Euro über. Denke, langfristig wird schon klappen. Solana ist eine sehr viel risikobehaftetere Kryptovariante als der Bitcoin selber, der klassische, weil es eigentlich ist nicht so alt, nicht so verbreitet. Viele von den wirklichen Krypto-Experten nennen sich ja Bitcoin-only und sagen, nein, alles andere neben Bitcoin ist Blödsinn. Das ist nur Geldmacherei und hat 1000 Nachteile. Also auch da gibt es jede Menge Schulen und Abstufungen zwischen Puristen und anderen. Wer staken möchte, soll das tun, soll das als risikobehaftete Geldanlage sehen. Das kann man mit der nackten Marke nachvollziehen, aber trotzdem wird die nackte Marke nicht zum Anlageprodukt damit, sondern wir haben ja diesen Community Coin, diesen reinen Spendencoin rausgegeben, damit man sich daran ausprobieren kann, damit die Menschen dann, die das feststellen, sagen, oh Mensch, war ja ganz einfach, vielleicht auch mit Bitcoin, mit Lightning und anderen Dingen später arbeiten, denn dass die Gruppe derer, die das akzeptieren, wächst, sieht man nicht nur am Bitcoin Hotel von Marc, den hatten wir mal als Gast da, sondern gerade im Technikbereich, du hast vorhin gesagt, wir haben im Team ja die wirkliche Technik-Cracks und ich kann immer nur wieder Danke sagen zu Harvey und Marco für diese Verteidigungsarbeit dahinter, da kämpft wirklich, also kann man sagen, ein hypermodernes Raumschiff gegen eine riesige Flotte von kleinen Angreifern und schlägt sich sehr gut. Es ist irre, wie dieses Geldungleichgewicht durch Kompetenz ausgeglichen wird. Ich kann das aus eigener Erfahrung sagen, Kompetenz nützt, vor allem bei Kollegen. Die nehmen sowas gerne. Die sagen, ich lasse mich gerne in Kryptos bezahlen. Weil sie wissen oder weil sie so tief drin stecken, dass sie da sehr guter Dinge sind, dass sich das auch langfristig entwickelt. Und in dem Bereich ist es, für die, die im IT-Bereich arbeiten, ist das ja keine Neuigkeit, aber in diesem Bereich ist das tatsächlich, sind Kryptos valide Währungen. Und das wollen wir euch eben mit der nackten Marke auch zeigen und viele daran führen. Und ich muss sagen, ich bin selber von dem Erfolg beeindruckt, den du damit hast. Ich lese ja die Mails auch, die du dann bekommst. Das Schöne sind immer so die Erstbenutzer, die dann sagen, Mensch, jetzt habe ich euretwegen sowas mal gemacht, ist ja toll, jetzt will ich auch einen Bitcoin kaufen. Und das ist natürlich das Ziel aus dem nackten Eigeninteresse, das wir haben. Je mehr von euch am Ende da draußen mit Währung, mit Geldmitteln arbeitet, die unabhängig sind von solchen Instanzen wie der EU, ja, umso mehr Chancen haben wir, überleben zu können dauerhaft. Denn euch brauchen wir, denn diese Instanzen versuchen uns ja den Hahn abzudrehen. Und in aller Kürze, ich habe es letzte Woche schon angeteasert, kommt auch ein Weg, postalisch Bargeld zu schicken. Es zieht sich noch ein klein wenig. Das liegt an Vorbereitungszeiten dahinter. Es ist alles schon entschieden und in trockenen Tüchern. Aber sobald das startet, gibt es dann mehr Details dazu. Noch geht es nur auf dem klassischen Weg und das bleibt wie immer meine Abschlussbitte, denn so wie euch nützlich sind mit diesem Podcast, dann haltet uns bitte, bitte mit eurer direkten Spende auf Sendung. Geht auf paulbrandenburg.com/spende und wählt dort euren bevorzugten Zahlungsweg. Das war nämlich schon Folge 24 des nackten Geldes. Wenn ihr Fragen habt an Hermann zu dem, was wir hier besprochen haben, zu anderen Wirtschaftsthemen, die ihr für relevant haltet oder einen Vorschlag habt, dann könnt ihr ihm schreiben an hermann@paulbrandenburg.com oder ihr könnt, wie von ihm vorhin selbst schon gesagt, auf der Plattform.net unter dieser Folge kommentieren und zugleich auch mit anderen Hörern eure Informationen und Ideen austauschen. Hermann kommentiert und antwortet dort auf theplattform.net. Hört sie gerne auch morgen ab 6 Uhr wieder ein nacktes Niveau für das, was sonst so in der Welt und der Politik geschehen ist und vor allem schaltet nächste

0: 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Die Universität Wien hat dem Mathematikprofessor Rudolf Taschner kurzfristig die Verleihung des goldenen Doktordiploms entzogen. Die Ehrung war bereits geplant und wurde erst wenige Wochen vor der Verleihung abgesagt. Der Universitätssenat begründete den Schritt mit Taschners Aussagen zu Klimawandel, Gender und Postcolonial Studies sowie Fragen der Wissenschaftsfreiheit. Dabei betont die Universität ausdrücklich, dass seine fachlichen Leistungen unbestritten seien. Außer Frage stehen seine besonderen wissenschaftlichen Verdienste. Beanstandet werden ausschließlich seine öffentlichen Positionierungen. Taschner hatte den Klimawandel unter anderem als Scheinproblem bezeichnet und Fördergelder für ein Gender-Dekolonisationsprojekt als verbranntes Geld kritisiert. Die US-Botschaft in London hat eine Sicherheitswarnung herausgegeben und Amerikaner in Großbritannien zu erhöhter Vorsicht im öffentlichen Raum aufgerufen. Es heißt, ein Terroranschlag sei sehr wahrscheinlich. Die Warnung erfolgt, nachdem die britischen Behörden die nationale Terrorwarnstufe auf Ernst angehoben haben. Der US-Billigflieger Spirit Airlines hat am Samstag den Betrieb komplett eingestellt. Nach dem Scheitern der Insolvenzverfahren wurden alle Flüge gestrichen und der Kundenservice beendet. Die Entscheidung trifft rund 17.000 Mitarbeiter, die nun arbeitslos sind. Für die gesamte Branche in den USA wird erwartet, dass die Ticketpreise durch den Wegfall des Billigfliegers steigen werden. Bis zuletzt gab es Hoffnungen auf ein Rettungspaket durch die US-Regierung unter Donald Trump. Doch die Verhandlungen mit Gläubigern scheiterten am Freitag. Präsident Trump erklärte dazu am Freitag, dass man zwar nach Lösungen gesucht habe, aber ohne einen guten Deal keine Institution gerettet werden könne. Die Gläubiger lehnten den Vorschlag ab, da dieser der Regierung die Mehrheit der Anteile übertragen hätte. Nach zwei Vorfällen an Moscheen in Berlin und Bayern laufen Ermittlungen der Behörden. In Berlin sprühte ein Mann Reizgas in einer Moschee im Stadtteil Gesundbrunnen und geriet anschließend mit Besuchern in eine körperliche Auseinandersetzung. Im bayerischen Memmingen wurde eine Moschee der türkisch-islamischen Gemeinde mit Tierblut beschmiert und ein Schweinekopf auf ein Halbmondsymbol gesteckt. Die Täter entkamen unerkannt. 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
7: Herzlich willkommen zu einer weiteren Ausgabe von Room Service hier auf Sophisticated. Und neben mir sitzt ein Gast, auf den ich mich schon sehr lange freue, nämlich Björn Gschwendtner. Hallo Björn.
8: Hi Kevin.
7: Björn, wir sind beim Du. Aufhänger unseres Gespräches ist dieses Buch, was du geschrieben hast, das Buch vom Weltfrieden. Drunter machst du es nicht. Total sympathisch. Ganz tolles Buch. Habe ich an einem Rutsch durchgelesen, 5 Kapitel. Und ich möchte mit dir über das Buch natürlich reden, die Inhalte, klar. Aber auch, wie es dazu kam, warum hat Björn Gschwendtner sich mit Weltfrieden beschäftigt und in 5 Steps zum Beispiel und hat nicht das gemacht, was er vorgemacht hat. Du hast ja auch mal fürs Paul-Ehrlich-Institut gearbeitet.
8: Genau.
7: Das soll man nicht glauben, aber heute heißt es ja, glaube ich, Paul-Unehrlich-Institut. Bevor wir da ins Detail gehen, vielleicht 2, 3 Sätze zu dir. Wer ist eigentlich Björn?
8: Familienvater, ich bin vielseitig interessiert und ja, ich weiß gar nicht, wie es ist, wenn man sich selbst beschreiben soll.
7: Du hast Kinder.
8: Ja, ich habe eine Tochter, genau, Ehefrau und wohne hier in Frankfurt. Ja.
7: Das heißt, wir drehen heute in Frankfurt, genau. Man sieht es vielleicht so, wir sind im, wie nennt sich das hier, Bankenviertel?
8: Ja, in der Nähe vom Bankenviertel, eher so Römer.
7: Römer. Und das heißt, du bist zu Fuß hierher gekommen?
8: Genau, ja, also ich musste zu Fuß kommen, teilweise, weil die Straßenbahn renoviert wird, also da die Gleise.
7: Okay. Vater sein, hat das dein Leben verändert?
8: Ja, auf jeden Fall.
7: Inwiefern?
8: Ich war ja vorher selbstständig, also nach einer langen Karriere mal so, war ich dann selbstständig und als ich erfahren habe, dass ich Papa werde, habe ich dann gesagt, okay, ich nehme wieder einen 9-to-5-Job, einen Angestelltenjob an und allein das war schon ein Einschnitt. Und ja, man ist natürlich stolzer Papa und es ist auch erstaunlich, wie sich das dann auch wandelt. Einmal von der Tochter und dann von einem selbst. Man wird nicht mehr so viel gebraucht. Jetzt ist sie 10, sie wird 11. Mhm. Papa ist jetzt nicht mehr derjenige, der, Papa, du musst mit mir spielen, Papa, geh mit mir auf den Spielplatz, sondern sie lebt ihr eigenes Leben mittlerweile.
7: Okay.
8: Sehr viel. Und ja, das heißt, ich bekomme wieder so ein bisschen mehr eigenes Leben zurück. Okay.
7: Kannst du mal beschreiben, für Menschen, die sich damit tragen, Kinder in die Welt zu setzen, was verändert das mit einem? Man ist ja mit seiner Frau erstmal zusammen und dann hat man ein Kind und plötzlich merkt man, man muss alles planen, das ist immer das Erste. Man kann nichts mehr spontan machen, aber ändert das den Blick auf die Welt?
8: Ja, also gerade Verantwortungsbewusstsein für die Welt. Wenn man die Nachrichten betrachtet und sie kriegt ja viel mittlerweile mit, habe ich dann die Bedenken, sollte sie das jetzt schon hören oder sollte sie es nicht hören? Und eigentlich ist das ja auch schon ein Problem, wenn du dir denkst, das darf sie sich gerade nicht antun oder das kann man ihr nicht antun, was ist das für eine Welt? Mhm. Ja, wenn man sich denkt, okay, da ist Krieg, dort passiert irgendetwas und so, will man ihr das antun? Also eigentlich, ja, der große Traum, Weltfrieden, da ist zumindest dieses Thema kein Problem mehr. Mhm.
7: Es hat sich insofern natürlich eine Menge geändert zu unserer Zeit. Gab's, wenn man da an Informationen wollte, musste man zu einem Radio oder dem Fernseher, da saßen meistens Erwachsene und haben gesagt, das ist nichts für dich und so. Heute ist es ja kein Problem mehr, sobald Kinder ein Smartphone haben und alle haben letztendlich ein Smartphone oder sie kennen einen, der eins hat, kommen sie an sämtliche Inhalte und zwar auch an Inhalte, die für sie überhaupt nicht geeignet sind, weil sie einfach brutal sind. Wie gehst du denn damit um, dass du deine Tochter ja nur bedingt schützen kannst, du kannst ihr einiges beibringen, aber sie kommt an Inhalte, wenn du immer dabei wärst, wirst du oft einschreiten. Ja. Wie gehst du damit um, dass du da machtlos bist?
8: Also wir begrenzen den Zugang mit der Google Family Link App. Da kann sie nur bestimmte Inhalte sehen, nur eine bestimmte Zeit. Dann kann sie aber auch so Nachrichtensendungen sehen wie Logo. Das ist ja extra für Kinder gemacht. Und da wird halt auch viel Panik gemacht.
7: Und Propaganda verbreitet.
8: Ja, genau. Ja. Letztens kam sie an und war alles voller Bakterien und ganz schlimm. Und da habe ich gesagt, ja, die übertreiben sehr viel und so. Also ja, überall sind Bakterien, aber die sind nicht schlimm. Dann kennt man ja auch diese Geschichte mit den Raketen, mit diesen sprechenden Raketen, die irgendwelche Gesichter aufgesetzt bekommen.
7: Der freundliche Marschflugkörper.
8: Genau, und ja, also das sind Sachen, das kann ich jetzt auch nicht unterbinden, weil das als kindgerecht eingestuft ist und man kann dann nur sagen, du kannst nur kindgerechte Sachen erlauben und das fällt halt da leider drunter. Aber ja, wenn sie jetzt auf die weiterführende Schule kommt, bin ich mal gespannt, was sie da auch von Mitschülern da an anderen Inhalten zu sehen bekommt.
7: Mhm. Wie haben wir uns eigentlich kennengelernt? Weil wir kennen uns schon länger. Du bist ja irgendwann mal an mich herangetreten. Wie kam es dazu?
8: Also 2014 hatte eine Freundin von mir auf Facebook in ihrem Post, in ihrer Timeline, ein Video von einer der ersten Mahnwachen 2014. Und das hatte ich mir angeguckt und habe gesagt, der Typ ist ja krass. Endlich mal einer, der Sachen ausspricht. Und da bin ich dann auf dich gestoßen, habe dann KenFM konsumiert, habe mir das alles angeguckt, deine ganzen Interviews. Und du hast ja ein großes Themenspektrum immer gehabt. Und die Zeit, die ich da verbracht habe, die Interviews mir anzugucken, wollte ich nicht einfach nur stupide ins Laptop gucken und dazuhören, sondern ich habe die Zeit dann auch genutzt, die Leute zu porträtieren, also deine ganzen Interviewgäste habe ich alle porträtiert in der Zeit, während ich dazugehört habe. Und irgendwann hatte ich ja mal ein kleines Büchlein zusammen und dann hatten wir uns in Rammstein gesehen. Da hatte ich dich dann angequatscht gehabt, habe dir das Büchlein gezeigt. Du warst auch immer sehr interessiert und so. Genau, das war Rammstein 2017. Da hast du nämlich einen Aufruf gemacht. Kommt alle nach Rammstein. Ich glaube, es war 2017. Und dann hatte ich mich ab dann auch bei der Orga von Rammstein mit engagiert gehabt.
7: Mhm. Das sagst du so in 2, 3 Sätzen, aber musst du noch mal festhalten, hast du damals noch im System gearbeitet? Warst du noch bei Paul-Ehrlich-Institut angestellt?
8: Nein, Paul-Ehrlich-Institut habe ich nach meinem Abitur gemacht, habe ich die Ausbildung gemacht, plus 2 Jahre gearbeitet.
7: Was ist das für eine Ausbildung?
8: Das war Biologielaborant. Und das war auch in Kombination oder in Kooperation mit der Firma Merck. Genau, das war Biologielaborant, 3 Jahre. Und dann habe ich 2 Jahre in der Chargenprüfung für Virusdiagnostika gearbeitet. Klingt ein bisschen sperrig, geht halt darum, dass Hersteller von Virustestkits, also diese Testkits müssen ja das anzeigen, was drin ist. Also wenn man irgendein Blut testet, das muss alles validiert werden. Das war stupide Pipettierarbeit. Mhm. Also dafür hätte ich die 3 Jahre nicht machen müssen. Und aus privaten Gründen bin ich dann nach Köln gezogen, habe da angefangen, Biologie zu studieren. Dann ist wieder ein bisschen was gewesen. Also ich war immer irgendwie so ein bisschen unstet, was das betrifft. Und irgendwann, nach so einer beruflichen Neuorientierung, hatte ich dann, das beschreibe ich auch im Buch, mir die Frage gestellt, wieso muss ich ständig, oder wir Menschen alle immer um Arbeitsplätze konkurrieren? Und wir haben doch eigentlich genug, wieso müssen wir immer arbeiten? Und diese Frage hatte ich mir gestellt. Und 2007 ist es mir dann bewusst geworden, als ich dann auf YouTube so ein Erklärvideo über unser Geldsystem gesehen habe. Das war so ein Dreiteiler, so ein Animationsvideo. 10-Punkte-Plan zur Eroberung eines Planeten. Und da war es dann klar. Also Zins und Zinseszins, einfach ein tödliches Prinzip. Ja,
7: das sind wir ja hier ganz, ganz richtig in Frankfurt.
8: Hier in Frankfurt, da sind die Bankentürme.
7: Ja. Absolut richtig. Das heißt, da hast du plötzlich in die Matrix oder aus der Matrix rausgeguckt. Kamst du denn aus behüteten Verhältnissen?
8: Ja, also meine Eltern normale Angestellte, ich habe noch einen älteren Bruder und so, ja, behütete Verhältnisse, genau.
7: Alles, also jetzt nicht alles so solide. Grundsätzlich politisierte, sondern die Welt ist schon in Ordnung, man spricht am Küchentisch darüber, aber man stellt nicht so viel in Frage und versucht irgendwie sich so durchzukämpfen.
8: Ja, so in der Art. Also mein Vater hatte sich früher für die SPD engagiert gehabt, aber ich glaube, das war vor meiner Geburt und ansonsten, ja, also nicht so viel politisch, ja.
7: Also was du beschreibst ist, du hast einen sicheren Job auch eigentlich bei der Pharmaindustrie, da kann man alt werden. Und dann stößt du aber eben über Social Media, also nicht lizenziertes Fernsehen, sage ich mal, auf Inhalte, die du in ARD und ZDF so nicht gesehen hast, und da erwacht irgendetwas in dir. Kann man das so zusammenfassen?
8: Die Erwachung, also diese vielen Fragen, die ich mir vorher schon gestellt hatte, sind mit dieser Erklärung des Geldsystems zum großen Teil schon beantwortet gewesen. Mhm. Und dann zwischen 2007 und dann 2014, bis ich dann auf die Mahnwachen gestoßen bin, hat sich viel mehr geklärt dann und so, hat es alles gegärt oder gegärt. Ja. Und dann aber habe ich dann gesehen, aha, es gibt tatsächlich Leute, viele Leute, nicht nur ich beschäftige mich damit, sondern eben du und auch die Leute, die zu den Mahnwachen gehen. Ich bin dann zu den Frankfurter Mahnwachen gegangen. Und da erst habe ich dann gesehen, es sind viele Leute, die sich engagieren.
7: Mhm. Kannst du nochmal dieses Gefühl beschreiben? Was war das plötzlich zu merken? Huch, da ist irgendwas. Das hat eine Sogwirkung. Ist aber auch nicht ganz ungefährlich, weil man muss sich schon mal erklären. Oder das sagt man X und Y besser nicht, wo man hingeht. Was ist das Gefühl? Ein Gefühl, diese Unsicherheit, aber trotzdem, ich muss das trotzdem weitermachen.
8: Ja. Ja, also es ist zwiegespalten. Ich hatte genau da, wo die Mahnwachen angefangen hatten, Anfang 2014, hatte ich diese Festanstellung angenommen, weil ich ja Papa wurde.
7: Auch wolltest du Sicherheit?
8: Zur Sicherheit, genau.
7: Okay. Also haben wir schon noch ein Sicherheitsdenken in uns drin.
8: Genau. Und
7: also nicht so mit Urvertrauen.
8: Ja, also mittlerweile habe ich Urvertrauen. Mhm. Es wird alles gut. Aber damals, ja, ich habe dann diese Festanstellung genommen in einem Biotechnologiebetrieb, der auch Reagenzien etc. herstellt, was in der Corona-Zeit alles bekannt wurde. Und auch mit mRNA etc., Restriktionsenzyme. Und dort, ja, ist man halt sehr stromlinienförmig. Also da war immer auf dem großen Tisch immer der Spiegel, jede Woche lag dann der neueste Spiegel da und so. Und parallel zu Hause habe ich dann die ganzen Interviews, die du geführt hast, konsumiert. Und
7: Das heißt, da fängt man an, sich selbst zu beobachten, aus welcher Welt man jetzt abbiegt, oder? Ist das so ein bisschen so?
8: Ja, und man kann es nicht, auf der Arbeitsstelle zum Beispiel, kann man es auch gar nicht so wirklich äußern. Also, weil man weiß, die gesamte Belegschaft ist stromlinienförmig oder man weiß gar nicht, wer auch anders oder alternativ denkt. Mhm. Weil, ja, es ist so eine Art Deckmantel drüber. Und
7: Bademantel.
8: Der Bademantel kommt dann hoffentlich gar nicht. Ja. Und zu Hause kriegt man viel mehr mit. Das heißt, ich habe mich immer mehr distanziert von so einer 9-to-5-Arbeit etc. Und nach 4 Jahren habe ich dann zu meiner Frau gesagt, also es geht nicht mehr, ich will wieder selbstständig werden. Und sie hat gesagt, alles klar, wenn du das nicht mehr kannst, 9-to-5, angestellt in so einem Betrieb, dann stehe ich hinter dir und dann probieren wir das, dann springst du wieder ins kalte Wasser. Was hat funktioniert?
7: Mhm. Zeig uns doch mal dieses kleine Heft, wo du angefangen hast, die Interviews mit einem Zeichenstift zu begleiten, weil ich bin ja eine richtige Flasche im Zeichnen und du kannst das so super. Ich weiß auch, als du damals an mich herangetreten bist, habe ich gesagt, was ist ja irre.
8: Ja. Also sagt dir der noch was? Findest du den Namen?
7: Ja, okay. Das war der Botschafter von Neuguinea, glaube ich.
8: Ecuador?
7: Ecuador, ja.
8: Jorge Jurado, ja. Damit hat's angefangen. In welche Kamera soll ich das
7: sagen? Also das war, im Gespräch war das Format.
8: Genau.
7: Ja. Und das heißt, du hast eine Kameraposition wie diese hier genommen und hast immer den Gast, während da war, gezeichnet. Genau, ja. Und das heißt, da sind eine Menge Gäste zusammengekommen.
8: Ja. Insgesamt habe ich...
7: Wosche Zuckermann sehen wir hier.
8: Genau.
7: Ja. Hättest du den Namen gar nicht unterschreiben müssen, ich erkenne sie. Ja, natürlich Hermann Plopper. Also alle Gäste.
8: Ja.
7: Die da waren, hast du gezeichnet, das ist ein ganzes Buch voll.
8: Ja? Ich habe auch von anderen Kanälen gezeichnet, also insgesamt habe ich um die 250 Porträts gezeichnet. Ich habe noch ein anderes Buch mitgebracht.
7: Da haben wir den jungen Daniele Ganser, inzwischen auch ein bisschen gealtert. Aber okay, das heißt, das hast du da rein und so wurde das Buch immer dicker und so sind wir aufeinander. Genau. Das heißt, du hast dich mit den Inhalten beschäftigt und so trafen wir in Rammstein aufeinander.
8: Ja, genau.
7: Mhm. Okay, kannst du mir mal schreiben, wenn du noch in der Firma arbeitest und das ist noch die heile Welt, obwohl man das ja nicht weiß, man verstellt sich, man hat also Doppelsprech schon sagt, das zeige ich dir aber nicht. Ist es passiert, dass du nach Gleichgesinnten in der Firma getroffen hast oder wenn du auf einer Demo warst, mal gucken, ob einer aus meiner Firma nicht da ist, der mich hier nicht sieht oder huch, der ist auch, da hätte ich gar nicht gedacht. Gab es solche Momente?
8: Das habe ich nicht erwartet. Also gab es nicht diese Momente, habe ich auch nicht erwartet. Mhm. Also ja, ich denke, ich war der Einzige in der Firma, der nicht Mainstream denkt.
7: Mhm. Ja. Was ist denn Mainstream-Denken?
8: Ja, also die aktuelle politische Linie, je nachdem, was halt aktuell angesagt ist. Die politische Linie, das, was die Medien verbreiten.
7: Also ein Narrativ übernehmen.
8: Genau.
7: Standpunkt, der angebotene Standpunkt, die einzig erlaubte Perspektive auf welches Thema auch immer, übernehmen und nachbeten können am Stammtisch.
8: Und das ist ja das, was aktuell immer enger wird. Dieser Korridor, dieser Meinungskorridor wird immer enger. Und früher, ja, ich kenne noch die Zeiten, wo man unterschiedliche Positionen hatte, aber den anderen nicht verflucht hat oder gar gecancelt hat. Du darfst hier nicht auftreten oder so. Aber ja, das ist alles mittlerweile schärfer geworden.
7: Mhm. Muss ich mal kurz gucken, ob das hier im Licht funktioniert. Ist doch so besser. Okay. Björn, wenn du dir anschaust, wie du vor 10 Jahren warst und wie du jetzt bist, was würdest du sagen? Was sind die wesentlichen Unterschiede? Also, da war ja ein Aufwachprozess. Bist du heute klar? Bist du heute wach? Oder sagst du, nee, das geht noch weiter?
8: Ja, also ich glaube, das wäre überzogen, wenn ich jetzt sagen würde, ich habe klares Denken. Also bestimmt sehe ich das in 10 Jahren wieder anders oder so. Ich kann das so jetzt nicht beantworten, die Frage.
7: Mhm. Auch gut, dass man jemanden was nicht ganz beantworten kann. Ja. Also halt, man beobachtet sich selber. Von dem Buch mit den Zeichnungen zu diesem Buch, das Buch vom Weltfrieden, wie viele Jahre sind dazwischen vergangen?
8: 2016 habe ich mit den Zeichnungen angefangen und im April 2025 ist jetzt das Buch rausgekommen, also 9 Jahre.
7: Ja. 9 Jahre. Wie lange hast du an dem Buch geschrieben?
8: Es war ja vieles schon in der, sag ich mal, digitalen Schublade. Einfach mal Dinge runtergeschrieben, gerade auch was das Geldsystem betrifft. Die Idee ist geboren, glaube ich, Ende Oktober oder im November 2024 und die Druckdaten oder ja, das kam dann jetzt im April raus.
7: Mhm.
8: Ja.
7: Wenn du sagst, war schon in der Schublade, wie musst du dir das vorstellen? Du kommst von deiner Arbeit und setzt dich dann noch hin, spielst mit dem Kind und wenn dann die Frau irgendwann sagt, ich gehe ins Bett, setzt du dich mal an die Schreibmaschine, den Laptop und sagst, es gibt da noch ein Thema, mit dem muss ich mich beschäftigen. Ja. Muss man sich das so vorstellen?
8: Das ist sozusagen eine Zusammenfassung all dessen, was ich in diesen KenFM im Gespräch und den anderen Kanälen gehört habe, gelernt habe. Eine Zusammenfassung daraus, vielleicht auch, dass es nicht verloren geht oder vielleicht auch, dass es mal veröffentlicht wird. Also es sind ja auch 3, 4, 5 Artikel bei mir in zum Beispiel bei Manova erschienen oder beim Demokratischen Widerstand auch Sachen erschienen.
7: Das heißt, du hast angefangen für die beiden Publikationen?
8: Nicht wirklich. Ich hatte was geschrieben, hatte schon immer geschrieben, um das mal zusammenzufassen, damit man sich es auch besser merken kann. Mhm. Und auch diese Sachen, die dann veröffentlicht wurden, sind dann ein Ergebnis oder ein Konzentrat aus dem, was in der digitalen Schublade vorhanden war.
7: Also nochmal, du siehst Interviews, ganz viele, guckst nicht nur KenFM, sondern auch andere Kanäle, da kam ja viel, weil wir auch Leute eingeladen haben, die selbst dann was gemacht haben und das gärt in dir und dann setzt du dich hin und schreibst es auf nach dem Motto, da kann ich es mir merken und damit mache ich dann nochmal irgendwas. Ich weiß noch nicht genau was, aber das habe ich schon mal.
8: Genau,
7: dann wirst du dann. Ja, ich kenne den Prozess natürlich, klar, aber das ist mein Beruf, ja, dass man sich politisiert. Das macht ja was mit einem. Auf einmal entdeckt man den Literat oder den Verkopften in sich oder der das, ich weiß gar nicht, ob das stimmt, aber jemand, der sagt, ich kann dem nicht mehr zugucken, ich muss das raus, ist eine andere Figur in einem selber. Mhm. Eine andere Art von Bewusstsein, mit der man dann auch durchs Leben geht. So gehe ich ja auch durchs Leben. Ich denke ja immer irgendwas.
8: Ja.
7: Gar nicht unbedingt vorteilhaft, immer was zu denken, aber dass wenn man am Arbeitsplatz ist und macht da sein Zeug, dass man immer schon im Artikel ist. Kennst du das?
8: Ja, genau. Ja.
7: Also man arbeitet an dem Thema im Kopf und ist das, wofür man bezahlt wird, ist man eigentlich nur noch nebenher.
8: Genau, genau. Ja, also das, was man am Tag über auch denkt und was halt noch so einen Platz hat, kann man dann tatsächlich irgendwann, wenn man wieder am Rechner ist, an Word sitzt oder so, dann zusammenfassen in Worte, damit es auch nicht verloren geht.
7: Mhm. Das heißt, es ist auch ein Entgiftungsprozess und dann guckt man sich das an, liest und denkt, okay, das ist die andere Seite von Björn Gschwendtner, die anderen eigentlich gar nicht kennen.
8: Ja, und dann kann man auch das endlich mal abschließen, anstatt dass man tagelang darüber nachdenkt, kann man es in Schriftform packen und dann hat man das Thema dann erledigt, ist quasi ja, Schublade zu oder Kapitel zu und dann kann man sich mit dem Kopf anderen Sachen widmen.
7: Mhm. Aber du schließt ja nicht ab damit.
8: Vorerst ja.
7: Aber die Themen selbst
8: sind
7: also ins Betriebssystem gegangen, das heißt bewusst, klar,
8: genau,
7: aber das wird ja dein Handeln verändern. Kommen wir mal zum Buch. Ja. Im Buch gibt es 5 Kapitel. Mhm. Wenn ich mich richtig erinnere, beginnst du mit der UN, United Nations Gründung, ja, als zweiten Teil des Völkerbundes, der nicht so richtig funktioniert hat, beschreibst, warum die UNO gegründet wurde, aber auch mit der Fehlkonstruktion natürlich, ne, dem Weltsicherheitsrat und den 5 Vetomächten drin. Dann sprichst du über die Menschheitsfamilie, ein Begriff, der aktuell sehr populär von Daniele Ganser gemacht wird, der aber schon länger da ist. Der Begriff wird von anderen schon sehr viel länger benutzt. Was bedeutet das? Dann geht es, dann sprichst du über unser Geldsystem, das hat sehr viel mit dem zu tun, wie wir leben. Die Zwanghaftigkeit von Zins und Zinseszins. Dann beschäftigst du dich mit Massenmedien, also dieser Maschine, die Realität konstruiert. Oder wie Bröckers sagt, die Medien beschreiben nicht die Realität, sie machen sie. Mhm. Und am Ende kommt ein Kapitel, wo du sagst, was kann der Einzelne tun?
8: Mhm.
7: Lass uns ganz kurz die Kapitel durchgehen. Warum beginnst du ein solches Buch mit der UN?
8: Also eigentlich ist das Buch angelehnt an Daniele Gansers Vortrag, mit dem er zurzeit unterwegs ist. Ist Weltfrieden möglich? 5 Regeln für den Weltfrieden. Und da hat er auch diese Themen, also er hat es ein bisschen anders gemacht. Ich habe es anders strukturiert. Ich habe das Geldsystem noch reingebracht. Aber er fängt auch mit dem UNO-Gewaltverbot an. Mhm. Und ich denke, ja, also da,

0: Welt, praktisch alle Länder der Welt, dass wir keine Kriege führen. Mhm. Das heißt,
1: also die Verträge sind da. Gewaltverbot. Wir werden nicht gewalttätig, genau. Und auch die Androhung von Gewalt, genau. Auch das ist schon strafbar.
0: Ja, genau.
1: Also wenn sie nicht das machen, dann begreifen wir sie an, was wir ja jeden Tag eigentlich erleben. Das ist eigentlich illegal und sollte geahndet werden. Das steht da drin. Ja. Die UNO wurde ja gegründet als Reaktion auf den Ersten und Zweiten Weltkrieg mit Millionen von Toten. Mhm. Nicht nur in Europa, sondern auch sehr viele in der sogenannten Dritten Welt wurden ja für den Krieg verbraucht. Mhm. Gibt es ein Buch, Unsere Tote zählen nicht. 100 Millionen sind da nochmal über die Klinge gesprungen, die bei uns gar nicht vorkommen, die einfach über die kolonialen Mächte an die Fronten gebracht wurden. Es sollte also keine Gewalt mehr geben, aber es hat nicht so richtig funktioniert.
0: Das ist richtig, genau, weil wir haben 5 Vetomächte im Sicherheitsrat. Der UNO-Sicherheitsrat debattiert darüber, welche Kriege geahndet werden sollen und welche nicht. Wenn du dann aber 5 Vetomächte hast, USA, Russland, China, England. Frankreich, England.
1: Ja.
0: Und die können dann sagen, okay, also dieser Krieg, den wir gerade führen, der ist nicht illegal.
1: Mhm. Der, oder die eine unserer Freunde führt.
0: Bitte?
1: Ein Krieg, den einer unserer Freunde führt, ist
0: genau,
1: auch nicht illegal.
0: Genau, also wir möchten hier keine Bestrafung. Und das ist meiner Meinung nach eine Fehlkonstruktion. Also es sollte keine Vetomächte geben, sondern das einzige Bindende sollte der Vertrag, die UNO-Charta sein und nicht irgendeine Supermacht, die dann auch noch militärisch bis auf die Zähne bewaffnet ist, die dann sagt, ja, nee, da wir sind hier unschuldig.
1: Wir haben es praktisch mit einer Fußballmannschaft zu tun, wo wir einen Schiedsrichter haben, der immer mit seiner Mannschaft gewinnt und jedes Foul gilt dann oder kann das Spiel auch verlängern und der Ball wird dann den anderen viereckig. Das geht natürlich so nicht. Im Übrigen, diese Ordnung zeigt auch, dass Länder, die doch auch bevölkerungsreich sind, wie Indien, keine Vetomacht sind. Wenn man sich da mit ChatGPT unterhält, wird auch aufgedröselt, warum die Aktuellen keine Lust auf Veränderungen haben, weil das würde ihre Macht ja verändern. Also das ist natürlich eine Fehlkonstruktion, mit der du dich beschäftigst und von daher ist das ein, man kann das vor sich hertragen, aber eigentlich kann man es nicht umsetzen, weil auch die, die Beschlüsse der UNO sind ja nicht bindend. So, das sehen wir jetzt ja gerade in Gaza, ist nicht bindend. So. Und Den Haag, ja, kann auch Leute verurteilen, aber die kommen halt dann nicht. Ja? Oder aber wenn sie auftreten und man müsste sie verhaften in einem Land, dann macht das Land das nicht, weil es keinen Ärger will. Also, wie gesagt, da kann man sich schon die Frage stellen, was von den Ansprüchen bei der UNO wird tatsächlich umgesetzt. Aber die Idee, gewaltfrei, keine andere, ist natürlich eine gute Idee und man sollte sich generell von Gewalt verabschieden. Im Alltag ist es nicht erlaubt. Warum es auf der oberen Ebene erlaubt ist, das kann man sich denken. Das ist eben, hat was mit Macht zu tun. Dann kommst du sofort zur Menschheitsfamilie. Da gibt es Leute, die sagen, ach, ihr wollt alle, dass wir alle gleich sind. Das ist doch eigentlich nur eine kommunistische Idee oder pro-kommunistische, postkommunistische Idee. Und das ist auch, was der Kollege da aus der Schweiz möchte. Wir werden alle gleich sein. Ihr wollt uns alle gleich machen. Ja. Das ist die neue Ideologie. Klär doch mal auf, so ist das gar nicht zu verstehen. Was ist deine Auffassung von Menschheitsfamilie? Wer gehört dazu? Und gibt es jemanden, der nicht dazu gehört? Und was macht das mit dem Individuum, wenn wir alle zur Menschheitsfamilie gehören?
0: Ja. Also es geht eigentlich darum, es geht nicht darum um Gleichmacherei, aber es geht darum, bewusst zu machen, dass auch Menschen anderer Länder, mit denen wir eigentlich so nicht viel gemein haben, aber das haben wir gemein, dass wir auch Menschen sind. Auch das sind Leute, die aus einer Familie stammen, deren Eltern todunglücklich wären, wenn die an der Front verheizt würden. Und in der Historie war es so, dass der Feind immer irgendwie gelabelt wurde. Er wurde außerhalb der Menschheitsfamilie gesehen oder gelabelt. Es gibt historische Beispiele, die Japaner sind die Ratten oder so.
1: Man wird dann schnell Ungeziefer, Schädling.
0: Ungeziefer oder the German Beast, auch in der Vergangenheit. Die Deutschen waren dann das Beast. Das ja, reduziert natürlich die Hemmschwelle, jemanden zu erschießen auf dem Schlachtfeld, weil wenn du weißt, das ist eine Kakerlake, Kakerlaken zertritt man. Ja, oder die kann man töten. Das ist Ungeziefer. Also das ist so der Gedanke dahinter, dass wir doch alle Menschen sind und ich finde das ziemlich wichtig. Und es ist nicht nur Daniel Ganser, der diesen Begriff bekannt macht. Es gibt auch andere wie Papst Benedikt oder Kofi Annan etc. Leute, die
1: Gandhi
0: auch
1: sowieso.
0: Gandhi, ja. Genau, Leute, die halt auch davon sprechen. Im Buch zeige ich dann auch ein paar von diesen historischen Beispielen, was passiert, wenn man die Leute ja degradiert, wenn man sie außerhalb der Menschheitsfamilie sieht. Du hast gefragt, wer gehört nicht dazu? Nee, es gehören wirklich alle dazu.
1: Das fällt dir dann vielen schwer, das zu sagen.

0: genau.
1: Sogar der größte Schwerverbrecher, das heißt eben nicht, dass seine Tat ungeschehen gemacht gehört im Kopf oder es nicht so schlimm war, sondern ganz klar gehört nach den Regeln des Gesetzes bestraft, aber er gehört trotzdem zur Menschheitsfamilie. Mhm. Das erfordert ja eine unglaubliche Toleranz. Ist das dir leicht gefallen, die aufzubringen? Also angenommen, deine Tochter wird Opfer eines Gewaltverbrechens, ja?
0: Ja, ich glaube nicht, dass ich das jemals in Frage stellen würde, dass der Täter nicht zur Menschheitsfamilie gehören würde. Mhm. Aber natürlich muss er dann ja vor ein Gericht und entsprechend bestraft werden. Und auch ich hätte ein Problem damit, wenn das Urteil für das Verbrechen zu milde wäre. Ja, also ich würde tatsächlich eine entsprechend harte Strafe fordern. Aber dennoch, ja, also ich würde das gar nicht in Frage stellen.
1: Mhm. Also Menschheitsfamilie bedeutet immer, man kann einem Menschen nicht seine Würde absprechen, weil damit entmenschelt man sich ja selber. Letztendlich ist das so, weil man dann auch den Daumen rauf und runter macht. Das möchte man ja nicht für sich, aber man selbst wird dann sowas wie Richter und das ist gar nicht gut dafür. Aber ich glaube, da braucht man vielleicht auch eine spirituelle Komponente, um zu sagen, das große Gericht, das macht jemand anders. Damit beschäftigst du dich, okay, dann geht es ums Geldsystem. Wir haben sehr viel über das Geldsystem gesprochen auf meinem Kanal, ehemaligen und jetzt wieder Kanal, aber für alle, die sich wenig damit beschäftigt haben, vielleicht nur ganz kurz. Wir sind hier in Frankfurt, wenn ich zur Bank gehe, weil ich Geld brauche, dann kriege ich ja bei denen Kredit. Ist das das Geld der Sparer?
0: Ja, eben nicht. Das ist das, was die Leute denken. Also wenn man Geld von der Bank sich holt, also eigentlich das, was auf deinem Konto ist, ist dein Geld, was du der Bank leist. Mhm. Aber wenn du
1: das musst du noch mal sagen.
0: Ne, das ist dein Geld, was du der Bank leist und sie bewahrt es auf. Mhm. Oftmals ist es ja so, dass Banken, wenn du an dein Geld möchtest, dass die dann irgendwelche, also wenn du größere Beträge abheben willst, dass sie irgendeine Begründung wollen. Warum wollen sie jetzt gerade so viel Geld abheben? Das ist ja doch mein Geld, also gib's mir her. Mhm. Wenn sich jemand bar ein Auto kaufen will, etc. Also ja, oder bei den Banken herrscht es halt so vor, die sind der Herrscher des Geldes, aber nein, das ist dein Geld und du hast eigentlich kompletten Anspruch drauf, die bewahren es nur. Aber wenn es darum geht, dass du zum Beispiel ein Haus kaufen willst,
1: brauchst du einen größeren Betrag?
0: Genau, nimmst einen Kredit auf und das ist nicht so, wie man das denkt, dass das das Geld der Sparer ist, die verleihen das und werden dann über eine entsprechende Gebühr, dem Zins, dafür entlohnt, dass sie jemand einem Häuslerbauer das Geld gegeben haben. Nee, die Bank drückt einfach auf den Knopf und das Geld ist da. Mhm. Und dann sagt die Bank so, jetzt wollen wir aber Zinsen dafür haben. Für einen Knopfdruck, für so einen digitalen Knopfdruck. Also sie haben Geld erschaffen aus dem Nichts und verlangen dann Zinsen und brauchen nur was dazwischen kommen, verlierst die Arbeit oder Corona. Teil 2 passiert oder so, hast kein Einkommen, verlierst du dein Haus.
1: Das heißt, du arbeitest, es gibt ein tatsächliches Asset, ein Haus, das geht an die Bank und sie hat nur auf den Knopf gedrückt. Das ist ja eigentlich ein Hütchenspielertrick. Ja, es gibt überhaupt kein Risiko für die Bank. Ja. Denn selbst wenn das Geld nicht zurückgezahlt würde, wird ja keiner sagen, wo ist mein Geld? Ja. Dieses Geld gibt es nicht, nur die Bank sagt das. Genau. Das heißt, das geht nur deswegen, weil die Bank die Lizenz zum Gelddrucken hat, sonst könnte ich die Bank sein und sagen, ich habe das Geld für dich.
0: Ganz genau, ja. Mhm. Und das ist auch wird auch nicht in Frage gestellt.
1: Weil die Leute es nicht wissen.
0: Also in der Bevölkerung wird es nicht in Frage gestellt und im Gesetz wird das auch vorausgesetzt, dass die Bank das ja aus dem Nichts schöpft. Mhm.
1: Dann kommt noch der Zins und der Zinseszins dazu. Die Menschen haben mit dieser Kurve, mit der mathematischen im normalen Leben nicht so viel zu tun, weil sich Zeit für sie auch so nicht darstellt. Aber wenn man Zins und Zinseszins mal wirklich hochpoliert, stellt man fest, das nimmt Form an, das kann der Mensch sich eben nicht vorstellen. Und dieses, dass es außerhalb seiner Vorstellungskraft ist, weil es außerhalb seiner Erfahrung ist, ist ja eine Kettenreaktion wie bei einer Atombombe, das sorgt dafür, dass wir das akzeptieren. Kannst du an einem einfachen Beispiel mal erläutern, warum diese Konstruktion des Geldes eben fatal ist und am Ende zu Krieg führen muss?
0: Also es gibt ja dieses Beispiel des Josefspfennigs. Mhm. Wenn Josef für Jesus damals bei der Geburt einen Pfennig angelegt hätte und man nimmt dann irgendeinen Prozentsatz 5%, an, sagen wir mal 5%, wäre das mit Zins und Zinseszins über diese 2025 Jahre dann am Ende mehrere Milliarden Erdkugeln aus purem Gold.
1: Erdkugeln, also unser Globus.
0: Genau, also es würde kein Mensch drauf leben, es gäbe nichts zu essen, reines Gold, eine Erdkugel und das mehrere Milliarden Mal. Mhm. Und das kann man sich gar nicht vorstellen, weil es einfach so ein Exponentialeffekt ist und ja, also ich weiß nicht, ob die Zuschauer dann schon diesen Irrsinn dann erkennen, das ist niemals rückzahlbar. Und das Ding ist, wenn ich mir bei jemandem etwas leihe, aber sagen wir mal bei der Bank, die gibt mir Geld, ich gebe sie irgendwann zurück. Sie hat dieses Geld erschaffen und ich würde es irgendwann zurückgeben. Dieser Zins ist nie erschaffen worden. Das heißt, ich muss Geld zurückzahlen, was nie erschaffen wurde. Und am Ende führt es dazu, dass ich jemand anderen, irgendjemand hier in der Gesellschaft abziehen muss, jemandem mehr Geld abziehen muss, um die Zinsforderung an die Bank zu leisten. Das heißt, das ist quasi ein weltweites Reise nach Jerusalem-Spiel. Ja. Es fehlt immer ein Stuhl, es fehlt immer irgendwo Geld und der andere muss es dem anderen immer abknapsen oder es müssen immer mehr Kredite aufgenommen werden. Und das ist ja der Treiber, warum wir unsere Welt auch so ausbeuten müssen, weil wir müssen immer irgendwo Geld und Kohle machen, um diese Forderungen des Zinses zu erfüllen.
1: Und dafür ist die Erde nicht groß genug, weil, wie du es schon beschrieben hast, auf der einen Seite hätte man Milliarden von Golderden, aber so muss man die Erde eben auch ausbeuten, weil ja in allen Waren durch Zins und Zinseszins über die Zeit auch sehr viel Kredit drin steckt. Ich glaube, aktuell in Deutschland sind es bei auf jedem Produkt 30%. Die als Zinsleistung in jedem Café und so mit drin stecken, aber ist halt unsichtbar. Damit beschäftigst du dich. Das heißt, da gibt's ja diesen Spruch, das ist Kapitalismus und im Kapitalismus ist Krieg so impliziert wie in der Wolke der Regen. Das heißt, was wir im Moment erleben ist, irgendwann muss alles wieder kaputt gemacht werden, weil es das, was zurückbezahlt werden soll, nicht da ist, kaputt gemacht werden, dann gibt es wieder für alle ein neues Aufbauprogramm und auch eine neue Währung, kommt immer dazu. Ja, Nach dem Krieg gibt es eine neue Währung, weil die alte hat sich selbst erledigt, weil das eigentlich Krebs in der Währung selbst drin ist. Du machst auch am Ende des Buches ein Beispiel, wie man da rauskäme, ohne zu sehr ins Detail zu gehen. Was sagt denn Björn Gschwendtner? Kann man sich von diesem Geldsystem trennen mit Zins und Zinseszins? Was wäre die Alternative?
0: Also erstmal bräuchten wir so eine Art Jubeljahr. Also einfach erstmal alle Zinsforderungen, alle Schulden erstmal weltweit streichen. Mhm. Und wir bräuchten, also wir haben ja die drei Säulen unserer, zumindest in unserer Gesellschaft, die Judikative, Legislative und die Exekutive. Ja. Und es gibt eben Ideen für eine Monetative, also dass unser Geldsystem demokratisch reguliert ist. Und nicht von den Banken, von privaten Banken, die haben ja ein Gewinninteresse, haben das Monopol, sondern wir müssen es als Gesellschaft, müssen wir es schaffen, das Geld, das Geldsystem aufzubauen und zu handhaben. Gibt auch andere Sachen, wie zum Beispiel der Christian Felber schlägt die Gemeinwohlökonomie vor. Also es geht nicht darum, möglichst viel Gewinn in einer Firma zu machen, sondern wie nachhaltig sind die Produkte, wie gut werden die Mitarbeiter gefördert, etc. Also es sind diese gemeinwohlorientierten Themen, die eine Firma dann verfolgen kann. Und dann hätte sie zum Beispiel bei irgendwelchen Ausschreibungen Vorteile, wenn sie gemeinwohlorientiert arbeitet und nicht profitorientiert.
1: Weil du beschreibst es in so einem Beispiel, Massenkarambolage ist für den Betroffenen natürlich höchst ärgerlich. Aber für den BIP, das Bruttoinlandsprodukt, ist es großartig, weil ganz viele kaputte Autos, Menschen sind verletzt, müssen ins Krankenhaus. Auf einmal laufen überall Maschinen, jetzt können Autos verkauft werden, Prothesen angebracht werden. Aber es ist nicht gut eigentlich für die Gesellschaft. Aber im BIP fließt ein, entläuft bei uns. Ja, aber eigentlich läuft es in eine völlig falsche Richtung. Beschreibst du auch. Welches Verhältnis hast du zum Geld?
0: Ich bin natürlich auch abhängig vom Geld. Ich bin normaler Bürger, ich muss meine Sachen bezahlen. Versuche so viel wie möglich bar zu bezahlen und nicht mit irgendeiner kontrollierbaren digitalen Währung oder digitalen Einheit. Ich bin auch sparsam. Weiter wüsste ich jetzt nicht. Also eigentlich ganz normal, aber trotzdem bewusster. Ich nehme keinen Kredit auf. Also ich habe keine Schulden, keinen Kredit.
1: Du lebst nicht über deine Verhältnisse.
0: Ich lebe nicht über meine Verhältnisse. Wenn meine Frau sagt, komm, lass uns doch mal ein Haus kaufen, sage ich, nein, das ist ein Taschenspielertrick. Und sie versteht's eigentlich auch. Mhm. Aber gerne hätte sie halt natürlich das Haus. Und da bin ich aber zu stolz dafür zu sagen, dass mein Wunsch ein Haus so stark wäre, dass ich mich auf diesen Taschenspielertrick einlassen würde.
1: Du beschreibst in dem Buch etwas, das hatte ich schon mal und dann wieder vergessen, nämlich, dass es in Japan eine Methode gibt, auch auf ein Konto einzuzahlen. ein Zeitkonto, weil Geld hat ja nun mal den Vorteil, dass man dort etwas lagern kann, es geht nicht kaputt. Also die Kartoffeln, die man zu viel hat, kann man in Geld parken und dafür was anderes kaufen. In Japan gibt es die Möglichkeit, dass man arbeitet und kein Geld bekommt, sondern ein Zeitkonto angelegt. Eine Stunde bleibt eine Stunde, die man später in Anspruch nehmen kann, wenn man selbst Zeit braucht oder Leute, die für einen etwas tun. Kannst du mal beschreiben?
0: Genau. Also es ist ja so, dass Geld universell einsetzbar ist. Also wir können Geld verwenden, um uns Lebensmittel zu kaufen, aber auch um Waffen zu kaufen und auch Leute zu bestechen. Also es ist universell einsetzbar. Die Idee hinter dem, was du jetzt gesagt hast, ist, dass wir Währungen haben, die nur spezifisch einsetzbar sind. Also in Japan gibt es die Möglichkeit, dass du, wenn du dich um ältere Leute kümmerst, dass du da ein Zeitkonto aufbaust. Und wenn du dann älter bist, bekommst du dann die Hilfe von jemandem und kannst das dann quasi damit bezahlen.
1: Das heißt, du hast ein Konto, wo, was ich, 10.000 Stunden drauf geparkt sind und dann hast du das Anrecht auf die 10.000 Stunden, die ein anderer, dir ein anderer seines Lebens dir gibt.
0: Genau.
1: Also und das unterliegt auch nicht der Inflation, weil die Stunde bleibt eine Stunde.
0: Genau. Und du kannst es nicht für was anderes verwenden. Also du hast dann diese Arbeitszeit, die du in einem normalen Betrieb mit Gehalt, da bekommst du ja dieses universelle Zahlmittel, Geld. Das wäre jetzt nicht universell und du hättest halt so deine Lebenszeit in eben dieses Sinnvolle und eben in was Spezifisches reingesteckt.
1: Mhm. Und ist nicht so wie beim normalen Geld. Du hast zwar, was ich, 50 Euro, aber leider sind die Preise dessen angezogen, hat der Kaufkraft von 25. Das passiert ja bei der Stunde nicht. Eine Stunde bleibt eine Stunde. Damit beschreibst du das Geldsystem und auch, dass wir das Geldsystem unbedingt ändern müssen, weil wenn wir das Geldsystem als unser Grundprogramm nicht ändern, dann kann sich die Welt gar nicht verändern. Weil es ist zwanghaft, dass man am Ende gewalttätig werden muss. Das ist am Ende der Krieg. Also der Überlebenskampf endet am Ende im Krieg. Ich muss einem anderen Land etwas wegnehmen. Das ist Krieg. Ich werde auch einen Grund dafür finden müssen, weil das System mich zwingt, das zu tun. Und warum haben wir so ein Geldsystem? Wer hat was davon und wer eben nicht? Und wenn wir Weltfrieden wollen, ist das mit diesem Geldsystem gar nicht möglich. Genau. Das ist ja die Quintessenz des Buches. Aber dieses Geldsystem führt zwangsläufig dazu, dass die Wehrpflicht kommt.
0: Mhm.
1: Ist so.
0: Ja.
1: Ist so. Und Waffen gekauft werden, was wir gerade haben, Operationsplan Deutschland. Das ist das Resultat von diesem Geldsystem.
0: Dieses Geldsystem sorgt dafür, dass wir sowas wie eben die Pandemie haben und die ganzen Masken etc. Ja. Oder eine Impfstoffentwicklung, wo die Pharmafirmen groß rauskommen. Oder 2008 eine Abwrackprämie, also dass die Leute ihre Autos verschrotten und kriegen dann einen Zuschuss. Und dann sollen sie neue Autos kaufen. Das war 2008 mit den Autos, das war jetzt mit Corona in der Pharmaindustrie und jetzt haben wir es in der Rüstungsindustrie.
1: Die Umsätze müssen gemacht werden, weil wir alle unsere Zinsen bedienen müssen, weil es ist zwanghaft einfach. Das beschreibst du, dann kommst du zu Massenmedien, ganz kurz, muss man hier nicht groß erklären. Die klassischen Massenmedien, ARD und ZDF, die haben mal ausgewogener berichtet, nie wirklich ausgewogen, es ist Staatsfunk, klar. Das System möchte, dass du in seinem Sinne tickst, das lässt sich einfacher regieren. Aber vielleicht auch mal dazu, die alternativen Medien in ihrer Vielfalt kennen jetzt auch nicht die Wahrheit, ne? Entstehen auch Bubbles.
0: Ja, es ist alles eine Waage. Mhm. Also wenn die eine Seite, und wir wissen ja, der öffentlich-rechtliche Rundfunk, der wirklich, also es ist ja nachweisbar, dass er hauptsächlich in die eine Richtung berichtet, wenn du das jetzt auf die Waage legst, ist die eine Schale ganz weit unten und die alternativen Medien müssen entsprechend viel berichten und wahrgenommen werden, damit die Waage ausgeglichen ist. Aber es ist natürlich auch ein Problem, wenn die alternativen Medien auch immer nur in eine Richtung berichten. Das heißt also, es wäre zu wünschen, wenn alle Medien, ob öffentlich-rechtliche oder andere, nicht öffentlich-rechtliche, wenn sie alle ausgewogener, die müssen ja nicht, also sie können ja schon ihre Tendenz haben, die einen in Richtung, keine Ahnung, also weißt du, was ich meine, ja, also die Medien sind ja unterschiedlich orientiert. Aber wir haben ja reine Propaganda, meiner Meinung nach, vom Öffentlich-Rechtlichen. Und deswegen muss leider so viel von den Alternativen gegengefeuert werden. Ich würde mir eine viel ausgewogenere, beziehungsweise die Öffentlich-Rechtlichen müssten eigentlich reformiert beziehungsweise abgeschafft werden.
1: Aber um es runterzubrechen, je extremer die einen etwas weglassen, desto extremer müssen die anderen etwas betonen.
0: Ja.
1: Das geht an der Wahrheit aber vorbei. Aber es gibt ja eigentlich ein sich selbst ausgleichendes Check and Balances. Und wenn das nicht mehr da ist, dann ist es nicht mehr objektiv, weil wir brauchen ja sehr viele Perspektiven, um dieses Parlament auch abzubilden. Also es gibt unglaublich viele Perspektiven der Menschheitsfamilie auf eine Situation. Die einen halten es für ein Problem, die anderen halten es für eine Chance. Beschreibst du auch, also da sind wir heute in ganz guten, in besseren Verhältnissen als unsere Eltern. Allerdings fängt jetzt die Zensurmaschine natürlich auch an. Und dass wenn man sich nur noch in seiner Blase aufhält, also wenn man statt ZDF nur noch irgendwas anderes guckt und sich auf einen anderen Klaus Kleber konzentriert, macht es die Sache nicht besser, nur einfacher, muss ich dazu sagen. Und zum Schluss die Frage, und die du beantwortest, was kann der Einzelne tun? Ist ja ganz wichtig im Buch. Was kann denn der Einzelne tun?
0: Ja, also wenn man sich das UNO-Gewaltverbot und den Bruch dessen anschaut, denkt man, okay, was kann ich schon tun? Es geht um die UNO, ein großes supranationales Institution. Da kann ich nichts machen. Aber generell geht es erstmal darum, Bewusstsein zu schaffen. Vieles wissen die Leute nicht. Also gerade auch, was das Geldsystem betrifft. Die Leute denken ja, mein Geld auf dem Sparbuch, da bin ich ja Nutznießer des Systems. Bist du nicht mit deinen paar Kröten.
1: Mhm. Das heißt auch, wie das verteilt ist. Die meisten Leute, 80%, müssen mehr auf allen Produkten für die Zinsen bezahlen, was sie tatsächlich bekommen.
0: Genau.
1: Ganz hinten profitieren einige wenige, die wirklich auch während jeder Krise noch reicher geworden sind.
0: Genau.
1: Bei Corona ihre Konten verdoppelt haben. Also Multimilliardäre haben das nochmal verdoppelt.
0: Ja. Also die vier Kapitel davor sind erstmal ein Hinweis darauf, was die Problematik ist. Mhm. Das muss den Leuten erstmal klar sein, um dann zu verstehen, okay, was kann ich machen? Die Sache mit der Menschheitsfamilie, das kannst du mit dir selbst ausmachen. Okay, ich werde die Leute oder ich werde Russen jetzt nicht als Feinde betrachten. Ich nenne ja auch ein Zitat von einer, die beim Lanz war, die gesagt hat, Russen hätten ein ganz anderes Verhältnis zum Leben und zum Sterben und so.
1: Ja, und das wären auch keine wirklichen Europäer.
0: Und das sind keine wirklichen
1: Europäer. Da geht's schon los, ne? Mit der Relativierung.
0: Genau, und das müssen die Leute wissen, dass sie nicht einfach nur, aha, okay, das, was sie sagt, stimmt, sondern dass die Leute zu Hause merken, Moment mal, das geht ja gar nicht, was die Dame sagt. Mhm. Ja, auch das sind Menschen, etc. Und was man selbst machen kann, ja, wir haben es gesehen in der Corona-Zeit, die Demonstrationen, die waren erfolgreich, aber auch mit Abstrichen, wenn man zentral demonstriert hat, in Berlin, diese bekannten 17.000 Demonstranten, die meiner Meinung nach eine mittlere sechsstellige Zahl war, wenn du das nicht berichtest, dann kannst du es einen Tag ausblenden und dann war nichts gewesen. Aber was wirklich was gebracht hat, waren diese Montagsspaziergänge. Mhm. Die sind in jeder Stadt gewesen, die waren dezentral.
1: Und damit konnte man sich auch identifizieren, weil es seine Region war, eigene Region.
0: Ja. Genau, und ja, also ich bin regelmäßig nach Berlin gereist und ich kann es einfach nicht mehr sehen. Also ich kann Berlin nicht mehr sehen, weil ich es eigentlich nur als Demotourist kenne. Ich würde es gerne mal als normaler Tourist sehen. Und ja, du hast einen riesen Anreiseweg, du kennst die Leute nicht, kommst da mit deiner kleinen Gruppe oder so oder vielleicht auch alleine dahin. Aber ja, wenn du vor Ort bist, kannst du dich viel mehr stärken, ja, du kannst dich viel mehr vernetzen mit Leuten, die aus deiner Gegend sind. Das heißt, dezentrale Demos sind wirksam. Ich denke, das war auch der Grund, warum die Impfpflicht dann auch gekippt ist, weil da so viel Druck auf die Straße kam.
1: Und das kann der Staat auch nicht einmal groß Aufgebot von Wasserwerfern ersticken, weil es überall ist natürlich. Also das ist auch unser Aufruf an dieser Stelle, ja, wird ja von vielen gemacht, also Michael Balweg bis Elsässer. Dezentral, Demokratie ist dezentral. Es wird immer schwieriger, genau wie beim Geldsystem, wenn Macht zentralisiert wird. Da haben wir eben diese gesichtslosen Bürokratien, die wir als UNO kennen oder als WHO oder als NATO. Das ist irgendjemand. Der Sonnenkönig war noch eine Person. Mm. Da konnte man sich noch abarbeiten. Und also lokal vernetzt auf die Straße gehen und nicht gegen nur etwas sein, sondern für etwas sein. Einfach als demokratischer Bürger und nicht untertan sagen dazu, ich mische mich ein. Da kommt man ja ins Gespräch, was gefällt Ihnen nicht? Und da wird jeder was ihm nicht gefällt, wie das hier vorangeht mit der Baustelle oder wofür das Geld ausgegeben wird oder warum man Kindergarten seit 27 Jahren nicht renoviert ist. Darum geht es einfach nur, sich als politischen Bürger zu erleben. Was hat das mit dir gemacht, dieses Buch zu schreiben und damit ja auch in die Öffentlichkeit zu gehen? Das wird ja jetzt wahrgenommen und ich gehe davon aus, du wirst darauf auch angesprochen werden.
0: Genau, ich habe ja auch den Aufruf in dem Buch, mich anzuschreiben bei Ideen, was man machen kann. Also ich beschreibe ja auch, ich hatte es dir ja auch mal gezeigt gehabt, diesen Ausschnitt aus diesem Gandhi-Film, diese 3 Stunden, dieses 3-Stunden-Epos. Da gibt es ja eine Szene, wo die Arbeiter ins Salzwerk wollen und das Militär das unterbindet und Reihe um Reihe gehen sie zu den bewaffneten Militärs und lassen sich verprügeln. Und vollkommen gewaltfrei. Und diese Und dann sieht man, wie der Martin Sheen, dieser Reporter, dann nach Hause oder zu seiner Zeitung telegrafiert, Indien ist jetzt frei. Einfach nur, weil die Maske des Systems gefallen ist. Die haben es geschafft, mit Gewaltfreiheit das System zu stürzen.
1: Mhm. Weil irgendwann gehen den Polizisten die Kräfte aus, weil so viele Inder da sind, die können sie unmöglich alle verprügeln.
0: Ja,
1: also geben sie auf durch Gewaltfreiheit.
0: Ja. Und diese Szene beschreibe ich in dem Buch und habe dann auch eine Idee entwickelt, was kann man denn in der heutigen Zeit machen? Und mit einem kurzen Gespräch mit ChatGPT, was da auch abgebildet ist, habe ich dann entwickelt, also was kann man tun? Kann man in Kriegsgebiete als Privatperson gehen und ChatGPT, also ist jetzt nicht rechtsverbindlich, aber hat gemeint, ja, also man könnte es machen, wenn man sich nicht auf eine Seite schlägt, etc. Natürlich mit gewissen Gefahren verbunden. Also wenn man als einzelne Person dahin geht und sagt, hört mal auf jetzt zu kämpfen, ja, geht mal unter die Räder. Aber wenn man eine Bewegung gründet und zusammenfindet, die zu Tausenden in ein Kriegsgebiet gehen, vielleicht auch weiß bekleidet, die Farbe des Friedens etc.
1: Also eine private Friedensmission.
0: Genau. Und dann so meine Hoffnung, meine Idee, würden zumindest, wird der Krieg nicht beendet werden, aber zumindest die Kampfhandlungen könnte man dadurch, ja, also hoffentlich, so die Idee, beenden. Und dann Druck ausüben auf die ganzen Parteien, auf die zwei Parteien oder mehreren Parteien, die da Krieg führen. Und du fragst, was hat es mit mir gemacht? Also ja, das hat es mit mir gemacht, einen sehr starken Drang, endlich was zu tun. Nicht nur auf die Demos hier zu gehen, ja, Demos zeigen der lokalen Regierung, was das Problem ist, aber Kriegsgebiete, wir sind ja auch von dem Krieg in der Ukraine betroffen. Mhm. Also eigentlich sind alle, die von diesen Kriegen betroffen sind, aufgerufen, sich friedlich dort in den Kriegsgebieten zu versammeln. Und das hat es mit mir gemacht, also dass ich mehr will. Ich will, dass es endlich aufhört. Und was kann man tun? Und natürlich fühlst du dich so ein bisschen hilflos, wenn du das alles lernst. Ja, okay, ohne Gewaltverbot, was kann ich als Einzelner schon machen? Aber allein das Bewusstsein in der Bevölkerung, dass es Verträge gibt, die eigentlich uns darauf verpflichten, gewaltfrei zu sein. Das muss erstmal den Leuten klar werden. Und ja, also irgendwas wollte ich machen, irgendwas will ich machen. Und mein Aufruf in dem Buch ist auch, ich habe meine E-Mail-Adresse da drin, schreibt mir mit Ideen, was man noch machen kann.
1: Also was ich sehr gewagt finde, ist, dass man in ein Kriegsgebiet geht, weil wenn ich mir vorstelle, ich gehe in ein Kriegsgebiet nach Gaza, weiß ich, wie ich da komme, weil dort will man keine Zeugen auf keiner Seite. Aber allein darüber zu sprechen, über das UNO-Gewaltverbot, allein über das Geldsystem zu sprechen, sich einzumischen mit seinen Freunden, das sorgt dafür, dass die plötzlich merken, der beschäftigt sich mit Dingen, eigentlich hat er recht und man kommt da auch in eine Konfrontationshaltung, aber auf, dass man sich selbst positionieren muss oder selbst damit beschäftigt. Und ich glaube, wenn das mehr Leute tun, stellt derjenige, der sich damit noch nicht beschäftigt, fest, da scheint es einen Trend zu geben. Mhm. Dass nämlich Einmischen ist jetzt auch einmal cool. Mhm. Und nicht nur, ich bin so Passivdemokrat, alle 4 Jahre mein Kreuz und natürlich nicht Partei A oder B, hat mir die Mainstream-Presse gesagt. Ich möchte trotzdem auf das Urmotiv kommen. Seit wann bist du so, dass du hast auch eine Konzertagentur gegründet, muss man noch dazu sagen, mit einem Freund zusammen, du veranstaltest Schräge Vögel?
0: Ja, wir haben also mein Freund Hardy Grönefeld und ich, der war bei dir ja auch schon mal im Interview, wir haben Krasse Guru gegründet, das ist eine Ticketing-Plattform und wir veranstalten auch hauptsächlich Vorträge und haben auch einen Verlag gegründet, in dem ist das Buch oder auch dein Buch erschienen und ja, Schräge Vögel, also der Grund war ja, dass du eine Vortragsveranstaltung geplant hattest und du warst auf einer der Mainstream-Plattformen für ein Ticketverkauf. Mhm. Und du bist ja gecancelt worden.
1: Wie viele andere auch.
0: Und Hardy hatte mich angesprochen, hier Björn, wie sieht's denn aus? Du kannst ja mit Webseiten gut umgehen. Kannst du bis morgen eine Ticketing-Plattform aufbauen? Da habe ich gesagt, bis morgen geht das nicht. Aber ja, diese Plattform ist gedacht, nicht um das Alte zu verdammen und das Alte zu zerstören, sondern etwas Neues aufzubauen. Und
1: also anderen die Möglichkeit geben, dass man sie besuchen kann, um deren Gedanken ins Feld zu bringen. Besuchen muss man nicht übernehmen, was sie sagen. Einfach, das gibt es auch noch, weil wenn der Staat oder die angeschlossenen Systeme aufgrund von Druck die nicht veranstalten, dann haben wir ja nicht eine wirkliche Demokratie, weil doch eine Redefreiheit eigentlich gilt. Aber wenn du es unmöglich machst, dass jemand irgendwo auftritt, dass man ihn physisch treffen kann, was ein großer Unterschied ist zu einem Online-Vortrag, genau, muss man ja, ganz klar ja, sagen, ja. Kann ich nur raten. Dann hast du das eben gemacht. Aber es heißt ja Initiative ergreifen, weil ich weiß, eine solche Agentur-Ticket-Plattform auch mit Tourbegleitung zu machen, das ist aufwendig.
0: Das ist aufwendig, ja. Mhm.
1: Das heißt, das hat mit dem, was du mal gelernt hast, ja einfach jetzt gar nichts mehr zu tun. Das hat nichts mehr mit Labor zu tun und Pipetten bedienen, sondern du schreibst Bücher, du engagierst dich bei der Friedenswegen, du hast eine Ticket-Plattform. Das ist dein Leben heute.
0: Genau, und es macht Spaß. Also ich bin froh, nicht mehr 9-to-5 arbeiten zu müssen. Ich arbeite viel mehr. Jetzt auch an Wochenenden und habe auch teilweise ein Leben im Hotel, was jetzt auch nicht so toll war. Aber trotzdem ist es viel viel schöner für mich jetzt den Alltag zu genießen. Ich kann auch mal tagsüber das Laptop zuklappen und mich um meine Tochter kümmern. Mhm. Was ich ja gesagt habe, was immer weniger wird jetzt. Ja. Aber ja, ich habe die Freiheit, weil ich selbstständig bin. Mhm.
1: Da steckt das Wort selbst und ständig drin.
0: Ja, ne? Ja.
1: Also, dass du ständig du selbst. Eigentlich sollten wir ständig wir selbst sein und nicht irgendwelche Angestellten, die sich einstellen lassen da. Mhm. Dieses Gespräch ist auch gedacht, andere zu ermutigen, sich daran ein Beispiel zu nehmen, weil ich habe es im Vorgespräch gesagt, ich finde ja das sehr, sehr mutig, den Weg, den du gehst, den dein Ballweg geht, weil ich übe meinen Beruf aus, den mache ich schon immer und ich bin durch meine Biografie schon sehr früh aufgewacht worden, durch eine sehr verkürzte Kindheit. Bei dir gab es wahrscheinlich eine behütete Kindheit, gehe ich von aus, das heißt, es ist ein viel größerer Schritt, aber es ist ja möglich, wie man sieht. Was war für dich die Initialzündung und was ist der Preis, den du dafür bezahlen musst?
0: Initialzündung
1: für dass was? Dass du raus musstest, ja. Eine Agentur gründen musstest, dich nicht mehr abfinden musstest, also nicht mehr willst, nicht mehr 9-to-5 machen willst, ein Parallelleben weiterführen willst, also was war dieses, wo du jetzt muss ich es machen?
0: Also ich glaube, es gibt keine Initialzündung, aber ich denke, so bin ich, dass ich Dinge in die Hand nehme, um das selbst zu machen, anstatt auf mich auf andere zu verlassen. Oder eben, dass ich habe auch kein Problem damit, dass es mal unbequem wird. Natürlich ist so ein 9-to-5-Job im Büro total bequem. Von montags bis freitags habe ich meinen strukturierten Ablauf, ich kriege mein Geld etc., muss mir keine Fragen stellen. Aber so war ich scheinbar noch nie. Also ich hatte diverse Festanstellungen, aber es ist mir dann tatsächlich irgendwann auf den Keks gegangen und es ging nicht anders. Und da kann ich nicht einfach runterschlucken und das bis zum Renteneintrittsalter durchziehen. Ich muss das einfach machen. Wenn mich Dinge begeistern, dann ja, bin ich auch voll dabei und mache das gerne.
1: Kommst du aus einem klassisch behüteten Elternhaus?
0: Schon, ja.
1: Das heißt,
0: ja.
1: Es hätte keinen Grund gegeben, da auszustehen. Die Tradition war, wir laufen mit.
0: Ja, genau, ja, ja. Vielleicht bin ich da einfach anders gestrickt. Mhm. Aber von der Erziehung her, ja, ganz normal, auch so ein bisschen stromlinienförmig.
1: Was sagen denn deine Eltern zu deiner Entwicklung? Kannst du mit deiner Mutter und deinem Vater darüber reden?
0: Mein Vater ist schon tot. Mhm. Meine Mutter, ja, die beobachtet das Ganze. Aber viel sprechen wir nicht. Also meine Mutter, ich denke, sie hält vieles, was in der Tagesschau gesagt wird, für das Wort Gottes. Mhm. Oder zumindest, man schert da nicht aus, hinterfragt das nicht. Aber dennoch glaube ich, dass sie trotzdem mitkriegt über meine Arbeit und meine Themen, dass es doch wert ist, mal ein paar Sachen zu hinterfragen. Aber ich glaube, auch irgendwann ist es ein Alter, wenn du dann mal dein Leben mit 75 oder wenn du schon 75 Jahre gelebt hast, braucht es wirklich viel, damit du dann eine komplette Kehrtwende machst.
1: Du kannst dir ja mal das eine oder andere Ticket der Künstler oder der Vortragenden geben,
0: die du veranstaltest.
1: Würde mich interessieren, wie sie auf Daniele Ganser oder Ernst Wolf reagiert. Fände ich schon mal sehr spannend. Ja.
0: Also ich habe ihr mein Buch geschenkt. Mhm. Und sie, ich weiß gar nicht, wie weit sie ist, aber sie liest.
1: Mhm. Dieses Gespräch soll auch Leute, die an dieser Schwelle sind, da stimmt was nicht, ich will was machen, soll es animieren. Was kannst du denen mit auf den Weg geben? Wie kommt man ins Tun, nachdem man sich nach dieser Druck aufbaut? Sind das kleinere Schritte, wie du es gemacht hast, dass du anfängst zu schreiben? Oder was ist dein Ratschlag? Wie hat es bei dir funktioniert?
0: Da weiß ich nicht, ob ich da irgendein Rezept parat hätte oder so. Ich habe einfach das gemacht, was ich aus dem Herzen machen will. wenn ich mal Dinge nicht aus dem Herzen gemacht habe, habe ich das zu spüren bekommen und musste dann eben den Weg ändern. Wie gesagt, eine Festanstellung, 4 Jahre ging's und dann habe ich gesagt, jetzt geht's nicht mehr weiter. Ich weiß gar nicht, was ich da für einen Ratschlag geben soll. Einfach Angst abbauen. Also viele sagen, ja, mit einem Angestellten-Dasein habe ich ja was Sicheres und so. Also Angst abbauen oder Leute, die sich generell engagieren wollen. Ich weiß gar nicht, was da die große Hürde sein soll. Es gibt ja sehr viele Angebote, gerade auch in den alternativen Medien, wo es gesagt wird, komm, engagier dich hier. Du hattest ja damals zu Rammstein aufgerufen. Mhm. Oder für das Pax Terra Musica Festival hatte ich ja auch die Webseite betreut, ja, und mich engagiert. Also Aufrufe gibt es zuhauf. Einfach ja keine Kontaktangst haben.
1: Mhm. Kommen wir mal auf die nächste Generation. Wir beide sind ja auch schon nicht mehr die Jüngsten, kann man sagen. Mhm. Die nächste Generation, deine Tochter, wird in einer vollkommen anderen Welt groß werden. Also es wird immer digitaler. Und wenn ich überlege, was KI heute kann, ich habe gerade wieder gesehen, Straßeninterviews kannst du bestellen, dann hast du das Straßeninterview. Was ist noch davon echt? Wo, was kannst du deiner Tochter mitgeben, wenn die anfängt, immer mehr auch politische Fragen zu stellen? In welcher Welt leben wir und wo werden wir leben, wenn es so weitergeht? Und in welcher Welt, wie wünschst du, dass wir leben, deine Tochter leben sollte?
0: Ja, ich wünsche mir, dass wir in einer Gesellschaft leben, die sich von diesem Geldsystem verabschiedet hat. Die natürlich Handel und Wirtschaft ist wichtig, ja, aber nicht mehr mit Zins und Zinseszins etc., mit privater Geldschöpfung etc. Das würde ich mir wünschen. Ich wünsche mir auch, dass wir bewusster mit den ganzen technologischen Entwicklungen umgehen. Also ja, ChatGPT, ich nutze es auch. Ist eigentlich eine großartige Sache. Aber wir haben ja festgestellt, oder wir Menschen haben festgestellt, dass unsere technologische Entwicklung viel schneller ging als unsere geistige. Und ich denke, da müssten wir auch langsam mal auf die Bremse treten. Oder wir sind auch schon übers Ziel hinaus mit künstlicher Intelligenz.
1: Je mehr man benutzt, desto mehr verkümmert man auch, ne?
0: Ja.
1: Und man lässt machen, man lässt auch morgen denken.
0: Ja, ich erkläre ihr auch, dass ChatGPT nicht selbstverständlich war bis vor 3 Jahren. Oder ja, wann ist es gekommen? Ja, vor 3 Jahren oder so. KI für die Allgemeinbevölkerung, dass Smartphones 2007 auf den Markt kamen, dass wir vorher mit diesen Knochen telefoniert hatten, dass in den 90er Jahren für den allgemeinen Gebrauch die Handys da waren. Vorher hattest du dann dein Kabeltelefon, hast dann damit telefoniert zu Hause. Und. Also ich erkläre ihr auch schon diese technologische Entwicklung, dass das alles immer schneller wird. Ich hoffe, dass ihr das bewusst wird.
1: Und dass es seine Schattenseiten hat, weil du hinterlässt natürlich eine digitale Spur, bist berechenbar und damit kannst du auch genascht werden. Da sind wir dann wieder, das ist nicht mehr Weltfrieden, da einige wenige schläfern uns ein und werden auch Fragen übermorgen kriminalisieren, hat mir ChatGPT schon gesagt. Diese Frage wird morgen dazu führen, dass KI sie meldet. Ja. Was ist für eine Frage? Glaubst du, dass wir viel mehr digitale Auszeiten brauchen?
0: Ja, auf jeden Fall.
1: Dass da die Freiheit des Menschen auch liegt, weil das ist so ähnlich wie dass man den auf ein Zeitkonto zahlt, dass es also nicht nur die 15-Minuten-Städte gibt, bin ich eh kein Freund von, sondern dass es Orte geben muss, wo man vollkommen analog, unbeobachtet, unaufgezeichnet sein kann, mit seinen Fehlern, nicht irgendwie digitales Duckface.
0: Genau, ja, also wir haben ja festgestellt, dass unser System darauf getrimmt ist, immer mehr Geld zu machen oder eben jeder braucht einen YouTube-Kanal, jeder macht mittlerweile irgendwelchen Content, dann wird darauf geguckt, wie kriege ich es hin, dass mein Video mehr geguckt wird als das der anderen. Also es besteht auch eine Art Konkurrenz.
1: Ja, Wettbewerb mit sich selbst.
0: Genau, das heißt, es gibt Forschung, wie kriegen wir das hin, wie können wir die Synapsen am meisten anregen etc. Das heißt, es ist wirklich ein Suchtmittel, so ein Smartphone, wo du swipest und so. Ja. Das wird extra so gemacht, dass du da gefesselt bist und diese ganzen Kanäle auch konsumierst und so. Also es muss den Leuten bewusst werden und sie müssen es auch machen. Mhm. Sie müssen dann auch mal raus in die Natur, weil man verkümmert. Du hast ja mal den Manfred Spitzer auch gehabt, den Hirnforscher. Und ich glaube, der hatte erzählt, also du kannst nicht am Laptop oder am Tablet erklären, wie es ist, auf den Baum zu klettern.
1: Ja.
0: Du kannst deine Figur, deine Spielfigur mit dem Finger auf den Baum klettern lassen. in irgendeiner virtuellen Welt. Aber das ist nicht Baumklettern.
1: Mhm. Also wir haben immer noch einen Körper. Das wird hoffentlich auch so bleiben. Ja. Und der will in der 3D-Welt bewegt werden. Wo bekomme ich dieses Buch?
0: Das bekommst du zwar auch bei Amazon, aber am besten bei bücher.krasser.guru. Das ist unsere Verlagsseite. Da kannst du es bestellen oder auch über den normalen Buchhandel. Musst halt fragen, gehst du dann da an den Tresen und der Mitarbeiter oder die Mitarbeiterin bestellt es dann gerne bei uns.
1: Mhm. Ich möchte mit dem Satz von Erich Kästner schließen. Es gibt nichts Gutes, außer man tut es. Du bist der beste Beweis dafür. Vielleicht letzte Frage. Fühlt sich Björn Gschwendtner heute besser als vor 10 Jahren? Fühlt sich das besser an, sich zu engagieren, auch im Wind zu stehen?
0: Ja.
1: Vielen Dank. Und das Buch vom Weltfrieden kann man an einem Tag durchlesen und dann stellt man fest, vieles von dem weiß man eigentlich schon, aber was macht man mit diesem Wissen? Und wenn man anfängt, sich zu engagieren und nicht so zu empören, dann ändert man etwas. Und vielleicht ganz wichtig, diese Veränderung ist ein Prozess, ein Langzeitprozess. Man wird damit nicht tatsächlich fertig. Man wird irgendwann sterben und dann ist man auf einer anderen Bewusstseinsebene. Und da hat man im Grunde nichts zu verlieren. Björn, vielen Dank fürs Kommen. Danke für deine Zeit.
0: Vielen Dank für die Einladung.
1: Gibt es noch so eine richtig schöne Frankfurter Verabschiedung, die ich nicht mehr verstehe, weil sie ein Dialekt ist?
0: Fällt mir jetzt nicht ein. Ich könnte was mit Dialekt sagen.
1: Ja, das muss ich doch hören.
0: Ja, es will mir nicht in die Koppenei, wie kann ein Mensch nicht von Frankfurt sein?
1: Vielen Dank fürs Kommen und das war eine weitere Ausgabe von Room Service. Unser Gast war Björn Gschwendtner, jemand, der sich aufgemacht hat und nicht darauf gewartet, dass ihn jemand im Auftrag gibt, etwas zu verändern, der begonnen hat. Und nur darum geht es, selbst in die Spur kommen. Es geht. Vielen Dank.
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0: 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Südkorea prüft laut einem Bericht der Korea Times eine Beteiligung an internationalen Militäreinsätzen zur Sicherung der Straße von Hormus. Hintergrund ist die massive Abhängigkeit des Landes von den Öllieferungen durch die strategische Meerenge. Rund 70% der südkoreanischen Rohölimporte passieren die Route zwischen Iran und Oman. Seoul verhandelt demnach sowohl über eine neue US-geführte Sicherheitsmission als auch über ein separates europäisches Vorhaben unter Führung von Großbritannien und Frankreich. Grüne, SPD und Linke kehren der Online-Plattform X geschlossen den Rücken. Damit wollen sie ein Zeichen gegen Desinformation setzen. Die Parteiaccounts sollen deaktiviert werden. X ist in den letzten Jahren im Chaos versunken. Politische Debatten leben vom Austausch der Menschen. X hingegen fördert zunehmend Desinformation, heißt es in einer Erklärung. Betroffen sind demnach sowohl die offiziellen Accounts der Parteien als auch die privaten Accounts führender Vertreter. Die drei Parteien wollen auch ihren Mitgliedern und Parteigliederungen den Rückzug von X empfehlen. Die NATO führt laut einem Bericht des Guardian vertrauliche Gespräche mit Drehbuchautoren, Regisseuren und Produzenten aus Europa und den USA. Ziel der Treffen sei offiziell ein Austausch über die Sicherheitslage und die Arbeit des Bündnisses. Kritiker werfen der Allianz jedoch vor, gezielt Einfluss auf künftige Film- und Fernsehproduktionen nehmen zu wollen. Die NATO weist die Vorwürfe zurück und spricht von einem regulären Informationsaustausch auf Wunsch von Branchenvertretern. Beobachter sehen dennoch einen weiteren Hinweis darauf, wie stark geopolitische Akteure inzwischen versuchen, kulturelle Narrative und öffentliche Wahrnehmung strategisch mitzuprägen. Nachdem ein Autofahrer ein Bremsmanöver wegen eines Kindes gemacht hatte, wird er, scheinbar vom Vater, in seinem Auto angegriffen. Der vermeintliche Vater des Kindes zertrümmerte die Autoscheibe und trat dem Fahrer in Gesicht und die Rippen. Anschließend flüchtete er zu Fuß. Die Polizei sucht nun nach einem etwa 1,90 Meter großen, schlanken Mann mit südländischem Erscheinungsbild, kurzen schwarzen Haaren und Bart, bekleidet in Schwarz. Bei ihm war eine Frau mit weißem Kleid und Kopftuch. Zeugen werden gebeten, sich bei der Polizei Arnsberg zu melden. 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

0: 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Am späten Montagnachmittag hat ein Autofahrer im Leipziger Stadtzentrum mindestens 2 Menschen totgefahren. Bei dem mutmaßlichen Tatverdächtigen, der mit einem PKW durch die Fußgängerzone der Leipziger Innenstadt gefahren ist, handelt es sich um einen 33-Jährigen mit deutscher Staatsangehörigkeit, teilte die Stadt Leipzig am Abend mit. Auf einer Pressekonferenz hieß es zudem, der Mann sei in Deutschland geboren. Einen Migrationshintergrund soll es dem Vernehmen nach nicht geben. In den sozialen Medien kursiert ein Video, das den Moment der Festnahme zeigen soll. Der mutmaßliche Amokfahrer soll sich bei der Festnahme psychisch auffällig verhalten haben, hieß es vom Tatort in der Innenstadt. Wie Bloomberg berichtet, beginnt Deutschland damit, Teile ziviler Infrastruktur gezielt für militärische Zwecke auszubauen. Im Fokus steht demnach unter anderem der Autohafen Bremerhaven, der für 1,35 Milliarden Euro modernisiert werden soll. Dem Bericht zufolge sollen die Verladeanlagen so ausgebaut werden, dass künftig auch schweres Militärgerät wie Leopardpanzer schneller verladen und Richtung NATO-Ostflanke transportiert werden kann. Bloomberg ordnet das Projekt als Teil einer umfassenderen deutschen Vorbereitung auf mögliche militärische Krisenszenarien ein. Weiter heißt es, Deutschland nehme aufgrund seiner geografischen Lage eine Schlüsselrolle als logistisches Drehkreuz für NATO-Truppen ein. Deshalb werde zunehmend auch zivile Infrastruktur in strategische Verteidigungsplanungen eingebunden. Die Bundeswehr stoße laut Bericht dabei an Kapazitätsgrenzen. Bloomberg zufolge sei sie auf breite Unterstützung aus der Privatwirtschaft angewiesen, da sie für eine schnelle, großflächige Mobilisierung im Ernstfall derzeit strukturell nicht ausreichend aufgestellt sei. Kurz vor seinem offiziellen Amtsantritt als neuer Premierminister Ungarns bricht Peter Magyar eines seiner wichtigsten Wahlversprechen, nämlich ein Ende von familiengeführten Machtstrukturen. Der Aufschrei in Budapest ist gewaltig. Peter Magyar, Tisza Partei, der sich monatelang als die saubere, anständige Alternative zu Viktor Orbáns Führung inszenierte, hat sein Kabinett vorgestellt. Eine Personalie, die für enormen Unmut sorgt, ist Magyars Schwager und ehemaliger Unikumpel, Márton Melletai-Barna. Dieser soll nun ins Justizministerium einziehen und damit einen der wichtigsten Regierungsposten im Land besetzen. Magyar vollzieht damit einen politischen Wortbruch par excellence. Und das noch vor seiner Vereidigung als neuer Regierungschef Ungarns. Russland hat Iran als wichtigsten Öllieferanten Syriens abgelöst und liefert inzwischen den Großteil der importierten Rohölmengen an Damaskus. Laut Reuters stiegen die russischen Lieferungen um rund 75% auf etwa 60.000 Barrel pro Tag. Damit ist Moskau nach dem Sturz von Bashar al-Assad zum dominierenden Rohöllieferanten des Landes geworden. Brisant ist dabei auch die geopolitische Dimension. Obwohl sich Syriens neue Regierung außenpolitisch vorgibt, sich stärker dem Westen anzunähern, verschafft der Ölhandel Moskau im Hintergrund erheblichen Einfluss in Syrien. Russland unterhält zudem weiterhin Militärbasen im Land. 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